0: aus ein ganz anderes Bild ergeben als die rosarote Brille. Ja, wie schön, dass das möglich ist.
1: Ein herzliches Grüß Gott zum Büchermagazin auf Radio Maria Österreich. Das Buch von Olivia Morell auf das Nationalratsabgeordnete und Menschenrechtssprecherin der ÖVP Dr. Gudrun Kugler eben angespielt hat, trägt den Titel »Wo bist du, Mama? Die Wahrheit über Leihmutterschaft«. Erschienen ist dieses Buch 2026 im Verlag Kolleg in Wien. Bevor ich näher auf das Buch eingehe, liebe Hörerinnen und Hörer, ein paar Vorbemerkungen. Die erste: Leihmutterschaft gehört zu diesen Tabuthemen. Vielleicht fragen Sie jetzt nach, inwiefern tabu? Wir hören doch ständig Geschichten, wir sehen Stories von Paaren, die sich sehnlichst ein Kind gewünscht haben und nun durch Leihmutterschaft Eltern geworden sind. Denken Sie einmal nach in jüngster Zeit, welche Geschichten in dieser Richtung Sie in den Medien vernommen haben. In Bezug auf Leihmutterschaft wird uns meistens nur die strahlende, geglückte Seite gezeigt. Paare, heterosexuelle, homosexuelle Paare, die das ersehnte Kind in die Arme schließen, willkommen heißen, oft versehen mit der Schlagzeile, sind zum ersten Mal Eltern geworden. Allein so ein Satz wirft natürlich viele Fragen auf. Vor allem fragt er zutiefst die natürlichste Bindung der Welt an. Ich möchte hier gar nicht von Konzept der Mutterschaft reden, denn Konzept klingt schon nach etwas, das aufgesetzt ist. Mutterschaft, die Verbindung von Mutter und Kind, ist das Natürlichste und wohl auch das Engste an menschlicher Beziehung, das möglich ist. Und diese Beziehung wird durch Leihmutterschaft getrennt. Und jetzt bin ich schon ganz nahe am Buch, um das es heute gehen soll. Olivia Morell, Wo bist du, Mama? Die Wahrheit über Leihmutterschaft. In diesem Buch nämlich stellt Olivia Morell dar, dass sie Probleme hat, etwa ihren Geburtstag zu feiern. Warum? Olivia Morell wurde durch eine Leihmutter geboren und sie bezeichnet ihren Geburtstag als den großen Tag ihres Traumas, des Traumas von ihrer Mutter getrennt zu werden. Von jener Frau getrennt zu werden, die eine ganze Schwangerschaft lang ihr engster Bezug war, ihr Raum, in dem sie gewachsen ist, in dem sie sich als Menschlein entfaltet hat. Es gab in den letzten Jahren einige wirklich tolle Bücher in Bezug auf Leihmutterschaft, die dieses eigentlich unvorstellbare Konzept, sich ein Kind zu kaufen, angefragt haben. Ich denke etwa an das Buch von Birgit Keller, Ich kaufe mir ein Kind, im FB Verlag 2024 erschienen. Oder noch früher Eva-Maria Bachinger, Kind auf Bestellung, ein Plädoyer für klare Grenzen bei Deutike erschienen, bereits 2015 veröffentlicht. Die Besonderheit von Olivia Morells Buch »Wo bist du, Mama? Die Wahrheit über Leihmutterschaft« ist, dass diese Frau aus der Perspektive eines Kindes, das durch Leihmutterschaft geboren wurde, schreibt. Und Olivia Morell durchbricht damit dieses Tabu, stört den Hochglanzeindruck von Luxuskindern, die durch Leihmutterschaft in diese Welt kamen, indem sie zeigt, zu wie vielen Problemen das geführt hat. In ihrer Entwicklung, in ihrer Psyche, wie viel Verwundungen sie in ihrer Seele erfahren hat, durch das Wissen, dass sie ihrer leiblichen Mutter abgekauft worden ist.

Bei Leihmutterschaft gibt es viele Kombinationsmöglichkeiten. Es gibt die Möglichkeit, dass Eizelle und Spermien von den Bestelleltern oder sozialen Eltern kommen, das heißt jenem Paar, das das Kind aufziehen wird. Oder es kann auch sein, dass Eizelle und Spermien gespendet werden. Die Spermien stammten im Falle von Olivia Morrill von ihrem rechtlichen Vater, das heißt jenem Mann, bei dem sie auch aufgewachsen ist. Er ist in ihrem Fall auch der leibliche Vater, während ihre rechtliche Mutter, das heißt die Frau, bei der sie aufgewachsen ist, nicht ihre leibliche Mutter ist. Hören wir kurz hinein in das Buch von Olivia Morrill, Wo bist du, Mama? Ich wusste schon seit Jahren, nachdem ich die Tasche meiner Mutter durchwühlt hatte, dass sie mich in Bezug auf ihr Alter angelogen hatte. Nach einer kurzen Google-Suche fand ich dann heraus, dass der Grund für meine Geburt in Kentucky nicht die Begeisterung meiner Mutter für den Film Vom Winde verweht war, der in Georgia gedreht wurde. Warum also Kentucky? Bevor ich mit dem Studium begann, tauchte ich wieder in Google ein und konzentrierte mich dabei besonders auf Kentucky. Auf meinem Bildschirm erschien eine Karte des kleinen Bundesstaates. Jeder Distrikt war farbig markiert, jede Stadt mit einem kleinen roten Punkt. Jefferson County stach rot hervor, strategisch günstig im Herzen des Bundesstaates und meines Bildschirms gelegen. Getrieben von einer unwiderstehlichen Neugierde, klickte ich auf diesen Punkt und wurde in eine Informationsflut hineingezogen, die sich unter meinen nervösen Fingern entfaltete. Ich erkannte, dass Jefferson viel mehr war als nur ein Landkreis, es war ein anerkanntes medizinisches Zentrum. Beim Durchstöbern von Online-Foren, Rezensionen und Artikeln in lokalen Zeitungen wurde mir klar, dass dieser Ort ein Hotspot für innovative medizinische Behandlungen und insbesondere für Leihmutterschaft war. Ich klickte auf die Website einer Klinik. Sie lag am Ufer des Ohio River und rühmte sich, führend in der Reproduktionstechnologie zu sein und Leihmutterschaftsdienste für eine internationale Klientel anzubieten. Auf der Website fand man Erfahrungsberichte von Paaren, die sich sehnlichst gewünscht hatten, eine Familie zu gründen. Das war das erste Mal in meinem Leben, dass ich das Wort Leihmutterschaft las, und ich entdeckte dadurch die Existenz dieser Technik. Ich las Erfahrungsberichte der handelnden Personen in diesem Bereich, Vermittler, Anwälte, Biologen und Leihmütter. Was ich entdeckte, erschütterte mich, und gleichzeitig sagte mir meine innere Stimme: Da kommst du her, Olivia, das weißt du doch. An diesem Tag beendete ich meine Nachforschungen. Ich suchte nicht weiter. Ich sprach auch nicht mit meinen Eltern darüber, obwohl ich mir unzählige Fragen stellte. Warum wollten sie um jeden Preis ein Kind? Warum wählten sie diese Methode, um mich zu bekommen? Wer ist meine leibliche Mutter? War ich eine Stunde, einen Tag, eine Woche, einen Monat mit ihr zusammen? Hat sie mich umarmt, bevor wir getrennt wurden? Habe ich geweint, als ich sie verließ? Hat sie nach meiner Geburt an mich gedacht? Ist mein Vater wirklich mein leiblicher Vater? Meine Intuition, die immer sehr stark war, sagte ja. Wie lauteten die Bedingungen der Vereinbarung mit der Leihmutter? Haben sie einen Vertrag unterschrieben? Wie viel habe ich gekostet? Wie haben sie sich dabei gefühlt, als sie diese Entscheidung trafen? Haben sie ihre Wahl jemals bereut? Oder an dieser Art, mich zu bekommen, gezweifelt? Hat meine Leihmutter noch andere Kinder? Habe ich Halbgeschwister? Wurde meine Leihmutter während der Schwangerschaft gut behandelt? Wie schützte das Gesetz damals ihre und meine Rechte? Werde ich meine Leihmutter jemals finden können? Während der folgenden Nächte schlief ich schlecht. Meine Gedanken kreisten endlos um all diese Fragen. Von diesem Tag an erzählte ich allen, dass ich von einer Leihmutter geboren wurde und dass meine Mutter nicht meine leibliche Mutter ist.
außer natürlich meinen Eltern. Es mag seltsam klingen, aber selbst zu dieser Zeit zweifelte ich nie wirklich an meiner biologischen Abstammung von meinem Vater, weil wir uns ähnlich sehen und ich mich ihm emotional näher und innerlich stärker verbunden fühlte. Es war eine tiefe Überzeugung. Seit meiner frühesten Kindheit waren meine Gefühle schon immer sehr stark und mein Instinkt sehr ausgeprägt. Während ich noch auf Antworten auf all diese Fragen wartete, trieb mich meine Neugierde an, das Geschäft mit der Leihmutterschaft zu verstehen. Tatsächlich handelt es sich um einen grauenhaften globalen Menschenhandel.

Soweit aus dem Buch von Olivia Morrill, Wo bist du, Mama? Die Wahrheit über Leihmutterschaft, erschienen im Kolleg Verlag 2026 in Wien in deutscher Sprache. Dr. Gudrun Kugler, die wir zu Beginn dieser Sendung gehört haben, hat Olivia Morrill vor einigen Wochen ins österreichische Parlament eingeladen gehabt zu einer Diskussion über ihr Schicksal, zu einem Gespräch mit unterschiedlichen Menschen und Medienvertretern, und ich durfte dabei sein. Und mir ist einerseits die ungeheure Stärke dieser jungen Frau, sie ist vielleicht Mitte 30, aufgefallen, und auf der anderen Seite eine ganz, ganz große Verletztheit und Verletzlichkeit, die mich wirklich sehr berührt und erschüttert hat. Olivia Morrill hat nicht nur ein biografisches Sachbuch, so würde ich dieses Buch »Wo bist du, Mama?« einordnen, geschrieben, sondern sie ist auch eine Aktivistin. Sie engagiert sich heute auf internationaler Ebene gegen die Praxis der Leihmutterschaft. Und nicht nur das, Olivia Morrill ist Sprecherin der Casablanca Declaration, einer groß angelegten Initiative, deren Ziel ein weltweites Verbot der Leihmutterschaft ist. Casablanca Deklaration oder Casablanca Declaration, googeln Sie das bitte gerne einmal, liebe Hörerinnen und Hörer. Da kommen Sie zu einer Reihe von äußerst interessanten und auch sehr ermutigenden Beiträgen, Stellungnahmen, Beschreibungen, deren Bestreben es ist, die Wahrheit über Leihmutterschaft und das unendliche Leid vieler Menschen, das damit verbunden ist, ans Tageslicht zu bringen. Die Casablanca-Deklaration ist auch deswegen ein tolles Projekt, weil sie eine ungewöhnliche Allianz darstellt. Hier treffen sich Frauen, Männer, Feministinnen, Juristen, Mediziner, linke und konservative Aktivisten, religiöse Gruppierungen in einem gemeinsamen Anliegen, in einer gemeinsamen Allianz. Sie wollen ein weltweites Verbot von Leihmutterschaft durchsetzen. Beim Treffen mit Olivia Morrill im österreichischen Parlament haben Gudrun Kugler und Faika El-Nagashi feierlich diese Casablanca-Deklaration unterzeichnet. Auch sie stehen symbolisch für die unterschiedlichen Menschen, die sich im Anliegen der internationalen Ächtung von Leihmutterschaft treffen. Gudrun Kugler, Menschenrechtssprecherin der ÖVP, Faika El-Nagashi, ehemalige Abgeordnete der Grünen und Gründerin des Athena-Forums.

0: Wir haben das in Österreich parlamentarisch diskutiert, auch abseits unserer Arbeit im Plenum unter den unterschiedlichen Menschenrechtssprechenden, Frauensprecherinnen, was denken wir darüber? Und Kritik in Österreich an der Leihmutterschaftspraxis ist sehr stark. Es ist bei uns auch verboten, was allerdings in Österreich doch möglich ist und gibt es auch kaum eine Lösung, ist, dass wenn jemand ins Ausland geht, das Geld dort bezahlt und mit dem Kind nach Österreich kommt, dann kann er dieses Kind in Österreich adoptieren. Und wenn das sehr leicht geht, kommt man dann relativ schnell zu einer Öffnung aus einfach praktisch logistischen Gründen. Mhm. Sagt man ja, dann machen wir es halt so. Ja? Und deswegen glaube ich, wenn wir hier langfristig vorbeugen wollen, dass Missbrauch geschieht mit der Möglichkeit, Leihmutterschaft in Anspruch zu nehmen, dann müssen sich die Staaten dieser Welt zusammentun und sagen, wir ächten das gemeinsam. Also wir machen eine gemeinsame Deklaration, indem wir sagen, in keinem Staat der Welt soll das möglich sein. Und das ist das große Anliegen von Olivia Morel. Das habe ich auch unterzeichnet als in einer Deklaration, dass ich das unterstütze. Und mein Wunsch ist, dass die Republik Österreich auch auf internationaler Ebene, also insbesondere bei der UNO, auch bei der Europäischen Union, immer mehr dafür eintritt, dass es ein internationales Verbot der Leihmutterschaft gibt. Das ist nicht ganz einfach, das ist noch ein langer Weg. Manche Staaten machen das, die würden also zu einem Verbot nicht zustimmen. Aber einige Länder, auch Italien ist hier Vorreiter, kämpfen auf der Ebene, dass man sagt, das geht sich einfach mit unseren ethischen Standards nicht aus.
1: Soweit noch einmal Gudrun Kugler über Leihmutterschaft. Gudrun Kugler hatte Olivia Morel, die Autorin, über deren Buch es im heutigen Büchermagazin geht, ins Parlament eingeladen, um ihr Schicksal zu thematisieren und auch um ihr Engagement gegen Leihmutterschaft im Rahmen der Casablanca Declaration in Österreich bekannt zu machen.

Hören wir nun noch einmal aus dem Buch »Wo bist du, Mama? – Die Wahrheit über Leihmutterschaft 2026« auf Deutsch im Kolleg Verlag in Österreich erschienen. Olivia Morrill schreibt: Stellen Sie sich eine Welt vor, in der das perfekte Szenario nicht nur eine glanzvolle Hollywood-Karriere vorsieht, sondern in der auch die Bestellung eines Babys so selbstverständlich ist wie die eines Café Latte mit extra viel Schaum, bitte sehr. Willkommen in einer Welt, in der die Stars so hell strahlen, dass sie sogar ihre Mutterschaft an Doubles delegieren. Das ist die Magie der Leihmutterschaft auf dem roten Teppich. Dort begnügt man sich nicht mit einem Agenten, einem Personal Trainer und einem Kostümbildner. Nein, der letzte Schrei ist die eigene Leihmutter. Praktisch, nicht wahr? Wer hat schließlich schon Zeit, die Karriere für eine Schwangerschaft auf Eis zu legen, wenn man sich genauso einfach einen Mutterleib mieten kann, wie eine Villa in Malibu für den Sommer? Und dann stellen Sie sich vor, keine Schwangerschaftsstreifen, keine zusätzlichen Kilos, kein Risiko, die perfekte Figur für die nächste Oscar-Verleihung zu ruinieren. Und Olivia Morrill schreibt weiter: Die Liste der Stars, die eine Leihmutterschaft in Anspruch genommen haben, ist lang. Darunter findet man Kim Kardashian und Kanye West, Sarah Jessica Parker und Matthew Broderick, Nicole Kidman und Keith Urban, Elton John und David Furnish, Ricky Martin, Cristiano Ronaldo und seine Frau. Was Paris Hilton betrifft, so hat sie zweimal eine Leihmutter in Anspruch genommen, weil sie Angst vor der Geburt hatte. Sie übertrug das Risiko und die Angst auf eine Leihmutter, eine andere Frau. Sonst nichts. Das war ihr möglich, weil sie Multimillionärin ist. Vergessen wir in dieser Welt auch nicht den magischen Moment der ersten Begegnung mit dem Kind, sorgfältig für die Kameras inszeniert, indem der Star makellos geschminkt und gestylt eher aus einer Yogastunde als aus dem Kreissaal zu kommen scheint. Müde? Ich? Nein, Liebling, ich habe mein Kind durch eine Leihmutter bekommen. Manchmal findet sich der Star in einem Krankenhausbett wieder und erweckt so den Eindruck, er habe selbst das Kind zur Welt gebracht. Eine groteske und beleidigende Vortäuschung. Die echte Mutter liegt in Wirklichkeit in einem anderen Krankenhauszimmer und erholt sich von ihrer eigenen, kürzlich erfolgten Entbindung mit all ihren Schmerzen.

Olivia Morrills Schicksal erschüttert. Zugleich merkt man in ihrem Buch, dass hier eine ganz starke Frau spricht, die in gewisser Weise ihr Schicksal auch ganz offen anschaut und bearbeitet. Besonders berührend die Szenen, wo sie beschreibt, wie sie in Kontakt mit ihrem Halbbruder kam und wie viel das in ihr gelöst und ja geheilt hat, dass sie erfahren hat, dass sie womöglich noch mehrere andere Halbgeschwister hat, weil ihre Mutter, ihre leibliche Mutter, wahrscheinlich 3-mal als Leihmutter fungiert hat. Man erfährt aber auch, dass Olivia Morrill ihren Geburtstag beschlossen hat, nicht mehr zu feiern, weil dieser Tag eine unendliche Belastung für sie darstellt, ihr großes Trauma hervorgerufen hat, die Trennung von ihrer leiblichen Mutter. Olivia Morrill hat ein schwieriges, sehr belastetes Leben gehabt. Sie wurde vergewaltigt, sie wurde in vielfacher Hinsicht Opfer. Sie hat eine Abtreibung gehabt. Dann hat sie aber die Liebe ihres Lebens gefunden, den Mann, mit dem sie jetzt verheiratet ist und 3 Kinder bekommen hat. Und Olivia Morrill ist auf dem Weg. Beten wir für Sie, liebe Hörerinnen und Hörer. Wenn Sie dieses Buch lesen, werden Sie das starke Verlangen danach sowieso empfinden. Ich möchte Sie auch darauf hinweisen, dass in diesem Buch von Olivia Morrill auch die Casablanca-Deklaration in deutscher Sprache abgedruckt ist. Diese große Petition auf internationaler Ebene, mit der man eine Ächtung der Leihmutterschaft erreichen will. Demgegenüber steht der riesige Markt, der riesige internationale Markt, den es in Bezug auf Leihmutterschaft gibt. In Österreich ist Leihmutterschaft verboten. Es gibt eine große Ablehnung dagegen, daran politisch etwas zu ändern. Und das ist gut so. Wirklich wirksam bekämpfen könnte man, kann man dieses Thema aber nur, wenn es auf internationaler Ebene eine gemeinsame Ablehnung gibt.

Das war ein Büchermagazin auf Radio Maria Österreich über Olivia Morells Buch »Wo bist du, Mama? – Die Wahrheit über Leihmutterschaft«, auf Deutsch erschienen 2026 im Kolleg Verlag. Am Mikrofon verabschiedet sich von Ihnen Gudrun Trausmuth.

0: Im Namen des Vaters und des Sohnes und des Heiligen Geistes.
1: Amen.
0: Vater unser im Himmel, geheiligt werde dein Name, dein Reich komme, dein Wille geschehe, wie im Himmel, so auf Erden.
1: Unser tägliches Brot gib uns heute und vergib uns unsere Schuld, wie auch wir vergeben unseren Schuldigern. Und führe uns nicht in Versuchung, sondern erlöse uns von dem Bösen. Amen.
0: Gegrüßet seist du, Maria, voll der Gnade, der Herr ist mit dir. Du bist gebenedeit unter den Frauen, und gebenedeit ist die Frucht deines Leibes, Jesus.
1: Heilige Maria, Mutter Gottes, bitte für uns Sünder, jetzt und in der Stunde unseres Todes. Amen.
0: Ich glaube an Gott, den Vater, den Allmächtigen, den Schöpfer des Himmels und der Erde, und an Jesus Christus, seinen eingeborenen Sohn, unseren Herrn, empfangen durch den Heiligen Geist, geboren von der Jungfrau Maria, gelitten unter Pontius Pilatus, gekreuzigt, gestorben und begraben, hinabgestiegen in das Reich des Todes, am dritten Tage auferstanden von den Toten, aufgefahren in den Himmel, er sitzt zur Rechten Gottes des allmächtigen Vaters, von dort wiederkommen, zu richten die Lebenden und die Toten.
1: Ich glaube an den Heiligen Geist, die heilige katholische Kirche, Gemeinschaft der Heiligen, Vergebung der Sünden, Auferstehung der Toten und das ewige Leben. Amen.

0: Ewiger Vater, ich opfere dir auf den Leib und das Blut, die Seele und die Gottheit deines über alles geliebten Sohnes, unseres Herrn Jesus Christus.
1: Zur Sühne für unsere Sünden und für die Sünden der ganzen Welt.
0: Durch sein schmerzhaftes Leiden.
1: Hab Erbarmen mit uns und mit der ganzen Welt.
0: Durch sein schmerzhaftes Leiden.
1: Hab Erbarmen mit uns und mit der ganzen Welt.
0: Durch sein schmerzhaftes Leiden.
1: Hab Erbarmen mit uns und mit der ganzen Welt.
0: Durch sein schmerzhaftes Leiden.
1: Hab Erbarmen mit uns und mit der ganzen Welt.
0: Durch sein schmerzhaftes Leiden.
1: Hab Erbarmen mit uns und mit der ganzen Welt.
0: Durch sein schmerzhaftes Leiden.
1: Hab Erbarmen mit uns und mit der ganzen Welt.
0: Durch sein schmerzhaftes Leiden.
1: Hab Erbarmen mit uns und mit der ganzen Welt.
0: Durch sein schmerzhaftes Leiden.
1: Hab Erbarmen mit uns und mit der ganzen Welt.
0: Durch sein schmerzhaftes Leiden.
1: Hab Erbarmen mit uns und mit der ganzen Welt.
0: Durch sein schmerzhaftes Leiden.
1: Hab Erbarmen mit uns und mit der ganzen Welt.

0: Ewiger Vater, ich opfere dir auf, den Leib und das Blut, die Seele und die Gottheit deines über alles geliebten Sohnes, unseres Herrn Jesus Christus.
1: Zur Sühne für unsere Sünden und für die Sünden der ganzen Welt.
0: Durch sein schmerzhaftes Leiden.
1: Hab Erbarmen mit uns und mit der ganzen Welt.
0: Durch sein schmerzhaftes Leiden.
1: Hab Erbarmen mit uns und mit der ganzen Welt.
0: Durch sein schmerzhaftes Leiden.
1: Hab Erbarmen mit uns und mit der ganzen Welt.
0: Durch sein schmerzhaftes Leiden.
1: Hab Erbarmen mit uns und mit der ganzen Welt.
0: Durch sein schmerzhaftes Leiden.
1: Hab Erbarmen mit uns und mit der ganzen Welt.
0: Durch sein schmerzhaftes Leiden.
1: Hab Erbarmen mit uns und mit der ganzen Welt.
0: Durch sein schmerzhaftes Leiden.
1: Hab Erbarmen mit uns und mit der ganzen Welt.
0: Durch sein schmerzhaftes Leiden.
1: Hab Erbarmen mit uns und mit der ganzen Welt.
0: Durch sein schmerzhaftes Leiden.
1: Hab Erbarmen mit uns und mit der ganzen Welt.
0: Durch sein schmerzhaftes Leiden.
1: Hab Erbarmen mit uns und mit der ganzen Welt.

0: Ewiger Vater, ich opfere dir auf den Leib und das Blut, die Seele und die Gottheit deines über alles geliebten Sohnes, unseres Herrn Jesus Christus.
1: Zur Sühne für unsere Sünden und für die Sünden der ganzen Welt.
0: Durch sein schmerzhaftes Leiden.
1: Hab Erbarmen mit uns und mit der ganzen Welt.
0: Durch sein schmerzhaftes Leiden.
1: Hab Erbarmen mit uns und mit der ganzen Welt.
0: Durch sein schmerzhaftes Leiden.
1: Hab Erbarmen mit uns und mit der ganzen Welt.
0: Durch sein schmerzhaftes Leiden.
1: Hab Erbarmen mit uns und mit der ganzen Welt.
0: Durch sein schmerzhaftes Leiden.
1: Hab Erbarmen mit uns und mit der ganzen Welt.
0: Durch sein schmerzhaftes Leiden.
1: Hab Erbarmen mit uns und mit der ganzen Welt.
0: Durch sein schmerzhaftes Leiden.
1: Hab Erbarmen mit uns und mit der ganzen Welt.
0: Durch sein schmerzhaftes Leiden.
1: Hab Erbarmen mit uns und mit der ganzen Welt.
0: Durch sein schmerzhaftes Leiden.
1: Hab Erbarmen mit uns und mit der ganzen Welt.
0: Durch sein schmerzhaftes Leiden.
1: Hab Erbarmen mit uns und mit der ganzen Welt.

0: Ewiger Vater, ich opfere dir auf den Leib und das Blut, die Seele und die Gottheit deines über alles geliebten Sohnes, unseres Herrn Jesus Christus.
1: Zur Sühne für unsere Sünden und für die Sünden der ganzen Welt.
0: Durch sein schmerzhaftes Leiden.
1: Hab Erbarmen mit uns und mit der ganzen Welt.
0: Durch sein schmerzhaftes Leiden.
1: Hab Erbarmen mit uns und mit der ganzen Welt.
0: Durch sein schmerzhaftes Leiden.
1: Hab Erbarmen mit uns und mit der ganzen Welt.
0: Durch sein schmerzhaftes Leiden.
1: Hab Erbarmen mit uns und mit der ganzen Welt.
0: Durch sein schmerzhaftes Leiden.
1: Hab Erbarmen mit uns und mit der ganzen Welt.
0: Durch sein schmerzhaftes Leiden.
1: Hab Erbarmen mit uns und mit der ganzen Welt.
0: Durch sein schmerzhaftes Leiden.
1: Hab Erbarmen mit uns und mit der ganzen Welt.
0: Durch sein schmerzhaftes Leiden.
1: Hab Erbarmen mit uns und mit der ganzen Welt.
0: Durch sein schmerzhaftes Leiden.
1: Hab Erbarmen mit uns und mit der ganzen Welt.
0: Durch sein schmerzhaftes Leiden.
1: Hab Erbarmen mit uns und mit der ganzen Welt.

0: Ewiger Vater, ich opfere dir auf den Leib und das Blut, die Seele und die Gottheit deines über alles geliebten Sohnes, unseres Herrn Jesus Christus.
1: Zur Sühne für unsere Sünden und für die Sünden der ganzen Welt.
0: Durch sein schmerzhaftes Leiden.
1: Hab Erbarmen mit uns und mit der ganzen Welt.
0: Durch sein schmerzhaftes Leiden.
1: Hab Erbarmen mit uns und mit der ganzen Welt.
0: Durch sein schmerzhaftes Leiden.
1: Hab Erbarmen mit uns und mit der ganzen Welt.
0: Durch sein schmerzhaftes Leiden.
1: Hab Erbarmen mit uns und mit der ganzen Welt.
0: Durch sein schmerzhaftes Leiden.
1: Hab Erbarmen mit uns und mit der ganzen Welt.
0: Durch sein schmerzhaftes Leiden.
1: Hab Erbarmen mit uns und mit der ganzen Welt.
0: Durch sein schmerzhaftes Leiden.
1: Hab Erbarmen mit uns und mit der ganzen Welt.
0: Durch sein schmerzhaftes Leiden.
1: Hab Erbarmen mit uns und mit der ganzen Welt.
0: Durch sein schmerzhaftes Leiden.
1: Hab Erbarmen mit uns und mit der ganzen Welt.
0: Durch sein schmerzhaftes Leiden.
1: Hab Erbarmen mit uns und mit der ganzen Welt.

0: Heiliger Gott, heiliger starker Gott, heiliger unsterblicher Gott.
1: Hab Erbarmen mit uns und mit der ganzen Welt.
0: Heiliger Gott, heiliger starker Gott, heiliger unsterblicher Gott.
1: Hab Erbarmen mit uns und mit der ganzen Welt.
0: Heiliger Gott, heiliger starker Gott, heiliger unsterblicher Gott.
1: Hab Erbarmen mit uns und mit der ganzen Welt.
0: O Blut und Wasser aus dem Herzen Jesu, als Quelle der Barmherzigkeit für uns entströmt.
1: Ich vertraue auf dich.
0: Im Namen des Vaters und des Sohnes und des Heiligen Geistes.
1: Amen.

0: Liebe Hörerinnen und Hörer von Radio Maria, wir laden Sie nun ein, gemeinsam mit Pater Benno den Rosenkranz zu beten.
1: Im Namen des Vaters und des Sohnes und des Heiligen Geistes.
2: Amen.
1: Heilige Maria, hilf uns, den schmerzhaften Rosenkranz gut zu beten. Ich glaube an Gott, den Vater, den Allmächtigen, den Schöpfer des Himmels und der Erde, und an Jesus Christus, seinen eingeborenen Sohn und sein Herr, empfangen durch den Heiligen Geist, geboren von der Jungfrau Maria, gelitten unter Pontius Pilatus, gekreuzigt, gestorben und begraben, hinabgestiegen in das Reich des Todes, am dritten Tage auferstanden von den Toten, aufgefahren in den Himmel. Er sitzt zur Rechten Gottes, des allmächtigen Vaters, von dort wird er kommen, zu richten die Lebenden und die Toten.
2: Ich glaube an den Heiligen Geist, die heilige katholische Kirche, Gemeinschaft der Heiligen, Vergebung der Sünden, Auferstehung der Toten und das ewige Leben. Amen.
1: Vater unser im Himmel, geheiligt werde dein Name, dein Reich komme, dein Wille geschehe, wie im Himmel so auf Erden.
2: Unser tägliches Brot gib uns heute und vergib uns unsere Schuld, wie auch wir vergeben unseren Schuldigern. Und führe uns nicht in Versuchung, sondern erlöse uns von dem Bösen.
1: Gegrüßet seist du, Maria, voll der Gnade, der Herr ist mit dir. Du bist gebenedeit unter den Frauen, und gebenedeit ist die Frucht deines Leibes, Jesus, der in uns den Glauben vermehre.
2: Heilige Maria, Mutter Gottes, bitte für uns Sünder, jetzt und in der Stunde unseres Todes. Amen.
1: Gegrüßet seist du, Maria, voll der Gnade, der Herr ist mit dir. Du bist gebenedeit unter den Frauen, und gebenedeit ist die Frucht deines Leibes, Jesus, der in uns die Hoffnung stärke.
2: Heilige Maria, Mutter Gottes, bitte für uns Sünder, jetzt und in der Stunde unseres Todes. Amen.
1: Gegrüßet seist du, Maria, voll der Gnade, der Herr ist mit dir. Du bist gebenedeit unter den Frauen, und gebenedeit ist die Frucht deines Leibes, Jesus, der in uns die Liebe entzünde.
2: Heilige Maria, Mutter Gottes, bitte für uns Sünder, jetzt und in der Stunde unseres Todes. Amen.
1: Ehre sei dem Vater und dem Sohn und dem Heiligen Geist.
2: Wie im Anfang, so auch jetzt und alle Zeit und in Ewigkeit. Amen.
1: Vater unser im Himmel, geheiligt werde dein Name, dein Reich komme, dein Wille geschehe, wie im Himmel so auf Erden.
2: Unser tägliches Brot gib uns heute und vergib uns unsere Schuld, wie auch wir vergeben unseren Schuldigern. Und führe uns nicht in Versuchung, sondern erlöse uns von dem Bösen.
1: Gegrüßet seist du, Maria, voll der Gnade, der Herr ist mit dir. Du bist gebenedeit unter den Frauen, und gebenedeit ist die Frucht deines Leibes, Jesus, der für uns Blut geschwitzt hat.
2: Heilige Maria, Mutter Gottes, bitte für uns Sünder, jetzt und in der Stunde unseres Todes. Amen.
1: Gegrüßet seist du, Maria, voll der Gnade, der Herr ist mit dir. Du bist gebenedeit unter den Frauen, und gebenedeit ist die Frucht deines Leibes, Jesus, der für uns Blut geschwitzt hat.
2: Heilige Maria, Mutter Gottes, bitte für uns Sünder, jetzt und in der Stunde unseres Todes. Amen.
1: Gegrüßet seist du, Maria, voll der Gnade, der Herr ist mit dir. Du bist gebenedeit unter den Frauen, und gebenedeit ist die Frucht deines Leibes, Jesus, der für uns Blut geschwitzt hat.
2: Heilige Maria, Mutter Gottes, bitte für uns Sünder, jetzt und in der Stunde unseres Todes. Amen.
1: Gegrüßet seist du, Maria, voll der Gnade, der Herr ist mit dir. Du bist gebenedeit unter den Frauen, und gebenedeit ist die Frucht deines Leibes, Jesus, der für uns Blut geschwitzt hat.
2: Heilige Maria, Mutter Gottes, bitte für uns Sünder, jetzt und in der Stunde unseres Todes. Amen.
1: Gegrüßet seist du, Maria, voll der Gnade, der Herr ist mit dir. Du bist gebenedeit unter den Frauen, und gebenedeit ist die Frucht deines Leibes, Jesus, der für uns Blut geschwitzt hat.
2: Heilige Maria, Mutter Gottes, bitte für uns Sünder, jetzt und in der Stunde unseres Todes. Amen.
1: Gegrüßet seist du, Maria, voll der Gnade, der Herr ist mit dir. Du bist gebenedeit unter den Frauen, und gebenedeit ist die Frucht deines Leibes, Jesus, der für uns Blut geschwitzt hat.
2: Heilige Maria, Mutter Gottes, bitte für uns Sünder, jetzt und in der Stunde unseres Todes. Amen.
1: Gegrüßet seist du, Maria, voll der Gnade, der Herr ist mit dir. Du bist gebenedeit unter den Frauen, und gebenedeit ist die Frucht deines Leibes, Jesus, der für uns Blut geschwitzt hat.
2: Heilige Maria, Mutter Gottes, bitte für uns Sünder, jetzt und in der Stunde unseres Todes. Amen.
1: Gegrüßet seist du, Maria, voll der Gnade, der Herr ist mit dir. Du bist gebenedeit unter den Frauen, und gebenedeit ist die Frucht deines Leibes, Jesus, der für uns Blut geschwitzt hat.
2: Heilige Maria, Mutter Gottes, bitte für uns Sünder, jetzt und in der Stunde unseres Todes. Amen.
1: Gegrüßet seist du, Maria, voll der Gnade, der Herr ist mit dir. Du bist gebenedeit unter den Frauen, und gebenedeit ist die Frucht deines Leibes, Jesus, der für uns Blut geschwitzt hat.
2: Heilige Maria, Mutter Gottes, bitte für uns Sünder, jetzt und in der Stunde unseres Todes. Amen.
1: Gegrüßet seist du, Maria, voll der Gnade, der Herr ist mit dir. Du bist gebenedeit unter den Frauen, und gebenedeit ist die Frucht deines Leibes, Jesus, der für uns Blut geschwitzt hat.
2: Heilige Maria, Mutter Gottes, bitte für uns Sünder, jetzt und in der Stunde unseres Todes. Amen.
1: Ehre sei dem Vater und dem Sohn und dem Heiligen Geist.
2: Wie im Anfang, so auch jetzt und alle Zeit und in Ewigkeit. Amen. O mein Jesus, verzeih uns unsere Sünden, bewahre uns vor dem Feuer der Hölle, führe alle Seelen in den Himmel, besonders jene, die deiner Barmherzigkeit am meisten bedürfen. Vater unser im Himmel,

0: auf Erden.
1: Unser tägliches Brot gib uns heute und vergib uns unsere Schuld, wie auch wir vergeben unseren Schuldigern. Und führe uns nicht in Versuchung, sondern erlöse uns von dem Bösen.
0: Gegrüßet seist du, Maria, voll der Gnade. Der Herr ist mit dir. Du bist gebenedeit unter den Frauen. Und gebenedeit ist die Frucht deines Leibes, Jesus, der für uns gegeißelt worden ist.
1: Heilige Maria, Mutter Gottes, bitte für uns Sünder, jetzt und in der Stunde unseres Todes. Amen.
0: Gegrüßet

0: die Frucht deines Leibes, Jesus, der für uns gegeißelt worden ist.
1: Heilige Maria, Mutter Gottes, bitte für uns Sünder, jetzt und in der Stunde unseres Todes. Amen.
0: Gegrüßet seist du, Maria, voll der Gnade, der Herr ist mit dir. Du bist gebenedeit unter den Frauen, und gebenedeit ist die Frucht deines Leibes, Jesus, der für uns gegeißelt worden ist.
1: Heilige Maria, Mutter Gottes, bitte für uns Sünder, jetzt und in der Stunde unseres Todes. Amen.
0: Gegrüßet seist du, Maria, voll der Gnade, der Herr ist mit dir. Du bist gebenedeit unter den Frauen, und gebenedeit ist die Frucht deines Leibes, Jesus, der für uns gegeißelt worden ist.
1: Heilige Maria, Mutter Gottes, bitte für uns Sünder, jetzt und in der Stunde unseres Todes. Amen.
0: Ehre sei dem Vater und dem Sohn und dem Heiligen Geist.
1: Wie im Anfang, so auch jetzt und alle Zeit und in Ewigkeit. Amen.
0: O mein Jesus, verzeih uns unsere Sünden, bewahre uns vor dem Feuer der Hölle. Führe alle Seelen in den Himmel, besonders jene, die deiner Barmherzigkeit am meisten bedürfen.
1: Vater, unser im Himmel, geheiligt werde dein Name, dein Reich komme, dein Wille geschehe, wie im Himmel, so auf Erden.
0: Unser tägliches Brot gib uns heute und vergib uns unsere Schuld, wie auch wir vergeben unseren Schuldigern, und führe uns nicht in Versuchung, sondern erlöse uns von dem Bösen.
1: Gegrüßet seist du, Maria, voll der Gnade, der Herr ist mit dir. Du bist gebenedeit unter den Frauen, und gebenedeit ist die Frucht deines Leibes, Jesus, der für uns mit Dornen gekrönt worden ist.
0: Heilige Maria, Mutter Gottes, bitte für uns Sünder, jetzt und in der Stunde unseres Todes. Amen.
1: Gegrüßet seist du, Maria, voll der Gnade, der Herr ist mit dir. Du bist gebenedeit unter den Frauen, und gebenedeit ist die Frucht deines Leibes, Jesus, der für uns mit Dornen gekrönt worden ist.
0: Heilige Maria, Mutter Gottes, bitte für uns Sünder, jetzt und in der Stunde unseres Todes. Amen.
1: Gegrüßet seist du, Maria, voll der Gnade, der Herr ist mit dir. Du bist gebenedeit unter den Frauen, und gebenedeit ist die Frucht deines Leibes, Jesus, der für uns mit Dornen gekrönt worden ist.
0: Heilige Maria, Mutter Gottes, bitte für uns Sünder, jetzt und in der Stunde unseres Todes. Amen.
1: Gegrüßet seist du, Maria, voll der Gnade, der Herr ist mit dir. Du bist gebenedeit unter den Frauen, und gebenedeit ist die Frucht deines Leibes, Jesus, der für uns mit Dornen gekrönt worden ist.
0: Heilige Maria, Mutter Gottes, bitte für uns Sünder, jetzt und in der Stunde unseres Todes. Amen.
1: Gegrüßet seist du, Maria, voll der Gnade, der Herr ist mit dir. Du bist gebenedeit unter den Frauen, und gebenedeit ist die Frucht deines Leibes, Jesus, der für uns mit Dornen gekrönt worden ist.
0: Heilige Maria, Mutter Gottes, bitte für uns Sünder, jetzt und in der Stunde unseres Todes. Amen.
1: Gegrüßet seist du, Maria, voll der Gnade, der Herr ist mit dir. Du bist gebenedeit unter den Frauen, und gebenedeit ist die Frucht deines Leibes, Jesus, der für uns mit Dornen gekrönt worden ist.
0: Heilige Maria, Mutter Gottes, bitte für uns Sünder, jetzt und in der Stunde unseres Todes. Amen.
1: Gegrüßet seist du, Maria, voll der Gnade, der Herr ist mit dir. Du bist gebenedeit unter den Frauen, und gebenedeit ist die Frucht deines Leibes, Jesus, der für uns mit Dornen gekrönt worden ist.
0: Heilige Maria, Mutter Gottes, bitte für uns Sünder, jetzt und in der Stunde unseres Todes. Amen.
1: Gegrüßet seist du, Maria, voll der Gnade, der Herr ist mit dir. Du bist gebenedeit unter den Frauen, und gebenedeit ist die Frucht deines Leibes, Jesus, der für uns mit Dornen gekrönt worden ist.
0: Heilige Maria, Mutter Gottes, bitte für uns Sünder, jetzt und in der Stunde unseres Todes. Amen.
1: Gegrüßet seist du, Maria, voll der Gnade, der Herr ist mit dir. Du bist gebenedeit unter den Frauen, und gebenedeit ist die Frucht deines Leibes, Jesus, der für uns mit Dornen gekrönt worden ist.
0: Heilige Maria, Mutter Gottes, bitte für uns Sünder, jetzt und in der Stunde unseres Todes. Amen.
1: Gegrüßet seist du, Maria, voll der Gnade, der Herr ist mit dir. Du bist gebenedeit unter den Frauen, und gebenedeit ist die Frucht deines Leibes, Jesus, der für uns mit Dornen gekrönt worden ist.
0: Heilige Maria, Mutter Gottes, bitte für uns Sünder, jetzt und in der Stunde unseres Todes. Amen.
1: Ehre sei dem Vater und dem Sohn und dem Heiligen Geist.
0: Wie im Anfang, so auch jetzt und alle Zeit und in Ewigkeit. Amen. O mein Jesus, verzeih uns unsere Sünden, bewahre uns vor dem Feuer der Hölle, führe alle Seelen in den Himmel, besonders jene, die deiner Barmherzigkeit am meisten bedürfen. Vater unser im Himmel, geheiligt werde dein Name, dein Reich komme, dein Wille geschehe, wie im Himmel, so auf Erden.
1: Unser tägliches Brot gib uns heute und vergib uns unsere Schuld, wie auch wir vergeben unseren Schuldigern. Und führe uns nicht in Versuchung, sondern erlöse uns von dem Bösen.
0: Gegrüßet seist du, Maria, voll der Gnade, der Herr ist mit dir. Du bist gebenedeit unter den Frauen, und gebenedeit ist die Frucht deines Leibes, Jesus, der für uns das schwere Kreuz getragen hat.
1: Heilige Maria, Mutter Gottes, bitte für uns Sünder, jetzt und in der Stunde unseres Todes. Amen.
0: Gegrüßet seist du, Maria, voll der Gnade, der Herr ist mit dir. Du bist gebenedeit unter den Frauen, und gebenedeit ist die Frucht deines Leibes, Jesus, der für uns das schwere Kreuz getragen hat.
1: Heilige Maria, Mutter Gottes, bitte für uns Sünder, jetzt und in der Stunde unseres Todes. Amen.
0: Gegrüßet seist du, Maria, voll der Gnade, der Herr ist mit dir. Du bist gebenedeit unter den Frauen, und gebenedeit ist die Frucht deines Leibes, Jesus, der für uns das schwere Kreuz getragen hat.
1: Heilige Maria, Mutter Gottes, bitte für uns Sünder, jetzt und in der Stunde unseres Todes. Amen.
0: Gegrüßet seist du, Maria, voll der Gnade, der Herr ist mit dir. Du bist gebenedeit unter den Frauen, und gebenedeit ist die Frucht deines Leibes, Jesus, der für uns das schwere Kreuz getragen hat.
1: Heilige Maria, Mutter Gottes, bitte für uns Sünder, jetzt und in der Stunde unseres Todes. Amen.
0: Gegrüßet seist du, Maria, voll der Gnade, der Herr ist mit dir. Du bist gebenedeit unter den Frauen, und gebenedeit ist die Frucht deines Leibes, Jesus, der für uns das schwere Kreuz getragen hat.
1: Heilige Maria, Mutter Gottes, bitte für uns Sünder, jetzt und in der Stunde unseres Todes. Amen.
0: Gegrüßet seist du, Maria, voll der Gnade, der Herr ist mit dir. Du bist gebenedeit unter den Frauen, und gebenedeit ist die Frucht deines Leibes, Jesus, der für uns das schwere Kreuz getragen hat.
1: Heilige Maria, Mutter Gottes, bitte für uns Sünder, jetzt und in der Stunde unseres Todes. Amen.
0: Gegrüßet seist du, Maria, voll der Gnade, der Herr ist mit dir. Du bist gebenedeit unter den Frauen, und gebenedeit ist die Frucht deines Leibes, Jesus, der für uns das schwere Kreuz getragen hat.
1: Heilige Maria, Mutter Gottes, bitte für uns Sünder, jetzt und in der Stunde unseres Todes. Amen.
0: Gegrüßet seist du, Maria, voll der Gnade, der Herr ist mit dir. Du bist gebenedeit unter den Frauen, und gebenedeit ist die Frucht deines Leibes, Jesus, der für uns das schwere Kreuz getragen hat.
1: Heilige Maria, Mutter Gottes, bitte für uns Sünder, jetzt und in der Stunde unseres Todes. Amen.
0: Gegrüßet seist du, Maria, voll der Gnade, der Herr ist mit dir. Du bist gebenedeit unter den Frauen, und gebenedeit ist die Frucht deines Leibes, Jesus, der für uns das schwere Kreuz getragen hat.
1: Heilige Maria, Mutter Gottes, bitte für uns Sünder, jetzt und in der Stunde unseres Todes. Amen.
0: Gegrüßet seist du, Maria, voll der Gnade, der Herr ist mit dir. Du bist gebenedeit unter den Frauen, und gebenedeit ist die Frucht deines Leibes, Jesus, der für uns das schwere Kreuz getragen hat.
1: Heilige Maria, Mutter Gottes, bitte für uns Sünder, jetzt und in der Stunde unseres Todes. Amen.
0: Ehre sei dem Vater und dem Sohn und dem Heiligen Geist.
1: Wie im Anfang, so auch jetzt und alle Zeit und in Ewigkeit. Amen.
0: O mein Jesus, verzeih uns unsere Sünden, bewahre uns vor dem Feuer der Hölle, führe alle Seelen in den Himmel, besonders jene, die deiner Barmherzigkeit am meisten bedürfen.
1: Vater unser im Himmel, geheiligt werde dein Name, dein Reich komme, dein Wille geschehe, wie im Himmel so auf Erden.
0: Unser tägliches Brot gib uns heute und vergib uns unsere Schuld, wie auch wir vergeben unseren Schuldigern. Und führe uns nicht in Versuchung, sondern erlöse uns von dem Bösen.
1: Gegrüßet seist du, Maria, voll der Gnade, der Herr ist mit dir. Du bist gebenedeit unter den Frauen und gebenedeit ist die Frucht deines Leibes, Jesus, der für uns gekreuzigt worden ist.
0: Heilige Maria, Mutter Gottes, bitte für uns Sünder, jetzt und in der Stunde unseres Todes. Amen.
1: Gegrüßet seist du, Maria, voll der Gnade, der Herr ist mit dir. Du bist gebenedeit unter den Frauen, und gebenedeit ist die Frucht deines Leibes, Jesus, der für uns gekreuzigt worden ist.
0: Heilige Maria, Mutter Gottes, bitte für uns Sünder, jetzt und in der Stunde unseres Todes. Amen.
1: Gegrüßet seist du, Maria, voll der Gnade, der Herr ist mit dir. Du bist gebenedeit unter den Frauen, und gebenedeit ist die Frucht deines Leibes, Jesus, der für uns gekreuzigt worden ist.
0: Heilige Maria, Mutter Gottes, bitte für uns Sünder, jetzt und in der Stunde unseres Todes. Amen.
1: Gegrüßet seist du, Maria, voll der Gnade, der Herr ist mit dir. Du bist gebenedeit unter den Frauen, und gebenedeit ist die Frucht deines Leibes, Jesus, der für uns gekreuzigt worden ist.
0: Heilige Maria, Mutter Gottes, bitte für uns Sünder, jetzt und in der Stunde unseres Todes. Amen.
1: Gegrüßet seist du, Maria, voll der Gnade, der Herr ist mit dir. Du bist gebenedeit unter den Frauen, und gebenedeit ist die Frucht deines Leibes, Jesus, der für uns gekreuzigt worden ist.
0: Heilige Maria, Mutter Gottes, bitte für uns Sünder, jetzt und in der Stunde unseres Todes. Amen.
1: Gegrüßet seist du, Maria, voll der Gnade, der Herr ist mit dir. Du bist gebenedeit unter den Frauen, und gebenedeit ist die Frucht deines Leibes, Jesus, der für uns gekreuzigt worden ist.
0: Heilige Maria, Mutter Gottes, bitte für uns Sünder, jetzt und in der Stunde unseres Todes. Amen.
1: Gegrüßet seist du, Maria, voll der Gnade, der Herr ist mit dir. Du bist gebenedeit unter den Frauen, und gebenedeit ist die Frucht deines Leibes, Jesus, der für uns gekreuzigt worden ist.
0: Heilige Maria, Mutter Gottes, bitte für uns Sünder, jetzt und in der Stunde unseres Todes. Amen.
1: Gegrüßet seist du, Maria, voll der Gnade, der Herr ist mit dir. Du bist gebenedeit unter den Frauen, und gebenedeit ist die Frucht deines Leibes, Jesus, der für uns gekreuzigt worden ist.
0: Heilige Maria, Mutter Gottes, bitte für uns Sünder, jetzt und in der Stunde unseres Todes. Amen.
1: Gegrüßet seist du, Maria, voll der Gnade, der Herr ist mit dir. Du bist gebenedeit unter den Frauen, und gebenedeit ist die Frucht deines Leibes, Jesus, der für uns gekreuzigt worden ist.
0: Heilige Maria, Mutter Gottes, bitte für uns Sünder, jetzt und in der Stunde unseres Todes. Amen.
1: Gegrüßet seist du, Maria, voll der Gnade, der Herr ist mit dir. Du bist gebenedeit unter den Frauen, und gebenedeit ist die Frucht deines Leibes, Jesus, der für uns gekreuzigt worden ist.
0: Heilige Maria, Mutter Gottes, bitte für uns Sünder, jetzt und in der Stunde unseres Todes. Amen.
1: Ehre sei dem Vater und dem Sohn und dem Heiligen Geist.
0: Wie im Anfang, so auch jetzt und alle Zeit und in Ewigkeit. Amen.
1: O mein Jesus, verzeih uns unsere Sünden,
0: bewahre uns vor dem Feuer der Hölle, führe alle Seelen in den Himmel, besonders jene, die deiner Barmherzigkeit am meisten bedürfen.
1: Damit dieses Rosenkranzgebet in unserem Leben Frucht trägt, segne uns der allmächtige Gott, der Vater, der Sohn und der Heilige Geist.

0: Wortsamen.
1: Gut sein ist ein weit gewaltigeres und kühneres Abenteuer als eine Weltumsegelung. Ein Wort für die Woche von Gilbert Keith Chesterton.

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1: Liebe Hörerfamilie von Radio Maria, wir feiern in diesen Tagen Christi Himmelfahrt. Jesus erscheint seinen Jüngern zum letzten Mal. Dann sehen sie ihn nicht mehr. Er setzt sich zur Rechten Gottes des Vaters, wie wir im Glaubensbekenntnis beten. Was könnte das mit Ihnen und Ihrem Leben zu tun haben? Einer, der auf zentrale Fragen unseres Glaubens immer wieder Lohnenswertes von sich gegeben hat, ist Romano Guardini. Guardini hat in den Jahren von 1885 bis 1968 gelebt. Er war katholischer Priester und Universitätsprofessor. Wir werden gleich eine unveröffentlichte Predigt von ihm hören, die er am Christi-Himmelfahrtstag 1946 in Tübingen gehalten hat. Was Guardinis Predigten auszeichnet, ist ein Zweifaches. Einmal seine einfache und verständliche Sprache. Die hat er sich über viele Jahre hinweg angeeignet, denn er war lange Zeit als geistlicher Begleiter für junge Menschen zuständig. Und dann ein Zweites. Es war immer sein Anliegen, die Gestalt Jesu freizulegen, sie zum Leuchten zu bringen und so für das eigene Leben fruchtbar werden zu lassen. Dabei hat er nie einfach fertige Satzwahrheiten von sich gegeben, sondern er hat sich selber immer eingereiht in die Schar der Fragenden und Suchenden. Das macht ihn zugänglich bis heute. Weil er nicht verschweigt, selbst ein Suchender und Fragender geblieben zu sein, wirken seine Predigten auch knapp 60 Jahre nach seinem Tod noch sehr lebendig. Vielleicht liegt es daran, dass er seine Heimat gefunden hatte. In der Heiligen Schrift, in der Lehre der Kirche, ja letztlich in Christus selbst. Christi Himmelfahrt sieht auf den ersten Blick so aus, als ob damals etwas zu Ende gegangen wäre. Aber Guardini zeigt in seiner Predigt, dass das Ereignis der Himmelfahrt auf Zukunft hin geöffnet ist. Denn es geht um das Warten auf die Wiederkunft des Herrn. Er wird einmal kommen und diese Welt zu einem Ende führen. Auf diese Wiederkunft, bis Jesus in seiner Herrlichkeit kommt, warten wir. Am Anfang des Christentums war dieses Warten ganz präsent und drängend. Die ersten Christen hatten noch fest damit gerechnet, dass sie die Ankunft Jesu erwarten würden. Seither sind viele Jahrhunderte vergangen und Jesus ist nicht zurückgekommen. Aber unser Dasein, sagt Guardini, und unser ganzes Denken soll darauf ausgerichtet sein, dass er wiederkommt. Die Menschen ohne Glauben denken, dass diese Zeit einfach immer weitergeht. Guardini dagegen lädt uns ein, unseren Blick auf die Welt christlich zu verstehen, von Christus her, durch seine Augen auf diese Welt zu schauen. Er und seine Botschaft helfen uns, die Welt so zu sehen, wie Gott sie sieht. Und das ist ganz anders, als die Welt denkt. Aber dieses Denken von Christus her muss eingeübt, gefestigt und auch vertieft werden. Dazu möchte uns die folgende Predigt von Guardini helfen. Sie endet mit kritischen Worten gegen die Nazis gerichtet. Der letzte Satz lautet: Die Welt ist so, wie Gott gesagt hat, und nicht wie die Menschen sagen, wenn sie auch noch so laut schreien. Dahinter steckt die Erfahrung des eben zu Ende gegangenen Zweiten Weltkriegs. Aber ob sich daran heute so viel geändert hat? Wir hören zunächst die beiden Bibelstellen, die von der Kirche für diesen Tag ausgewählt wurden. Das ist aus der Apostelgeschichte Kapitel 1, die Verse 1 bis 11 und aus dem Markus-Evangelium aus dem 16. Kapitel, die Verse 14 bis 20.
2: Im ersten Buch, lieber Theophilus, habe ich über alles berichtet, was Jesus von Anfang an getan und gelehrt hat, bis zu dem Tag, an dem er in den Himmel aufgenommen wurde. Vorher hat er den Aposteln, die er sich durch den Heiligen Geist erwählt hatte, Weisung gegeben. Ihnen hat er nach seinem Leiden durch viele Beweise gezeigt, dass er lebt. 40 Tage hindurch ist er ihnen erschienen und hat vom Reich Gottes gesprochen. Beim gemeinsamen Mahl gebot er ihnen: Geht nicht weg von Jerusalem, sondern wartet auf die Verheißung des Vaters, die ihr von mir vernommen habt. Denn Johannes hat mit Wasser getauft, ihr aber werdet schon in wenigen Tagen mit dem Heiligen Geist getauft werden. Als sie nun beisammen waren, fragten sie ihn: Herr, stellst du in dieser Zeit das Reich für Israel wieder her? Er sagte zu ihnen: Euch steht es nicht zu, Zeiten und Fristen zu erfahren, die der Vater in seiner Macht festgesetzt hat. Aber ihr werdet Kraft empfangen, wenn der Heilige Geist auf euch herabkommen wird. Und ihr werdet meine Zeugen sein in Jerusalem und in ganz Judäa und Samarien und bis an die Grenzen der Erde. Als er das gesagt hatte, wurde er vor ihren Augen emporgehoben, und eine Wolke nahm ihn auf und entzog ihn ihren Blicken. Während sie unverwandt ihm nach zum Himmel emporschauten, siehe, da standen zwei Männer in weißen Gewändern bei ihnen und sagten: Ihr Männer von Galiläa, was steht ihr da und schaut zum Himmel empor? Dieser Jesus, der von euch fort in den Himmel aufgenommen wurde, wird ebenso wiederkommen, wie ihr ihn habt zum Himmel hingehen sehen.
1: Und aus dem Markus-Evangelium, aus dem 16. Kapitel, die Verse 14 bis 20.
2: An jenem Tag erschien Jesus den Elf selbst, als sie bei Tisch waren. Er tadelte ihren Unglauben und ihre Verstocktheit, weil sie denen nicht glaubten, die ihn nach seiner Auferstehung gesehen hatten. Dann sagte er zu ihnen: Geht hinaus in die ganze Welt und verkündet das Evangelium der ganzen Schöpfung. Wer glaubt und sich taufen lässt, wird gerettet. Wer aber nicht glaubt, wird verurteilt werden. Und durch die, die zum Glauben gekommen sind, werden folgende Zeichen geschehen. In meinem Namen werden sie Dämonen austreiben. Sie werden in neuen Sprachen reden. Wenn sie Schlangen anfassen oder tödliches Gift trinken, wird es ihnen nicht schaden. Und die Kranken, denen sie die Hände auflegen, werden gesund werden. Nachdem Jesus, der Herr, dies zu ihnen gesagt hatte, wurde er in den Himmel aufgenommen und setzte sich zur Rechten Gottes. Sie aber zogen aus und verkündeten überall. Der Herr stand ihnen bei und bekräftigte das Wort durch die Zeichen, die es begleiteten.
3: Es folgt nun die bereits angekündigte Predigt von Romano Guardini, vorgetragen von Pater Philemon aus dem Stift Heiligenkreuz.
1: Meine lieben Freunde, wir begehen heute das hochheilige Fest der Himmelfahrt unseres Herrn Jesus Christus. Und wir wollen den Bericht der Apostelgeschichte, der in der Lesung uns von diesem Ereignis erzählt, noch einmal zu uns sprechen lassen. Der Text fängt an mit der Berufung des Schreibers darauf, dass er schon einmal alles erzählt habe, was Jesus betreffe, von Anfang an bis zu dem Tage, da er in den Himmel aufgenommen ward. Es ist der Evangelist Lukas, der hier schreibt und der hinweist auf sein Evangelium, in dem er von Jesus erzählt hat. Und jetzt schreibt er ein zweites Buch. In dem will er erzählen, was nachher geschehen ist. Und nun sagt er, bis zu dem Tage hat er alles schon erzählt, da Jesus aufgenommen ward von der Erde, nachdem er den Aposteln, die er auserwählt, durch den Heiligen Geist seine Aufträge erteilt hatte. Und nun werden wir mitten hineinversetzt in die letzten Augenblicke, während er mit ihnen aß. Das ist also wohl gewesen im Abendmahlsaal, im Hause des Jüngers Markus, der auch Johannes genannt wird. Da befahl er ihnen, von Jerusalem nicht wegzugehen, sondern auf den zu warten, den der Vater verheißen hat. Von ihm, sprach er, habt ihr aus meinem Munde gehört. Johannes hat nur mit Wasser getauft, ihr aber sollt in wenigen Tagen mit dem Heiligen Geiste getauft werden. Hier weist er hin auf die Ankunft dessen, von dem er schon einmal gesprochen hat, nämlich in den Abschiedsreden. Der wird sie taufen, Das heißt, er wird sie eintauchen in eine Fülle, die sie neu macht und aus der sie hervorgehen werden als neue Menschen. Da fragten ihn die Versammelten: Herr, wirst du jetzt in dieser Zeit das Reich Israel wiederherstellen? Gleichsam ein Denkmal menschlichen Unverstehens. In diesem letzten Augenblick kommen sie noch mit ihrer Frage: Wann kommt denn eigentlich das, worauf wir gewartet haben, das Reich irdischer Herrlichkeit? Darauf antwortet Jesus überhaupt nicht. Er sagt: Es steht euch nicht zu, Zeiten oder Stunden zu wissen, die der Vater festgesetzt hat. Er sagt eigentlich im Grunde mit diesem Satz: Schweiget. Aber ihr werdet die Kraft des Heiligen Geistes empfangen, der über euch herabkommen wird, und dann werdet ihr meine Zeugen sein. Dann werdet ihr überhaupt erst wirklich zu mir gehören und verstehen. Und nun müssen wir wohl denken, dass dazwischen etwas geschieht, dass er auf den Ölberg hinaufgeht, wo nach alter Überlieferung die Himmelfahrt stattgefunden hat. Das ist nicht erzählt, das steht dazwischen. Nun heißt es: Nach diesen Worten ward er vor ihren Augen emporgehoben, und eine Wolke entzog ihn ihren Blicken. Das ist nicht eine gewöhnliche Wolke, wie wir sie oft sehen, sondern es ist die Lichtwolke, die Wolke, die im Alten Testament oft wiederkehrt, die Wolke der göttlichen Herrlichkeit. Es ist die Doxa Theou, die göttliche Herrlichkeit, die in der Form eines geballten Lichtes zum Beispiel den Tempel erfüllt hat. Die entzieht ihn ihren Blicken. Und während sie nun dastehen und ihm nachschauen, wie er in den Himmel entschwindet, siehe, da standen zwei Männer bei ihnen in weißen Gewändern. Das sind Engel, die Wesen, die die letzten Ereignisse, die Ereignisse der Auferstehung, mit ihrem Dienst umgeben haben. Und sie sprachen: Ihr Männer von Galiläa, was steht ihr da und schaut zum Himmel? Dieser Jesus, der von euch hinweggenommen worden ist in den Himmel, wird so wiederkehren, wie ihr ihn zum Himmel habt auffahren sehen. Als derselbe wird er wiederkehren. Wenn wir uns dieses Ereignis nahe kommen lassen und uns fragen, wie empfinden wir das, dann antworten wir wohl: Wir empfinden es als den großen Abschluss des Lebens Jesu, als das Ereignis der Verherrlichung am Ende, so wie die christliche Kunst es ja mit Vorliebe dargestellt hat. Denken wir an die alten Elfenbeinschnitzereien, an die verschiedenen malerischen Darstellungen. Da steigt er empor, umgeben von Herrlichkeit, und unten stehen anbetend und verzückt die Jünger. Dann wäre das gleichsam das Ende. Das ist aber nicht richtig. Das Ereignis der Himmelfahrt des Herrn ist nicht ein Ende, ist noch nicht das Letzte, ist nicht der triumphierende Abschluss, sondern es enthält gleichsam etwas, was es geöffnet sein lässt nach vorne. Und was ist das? Das ist die Verheißung: Dieser, den ihr habt auffahren sehen in den Himmel, wird wiederkehren. Eine Erwartung geht aus von diesem Ereignis, und die Erwartung erstreckt sich in die Zukunft. Und am Ende wird gesichtet ein Ereignis, das wirklich das Letzte ist, nämlich die Wiederkehr des Herrn. Und zwischen diesen beiden Ereignissen öffnet sich der Raum der christlichen Erwartung, und in diesem Raum der christlichen Erwartung, da vollzieht sich das christliche Dasein. Es ist eingeschlossen in die Verheißung, er wird wiederkommen einerseits, und in das Ereignis am Ende, auf das hingedeutet wird. Diese Erwartung ist am Anfang außerordentlich dringlich gewesen. Wir haben ein Zeugnis im Neuen Testament selbst. Der Apostel Paulus ist am Anfang seines Wirkens noch überzeugt, im Thessalonicher Brief zum Beispiel, der ja wohl sein erster Brief gewesen ist: Christus wird kommen zu seinen Lebzeiten, so dass er erörtern muss die Frage, was geschieht denn dann mit denen, die auf Erden leben, im Unterschied zu denen, die bereits gestorben sind? Wie wird die Wiederkunft des Herrn wirken auf diese verschiedenen Menschen? Und dann hat er selber sich überzeugen müssen, dass er sie zu früh angenommen hat. Und nun schiebt sich gleichsam das Ereignis sich weiter zurück. Aber noch am Ende des Jahrhunderts ist die Hoffnung ganz lebendig, denn das letzte Wort, das die Apokalypse abschließt, ist der sehnsüchtige Ruf: Komm, Herr Jesus. Und darauf antwortet gleichsam die Stimme vom Himmel: Ja, ich komme bald. Diese Erwartung ist dann langsam abgeklungen. Sie hat die ersten Jahrhunderte noch gleichsam durchwirkt und dann ist sie eingeschlafen. In bestimmten Augenblicken ist sie wieder aufgewacht. Wir wissen zum Beispiel, wie um das Jahr 1000 die ganze Christenheit durchbebt war von dem Gedanken, jetzt kommt das Ende. Die Zahl 1000 hat sie gleichsam fasziniert. Wir wissen, dass auch nachher immer wieder Gedanken gekommen sind über das baldige Kommen des Herrn, zum Beispiel bei den Adventisten. Im Großen und Ganzen aber ist dieser Gedanke aus dem christlichen Bewusstsein verschwunden. Und nun fragen wir uns, ist er denn ganz fort? Was hat ihn denn verschwinden gemacht? Die lange Zeit, während deren eben nicht geschehen ist, was da verkündet war, und dann das neuzeitliche Weltbild. Was ist denn das? Wie sieht es denn aus? Es ist so. In die Vergangenheit geht es immer weiter zurück, immer weiter, immer weiter. Da kommen wir an kein Ende. Der neuzeitliche Mensch sieht es nach hinten hin ins Endlose zurückgehen und nach vorne hin sieht er es ins Endlose weitergehen. So ist das Bild des neuzeitlichen Menschen von der Welt eine endlose Linie, die aus dem Unermesslichen kommt, durch die Gegenwart hindurchgeht und ins Unabmessbare weitergeht. Nicht so das biblische Bild. Das ist anders. Das biblische Bild vom Dasein sagt, am Anfang, da ist schon das Wort. Da steht eben ein Anfang, nicht das Endlose. Das Endlose ist ein Trugbegriff. Wisst ihr, das ist ein Begriff, mit dem Gott entthront wird, eine Scheinunendlichkeit. Das ist ein Unsinn, hinter dem aber der Sinn liegt, Gott zu entthronen. Wenn es aus dem Unendlichen kommt und ins Unendliche geht, dann haben wir sozusagen Gott in dieser Unendlichkeit. Dann bedürfen wir keines Gottes. Das ist die geheime Absicht. Dann ist das Dasein selber sich die Unendlichkeit. Wozu eines unendlichen Gottes bedürfen, wenn man selbst unendlich ist? Das ist der unbewusste Wille, der dahinter steht. Dagegen sagt uns der Glaube, das ist nicht wahr. Das erste Wort der Schrift heißt, am Anfang schuf Gott den Himmel und die Erde. Und es hat ein Ende. Es läuft nicht ins Inkommensurable aus, sondern ein Ereignis steht da. Und wie heißt dieses Ereignis? Christus wird kommen und wird das Ende setzen, wird der Zeit ein Ende setzen dadurch, dass er die Zeit richtet. Und nun, sehen Sie, möchte ich Ihnen etwas sagen. Das ist nicht ganz leicht auszudrücken, aber das ist so sehr wichtig. Wie ist der seelische Zustand des neuzeitlichen Menschen geartet, des Gläubigen? Denken wir an uns. Einerseits haben wir oder mühen wir uns zu haben den Glauben. Wir halten uns an das Wort Gottes, an die Botschaft Christi verbürgt in der Kirche. Dieser Glaube aber geht sozusagen nicht in das Denken über, sondern wir denken wie alle. Unser Glaube ist der christliche Glaube, unser Bewusstsein ist das allgemeine Bewusstsein. Und daher das Gespaltene des Christen. So ist es doch. Denken Sie einmal bitte darüber nach. Es ist sehr wichtig, das zu sehen. Wir haben gleichsam ein inneres Heiligtum. Da glauben wir und bemühen uns von hier aus das Richtige zu tun, Aber unser Denken, unsere Vorstellungen über die Welt, über das Dasein sind so wie die der ganzen Zeit. Und dazwischen spannt's. Und da wäre es doch wohl wichtig, dass wir eine Aufgabe erkennen, nämlich auch unser Denken christlich zu machen. Das Wort, das Christus gesprochen hat am Anfang, sinnet um, ändert euren Sinn. Das meint zunächst unsere sittliche Gesinnung, dass wir das Böse lassen und das Gute tun. Damit fängt's an, ganz gewiss. Es meint aber doch mehr. Meint, dass wir ein neues Denken gewinnen. Und so haben wir die Aufgabe, glaube ich, unser Denken selber umzugewöhnen in die Anschauung, die Christus uns verkündet hat. Und das ist schwer, sehr schwer, weil die ganze Welt uns widersteht. Und trotzdem müssen wir's. Wir müssen, wie einmal sehr eindringlich gesagt worden ist, die Einübung ins Christentum als unsere Aufgabe erkennen. Wir müssen es immer wieder. Und hier liegt die Bedeutung der Meditation, des Betrachtens, des Nachsinnens über die heilige Wahrheit, dass wir nicht bloß sozusagen eine religiöse Wahrheit erkennen, sondern sie hineinnehmen in unser ganzes Denken. Zum Beispiel uns hineingewöhnen in den Gedanken, es ist nicht wahr, die unendliche Zeit. Wir haben einen Anfang gehabt, da wurde alles geschaffen. Und dieser Anfang hat nachher seinen harten, tragischen Charakter dadurch bekommen, dass der Mensch sündigte. Und da begann die Geschichte. Und wir werden ein Ende haben. Und das wird sein die Wiederkehr des Herrn. Und wir haben ja etwas in uns, das uns dieses Denken erleichtert. Die ganze Geschichte ist voll von der Erwartung von etwas, das kommen soll. Nur wird das genommen und dann umgedeutet in das Zukunftsreich, die vollendete Technik und so weiter. Das sind Umfälschungen der ungeheuren Hoffnung, die eigentlich gemeint ist, in irgend so etwas Nächstes, womit man sich dann tröstet. Das ist nicht wahr. Was im Menschen eigentlich lebt, ist die Erwartung auf das Eigentliche. Und das deutet uns der Herr, wenn er sagt, worauf ihr wartet, ist meine Wiederkehr. Und im Leben des einzelnen Menschen ist es doch auch so. Warten wir nicht immer auf etwas und deuten es auf die Vollendung der Arbeit, das Fortkommen im Beruf, das Begegnen mit einem Menschen, der uns die Erfüllung bringt, und auf etwas Unnennbares? Wir warten im Grunde genommen auf das Entgegenkommen Christi, das im Tode geschehen soll, und das geschehen soll schon jetzt, indem wir innerlich an ihn geraten. Das ist die eigentliche Erwartung. Und von da aus wird es uns vielleicht nicht so schwer fallen, unser Daseinsbild umzudenken. Wir stehen zwischen den beiden ungeheuren Tatsachen des Anfangs und des Endes. Und wir gehen zu auf ein Ende. Und das wird sein die Wiederkunft des Herrn. Es lohnt sich, dass wir diese Aufgabe aufnehmen und dass wir unser Bild vom Dasein denken nach dem, was Christus uns gesagt hat. Denn dass es im Letzten nicht lohnt, unser Daseinsbild zu denken nach dem, was die Leute sagen, ob es nun Gelehrte sind oder Ungelehrte, Mächtige oder Unmächtige, Volk oder hohe Menschen, das haben wir doch erfahren. Wenn wir etwas gelernt haben, dann das Gefühl von der abgründigen Fragwürdigkeit der Menschen und dass sie keinen Respekt verdienen im Tiefsten, das den letzten Respekt verdient Gott und sein Wort. Und dass wir den Menschen gegenüber haben dürfen, ein höchst gesundes Misstrauen. Die Welt ist so, wie Gott gesagt hat, und nicht wie die Menschen sagen, wenn sie auch noch so laut schreien.

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Versuche dir bewusst zu werden, was hast du jetzt gehört? Ist irgendein Wort davon, ein Satz, in dein Herz gefallen?

Ist es dir schon einmal gelungen, so eine Begegnung mit dem lebendigen Gott herzustellen, zu erleben, zu erfahren? Kannst du glauben, dass Gott wirklich gegenwärtig ist, in jedem Augenblick? Dass nur wir selbst nicht bei uns zu Hause sind? Der Geist Gottes ist im Raum, genauso wie die Radiowellen oder wie das Licht, das da ist, auch wenn ich die Augen geschlossen habe.

Es ist ein bisschen wie in ein Wasser hineinsteigen oder hineinspringen. In dieses Bewusstsein, Gott, du bist da. Du bist da mit deiner Liebe und deiner Güte. Du bist da und du wartest auf mich, wie der barmherzige Vater auf seinen Sohn.

Hast du dir schon gesagt, ich gehöre zu Gott? Ich brauche nicht zu tun, was andere von mir verlangen. Wichtig ist nur, was Gott von mir will.

Gott hat mich zur Welt gebracht. Ich darf leben, weil er mich geschaffen hat.

Bin ich mir bewusst, dass er mich aus Liebe geschaffen hat? Dass er mir sagt, selbst wenn deine eigene Mutter dich vergessen würde, ich vergesse dich nicht.

Durch diese Meditation führte Dr. Stella Maria Urbas. Sie ist Ärztin für Allgemeinmedizin und psychotherapeutische Medizin sowie Hagio-Assistentin.

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1: 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Ida Friederike Görres. Manchen von Ihnen wird dieser Name gar nichts sagen. Anderen wird er mittlerweile vor allem auch durch die Bemühungen von Hanna-Barbara Gall-Falkowitz und von Jennifer Bryson hier auf Radio Maria etwas sagen. Ich möchte, um anzufangen, einfach feststellen, Ida Friederike Görres war eine der ganz großen schreibenden Kirchenfrauen des 20. Jahrhunderts. Heuer, im Dezember, Anfang Dezember, ist ihr 125. Geburtstag und das ist ein guter Anlass, um Ida Friederike Görres wieder einmal vor den Vorhang zu holen. Heute hier auf Radio Maria im Rahmen einer Porträtsendung, zu der ich Sie sehr herzlich begrüßen möchte. Am Mikrofon ist für Sie Gudrun Trausmuth. Ida Friederike Görres. Sie ist eine von denen, die wirklich zu Unrecht in Vergessenheit geraten sind. Und ja, ich ganz persönlich kann unglaublich viel von ihr lernen. Nicht nur was ihre gedankliche Klarheit betrifft, die Präzision, mit der sie die Dinge im Ausdruck mitten ins Herz trifft, sondern auch, was ihre funkelnde, lebendige und farbenprächtige Sprache betrifft. Ida Friederike Görres, die große schreibende Kirchenfrau des 20. Jahrhunderts, ist auch eine Sprachmeisterin. Ein ganz großes Vorbild für mich und jemand, von dem ich glaube, jeder, der sich mit Texten gerne beschäftigt, der liest, der ja über wichtige Dinge der Kirche und der Welt nachdenkt, kann von Ida Friederike Görres profitieren. Also gehen Sie mit in mein Porträt von Ida Friederike Görres.

In einem der äußerst lesenswerten Tagebücher von Ida Friederike Görres habe ich den Begriff der Büchervorsehung gefunden. Görres begreift darunter nicht in erster Linie das Sichten von Büchern, nicht kurze inhaltliche Zusammenfassungen, Exzerpte und Notizen in Bezug auf Themen, die sie zu bearbeiten vorhatte. Nein, Büchervorsehung meint bei Görres vor allem diejenige Vorsehung, die sich auf Bücher bezieht, das heißt, wie ein Buch zu einem Leser kommt, wie es einem Leser zufällt. Ich möchte den Begriff der Büchervorsehung kurz aufgreifen. Und zwar in Bezug auf denjenigen Weg, der mich auf die Spur der Ida Friederike Görres brachte. Unter Büchervorsehung möchte ich jene Fügungen verstehen, die bewirken, dass man heutzutage zu Büchern kommt, die auf konventionellem Wege, das heißt etwa über ein Studium oder über das Schmökern in Buchhandlungen gar nicht mehr oder kaum in unser Bewusstsein treten können. Warum? Weil sie in den Studien und Lehrplänen nicht mehr vorkommen und weil sie von den Verlagen nicht mehr aufgelegt werden und dementsprechend als neue Bücher in den Buchhandlungen nicht mehr vorhanden sind. Diejenigen Bücher, von denen ich sage, das sind wirklich die großen Schätze meiner geistigen Welt. Diese Bücher habe ich nicht etwa über meine philologischen Studienrichtungen kennengelernt, sondern über Personen. So etwa hat mir ein bibliophiler Medizinstudent zu C.S. Lewis geraten. Gertrud von Lefort habe ich über das Buchgeschenk meiner Firmenpatin kennengelernt und Edith Stein über einen selbst dichtenden polnischen Priester. Der Wert dieser Geschenke lässt sich erst im Nachhinein ermessen, oft erst nach Jahrzehnten. Ein Wort, der Klang eines Namens, der Hinweis auf einen Buchtitel, im Halbsatz oder hingesprochen, und dann tut sich eine ganze Welt auf. Ein Leuchten ins Zentrum, der Herzschlag einer Geistigkeit ist plötzlich da. Hier kann man schon einmal Ida Friederike Görres zitieren, mit dem Gedicht »Der verborgene Schatz«. Darin heißt es: O dass mein Sinn wie eine Wünschelrute aufzuckte, wenn im Raum, im Stoppelgrund, der tief begrabene, der goldene Fund sich heimlich rührt, der ungewogen ruhte. Aus Erfahrung bin ich hellhörig geworden auf unaufdringliche Zurufe, die mir Autoren und Lektüre ans Herz legen. Denn oft sind es wirklich große Schätze, die so ganz geheimnisvoll verschenkt werden. Ida Friederike Görres, ja, den Namen hatte ich schon gelegentlich gehört. Und dann gab es im Herbst 2012 eine Tagung der Gertrud von Lefort Gesellschaft im alten Pfarrhaus von Mooshausen. Ich kann mich noch erinnern an das Büchlein mit dem gezeichneten Mädchenkopf vorne am Cover und mit dem sympathischen Foto einer eigenwillig schönen und durchgeistigten Frau hinten. Das hat mich damals sehr angezogen. Und es war die Neuausgabe der Gedichte von Ida Friederike Görres, die Hanna-Barbara Gerl-Falkowitz herausgebracht hat. Ich habe damals dieses Büchlein gekauft. Dann, fast zeitgleich,
ein anderes Buchgeschenk. Gudrun Kugler übergab mir das von ihr herausgegebene schöne Bändchen von Ehe und von Einsamkeit. Eine Neuauflage von Ida Friederike Görres. Dann gab's eine Predigt in meiner Pfarre, wo Pater Thomas Fiegel Ida Friederike Görres erwähnte. Ich hatte verstanden und entschloss mich, den Faden aufzugreifen und setzte auf Radio Maria auch gleich eine Radiosendung an damals. Dann kam recht schnell die Anfrage zu einem Vortrag über Ida Friederike Görres, die unverhofft an mich herangetragen wurde. Einige Jahre später dann, ich hatte in der Zwischenzeit einiges an Büchern von der Görres gelesen, wieder eine Vortragsanfrage, diesmal zu einer ihrer großen hagiographischen Werke, das verborgene Antlitz oder mit dem zweiten Titel Das Senfkorn von Lisieux, brach damals radikal mit dem alten, süßlichen Bild der kleinen heiligen Therese von Lisieux und erschloss die Heilige, jetzt Kirchenlehrerin, für die Moderne. Jedenfalls ist Ida Friederike Görres seit etwa 10 Jahren an meiner Seite und begegnet mir immer wieder in ihren Büchern und als Person. Und immer wieder und immer mehr staune ich über ihre Fähigkeit, des Schreibens, des Darstellens, des farbigen Lebendigmachens von Problemen, von Personen, vor allem von heiligen Gestalten.

In ihren Memoiren »Zu Hause ist überall«, erschienen 2013 im Zollner Verlag, schreibt Barbara Kuttenhofer-Kalergi: »Dann kommt Ida, ein hochbegabtes Mädchen, das als Kind besonders an den Unzulänglichkeiten ihrer überforderten Mutter leidet. Seit der Vater tot ist«, schreibt sie später, »ist das geistige Leben im Hause zu einem abrupten Ende gekommen. Wir sind mit den Büchern der vorangegangenen Generation aufgewachsen, mit Ibsen und Strindberg. Unsere Mutter hat uns nicht erziehen können, wir haben uns gegenseitig erzogen. Ida kommt nach der Schulzeit im Klosterinternat nicht mehr nach Hause zurück«, schreibt Barbara Kuttenhofer-Kalergi weiter. »Sie schlägt sich allein durch. Sie schließt sich früh der katholischen Jugendbewegung an und ist in den 30er Jahren in Deutschland eine Vordenkerin des Aufbruchs in der katholischen Kirche. Ida studiert Theologie, macht eine Ausbildung zur Sozialarbeiterin und heiratet einen Rheinländer namens Karl Josef Görres. Sie publiziert unter dem Namen Ida Friederike Görres, hält Vorträge, führt Jugendgruppen. Sie und ihre Brüder haben für mich als junges Mädchen eine prägende Wirkung.« Was macht denn die Ida, werden ihre Brüder damals oft gefragt. Ihre Antwort: Die Ida ist ein Mittelding zwischen einer Hebamme und einem Kaplan. Soweit Barbara Kuttenhofer-Kalergi über Ida Friederike Görres. Barbara Kuttenhofer-Kalergi ist eine Nichte der Görres. Ida Friederike wird in Ronsberg als sechstes von sieben Kindern von Reichsgraf Heinrich Kuttenhofer-Kalergi mit der Japanerin Mitsuko Aoyama geboren. Von Anfang an sind es wohl keine einfachen Familienverhältnisse. Die Mutter scheint die Japaner, wie sie genannt wurden, die beiden Buben, die noch in Japan geboren sind, zu bevorzugen. Ida ist vor allem mit ihrer Schwester Elsa sehr eng verbunden, während sie mit der anderen Schwester Olga zeitlebens ein schwieriges Verhältnis hat. Wiederholt klagt Ida über das distanzierte Verhältnis zur Mutter, beschreibt ein kaltes Zuhause. Es wird nur zu deutlich, dass sie keine wirkliche Herzensbeziehung zu ihrer Mutter hatte. Der Vater, Heinrich Reichsgraf von Kuttenhofer-Kalergi, verstirbt mit 50 Jahren. Ida ist damals erst 5 Jahre alt. Dieser frühe Tod des Familienoberhaupts hat vieles verändert. Gegen den Widerstand der Großfamilie entwickelt die Mutter, die 32-jährige Mitsuko Aoyama, einen eisernen Willen und nimmt offenbar die Zügel sehr streng und heftig in die Hand. Richard Kuttenhofer-Kalergi, ein Bruder von Ida Friederike Görres und der Gründer der Pan-Europa-Union, beschreibt dies folgendermaßen: Sie, die Mutter, einst sanftmütig und geduldig, wurde hart und despotisch. Am meisten hatten ihre Töchter unter ihrem Despotismus zu leiden, denn sie versuchte, sie zu asiatischer Selbstbeherrschung und Selbstverleugnung zu erziehen und zu blindem Gehorsam. Mangelnde Schönheit nennt die Mutter oft als Grund für die Ablehnung der Töchter. Die Schwester Elsa, die Bücher der Schlossbibliothek, den Wald und das Schloss bezeichnet Ida Friederike Görres als positiv formende Elemente ihrer Kindheit. Was die religiöse Erziehung, die Religion betrifft, so meint sie, dass nach dem Tod des Vaters zwar der Vollzug da gewesen wäre, Sonntagsmesse, Rosenkranzbeten auf Englisch oder Französisch beim Spaziergang, aber kein tiefer persönlicher Glaube. Auffallend also die Kälte in der Familie,
die Ida Friederike Görres mehrfach thematisiert. Es gibt offenbar wenige Dokumente über die Beziehungen innerhalb dieser Familie. Einmal heißt es irgendwo bei Görres: Mein ältester Bruder, vergöttert und gefürchtet, gibt mir den Auftrag zum Gedichteschreiben. Die Buben und die Mädchen schlagen geistig verschiedene Wege ein, sehr früh. Das schildert auch die Nichte Barbara Kuttenhofe-Kalergi in ihren Erinnerungen. Ich zitiere: Als Theresianisten in Wien mehr oder minder auf sich gestellt, werden sie, die Buben, bald deklarierte Freigeister. Wir kommen in die Hölle, erklären sie ihren Schwestern, wenn diese aus der Klosterschule nach Hause kommen. Dort ist es sehr interessant. Wir treffen dort Voltaire und Nietzsche und alle großen Geister. Und ihr kommt in den Himmel und dort ist es stinklangweilig. Ida Friederike Görres spricht von der Öde und Kälte einer merkwürdig Gnaden-, Geist- und liebeleeren Erziehung. Sehr harte Worte im Rückblick auf ihre Kindheit. Andererseits spricht sie auch von den einspringenden Gnaden, die es gegeben haben soll, und nennt etwa den böhmischen Wald. Sie hat eine ganz besondere, fast möchte man sagen, stifterische Beziehung zum böhmischen Wald, dem sie gar ein personformendes Element zuschreibt. Das ist eingegangen bis ins Mark meiner selbst, sagt sie. Spät noch spricht Görres aber auch von der, wie sie es formuliert, Kindheit steinernem Gewicht. So heißt es in einem Gedicht. Also in jedem Fall kein einfacher Start. Eine Kindheit, an der sie zeitlebens schwer zu tragen hat und wo sich nie alles gelöst hat. Mit 11 Jahren dann der Aufbruch. Eigentlich ist es ein früher Abschied von der Heimat. Ida Friederike kommt ins Internat der Sacré-Cœur-Schwestern in Pressbaum bei Wien. Nach 3 Jahren gibt es von dort offenbar so etwas wie einen Schulverweis, weil sie ein übles Gedicht auf eine Ordensschwester geschrieben hat. Ida muss die Schule wechseln und auch ihre Schwestern folgen ihr dann nach St. Pölten zu den Mary Ward-Schwestern, den englischen Fräulein. Diese Zeit in St. Pölten wurde von Ida Friederike Görres immer sehr positiv rezipiert. Dort finden entscheidende Entwicklungen statt. Nicht zuletzt fällt auch ihr religiöses Erwachen in diese Periode. Von religiösen Ritualen hin zu einem wirklichen persönlichen Glauben. Diese Entbindung ging bei Görres über einen Heiligen, den heiligen Franziskus. Und es ging über ein Buch, eine Franziskusbiografie. Dieser Weg entspricht damit ganz und gar ihrer eigenen Geistigkeit und ihrem persönlichen Weltzugang. Der liebe Gott führt uns auf jenen Wegen zu sich, die uns entsprechen. Hier gibt es übrigens eine interessante Parallele zu Edith Stein, der heiligen Theresia Benedikta vom Kreuz, die ja 1921 in Bergzabern ein ähnliches, erweckendes Lektüre-Erlebnis hatte mit der Biografie der heiligen Teresa von Avila. Interessant ist die Art der Bekehrung der Ida Friederike Görres, damals noch Kuttenhofe-Kalergi, auch deshalb, weil ja später ein wesentlicher Teil ihrer Werke hagiografisch sein wird. Das heißt, sie wird den Faden der heiligen Beschreibung, der sie selbst zum persönlichen Glauben geführt hat, aufnehmen und ihn selbst fortknüpfen. Nach Abschluss der Schule und überraschend für ihre Umgebung ist Görres bei den Maria Ward-Schwestern für 1,5 Jahre im Noviziat. Sie tritt aber wieder aus und studiert dann 2 Jahre Staatswissenschaften in Wien in den Jahren 1925
bis 1927. In Wien steht Görres stark in der Spannung zwischen Studium und ganz intensiver Zugehörigkeit und großem Engagement beim Bund Neuland. Der Bund Neuland, was war das? Eine katholische Jugendbewegung, die 1921 neu gegründet worden war und die aus dem christlichen Deutschen Studentenbund erwachsen ist. Ignaz Zangerle schreibt, Neuland war aber kein Verein im üblichen Sinne, keine Loge sich elitär verstehender Katholiken, sondern eine Bewegung. Mehr, ein Bund von ausdruckswilligen Studenten und Studentinnen. Auch dies wurde damals innerhalb und außerhalb der Kirche als etwas unerhört Neues empfunden. Fast möchte man sagen, ein moderner Laienorden. Zur geistigen Mitte dieser Neulandbewegung wurde die Eucharistie. Die intellektuelle Jugend, die Studenten, bekannten sich zur Liturgie als Prinzip ihrer Formation, ihrer Persönlichkeitsbildung. Fast selbstverständlich wurde im Bund Neuland auch ein umfassendes theologisches Wissen vermittelt. Bei allem, was Ida Friederike Görres der Neuland-Erfahrung verdankt, beschreibt sie diese große Zeit ihrer kirchlichen Sozialisation rückblickend als Hohlkugel. Blind nach außen, sagt sie, spiegelnd nach innen. Den Grund für das völlige Aufgesogenwerden durch die Jugendbewegung sieht sie in der Situation nach dem Ersten Weltkrieg. Ich zitiere Görres, das war das Einmalige, Eigentümliche unserer Situation, dass die Begegnung mit Gott uns gleichsam auf leerer Bühne überraschte. Alles, was sonst den Blick erwachender Jugend gebieterisch und selbstverständlich auffängt und aufsaugt, war nicht mehr da. Macht und Herrlichkeit des Staates, eindrucksvolles Schauspiel öffentlichen Lebens, persönliche Aussichten auf Karriere, Erfolg, Aufstieg, vorgeschriebene verheißungsvolle Bahnen der Ausbildung. Um uns war Nacht. Und darum haben wir die Sterne gesehen, als gäbe es nur sie. So fasst Ida Friederike Görres in ihrer ganzen Sprachgewalt das, was sie damals erlebt hat. In diese Jahre fallen auch Görres erste Veröffentlichungen. So etwa das dramatische Gedicht Der Seele hohes Lied 1920 oder 1927 Der Prophet ein Spiel. Görres, die ihr Studium als zu ziellos empfindet, macht einen harten Schnitt. Sie verlässt Wien und geht 1927 für 4 Jahre nach Freiburg. Dort besucht sie die soziale Frauenschule, die sie erstmals auch mit harten Lebensrealitäten konfrontiert. Sie sagt selbst über diese Erfahrung, ich hatte in diesem Jahr oft das Gefühl, ich würde hinter die Kulissen des Lebens geführt. 1927 legt Görres ein Privatgelübde ab, mit dem sie sich an den Dienst der Kirche band, verbunden mit dem Versprechen der Jungfräulichkeit. Schon zu dieser Zeit ist die Kirche ihre ganz große Liebe. Die Kirche ist meine einzige Mutter, sagt Ida Friederike einmal. Nach Abschluss der Frauenschule studiert Görres 2 weitere Jahre, und zwar Geschichte, Kirchengeschichte und Theologie. 1931 veröffentlicht sie ihr Buch Gespräch über Heiligkeit. In Freiburg war es auch, wo Ida Friederike mit dem 1909 gegründeten Quickborn, der viel größeren deutschen Variante der katholischen Jugendbewegung, in Kontakt kam. Die große, faszinierende Leitgestalt dieser Bewegung ist der Theologe Romano Guardini.
Der geografische Bezugspunkt ist die Burg Rothenfels am Main. Zu Romano Guardini hat Ida Friederike, was sie selbst wirklich in höchstem Maße bedauert, ein sehr einseitiges Verhältnis. Sie hat ihn offenbar sehr verehrt, aber er präsentierte sich ihr als Eiszapfen, wie sie formuliert. Sie kommt an Romano Guardini nicht heran. Und schließlich führen dann, und das ist wirklich tragisch, Intrigen auf der Burg Rothenfels zu einer gänzlichen Entfremdung der beiden. 1931 bis 1935 arbeitet Ida Friederike im Bistum Meißen, dann als Seelsorgehelferin für die Mädchenseelsorge und publiziert 1932 das große Spiel der Maria Ward, 1934 von der Last Gottes und dann gibt es diese große Schrift von den zwei Türmen, drei Briefe über Welt und Kloster, wo Görres eine Lebensform für Frauen zwischen Welt und Kloster entwirft und für sie auch die evangelischen Räte Armut, Ehelosigkeit und Gehorsam einfordert. In diesen Jahren arbeitet Ida Friederike sehr intensiv. Bezeichnend dafür ist, wie sie in dem Aufsatz von den zwei Türmen über Frauen zwischen Welt und Kloster schreibt, wir sind Soldaten. Das gibt ihr vielleicht eine brauchbare Formel. Die männliche Lebensart übt zu dieser Zeit tatsächlich einen großen Reiz auf Ida Friederike aus. So beschreibt sie, wie sie einmal sehr geschmeichelt gewesen sei, als ein alter Franziskaner sie mit Bruder Ida begrüßt habe. Später, rückblickend, meinte Görres einmal, sie habe ihre Weiblichkeit in dieser Zeit vorwiegend negativ

1935 erfolgt die große persönliche Umorientierung, die von manchen in der Umgebung von Ida Friederike auch nicht ohne Kritik aufgenommen wurde. Ida heiratet nämlich. Sie heiratet den Ingenieur Karl Josef Görres. Und es war eine offenbar sehr harmonische Ehe. Karl Josef Görres, 1905 bis 1973, Ingenieur, Maschinenbauer, war dem Wirken seiner Frau völlig ergeben und hatte ermöglicht, ihrem Dienst an der Kirche nachzugehen, als Publizistin und arbeitend. Als Ehepaar mussten Ida und Josef Görres mit ihrer Kinderlosigkeit leben, was für sie beide, verschiedenste Hinweise bezeugen das, ein sehr, sehr großes Leid bedeutete. Einmal schreibt Ida Friederike: Da wir keine Kinder hatten, hat sich meine ganze Kraft auf die Kirche fixiert. Also wird auch diese Art der Liebe auf die Kirche geworfen, wird der Kirche geschenkt. 1936 bis 1939 lebt das Ehepaar Görres zunächst ein Jahr in Berlin, dann in Leipzig. Und kurz vor Kriegsbeginn übersiedeln Ida und Josef Görres dann nach Stuttgart-Degerloch. 1939 bis 1950, also gerade auch in den Kriegsjahren, ist Görres schriftstellerisch, sozial und im Bildungsbereich mit großer Intensität tätig. Josef Görres wird während des Krieges unabkömmlich gestellt. Das heißt, er geht während des gesamten Krieges eigentlich seiner ganz normalen zivilen Arbeit nach und wird nicht als Soldat eingezogen. Von Görres haben wir, soweit ich das überblicken kann, zwar wenige politische Aussagen aus diesen Jahren, aber es gibt deutliche Spuren in ihren Gedichten, Spuren des Krieges, aber auch Spuren anderer Art. Beispielsweise widmet sie ein Gedicht aus dem Jahr 1943 den hingerichteten Geschwistern Scholl, Hans und Sophie Scholl, und Christoph Probst. 1943 nahm das Ehepaar Görres eine jüdische Frau als Haushaltshilfe auf. Allerdings wurde sie 1944 nach Theresienstadt deportiert. Wichtig für diese Jahre waren auch Freundschaften. Ida Friederike Görres war ein offenbar sehr freundschaftsbegabter und freundschaftsorientierter Mensch. Hier seien nur einige wenige Namen genannt. Sie werden sich vielleicht wundern, dass es fast lauter Männer sind. Befreundet war Görres etwa mit dem Stuttgarter Stadtpfarrer Hermann Bräucher oder dem Schriftsteller Alfons Rosenberg, Reinhold Schneider, Werner Bergengrün. Aus diesen Jahren stammt auch die große Biografie über die kleine heilige Therese, zuerst, ich habe es schon erwähnt, veröffentlicht unter dem Titel »Das verborgene Antlitz« und später wieder aufgelegt unter dem Titel »Das Senfkorn von Lisieux«.

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Ein besonderes Jahr ist das Jahr 1946 für Ida Friederike Görres. In diesem Jahr nämlich veröffentlicht Görres im November ihren berühmt-berüchtigten Brief über die Kirche in den neu gegründeten Frankfurter Heften. Diesem Brief über die Kirche liegt eine Initiative zugrunde, die von den Frankfurter Heften ausging. Die Redaktion erhielt eines Tages ein langes Manuskript eines protestantischen Pfarrers, der sehr kritisch und betrübt über seinen Klerus schrieb und demgegenüber, also im Vergleich, den Klerus der katholischen Kirche sehr positiv darstellte, ja ihn geradezu rühmte. Die Redaktion der Frankfurter Hefte, Walter Dirks etwa, bat Görres damals ein Pendant zu schreiben, das heißt aus katholischer Perspektive über den Klerus zu schreiben. Görres schildert die weiteren sich überstürzenden Ereignisse folgendermaßen. Was ich tat. Und dann zuckte mein mir unbekannter evangelischer Partner im letzten Moment zurück. Sein Beitrag war auch schon gesetzt. Und ich stand allein auf weiter Flur. Und das Gewitter der Entrüstung prasselte auf mein vermessenes Haupt nieder. Zitat Ende. Dieser Brief über die Kirche ist der Punkt, an dem die Tragik der Ida Friederike Görres sich entzündet. Denn in diesem Brief, der über weite Strecken, wenn man ihn liest, merkt man das, ein wirkliches Liebeslied an die katholische Kirche ist, übt sie auch Kritik und stellt in ihrer natürlich messerscharfen, sehr direkten Sprache und Geistigkeit Missstände im Klerus dar. Tatsächlich ist es ein bedauerliches Problem der Rezeption, dass es offenbar nicht möglich war, auch kirchlicherseits nicht, diesen Brief in seiner Gesamtheit zu sehen. Vielmehr wurde Görres Kritik isoliert, in erster Linie zitiert und damals und damit natürlich auch verabsolutiert. Und dies gerade auch von Geistlichen. So gab es etwa vom Freiburger Erzbischof Konrad Gröbner einen Hirtenbrief, in dem er mit Görres scharf ins Gericht ging. Und es gab sogar ein Papstwort, das, freilich verschleiert und ohne sie direkt zu nennen, die Stimme von nördlich der Alpen zurückwies. Ida Friederike Görres muss schmerzlich erleben, wie sie von ihrer großen Liebe der Kirche missverstanden, schwer gerügt und ins Eck gestellt wird. In der Verteidigung der Richtigstellung war Görres sehr zurückhaltend und doch war sie wirklich tief getroffen. Sie war gescheitert an der offenbaren Unmöglichkeit, Kritik an der Kirche und Liebe zur Kirche parallel zu vermitteln. Görres erlebt das Drama des Fallengelassenwerdens von links und von rechts gleichzeitig. Denn auch die sogenannten Linkskatholiken, die sich damals gerade auch im Kreis um Walter Dirks zu formieren begannen, waren enttäuscht, dass Görres nicht im Sinne des Briefes über die Kirche weitermachte. Ein großer Einbruch war das, für Görres der Beginn eines Kreuzwegs. Dennoch kamen nun publizistisch gesehen die fruchtbarsten Jahre für sie. 1949 veröffentlicht sie drei Bücher, von Ehe und von Einsamkeit, dann, nachdem bereits in den frühen 1940er Jahren Gedichtsammlungen erschienen waren, noch einmal unter dem Sammeltitel Der verborgene Schatz, früher schon veröffentlichte Gedichte zusammengefasst. Und die Nocturnen, Tagebücher und Aufzeichnungen kommen heraus. Und dann 1950 die Aufsatzsammlung Die leibhaftige Kirche. Ab 1950 begann die Krankheitsphase der Ida Friederike Görres.
mit Gehirnspasmen und schwerer Arthritis. In der Folge war sie fast 4 Jahre lang bettlägerig und litt unter einer zeitweiligen Lähmung der Sprach- und Bewegungsfreiheit. Sie konnte dem aber auch etwas Gutes abgewinnen. Einsamkeit ist das natürliche Klima der Besinnung, sagte Görres immer wieder. Diese ganz intensive Krankheitsphase dauert bis 1963. Von da an scheint es wieder etwas besser zu gehen. Auch während der ersten Jahre der Bettlägerigkeit erfolgt kein Nachlassen, was Görres Publikationen betrifft. Sie schreibt Buchbesprechungen, Essays, Artikel, Hagiographisches. Am Leben der Kirche nimmt Görres freilich jetzt in anderer Form teil. Nicht zuerst sprechend, kämpfend, sondern leidend, mitfühlend, auf der unsichtbaren, geheimnisvollen Ebene der Nachfolge Christi am Kreuz. Eine sehr interessante Veröffentlichung, in der anders als bisher sehr wohl das Thema der Kirche auch präsent ist, sind Görres Tagebücher zwischen den Zeiten 1951 bis 1959. Das sind Fragmente, die ihr inneres Leben dokumentieren, hellsichtige Früchte des aus dem Betrieb herausgenommenen Lebens, Früchte der Stille, des Gebets. Und wie die meisten Schriften der Görres harren auch diese Tagebücher der Aufarbeitung und der Neuauflage.

Auf Radio Maria Österreich hören Sie ein RM-Spektrum über Ida Friederike Görres. Das ist der Beginn einer dreiteiligen Serie über diese große schreibende Kirchenfrau des 20. Jahrhunderts. Bereits 1959 ist das Ehepaar Görres in ein Pflegeheim nach Freiburg gezogen. 1962 bis 1965 verfolgt Ida Friederike Görres mit großer Aufmerksamkeit das Zweite Vatikanische Konzil. Ihre Wahrnehmung ist ambivalent. Einerseits ist vieles verwirklicht, sieht sie vieles realisiert, was sie schon in den 1930er Jahren als ihr Anliegen gesehen hatte. Und andererseits sieht sie mit einem Unbehagen, das sich steigert, viele Probleme brennend aufsteigen. Ich darf aus einem Vortrag von Hanna-Barbara Gerl-Falkowitz zusammenfassend zitieren. Streitpunkte waren ihr, Görres, auch in schmerzlicher Missstimmung mit allen Freunden, der Zölibat, das Frauenamt und die Enzyklika Humane Vitae, die sie verteidigte, und der holländische Katechismus, den sie ablehnte. Wo sich die neuere Exegese gegen bisher anerkannte Wahrheiten aussprach, sei es die Existenz des Teufels, die Unfehlbarkeit des Papstes, die Glaubwürdigkeit der Wunder, antwortete sie gleichermaßen kämpferisch und betroffen. Was immer wichtiger nun wird für Ida Friederike Görres, und das finde ich sehr interessant, ist in diesen Jahren ihre Vortragstätigkeit für sogenannte einfache Leute. Sie selbst sagt in diesem Zusammenhang: Ich denke oft, wenn Hungersnot ist, haben die Menschen mehr von Kartoffeln als von Orchideen. Ein sehr interessantes Wort zur Bringschuld der Intellektuellen, der Akademiker, sich verständlich zu machen. Das gilt auch für heute. Görres gibt auch einer ganzen Reihe von Konvertiten Unterricht. Sie hat viele Schüler, denen sie teilweise ein Leben lang verbunden blieb. 1962 veröffentlicht sie die Laiengedanken zum Zölibat. 1964 Der karierte Christ und andere Glossen und Beiträge. 1967 folgt Hedwig von Schlesien, ein Bild der Kirche, und 1968 Maria, das unverdorbene Konzept. Görres wird auch als Delegierte zur Würzburger Synode bestellt. Das war eine der Synoden im Gefolge des Zweiten Vatikanums, die über mehrere Jahre in mehreren Sitzungsperioden stattfand und die Umsetzung der Beschlüsse des Konzils garantieren sollte. Sehr schmerzlich nimmt sich Görres dort als Außenseiterin wahr und hört aus einigen Bemerkungen heraus, dass sie nun eigentlich nicht mehr gelesen und nicht mehr ernst genommen wird. Sie ist nicht mehr relevant. Dennoch wirft sie sich mit ihrer gesamten Kraft und Hingabe auf ihre Aufgabe als Delegierte. Und dann, am 15. Mai 1971, nimmt sie Stellung zu der Vorlage Gottesdienst und Sakrament und bricht unmittelbar danach zusammen. Am selben Tag noch stirbt sie im Frankfurter Marienkrankenhaus an einer Gehirnblutung.

im Nachhinein oder gerade aus heutiger Sicht bedeutsam ist die Gedenkrede im Freiburger Dom, die Gedenkrede auf Ida Friederike Görres, hielt der damalige Tübinger Professor Josef Ratzinger. Seit 1968 hatte Ida Friederike Görres mit Josef Ratzinger engen Kontakt. Die große Wende, so sagte Josef Ratzinger in der Gedenkrede, die ihren ganzen weiteren Weg bis zuletzt bestimmte, brachte das Begegnen mit der Jugendbewegung. Nun ging ihr auf, was fortan Zentrum ihres Denkens und Wirkens war: die lebendige Kirche. Dies ist die Kirche, in der der Herr selbst weiterhin durch die Zeit geht und sie an sich zieht. Lesen wir das nun parallel mit der letzten Rede, die Benedikt XVI. Als Papst den Kardinälen am 28. Februar 2013 gehalten hat. Er zitierte damals Guardini. Guardini sagt, die Kirche ist keine am Tisch ausgedachte und konstruierte Institution, sondern eine lebendige Wirklichkeit. Sie lebt entlang des Laufs der Zeit im Werden, wie jedes Lebewesen, und verwandelt sich. Und doch bleibt sie in ihrem Wesen immer dasselbe. Und ihr Herz ist Christus. Die lebendige Kirche, das ist Josef Ratzinger in Bezug auf Ida Friederike Görres wichtig, wie wir aus der Gedenkrede gehört haben. Und dies ist ihm als sein Vermächtnis als Papst zentral wichtig gewesen. Über Jahrzehnte hin reicht sich hier manches die Hand. Über Biografien, Erfolge und Niederlagen blitzt die geheime Regie des Himmels auf. Ida Friederike Görres, Dienerin der lebendigen Kirche. Vielleicht ist das die treffendste Antwort, wenn ich in Bezug auf Ida Friederike Görres gefragt werde, was war sie eigentlich? Religiöse Schriftstellerin, Kirchenfrau, auch das trifft. In jedem Fall eine große schreibende Frau des 20. Jahrhunderts von großer sprachlicher Brillanz und ihrer tiefsten Sendung gemäß Dienerin der lebendigen Kirche.

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0: Wortsamen.
1: Gut sein ist ein weit gewaltigeres und kühneres Abenteuer als eine Weltumsegelung. Ein Wort für die Woche von Gilbert Keith Chesterton.

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3: Danke.
4: Dankeschön.
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0: Im Namen des Vaters und des Sohnes und des Heiligen Geistes.
1: Amen.
0: Freu dich, du Himmelskönigin, Halleluja.
1: Denn du zu tragen würdig warst, Halleluja.
0: Er ist auferstanden, wie er gesagt hat, Halleluja.
1: Bitt Gott für uns, Halleluja.
0: Freu dich und frohlocke, Jungfrau Maria, Halleluja.
1: Denn der Herr ist wahrhaft auferstanden, Halleluja.
0: Lasset uns beten. Allmächtiger Gott, durch die Auferstehung deines Sohnes, unseres Herrn Jesus Christus, hast du die Welt mit Jubel erfüllt. Lass uns durch seine jungfräuliche Mutter Maria zur unvergänglichen Osterfreude gelangen. Darum bitten wir durch Christus, unseren Herrn.
1: Amen.
0: Ehre sei dem Vater und dem Sohn und dem Heiligen Geist.
1: Wie im Anfang, so auch jetzt und alle Zeit und in Ewigkeit. Amen.
0: O Herr, gib den Verstorbenen die ewige Ruhe.
1: Und das ewige Licht leuchte ihnen.
0: Herr, lass sie ruhen in Frieden.
1: Amen.
0: Der Herr sei mit euch.
1: Und mit deinem Geiste.
0: Auf die Fürsprache der jungfräulichen Gottesmutter Maria, der Königin des Friedens, segne und beschütze euch, der gütige und barmherzige Gott, der Vater und der Sohn und der Heilige Geist.
1: Amen.
0: Einen wunderschönen guten Morgen. Einen gesegneten Wendetag wünscht euch Bruder Peter.
1: Danke, Bruder Peter. Das wünschen wir.

Einen lieben Morgengruß der ganzen Hörerfamilie von Radio Maria sendet Ihnen Margarete Füllerer aus dem Studio in Wien. Heute am Freitag, dem 15. Mai 2026. Wir beten wie gewohnt am Freitag den schmerzhaften Rosenkranz. Würde mich freuen, wenn Sie ins Studio anrufen und mit mir ein Geheimnis beten. Die Nummer dazu 0720 578 578. Und wenn Sie von außerhalb Österreich anrufen, so ist die Nummer 0043 720 578 578.

0: bitten wir die Mutter Gottes, der Braut des Heiligen Geistes, besonders in diesen Tagen vor Pfingsten, um den Heiligen Geist, dass er uns nahe berühren möge, um Stärkung im Glauben und um Frieden in uns, um uns und für die ganze Welt. Und so beginnen wir im Namen des Vaters und des Sohnes und des Heiligen Geistes.
1: Amen.
0: Ich glaube an Gott, den Vater, den Allmächtigen, den Schöpfer des Himmels und der Erde, und an Jesus Christus, seinen eingeborenen Sohn, unseren Herrn, empfangen durch den Heiligen Geist, geboren von der Jungfrau Maria, gelitten unter Pontius Pilatus, gekreuzigt, gestorben und begraben, hinabgestiegen in das Reich des Todes, am dritten Tage auferstanden von den Toten, aufgefahren in den Himmel, er sitze zur Rechten Gottes des allmächtigen Vaters, von dort wiederkommen zu richten die Lebenden und die Toten.
1: Ich glaube an den Heiligen Geist, die heilige katholische Kirche, Gemeinschaft der Heiligen, Vergebung der Sünden, Auferstehung der Toten und das ewige Leben. Amen.
0: Vater unser im Himmel, geheiligt werde dein Name, dein Reich komme, dein Wille geschehe wie im Himmel, so auf Erden.
1: Unser tägliches Brot gib uns heute und vergib uns unsere Schuld, wie auch wir vergeben unseren Schuldigern. Führe uns nicht in Versuchung, sondern erlöse uns von dem Bösen. Amen.
0: Gegrüßet seist du, Maria, voll der Gnade, der Herr ist mit dir. Du bist gebenedeit unter den Frauen, und gebenedeit ist die Frucht deines Leibes, Jesus, der in uns den Glauben vermehre.
1: Heilige Maria, Mutter Gottes, bitte für uns Sünder, jetzt und in der Stunde unseres Todes. Amen.
0: Gegrüßet seist du, Maria, voller Gnade, der Herr ist mit dir. Du bist gebenedeit unter den Frauen, und gebenedeit ist die Frucht deines Leibes, Jesus, der in uns die Hoffnung stärke.
1: Heilige Maria, Mutter Gottes, bitte für uns Sünder, jetzt und in der Stunde unseres Todes. Amen.
0: Gegrüßet seist du, Maria, voller Gnade, der Herr ist mit dir. Du bist gebenedeit unter den Frauen, und gebenedeit ist die Frucht deines Leibes, Jesus, der in uns die Liebe entzünde.
1: Heilige Maria, Mutter Gottes, bitte für uns Sünder, jetzt und in der Stunde unseres Todes. Amen.
0: Ehre sei dem Vater und dem Sohn und dem Heiligen Geist.
1: Wie im Anfang, so auch jetzt und alle Zeit und in Ewigkeit. Amen. O mein Jesus, verzeih uns unsere Sünden, bewahre uns vor dem Feuer der Hölle, führe alle Seelen in den Himmel, besonders jene, die am meisten deiner Barmherzigkeit bedürfen. Amen.

0: Im ersten lichtreichen, im ersten schmerzhaften Geheimnis betrachten wir Jesus, der für uns Blut geschwitzt hat. Vater unser im Himmel, geheiligt werde dein Name, dein Reich komme, dein Wille geschehe, wie im Himmel, so auf Erden.
1: Unser tägliches Brot gib uns heute und vergib uns unsere Schuld, wie auch wir vergeben unseren Schuldigen. Und führe uns nicht in Versuchung, sondern erlöse uns von dem Bösen. Amen.
0: Gegrüßet seist du, Maria, voll der Gnade, der Herr ist mit dir. Du bist gebenedeit unter den Frauen, und gebenedeit ist die Frucht deines Leibes, Jesus, der für uns Blut geschwitzt hat.
1: Heilige Maria, Mutter Gottes, bitte für uns Sünder, jetzt in der Stunde unseres Todes. Amen.
0: Gegrüßet seist du, Maria, voll der Gnade, der Herr ist mit dir. Du bist gebenedeit unter den Frauen, und gebenedeit ist die Frucht deines Leibes, Jesus, der für uns Blut geschwitzt hat.
1: Heilige Maria, Mutter Gottes, bitte für uns Sünder, jetzt und in der Stunde unseres Todes. Amen.
0: Gegrüßet seist du, Maria, voll der Gnade, der Herr ist mit dir. Du bist gebenedeit unter den Frauen, und gebenedeit ist die Frucht deines Leibes, Jesus, der für uns Blut geschwitzt hat.
1: Heilige Maria, Mutter Gottes, bitte für uns Sünder, jetzt und in der Stunde unseres Todes. Amen.
0: Gegrüßet seist du, Maria, voll der Gnade, der Herr ist mit dir. Du bist gebenedeit unter den Frauen, und gebenedeit ist die Frucht deines Leibes, Jesus, der für uns Blut geschwitzt hat.
1: Heilige Maria, Mutter Gottes, bitte für uns Sünder, jetzt und in der Stunde unseres Todes. Amen.
0: Gegrüßet seist du, Maria, voll der Gnade, der Herr ist mit dir. Du bist gebenedeit unter den Frauen, und gebenedeit ist die Frucht deines Leibes, Jesus, der für uns Blut geschwitzt hat.
1: Heilige Maria, Mutter Gottes, bitte für uns Sünder, jetzt und in der Stunde unseres Todes. Amen.
0: Gegrüßet seist du, Maria, voll der Gnade, der Herr ist mit dir. Du bist gebenedeit unter den Frauen, und gebenedeit ist die Frucht deines Leibes, Jesus, der für uns Blut geschwitzt hat.
1: Heilige Maria, Mutter Gottes, bitte für uns Sünder, jetzt in der Stunde unseres Todes. Amen.
0: Gegrüßet seist du, Maria, voll der Gnade, der Herr ist mit dir. Du bist gebenedeit unter den Frauen, und gebenedeit ist die Frucht deines Leibes, Jesus, der für uns Blut geschwitzt hat.
1: Heilige Maria, Mutter Gottes, bitte für uns Sünder, jetzt in der Stunde unseres Todes. Amen.
0: Gegrüßet seist du, Maria, voll der Gnade, der Herr ist mit dir. Du bist gebenedeit unter den Frauen, und gebenedeit ist die Frucht deines Leibes, Jesus, der für uns Blut geschwitzt hat.
1: Heilige Maria, Mutter Gottes, bitte für uns Sünder, jetzt in der Stunde unseres Todes. Amen.
0: Gegrüßet seist du, Maria, voll der Gnade, der Herr ist mit dir. Du bist gebenedeit unter den Frauen, und gebenedeit ist die Frucht deines Leibes, Jesus, der für uns Blut geschwitzt hat.
1: Heilige Maria, Mutter Gottes, bitte für uns Sünder, jetzt in der Stunde unseres Todes. Amen.
0: Gegrüßet seist du, Maria, voll der Gnade, der Herr ist mit dir. Du bist gebenedeit unter den Frauen, und gebenedeit ist die Frucht deines Leibes, Jesus, der für uns Blut geschwitzt hat.
1: Heilige Maria, Mutter Gottes, bitte für uns Sünder, jetzt und in der Stunde unseres Todes. Amen.
0: Ehre sei dem Vater und dem Sohn und dem Heiligen Geist.
1: Wie im Anfang, so auch jetzt und alle Zeit und in Ewigkeit. Amen. O mein Jesus, verzeih uns unsere Sünden, bewahre uns vor dem Feuer der Hölle, führe alle Seelen in den Himmel, besonders jene, die am meisten deine Barmherzigkeit bedürfen. Amen.

0: Im zweiten schmerzhaften Geheimnis betrachten wir Jesus, der für uns gegeißelt worden ist.
1: Vater unser im Himmel, geheiligt werde dein Name, dein Reich komme, dein Wille geschehe, wie im Himmel, so auf Erden.
0: Unser tägliches Brot gib uns heute und vergib uns unsere Schuld, wie auch wir vergeben unseren Schuldigern. Und führe uns nicht in Versuchung, sondern erlöse uns von dem Bösen. Amen.
1: Gegrüßet seid du, Maria, voll der Gnade, der Herr ist mit dir. Du bist gebenedeit unter den Frauen, und gebenedeit ist die Frucht deines Leibes, Jesus, der für uns gegeißelt worden ist.
0: Heilige Maria, Mutter Gottes, bitte für uns Sünder, jetzt und in der Stunde unseres Todes. Amen.
1: Gegrüßet seid du, Maria, voll der Gnade, der Herr ist mit dir. Du bist gebenedeit unter den Frauen, und gebenedeit ist die Frucht deines Leibes, Jesus, der für uns gegeißelt worden ist.
0: Heilige Maria, Mutter Gottes, bitte für uns Sünder, jetzt und in der Stunde unseres Todes. Amen.
1: Gegrüßet seid du, Maria, voll der Gnade, der Herr ist mit dir. Du bist gebenedeit unter den Frauen, und gebenedeit ist die Frucht deines Leibes, Jesus, der für uns gegeißelt worden ist.
0: Heilige Maria, Mutter Gottes, bitte für uns Sünder, jetzt und in der Stunde unseres Todes. Amen.
1: Gegrüßet seid du, Maria, voll der Gnade, der Herr ist mit dir. Du bist gebenedeit unter den Frauen, und gebenedeit ist die Frucht deines Leibes, Jesus, der für uns gegeißelt worden ist.
0: Heilige Maria, Mutter Gottes, bitte für uns Sünder, jetzt und in der Stunde unseres Todes. Amen.
1: Gegrüßet seid du, Maria, voll der Gnade, der Herr ist mit dir. Du bist gebenedeit unter den Frauen, und gebenedeit ist die Frucht deines Leibes, Jesus, der für uns gegeißelt worden ist.
0: Heilige Maria, Mutter Gottes, bitte für uns Sünder, jetzt und in der Stunde unseres Todes. Amen.
1: Gegrüßet seid du, Maria, voll der Gnade, der Herr ist mit dir. Du bist gebenedeit unter den Frauen, und gebenedeit ist die Frucht deines Leibes, Jesus, der für uns gegeißelt worden ist.
0: Heilige Maria, Mutter Gottes, bitte für uns Sünder, jetzt und in der Stunde unseres Todes. Amen.
1: Gegrüßet seid du, Maria, voll der Gnade. Der Herr ist mit dir. Du bist gebenedeit unter den Frauen, und gebenedeit ist die Frucht deines Leibes, Jesus, der für uns gegeißelt worden ist.
0: Heilige Maria, Mutter Gottes, bitte für uns Sünder, jetzt und in der Stunde unseres Todes. Amen.
1: Gegrüßet seid du, Maria, voll der Gnade, der Herr ist mit dir. Du bist gebenedeit unter den Frauen, und gebenedeit ist die Frucht deines Leibes, Jesus, der für uns gegeißelt worden ist.
0: Heilige Maria, Mutter Gottes, bitte für uns Sünder, jetzt und in der Stunde unseres Todes. Amen.
1: Gegrüßet seid du, Maria, voll der Gnade, der Herr ist mit dir. Du bist gebenedeit unter den Frauen, und gebenedeit ist die Frucht deines Leibes, Jesus, der für uns gegeißelt worden ist.
0: Heilige Maria, Mutter Gottes, bitte für uns Sünder, jetzt und in der Stunde unseres Todes. Amen.
1: Gegrüßet seid du, Maria, voll der Gnade, der Herr ist mit dir. Du bist gebenedeit unter den Frauen, und gebenedeit ist die Frucht deines Leibes, Jesus, der für uns gegeißelt worden ist.
0: Heilige Maria, Mutter Gottes, bitte für uns Sünder, jetzt und in der Stunde unseres Todes. Amen.
1: Ehre sei dem Vater, dem Sohn und dem Heiligen Geist.
0: Wie im Anfang, so auch jetzt und alle Zeit und in Ewigkeit. Amen.
1: O mein Jesus, verzeih uns unsere Sünden, bewahre uns vor dem Feuer der Hölle, führe alle Seelen in den Himmel, besonders jene, die deiner Barmherzigkeit am meisten bedürfen. Amen.

0: Im dritten schmerzhaften Geheimnis betrachten wir Jesus, der für uns mit Dornen gekrönt worden ist. Vater unser im Himmel, geheiligt werde dein Name, dein Reich komme, dein Wille geschehe wie im Himmel, so auf Erden.
1: Unser tägliches Brot gib uns heute und vergib uns unsere Schuld, wie auch wir vergeben unseren Schuldigern, und führe uns nicht in Versuchung, sondern erlöse uns von dem Bösen.
0: Gegrüßet seist du, Maria, voller Gnade, der Herr ist mit dir. Du bist gebenedeit unter den Frauen, und gebenedeit ist die Frucht deines Leibes, Jesus, der für uns mit Dornen gekrönt worden ist.
1: Heilige Maria, Mutter Gottes, bitte für uns Sünder, jetzt und in der Stunde unseres Todes. Amen.
0: Gegrüßet seist du, Maria, voller Gnade, der Herr ist mit dir. Du bist gebenedeit unter den Frauen, und gebenedeit ist die Frucht deines Leibes, Jesus, der für uns mit Dornen gekrönt worden ist.
1: Heilige Maria, Mutter Gottes, bitte für uns Sünder, jetzt und in der Stunde unseres Todes. Amen.
0: Gegrüßet seist du, Maria, voller Gnade, der Herr ist mit dir. Du bist gebenedeit unter den Frauen, und gebenedeit ist die Frucht deines Leibes, Jesus, der für uns mit Dornen gekrönt worden ist.
1: Heilige Maria, Mutter Gottes, bitte für uns Sünder, jetzt und in der Stunde unseres Todes. Amen.
0: Gegrüßet seist du, Maria, voller Gnade, der Herr ist mit dir. Du bist gebenedeit unter den Frauen, und gebenedeit ist die Frucht deines Leibes, Jesus, der für uns mit Dornen gekrönt worden ist.
1: Heilige Maria, Mutter Gottes, bitte für uns Sünder, jetzt und in der Stunde unseres Todes. Amen.
0: Gegrüßet seist du, Maria, voller Gnade, der Herr ist mit dir. Du bist gebenedeit unter den Frauen, und gebenedeit ist die Frucht deines Leibes, Jesus, der für uns mit Dornen gekrönt worden ist.
1: Heilige Maria, Mutter Gottes, bitte für uns Sünder, jetzt und in der Stunde unseres Todes. Amen.
0: Gegrüßet seist du, Maria, voller Gnade, der Herr ist mit dir. Du bist gebenedeit unter den Frauen, und gebenedeit ist die Frucht deines Leibes, Jesus, der für uns mit Dornen gekrönt worden ist.
1: Heilige Maria, Mutter Gottes, bitte für uns Sünder, jetzt und in der Stunde unseres Todes. Amen.
0: Gegrüßet seist du, Maria, voller Gnade, der Herr ist mit dir. Du bist gebenedeit unter den Frauen, und gebenedeit ist die Frucht deines Leibes, Jesus, der für uns mit Dornen gekrönt worden ist.
1: Heilige Maria, Mutter Gottes, bitte für uns Sünder, jetzt und in der Stunde unseres Todes. Amen.
0: Gegrüßet seist du, Maria, voller Gnade, der Herr ist mit dir. Du bist gebenedeit unter den Frauen, und gebenedeit ist die Frucht deines Leibes, Jesus, der für uns mit Dornen gekrönt worden ist.
1: Heilige Maria, Mutter Gottes, bitte für uns Sünder, jetzt und in der Stunde unseres Todes. Amen.
0: Gegrüßet seist du, Maria, voller Gnade, der Herr ist mit dir. Du bist gebenedeit unter den Frauen, und gebenedeit ist die Frucht deines Leibes, Jesus, der für uns mit Dornen gekrönt worden ist.
1: Heilige Maria, Mutter Gottes, bitte für uns Sünder, jetzt und in der Stunde unseres Todes. Amen.
0: Gegrüßet seist du, Maria, voller Gnade, der Herr ist mit dir. Du bist gebenedeit unter den Frauen, und gebenedeit ist die Frucht deines Leibes, Jesus, der für uns mit Dornen gekrönt worden ist.
1: Heilige Maria, Mutter Gottes, bitte für uns Sünder, jetzt und in der Stunde unseres Todes. Amen.
0: Ehre sei dem Vater und dem Sohn und dem Heiligen Geist.
1: Wie am Anfang, so auch jetzt und alle Zeit und in Ewigkeit. Amen. O mein Jesus, verzeih uns unsere Sünden, bewahr uns vor dem Feuer der Hölle, führe alle Seelen in den Himmel, besonders jene, die deiner Barmherzigkeit am meisten bedürfen. Amen.

0: Im vierten schmerzhaften Geheimnis betrachten wir Jesus, der für uns das schwere Kreuz getragen hat.
1: Vater unser im Himmel, geheiligt werde dein Name, dein Reich komme, dein Wille geschehe, wie im Himmel, so auf Erden.
0: Unser tägliches Brot gib uns heute und vergib uns unsere Schuld, wie auch wir vergeben unseren Schuldigern. Und führe uns nicht in Versuchung, sondern erlöse uns von dem Bösen. Amen.
1: Gegrüßet seist du, Maria, voller Gnade, der Herr ist mit dir. Du bist gebenedeit unter den Frauen, und gebenedeit ist die Frucht deines Leibes, Jesus, der für uns das schwere Kreuz getragen hat.
0: Heilige Maria, Mutter Gottes, bitte für uns Sünder, jetzt und in der Stunde unseres Todes. Amen.
1: Gegrüßet seist du, Maria, voller Gnade, der Herr ist mit dir. Du bist gebenedeit unter den Frauen, und gebenedeit ist die Frucht deines Leibes, Jesus, der für uns das schwere Kreuz getragen hat.
0: Heilige Maria, Mutter Gottes, bitte für uns Sünder, jetzt und in der Stunde unseres Todes. Amen.
1: Gegrüßet seist du, Maria, voller Gnade, der Herr ist mit dir. Du bist gebenedeit unter den Frauen, und gebenedeit ist die Frucht deines Leibes, Jesus, der für uns das schwere Kreuz getragen hat.
0: Heilige Maria, Mutter Gottes, bitte für uns Sünder, jetzt und in der Stunde unseres Todes. Amen.
1: Gegrüßet seist du, Maria, voller Gnade, der Herr ist mit dir. Du bist gebenedeit unter den Frauen, und gebenedeit ist die Frucht deines Leibes, Jesus, der für uns das schwere Kreuz getragen hat.
0: Heilige Maria, Mutter Gottes, bitte für uns Sünder, jetzt und in der Stunde unseres Todes. Amen.
1: Gegrüßet seist du, Maria, voller Gnade, der Herr ist mit dir. Du bist gebenedeit unter den Frauen, und gebenedeit ist die Frucht deines Leibes, Jesus, der für uns das schwere Kreuz getragen hat.
0: Heilige Maria, Mutter Gottes, bitte für uns Sünder, jetzt und in der Stunde unseres Todes. Amen.
1: Gegrüßet seist du, Maria, voller Gnade, der Herr ist mit dir. Du bist gebenedeit unter den Frauen, und gebenedeit ist die Frucht deines Leibes, Jesus, der für uns das schwere Kreuz getragen hat.
0: Heilige Maria, Mutter Gottes, bitte für uns Sünder, jetzt und in der Stunde unseres Todes. Amen.
1: Gegrüßet seist du, Maria, voller Gnade, der Herr ist mit dir. Du bist gebenedeit unter den Frauen, und gebenedeit ist die Frucht deines Leibes, Jesus, der für uns das schwere Kreuz getragen hat.
0: Heilige Maria, Mutter Gottes, bitte für uns Sünder, jetzt und in der Stunde unseres Todes. Amen.
1: Gegrüßet seist du, Maria, voller Gnade, der Herr ist mit dir. Du bist gebenedeit unter den Frauen, und gebenedeit ist die Frucht deines Leibes, Jesus, der für uns das schwere Kreuz getragen hat.
0: Heilige Maria, Mutter Gottes, bitte für uns Sünder, jetzt und in der Stunde unseres Todes. Amen.
1: Gegrüßet seist du, Maria, voller Gnade, der Herr ist mit dir. Du bist gebenedeit unter den Frauen, und gebenedeit ist die Frucht deines Leibes, Jesus, der für uns das schwere Kreuz getragen hat.
0: Heilige Maria, Mutter Gottes, bitte für uns Sünder, jetzt und in der Stunde unseres Todes. Amen.
1: Ehre sei dem Vater und dem Sohn und dem Heiligen Geist.
0: Wie im Anfang, so auch jetzt und alle Zeit und in Ewigkeit. Amen.
1: O mein Jesus, verzeih uns unsere Sünden, bewahre uns vor dem Feuer der Hölle, führe alle Seelen in den Himmel, besonders jene, die deiner Barmherzigkeit am meisten bedürfen. Amen.

0: Im fünften schmerzhaften Geheimnis betrachten wir Jesus, der für uns gekreuzigt worden ist. Vater unser im Himmel, geheiligt werde dein Name, dein Reich komme, dein Wille geschehe, wie im Himmel, so auf Erden.
1: Unser tägliches Brot gib uns heute und vergib uns unsere Schuld, wie auch wir vergeben unseren Schuldigern. Und führe uns nicht in Versuchung, sondern erlöse uns von dem Bösen. Amen.
0: Gegrüßet seist du, Maria, voller Gnade, der Herr ist mit dir. Du bist gebenedeit unter den Frauen, und gebenedeit ist die Frucht deines Leibes, Jesus, der für uns gekreuzigt worden ist.
1: Heilige Maria, Mutter Gottes, bitte für uns Sünder, jetzt und in der Stunde unseres Todes. Amen.
0: Gegrüßet seist du, Maria, voller Gnade, der Herr ist mit dir. Du bist gebenedeit unter den Frauen, und gebenedeit ist die Frucht deines Leibes, Jesus, der für uns gekreuzigt worden ist.
1: Heilige Maria, Mutter Gottes, bitte für uns Sünder, jetzt und in der Stunde unseres Todes. Amen.
0: Gegrüßet seist du, Maria, voller Gnade, der Herr ist mit dir. Du bist gebenedeit unter den Frauen, und gebenedeit ist die Frucht deines Leibes, Jesus, der für uns gekreuzigt worden ist.
1: Heilige Maria, Mutter Gottes, bitte für uns Sünder, jetzt und in der Stunde unseres Todes. Amen.
0: Gegrüßet seist du, Maria, voller Gnade, der Herr ist mit dir. Du bist gebenedeit unter den Frauen, und gebenedeit ist die Frucht deines Leibes, Jesus, der für uns gekreuzigt worden ist.
1: Heilige Maria, Mutter Gottes, bitte für uns Sünder, jetzt und in der Stunde unseres Todes. Amen.
0: Gegrüßet seist du, Maria, voller Gnade, der Herr ist mit dir. Du bist gebenedeit unter den Frauen, und gebenedeit ist die Frucht deines Leibes, Jesus, der für uns gekreuzigt worden ist.
1: Heilige Maria, Mutter Gottes, bitte für uns Sünder, jetzt und in der Stunde unseres Todes. Amen.
0: Gegrüßet seist du, Maria, voller Gnade, der Herr ist mit dir. Du bist gebenedeit unter den Frauen, und gebenedeit ist die Frucht deines Leibes, Jesus, der für uns gekreuzigt worden ist.
1: Heilige Maria, Mutter Gottes, bitte für uns Sünder, jetzt und in der Stunde unseres Todes. Amen.
0: Gegrüßet seist du, Maria, voller Gnade, der Herr ist mit dir. Du bist gebenedeit unter den Frauen, und gebenedeit ist die Frucht deines Leibes, Jesus, der für uns gekreuzigt worden ist.
1: Heilige Maria, Mutter Gottes, bitte für uns Sünder, jetzt und in der Stunde unseres Todes. Amen.
0: Gegrüßet seist du, Maria, voller Gnade, der Herr ist mit dir. Du bist gebenedeit unter den Frauen, und gebenedeit ist die Frucht deines Leibes, Jesus, der für uns gekreuzigt worden ist.
1: Heilige Maria, Mutter Gottes, bitte für uns Sünder, jetzt und in der Stunde unseres Todes. Amen.
0: Gegrüßet seist du, Maria, voller Gnade, der Herr ist mit dir. Du bist gebenedeit unter den Frauen, und gebenedeit ist die Frucht deines Leibes, Jesus, der für uns gekreuzigt worden ist.
1: Heilige Maria, Mutter Gottes, bitte für uns Sünder, jetzt und in der Stunde unseres Todes. Amen.
0: Gegrüßet seist du, Maria, voller Gnade, der Herr ist mit dir. Du bist gebenedeit unter den Frauen, und gebenedeit ist die Frucht deines Leibes, Jesus, der für uns gekreuzigt worden ist.
1: Heilige Maria, Mutter Gottes, bitte für uns Sünder, jetzt und in der Stunde unseres Todes. Amen.
0: Ehre sei dem Vater und dem Sohn und dem Heiligen Geist.
1: Wie im Anfang, so auch jetzt und alle Zeit und in Ewigkeit. Amen. O mein Jesus, verzeih uns unsere Sünden, bewahre uns vor dem Feuer der Hölle, führe alle Seelen in den Himmel, besonders jene, die deiner Barmherzigkeit am meisten bedürfen. Amen.
0: Wir beten noch in den Anliegen des Heiligen Vaters und für alle Verstorbenen. Vater unser im Himmel, geheiligt werde dein Name, dein Reich komme, dein Wille geschehe, wie im Himmel, so auf Erden.
1: Unser tägliches Brot gib uns heute und vergib uns unsere Schuld, wie auch wir vergeben unseren Schuldigern. Und führe uns nicht in Versuchung, sondern erlöse uns von dem Bösen. Amen.
0: Gegrüßet seist du, Maria, voller Gnade, der Herr ist mit dir. Du bist gebenedeit unter den Frauen, und gebenedeit ist die Frucht deines Leibes, Jesus.
1: Heilige Maria, Mutter Gottes, bitte für uns Sünder, jetzt und in der Stunde unseres Todes. Amen.
0: Ehre sei dem Vater und dem Sohn und dem Heiligen Geist.
1: Wie im Anfang, so auch jetzt und alle Zeit und in Ewigkeit. Amen.

uns, leite Radio Maria und sei sein Schutz. Im Namen des Vaters und des Sohnes und des Heiligen Geistes. Amen. Ich bedanke mich bei allen, die jetzt mitgebetet haben.

Beginnen wir nun mit den Morgengebeten. Vater im Himmel, Lob und Dank sei dir für die Ruhe der Nacht. Lob und Dank sei dir für den neuen Tag. Lob und Dank sei dir für all deine Liebe und Güte und Treue in meinem Leben. Du hast mir viel Gutes erwiesen. Lass mich auch das Schwere aus deiner Hand annehmen. Du wirst mir aber nicht mehr auferlegen, als ich tragen kann. Du lässt deinen Kindern alle Dinge,

Mein Herr und mein Gott, nimm alles von mir, was mich hindert zu dir. Mein Herr und mein Gott, gib alles mir, was mich fördert zu dir. Mein Herr und mein Gott, nimm mich mir und gib mich ganz zu eigen.

Höchster glorreicher Gott, erleuchte die Finsternis meines Herzens und schenke mir rechten Glauben, gefestigte Hoffnung und vollendete Liebe. Gib mir, Herr, Empfinden und Erkennen, damit ich deinen heiligen und wahrhaftigen Auftrag erfülle. Amen. Bitten wir auch den Heiligen Geist, atme in mir, du Heiliger Geist, dass ich Heiliges denke. Treibe mich, du Heiliger Geist, dass ich Heiliges tue. Locke mich, du Heiliger Geist, dass ich Heiliges liebe. Stärke mich, du Heiliger Geist, dass ich Heiliges hüte. Hüte mich, du Heiliger Geist, dass ich das Heilige nimmer verliere. Amen.

Weihen wir uns, Maria, o meine Mutter, meine Königin, dir bringe ich mich ganz dar. Und um dir meine Hingabe zu bezeigen, weihe ich dir heute meine Augen, meine Ohren, meinen Mund, mein Herz, mich selber ganz und gar. Weil ich also dir gehöre, o gute Mutter, bewahre mich, beschütze mich als dein Gut und Eigentum. Amen. Bitten wir auch unseren Schutzengel, Engel Gottes, mein Beschützer, des höchsten Vatergüte hat mich dir anvertraut. Erleuchte, beschütze, regiere und leite mich. Amen. Heiliger Josef, Nährvater Jesu Christi und wahrer Bräutigam, der seligen Jungfrau Maria, bitte für uns und für die Sterbenden dieses Tages. Heiliger Josef, du Hoffnung der Kranken und Patron unseres Radios, bitte für uns. Heiliger Charles de Foucault, unser Jahresheiliger, bitte für uns. Heilige Sophia von Rom, du Tagesheilige, bitte für uns. Im Namen des Vaters und des Sohnes und des Heiligen Geistes. Amen.

Die Lesung ist heute aus der Apostelgeschichte 18, Vers 9 bis 18 und der Antwortpsalm 47, Vers 2 bis 7. Lesung aus der Apostelgeschichte. Als Paulus in Korinth war, sagte der Herr nachts in einer Vision zu ihm: Fürchte dich nicht, rede nur, schweige nicht, denn ich bin mit dir, niemand wird dir etwas antun. Viel Volk nämlich gehört mir in dieser Stadt. So blieb Paulus 1 Jahr und 6 Monate und lehrte bei ihnen das Wort Gottes. Als aber Gallio Prokonsul von Achaia war, traten die Juden einmütig gegen Paulus auf, brachten ihn vor den Richterstuhl und sagten: Dieser verführt die Menschen zu einer Gottesverehrung, die gegen das Gesetz verstößt. Als Paulus etwas erwidern wollte, sagte Gallio zu den Juden: Lege hier ein Vergehen oder Verbrechen vor, ihr Juden, so würde ich eure Klage ordnungsgemäß behandeln. Streitet ihr jedoch über Lehre und Namen und euer Gesetz, dann seht selber zu. Darüber will ich nicht Richter sein. Und er wies sie vom Richterstuhl weg. Da ergriffen alle den Synagogenvorsteher Sosthenes und verprügelten ihn vor dem Richterstuhl. Gallio aber kümmerte sich nicht darum. Paulus blieb noch längere Zeit, dann verabschiedete er sich von den Brüdern und segelte zusammen mit Priscilla und Aquila nach Syrien ab. In Kenchrea hatte er sich aufgrund eines Gelübdes den Kopf kahl scheren lassen. Antwortpsalm: Herr, du bist König über alle Welt. Das ist der Kehrvers. Herr, du bist König über alle Welt. Ihr Völker alle, klatscht in die Hände. Jauchzt Gott zu mit lautem Jubel, denn furchtgebietend ist der Herr, der Höchste. Ein großer König über die ganze Erde. Er unterwerfe uns Völker und zwinge Nationen unter unsere Füße. Er erwähle für uns unser Erbland, den Stolz Jakobs, den er lieb hat. Gott stieg empor unter Jubel. Der Herr beim Schall der Hörner. Singt unserem Gott, ja singt ihm. Singt unserem König, singt ihm. Herr, du bist König über alle Welt.

Wir hören das Heilige Evangelium nach Johannes 16, Vers 20 bis 23a. In jener Zeit sprach Jesus zu seinen Jüngern: Amen, Amen, ich sage euch, ihr werdet weinen und klagen, aber die Welt wird sich freuen. Ihr werdet traurig sein, aber eure Trauer wird sich in Freude verwandeln. Wenn die Frau gebären soll, hat sie Trauer, weil ihre Stunde gekommen ist. Aber wenn sie das Kind geboren hat, denkt sie nicht mehr an ihre Not, über der Freude, dass ein Mensch zur Welt gekommen ist. So habt auch ihr jetzt Trauer, aber ich werde euch wiedersehen. Dann wird euer Herz sich freuen und niemand nimmt euch eure Freude. An jenem Tag werdet ihr mich nichts mehr fragen.

Guten Morgen, liebe Zuhörer. Mein Name ist Pater Pius Görres von der Kongregation der Passionisten und ich begrüße Sie an diesem Morgen wiederum recht herzlich aus dem Kloster Maria Schutz am Semmering. Sie ist die letzte im Bunde der fünf Eisheiligen und die einzige Frau darunter. Und weil meine Großmutter denselben Namen trug, ist sie mir persönlich sehr nah. Die Rede ist von der heiligen Sophia von Rom, im Volksmund liebevoll, aber auch ein wenig rau, Kalte Sophie genannt. Und sie beendet am 15. Mai den Reigen der frostigen Tage. Bauernregeln warnen, vor Nachtfrost bist du sicher nicht, bevor Sophie vorüber ist. Und die kalte Sophie macht alles hie. Doch wer war diese Frau, die dem frostigen Mai ihren Namen leiht? Die historische Sophia lebte im Rom des 4. Jahrhunderts, eine junge, überzeugte Christin. In der Verfolgung unter Kaiser Diokletian um das Jahr 304 wurde sie hingerichtet, wahrscheinlich enthauptet, weil sie sich weigerte, den Kaiser als gottgleich zu verehren. In Darstellungen der Kunst hält sie die Märtyrerpalme und das Schwert. Ihr Name aber erzählt noch eine tiefere Geschichte. Sophia, das ist das griechische Wort für Weisheit. Und diese Weisheit ist nicht klug im Sinne von schlau, sondern sie ist eine göttliche Weisheit. Eine Weisheit, die ihr Leben lang in der Liebe zu Christus wurzelt. Was hat nun diese weise Märtyrerin aus dem 4. Jahrhundert mit eisigen Frühlingstagen zu tun? Die Antwort liegt in der Beobachtung der Bauern. Seit dem Mittelalter stellen sie fest, Mitte Mai kommt es oft noch einmal zu einem gefährlichen Kälteeinbruch. Diese letzte Frostnacht legten sie auf den Gedenktag der heiligen Sophia. So wurde die Weise zur Kalten. Vielleicht können wir heute am Gedenktag der heiligen Sophia innehalten. Wenn Sie heute Abend noch einmal hinausgehen, in den Garten, auf den Balkon oder bloß kurz vor die Tür, dann achten Sie auf die Luft, spüren Sie die Frische, vielleicht sogar die Kälte, die Sophia mit sich bringt. Diese Kälte ist nicht feindlich, sie ist ein Zeichen. Noch ist der Sommer nicht da, noch ist nicht alles erblüht, noch ist Zeit zu wachsen, zu reifen. Vielleicht können Sie in dieser Nacht ein kurzes Gebet sprechen, etwa so. Heilige Sophia, du weise Frau, bitte für uns. Lass uns Geduld haben, bis alles seine Zeit hat. Lass uns vertrauen, dass nach jedem Frost die Blüte kommt. Und schenke uns die Weisheit, die nicht in klugen Worten, sondern in einem treuen Herzen besteht. Dann schließen Sie das Fenster, wickeln sich in eine warme Decke und wissen, auch die kalte Sophie ist eine Fürsprecherin, die uns an Gottes Treue erinnert. In diesem Sinne, einen gesegneten, hoffentlich nicht zu frostigen, aber in jedem Fall hoffnungsvollen Tag. Dazu segne Sie alle der dreieinige Gott, der Vater und der Sohn und der Heilige Geist. Amen.

0: Einen schönen guten Morgen, liebe Hörerfamilie bei Radio Maria Österreich und Radio Maria Südtirol. Wir beten nun die Laudes, das Morgenlob der Kirche. Wenn Sie mitbeten wollen, die Texte sind im roten Stundenbuch, den Hymnus, auf Seite 480, die Psalmen, Seite 797, das wären in der Bibel der Psalm 51 und 147 und das Kantikum aus Habakuk 3. Die Kurzlesung ist dann auf Seite 483 aus der Apostelgeschichte 5, Vers 30 bis 32 und die Benediktus-Antiphon bis zur Oration, Seite 484. Mit uns betet heute Herr Walter aus Münchendorf in Niederösterreich. Schönen guten Morgen, Walter.
1: Guten Morgen.
0: O Gott, komm mir zu Hilfe.
1: Herr, eile mir zu helfen.
0: Ehre sei dem Vater und dem Sohn und dem Heiligen Geist.
1: Wie im Anfang, so auch jetzt und alle Zeit und in Ewigkeit. Amen. Halleluja.
0: Du höchster Herr der Ewigkeit, du Retter der verlorenen Welt, durch den der Tod vernichtet ist, das Leben siegreich triumphiert.
1: Zum Thron des Vaters steigst du auf und nimmst zu seiner Rechten Platz, der dich erhöht in Herrlichkeit. Er setzt dich ein in seine Macht.
0: In Ehrfurcht beugen sich vor dir der Himmel und das Erdenrund. Und selbst die Unterwelt bekennt, du bist der Herr der ganzen Welt.
1: Die Engel nehmen staunend wahr, wie sich des Menschen los gewandt. Was Menschen fehlten, sühnt ein Mensch und herrscht auf ewig Mensch und Gott.
0: Dir, Herr, sei Ruhm und Herrlichkeit, dem Sieger, der zur Höhe fährt, dem Vater und dem Geist zugleich, durch alle Zeit und Ewigkeit.
1: Amen. Amen.
0: Hab Vertrauen, mein Sohn, deine Sünden sind dir vergeben. Halleluja.
1: Hab Vertrauen, mein Sohn, deine Sünden sind dir vergeben. Halleluja.
0: Gott sei mir gnädig nach deiner Huld. Tilge meine Frevel nach deinem reichen Erbarmen.
1: Wasch meine Schuld von mir ab und mach mich rein von meiner Sünde.
0: Denn ich erkenne meine bösen Taten. Meine Sünde steht mir immer vor Augen.
1: Gegen dich allein habe ich gesündigt. Ich habe getan, was dir missfällt.
0: So behältst du Recht mit deinem Urteil. Rein stehst du da als Richter.
1: Denn ich bin in Schuld geboren. In Sünde hat mich meine Mutter empfangen.
0: Lauterer Sinn im Verborgenen gefällt dir. Im Geheimen lehrst du mich Weisheit.
1: Entsündige mich mit Ysop, dann werde ich rein. Wasche mich, dann werde ich weißer als Schnee.
0: Sättige mich mit Entzücken und Freude. Jubeln sollen die Glieder, die du zerschlagen hast.
1: Verbirg dein Gesicht vor meinen Sünden. Tilge all meine Frevel.
0: Erschaffe mir Gott ein reines Herz und gib mir einen neuen, beständigen Geist.
1: Verwirf mich nicht vor deinem Angesicht. Und nimm deinen Heiligen Geist nicht von mir.
0: Mach mich wieder froh mit deinem Heil. Mit einem willigen Geist rüste mich aus.
1: Dann lehre ich Abtrünnige deine Wege. Und die Sünder kehren um zu dir.
0: Befrei mich von Blutschuld, Herr, du Gott meines Heiles. Dann wird meine Zunge jubeln über deine Gerechtigkeit.
1: Herr, öffne mir die Lippen, und mein Mund wird deinen Ruhm verkünden.
0: Schlachtopfer willst du nicht, ich würde sie dir geben. An Brandopfern hast du keinen Gefallen.
1: Das Opfer, das Gott gefällt, ist ein zerknirschter Geist, ein zerbrochenes und zerschlagenes Herz wirst du, Gott, nicht verschmähen.
0: In deiner Huld tu Gutes an Zion. Bau die Mauern Jerusalems wieder auf.
1: Dann hast du Freude an rechten Opfern, an Brandopfern und Ganzopfern. Dann opfert man Stiere auf deinem Altar.
0: Ehre sei dem Vater und dem Sohn und dem Heiligen Geist.
1: Wie im Anfang, so auch jetzt und alle Zeit und in Ewigkeit. Amen. Hab Vertrauen, mein Sohn. Deine Sünden sind dir vergeben. Halleluja.
0: Herr, du zogst aus, dein Volk zu retten und deinem Gesalbten zu helfen. Halleluja.
1: Herr, du zogst aus, dein Volk zu retten und deinem Gesalbten zu helfen. Halleluja.
0: Herr, ich höre die Kunde. Ich sehe, Herr, was du früher getan hast.
1: Lass es in diesen Jahren wieder geschehen. Offenbare es in diesen Jahren.
0: Auch wenn du zürnst, denk an dein Erbarmen.
1: Gott kommt vom Teman her. Der Heilige kommt vom Gebirge Paran.
0: Seine Hoheit überstrahlt den Himmel. Sein Ruhm erfüllt die Erde.
1: Er leuchtet wie das Licht der Sonne. Ein Kranz von Strahlen umgibt ihn. In ihnen verbirgt sich seine Macht.
0: Du ziehst aus, um dein Volk zu retten, um deinem Gesalbten zu helfen.
1: Du bahnst mit deinen Rossen den Weg durch das Meer, durch das gewaltige, schäumende Wasser.
0: Ich zitterte am ganzen Leib, als ich es hörte. Ich vernahm den Lärm und ich schrie.
1: Fäulnis befällt meine Glieder und es wanken meine Schritte.
0: Doch in Ruhe erwarte ich den Tag der Not, der dem Volk bevorsteht, das über uns herfällt.
1: Zwar blüht der Feigenbaum nicht, an den Reben ist nichts zu ernten.
0: Der Ölbaum bringt keinen Ertrag, die Kornfelder tragen keine Frucht.
1: Im Pferch sind keine Schafe, im Stall steht kein Rind mehr.
0: Dennoch will ich jubeln über den Herrn und mich freuen über Gott, meinen Retter.
1: Gott, der Herr, ist meine Kraft. Er macht meine Füße schnell wie die Füße der Hirsche und lässt mich schreiten auf den Höhen.
0: Ehre sei dem Vater und dem Sohn und dem Heiligen Geist.
1: Wie im Anfang, so auch jetzt und alle Zeit und in Ewigkeit. Amen. Herr, du zogst aus, dein Volk zu retten und deinem Gesalbten zu helfen. Halleluja.
0: Lob singe, Zion, deinem Gott. Er verschafft deinen Grenzen Frieden. Halleluja.
1: Lob singe, Zion, deinem Gott. Er verschafft deinen Grenzen Frieden. Halleluja.
0: Denn er hat die Riegel deiner Tore festgemacht, die Kinder in deiner Mitte gesegnet.
1: Er verschafft deinen Grenzen Frieden und sättigt dich mit bestem Weizen.
0: Er sendet sein Wort zur Erde. Rasch eilt sein Befehl dahin.
1: Er spendet Schnee wie Wolle, streut den Reif aus wie Asche.
0: Eis wirft er herab in Brocken. Vor seiner Kälte erstarren die Wasser.
1: Er sendet sein Wort aus und sie schmelzen. Er lässt den Wind wehen, dann rieseln die Wasser.
0: Er verkündet Jakob sein Wort, Israel seine Gesetze und Rechte.
1: An keinem anderen Volk hat er so gehandelt, keinem sonst seine Rechte verkündet.
0: Ehre sei dem Vater und dem Sohn und dem Heiligen Geist.
1: Wie im Anfang, so auch jetzt und alle Zeit und in Ewigkeit. Amen. Lob singe, Zion, deinem Gott. Er verschafft deinen Grenzen Frieden. Halleluja. Lesung aus der Apostelgeschichte. Der Gott unserer Väter hat Jesus auferweckt, den ihr ans Holz gehängt und ermordet habt. Ihn hat Gott als Herrscher und Retter an seine rechte Stelle, an seine rechte Seite erhoben, um Israel die Umkehr und Vergebung der Sünden zu schenken. Zeugen dieser Ereignisse sind wir und der Heilige Geist, den Gott allen verliehen hat, die ihm gehorchen.

0: Der Herr ist aus dem Grab erstanden. Halleluja, Halleluja.
1: Der Herr ist aus dem Grab erstanden. Halleluja, Halleluja.
0: Der für uns am Kreuz gehangen.
1: Halleluja, Halleluja.
0: Ehre sei dem Vater und dem Sohn und dem Heiligen Geist.
1: Der Herr ist aus dem Grab erstanden. Halleluja, Halleluja.
0: Mit Herrlichkeit und Ehre ist Jesus gekrönt, um seines Todes Leidens willen. Halleluja, Halleluja.
1: Mit Herrlichkeit und Ehre ist Jesus gekrönt, um seines Todes Leidens willen. Halleluja, Halleluja.
0: Gepriesen sei der Herr, der Gott Israels, denn er hat sein Volk besucht und ihm Erlösung geschaffen.
1: Er hat uns einen starken Retter erweckt, im Hause seines Knechtes David.
0: So hat er verheißen von alters her, durch den Mund seiner heiligen Propheten.
1: Er hat uns errettet vor unseren Feinden und aus der Hand aller, die uns hassen.
0: Er hat das Erbarmen mit den Vätern an uns vollendet und an seinen heiligen Bund gedacht, an den Eid, den er unserem Vater Abraham geschworen hat.
1: Er hat uns geschenkt, dass wir aus Feindeshand befreit im Vorschluss dienen, in Heiligkeit und Gerechtigkeit. Vor seinem Angesicht all unsere Tage.
0: Und du, Kind, wirst Prophet des Höchsten heißen, denn du wirst dem Herrn vorangehen und ihm den Weg bereiten.
1: Du wirst sein Volk mit der Erfahrung des Heils beschenken, in der Vergebung der Sünden.
0: Durch die barmherzige Liebe unseres Gottes wird uns besuchen das aufstrahlende Licht aus der Höhe,
1: um allen zu leuchten, die in Finsternis sitzen und im Schatten des Todes, und unsere Schritte zu lenken auf den Weg des Friedens.
0: Ehre sei dem Vater und dem Sohn und dem Heiligen Geist.
1: Wie im Anfang, so auch jetzt und alle Zeit und in Ewigkeit. Amen. Mit Herrlichkeit und Ehre ist Jesus gekrönt um seines Todes Leidens willen. Halleluja, Halleluja.
0: Gepriesen sei Jesus Christus, der in den Himmel aufgefahren ist und den Heiligen Geist auf die Apostel sandte. Zu ihm lasst uns beten.
1: Herr, sende uns deinen Geist.
0: Sende den herab, den der Vater verheißen hat. Stärke uns mit dem Geist aus der Höhe.
1: Herr, sende uns deinen Geist.
0: Sende uns den Geist der Wahrheit, dass er uns in alle Wahrheit einführe.
1: Herr, sende uns deinen Geist.
0: Hilf uns, nach dem Geist zu leben. Überwinde in uns die Macht der Sünde.
1: Herr, sende uns deinen Geist.
0: Steh uns bei, wenn wir leiden müssen, damit wir auch mit dir verherrlicht werden.
1: Herr, sende uns deinen Geist.
0: Ich möchte auch bitten für alle, die zurzeit trauern, um einen lieben Menschen.
1: Herr, sende uns deinen Geist.
0: Kyrie eleison.
1: Christe eleison.
0: Kyrie eleison. Vater unser im Himmel, geheiligt werde dein Name, dein Reich komme, dein Wille geschehe wie im Himmel, so auf Erden.
1: Unser tägliches Brot gib uns heute und vergib uns unsere Schuld, wie auch wir vergeben unseren Schuldigern. Führe uns nicht in Versuchung, sondern erlöse uns von dem Bösen.
0: Allmächtiger Gott, in der Auferstehung und Himmelfahrt deines Sohnes öffnest du uns das Tor zum ewigen Leben. Lenke unser Herz, dass wir auf ihn schauen, den Urheber unseres Heiles, der zu deiner Rechten thront, und schenke allen Getauften das unsterbliche Leben, wenn er in Herrlichkeit wiederkommt, der in der Einheit des Heiligen Geistes mit dir lebt und herrscht in alle Ewigkeit.
1: Amen.
0: Der Herr segne uns. Er bewahre uns vor Unheil und führe uns zum ewigen Leben.
1: Amen.
0: Herr Wald, ein herzliches Dankeschön für das gemeinsame Gebet der Laudes.
1: Ich bedanke mich auch bei dir und ich freue mich, dass wir miteinander beten können, um Gott zu loben und zu preisen. Wir tun das ja mit der ganzen Kirche in der ganzen Welt.

Aus einer Predigt zum Festgeheimnis der Himmelfahrt Christi von Leo dem Großen. Wie könnte jemand durch den Glauben gerechtfertigt werden, wenn unser Heil nur in den Dingen bestände, die den Blicken zugänglich sind? Jenem Mann, der an der Auferstehung Christi zu zweifeln schien, wenn er nicht zuvor an seinem Fleisch die Spuren des Leidens durchschauen und betasten festgestellt hätte, sagt daher der Herr: Weil du mich gesehen hast, Thomas, glaubst du. Selig sind, die nicht sehen und doch glauben. Damit diese Seligpreisung für uns gelten kann, ist unser Herr Jesus Christus am 40. Tag nach der Auferstehung vor den Augen der Jünger in den Himmel erhoben worden und hat so die Zeitspanne seiner körperlichen Gegenwart begrenzt, um zur Rechten des Vaters zu bleiben, bis die Zeit vergangen wäre, die Gott festgesetzt hatte, damit die Kirche in ihr die Zahl ihrer Kinder mehre. Dann erst wird er zum Gericht über Lebende und Tote in denselben Fleisch, in dem er aufgestiegen ist, wiederkommen. Die Gläubigen sollen also die zeitlichen Dinge durcheilen, im Wissen, dass sie in diesem Erdental nur Pilger sind. Mögen ihnen auch gewisse Vorteile schmeicheln, so dürfen sie diese doch nicht leichtsinnig festhalten, sondern tapfer daran vorübergehen. Denn zu solcher Haltung ruft uns der heilige Apostel Petrus auf. Gemäß jener Liebe, die er für das Weiden der Schafe Christi durch das dreifache Bekenntnis seiner Liebe zum Herrn empfangen hatte, sagt er beschwörend: Liebe Brüder, da ihr Fremde und Gäste seid in dieser Welt, ermahne ich euch. Gebt den irdischen Begierden nicht nach, die gegen die Seele kämpfen. In wessen Interesse aber kämpfen die irdischen Begierden, wenn nicht in dem des Teufels? Er findet sein Vergnügen daran, die nach dem himmlischen strebenden Seelen durch die Genüsse der vergänglichen Güter zu fesseln und von jenem Wohnsitz abzulenken, aus dem er herausgefallen ist. Gegen seine Nachstellungen muss jeder Gläubige weise wachen, damit er seinen Feind gerade durch das, worin er versucht wird, schlagen kann. Nichts aber, Geliebte, ist stärker gegenüber den Listen des Teufels als barmherzige Güte und freigebige Liebe. Durch sie wird jede Sünde entweder vermieden oder besiegt. So lasst uns also der Liebe nachjagen, ohne die keine Tugend wertvoll ist. Dann können auch wir auf diesem Weg der Liebe, auf dem Christus zu uns herabgestiegen ist, zu ihm aufsteigen, dem mit Gott, dem Vater und dem Heiligen Geist alle Ehre und Herrlichkeit ist in alle Ewigkeit. Amen. Von Leo dem Großen aus einer Predigt zum Festgeheimnis der Himmelfahrt Christi. Erweist allen Menschen Ehre, liebt die Brüder und fürchtet Gott. Halleluja, Halleluja. Führt unter den Menschen ein rechtschaffenes Leben, damit sie durch eure guten Taten zur Einsicht kommen und Gott preisen. Halleluja, Halleluja.

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Wir hören einander wieder um 8 Uhr zur Heiligen Messe.

Bibelfitness kompakt. Herzlich willkommen bei Bibelfitness kompakt. Mein Name ist Magdalena Meierl und ich bin Physiotherapeutin. Und meine Freude ist es, Bewegung mit dem Wort Gottes zu verbinden. Wir werden uns nun einem Bibelvers widmen und dazu verschiedene Bewegungen machen. Somit können wir in unserer Gesamtheit aus Leib, Seele und Geist beten. Es geht um ein leichtes, freudvolles Mitmachen, so wie sie sind. Alle Übungen können Sie zu Hause, im Büro oder wo auch immer Sie sind, ganz leicht in Ihren Alltag einfließen lassen. Lassen Sie uns beginnen.

die ganze Zeit gerade halten. Jetzt wieder das rechte Bein nach vorne schwingen, mit der Ferse tippen, atmen und dann zurückschwingen, die rechten Zehenspitzen hinten auf den Boden tippen lassen. Nochmal nach vorne, abstellen und nach hinten tippen mit den Zehenspitzen. Jetzt das Bein wechseln, das rechte stellen Sie wieder auf den Boden, verlagern das Gewicht auf das rechte Bein, bleiben in der aufrechten Haltung, Bauch angespannt und jetzt das linke Bein nach vorne heben, linke Ferse nach vorne auf den Boden tippen, leichte Dehnung in der linken Wade spürbar, kurz bleiben und das Bein nach hinten schwingen und die linken Zehenspitzen tippen auf den Boden hinten, tief atmen. Oberkörper bleibt gerade und dann wieder nach vorne schwingen, linkes Bein nach vorne, mit der Ferse tippen, atmen und nach hinten schwingen, Zehenspitzen tippen und einmal noch nach vorne schwingen, Ferse absetzen kurz und nach hinten und Zehenspitzen tippen. Dann wieder abstellen neben dem rechten Bein, kurz auslockern, ich sage Ihnen den Vers. Steh auf, werde Licht, denn es kommt dein Licht und die Herrlichkeit des Herrn geht strahlend auf über dir. Jesaja 60, Vers 1. Jetzt das Gewicht auf das linke Bein verlagern, den Bauch anspannen, an die aufrechte Haltung denken, tief atmen und dann das rechte gestreckte Bein seitlich ein Stückchen abheben. Nicht so weit, sie nicht schief werden. Der Oberkörper soll gerade bleiben. Sie können das mehrmals in kleinen, schnellen Bewegungen machen, dieses Abheben und wieder zurückführen zum linken Bein oder langsam in Ihrem eigenen Tempo. Und vergessen Sie nicht, tief dabei weiter zu atmen. Dann das rechte Bein wieder abstellen, das Gewicht auf das rechte Bein verlagern, Bauch anspannen und das linke Bein gestreckt seitlich anheben und in kleinen, langsamen oder schnellen Bewegungen weg vom Bein, vom rechten Bein führen und dann wieder herführen. Hin und her bewegen und dabei ganz gerade stehen bleiben und tief atmen. Können das noch ein paar Mal wiederholen? Und ich sage Ihnen den Vers dazu. Steh auf, werde Licht, denn es kommt dein Licht und die Herrlichkeit des Herrn geht strahlend auf über dir. Dann mit beiden Beinen wieder fest am Boden stehen und für die letzte Übung das Gewicht wieder aufs linke Bein verlagern, Bauch anspannen, das rechte Bein hochheben, ungefähr 90 Grad und dann das rechte Knie ein bisschen nach außen bewegen, um die Hüfte zu öffnen und wieder zurückbringen in die Mitte. Und nochmal nach außen bringen und zurück in die Mitte. Dabei immer gerade stehen bleiben, nochmal nach außen bringen und zurück in die Mitte. Dann wieder absenken, das Gewicht aufs rechte Bein verlagern. Bauch gut anspannen, gerade stehen bleiben, linkes Bein anheben, ungefähr 90 Grad und jetzt das linke Knie nach außen bewegen und wieder zurück. Und nochmal nach außen bewegen und wieder zurück und noch einmal nach außen, nur so weit, wie es Ihnen angenehm ist. Sie können das nochmal weiterhin machen, während ich den Vers sage oder schon abstellen, wie Sie möchten. Ja. Steh auf, werde Licht, denn es kommt dein Licht und die Herrlichkeit des Herrn geht strahlend auf über dir. Noch einmal tief ein- und ausatmen, Ihre Beine ein bisschen auslockern und dann in der aufrechten Haltung zum Ende kommen. Herzlichen Dank fürs Mitmachen. Seien Sie gesegnet und behütet.

Heute, am 15. Mai, feiert die Kirche den Gedenktag der heiligen Sophia, einer römischen Märtyrerin, und des heiligen Isidor, des Stadtpatrons von Madrid. Von beiden hören wir gleich mehr. Außerdem gedenken wir des heiligen Rupert von Bingen, eines Einsiedlers aus dem 8. Jahrhundert. Wir feiern den seligen Heinrich von Ebranshausen. Er lebte im 12. Jahrhundert in Bayern. Nach einer Wallfahrt nach Jerusalem führte er ein abgeschottetes Leben als Hirte und redete 40 Jahre lang bis zu seinem Tod kein Wort. Heinrich von Ebranshausen ist Patron gegen Taubheit und Ohrenleiden. Gedenktag hat heute auch der selige Andreas Abelon. Der Dominikaner aus Saint-Maximin im Süden Frankreichs war ein berühmter Buchillustrator sowie bedeutender Prediger. Andreas Abelon starb 1550.

Nach den heiligen Pankratius, Servatius und Bonifatius feiern wir heute die letzte der sogenannten Eisheiligen, die heilige Sophia von Rom. Von ihr heißt es, die kalte Sophie, die bringt zum Schluss ganz gern noch einen Regenguss. Und das ist es, was wir im Wesentlichen mit ihr verbinden. Sophia von Rom erlangte ihre Berühmtheit vor allem durch die Wetterregel. Sie ist Patronin gegen Spätfröste. So heißt es auch, vor Bonifaz kein Sommer, nach Sophie kein Frost. Historisches ist über die Heilige wenig bekannt. Wir gehen davon aus, dass sie um das Jahr 304 bei der Christenverfolgung unter Kaiser Diokletian in Rom starb. Sie war noch eine junge Frau, als sie ihren Martertod erlitt. Im Jahr 777 kamen Teile ihrer Reliquien in das Frauenkloster Eschau im Elsass. Dorthin setzt im Mittelalter dann ein so großer Wallfahrtsstrom ein, dass eine eigene Herberge gebaut wurde. Der griechische Name Sophia bedeutet Weisheit. Die Überlieferungen zu dieser Heiligen vermischen sich aber mit einer anderen Sophia, jener vom Mailand. Sie lebte 200 Jahre früher und starb um das Jahr 130. Sophia von Mailand hat ihren Gedenktag am 30. September. Mit ihr werden auch drei Töchter in Verbindung gebracht. Wenn man sich ihre Namen verdeutlicht, könnte es sich allerdings um allegorische Gestalten handeln. Fides, Glaube, Spes, Hoffnung und Caritas, Liebe, gesellen sich somit zur Weisheit Sophie. Was ebenfalls nicht auf unsere heutige Tagesheilige zurückgeht, ist die Hagia Sophia, die ehemalige Kirche und jetzige Moschee in Istanbul. Hagia Sophia ist vielmehr ein Ausdruck für die göttliche Weisheit. Auch die vielen orthodoxen Sophienkirchen haben Sophie von Rom nicht als Patronin. Eines ist allerdings schon nach ihr benannt, die sogenannte Sophienrauke, eine Pflanzenart der Kreuzblütengewächse. Dargestellt wird die heilige Sophia von Rom mit einer Palme und einem Buch.

Begeben wir uns nun nach Madrid, auf die Spuren des heiligen Isidor. Direkt gegenüber dem spanischen Königspalast befindet sich die prächtige neoklassizistische Almudena-Kathedrale, die erst 1993 fertiggestellt wurde. Ganz am vorderen Ende in der mittleren Chorkapelle steht der bemalte Holzsarg dieses heutigen Tagesheiligen. Ein berühmter Platz für einen einfachen Landarbeiter, wie es Isidor war. Doch diesen hat er wohl zu Recht, denn immerhin ist er der Schutzpatron der spanischen Hauptstadt. Was hat es also auf sich mit dem Bauern aus Madrid? Blicken wir auf sein Leben. Geboren im 10. Jahrhundert, in einfachen Verhältnissen, gaben ihm seine gläubigen Eltern den Namen des heiligen Isidor von Sevilla. Es war die Zeit, als christliche Reiche die Gebiete um Madrid nach langer arabisch-maurischer Herrschaft zurückeroberten, im Rahmen der sogenannten Reconquista. Das Leben des heiligen Isidor war von Anfang an geprägt von der Landarbeit. Schon in seiner Jugend arbeitete er als Knecht bei einem Adeligen. An der Stelle des Bauernhofes befindet sich heute eine Kapelle im Madrider Isidor-Park. Mit großer Pflichterfüllung und Fleiß führt er seine Tätigkeiten aus, sodass der Gutshof durch seine Arbeit richtig aufblühte. Gemeinsam mit seiner Frau Maria de la Cabeza kümmerte er sich auch um Hilfsbedürftige. Alles, was Isidor hatte, sogar seine Mahlzeiten, teilte er mit den Armen. Zentraler Bestandteil seines Lebens waren zudem eifrige Gebetsübungen. Er verehrte besonders Maria von Almudena, ein Titel der Gottesmutter Maria als Stadtpatronin von Madrid, sowie Maria von Atocha, ein heutiger Stadtteil von Madrid. Einer Überlieferung zufolge waren die Mitknechte neidisch aufgrund Isidors guten Ergebnissen bei seiner Arbeit. Sie verleumdeten ihm beim Gutsherrn, dass er statt zu arbeiten ständig am Beten sei. Der Herr sah daraufhin nach und entdeckte zwei weiße Stiere, die ein Engel führte. So wurde das Feld gepflügt, während Isidor daneben betend kniete. Insgesamt wird von 5 Wundertaten des Heiligen berichtet. Eine davon war die Rettung seines Sohnes Ian aus einem Brunnen. Als das Körbchen mit dem Baby in den tiefen Schacht gefallen war, konnten Isidor und seine Frau nichts anderes tun, als zu beten. Und siehe da, das Wasser im Brunnen stieg so hoch, dass das Körbchen herausgehoben und der Knabe gerettet werden konnte. Isidor und seine Frau werden vor allem in ländlichen Gebieten sehr verehrt. Sie gelten nach der heiligen Familie als Urbild für ein christlich arbeitsames Zusammenleben. Das Leben des Heiligen erinnert an die Würde der Arbeit und daran, dass ein gewöhnliches Leben zur Heiligkeit führen kann. Die Würde der Arbeit ist die philosophische Haltung, dass alle Arten von Arbeitsplätzen gleichermaßen respektiert werden und keine Arbeit als überlegen angesehen wird. Die Arbeit selbst ist eine Würde. Alle notwendigen Arten von Jobs seien demnach in einer Gesellschaft als gleichwertig zu sehen, und es wäre falsch, Arbeiten für gut oder schlecht zu halten. Die Würde der Arbeit ist eines der Hauptthemen der christlichen Ethik und findet sich als solche in der katholischen Soziallehre wieder. Die Legenden über Helferengel und geheimnisvolle Ochsen belegen, dass Isidor von Madrid trotz intensivem Gebetsleben seine Arbeit nicht vernachlässigte und seine Pflichten nicht unerfüllt blieben. Wenn man ein geistliches Leben pflegt, führt es also dazu, dass auch die irdischen Verpflichtungen geregelt werden. Isidor starb am 15. Mai 1130 in der Nähe von Madrid. 40 Jahre nach seinem Tod öffnete man das Grab und fand seinen Leichnam unverwest vor.
Im Jahr 1212 soll er König Alfons dem VIII. Von Kastilien im Kampf gegen die Mauren erschienen sein. Isidor zeigte dem König einen verborgenen Weg, der Alfons zu einem überraschenden Sieg führte. Der Holzsarg des Heiligen, der sich heute in der Kathedrale von Madrid befindet, wurde dann um das Jahr 1400 geschaffen. Die Reliquien des heiligen Isidor und seiner Frau Maria ruhen allerdings in der Kirche San Isidor. Ihre Grabkammer hat 9 Schlösser und nur der König von Spanien hat den Hauptschlüssel. Eine Öffnung des Grabes muss vom Erzbischof von Madrid durchgeführt und vom König selbst genehmigt werden. Dargestellt wird Isidor oft als Bauer, eine Sichel und einen Bündel Mais haltend, auch mit einem Engel in seiner Nähe.

Soweit die Heiligen und Seligen des heutigen Tages. Im Namen von Radio Maria wünsche ich allen, die heute ihren Namenstag oder einen anderen Festtag feiern, alles Gute und Gottes reichen Segen. Mögen Ihnen die Tagesheiligen Sophia von Rom und Isidor von Madrid Fürsprecher sein.

Liebe Hörerfamilie von Radio Maria Österreich und Radio Maria Südtirol, wir übertragen jetzt um 8 Uhr die Heilige Messe aus Lambrechten in Oberösterreich. Zelebrant ist Pfarrer Johannes Putzinger. Wenn Sie mitsingen wollen, sage ich Ihnen folgende Lieder aus dem Gotteslob zur Eröffnung, die Nummer 329, 1., 4. bis 5. Strophe, das Lied »Das ist der Tag«. Die Chörenrufe werden gesprochen aus dem Gotteslob 155. Der Antwortpsalm Nummer 52, 1. Das Halleluja 175, Nummer 6. Zur Gabenbereitung, was uns die Erde Gutes spendet, Gotteslob 186. Das Sanctus 196. Agnus Dei 202. Zur Danksagung Nummer 840. Komm, Heiliger Geist, mit deiner Kraft. Und zum Abschluss den Mariengruß Nummer 525. Freu dich, du Himmelskönigin. Gottes reichen Segen bei der Mitfeier der Heiligen Messe wünscht Margarete.

0: Im Namen des Vaters und des Sohnes und des Heiligen Geistes.
1: Amen.
0: Der Herr der Herrlichkeit und Spender jeder Gnade sei mit euch. Grüße alle, die zu diesem Gottesdienst heute hierher in unsere Kirche gekommen sind. Und ich grüße alle, die über Radio Maria wieder mit uns verbunden sind, vor allem die Alten und die Kranken. Wir haben gestern das Hochfest Christi Himmelfahrt gefeiert. Wir wissen, unseren Herrn Jesus Christus zur Rechten des Vaters sitzend und trotzdem uns nahe bei uns, wie er es im Evangelium gesagt hat. Wir wissen ihn als den, der uns versprochen hat, uns vom Vater her den Beistand, den Heiligen Geist zu senden. Und um diesen Heiligen Geist beten wir in diesen Tagen zwischen Christi Himmelfahrt und Pfingsten in der Pfingstnovene ganz besonders. Bereiten wir uns für die Begegnung mit dem Herrn, rufen wir sein Erbarmen auf uns herab. Herr Jesus, du bist heimgekehrt zum Vater.

0: Der allmächtige Gott, erbarme sich unser, erlasse uns die Sünden nach und führe uns zum ewigen Leben. Lasset uns beten. Allmächtiger Gott, in der Auferstehung und Himmelfahrt deines Sohnes öffnest du uns das Tor zum ewigen Leben. Lenke unser Herz, dass wir auf ihn schauen, den Urheber unseres Heiles, der zu deiner Rechten thront, und schenke allen Getauften das unsterbliche Leben, wenn er in Herrlichkeit wiederkommt, der in der Einheit des Heiligen Geistes mit dir lebt und herrscht in alle Ewigkeit.
1: Lesung aus der Apostelgeschichte. Als Paulus in Korinth war, sagte der Herr nachts in einer Vision zu ihm: Fürchte dich nicht, rede nur, schweige nicht, denn ich bin mit dir. Niemand wird dir etwas antun. Viel Volk nämlich gehört mir in dieser Stadt. So blieb Paulus ein Jahr und 6 Monate und lehrte bei ihnen das Wort Gottes. Als aber Gallio Prokonsul von Achaia war, traten die Juden einmütig gegen Paulus auf, brachten ihn vor den Richterstuhl und sagten: Dieser verführt die Menschen zu einer Gottesverehrung, die gegen das Gesetz verstößt. Als Paulus etwas erwidern wollte, sagte Gallio zu den Juden: Lege hier ein Vergehen oder ein Verbrechen vor, ihr Juden, so würde ich eurer Klage ordnungsgemäß behandeln. Streitet ihr jedoch über Lehre und Namen und euer Gesetz, dann seht selber zu. Darüber will ich nicht Richter sein. Und er wies sie vom Richterstuhl weg. Da ergriffen alle den Synagogenvorsteher Sosthenes und verprügelten ihn vor dem Richterstuhl. Gallio aber kümmerte sich nicht darum. Paulus blieb noch längere Zeit. Dann verabschiedete er sich von den Brüdern und segelte zusammen mit Priscilla und Aquila nach Syrien ab. In Krenchea hatte er sich aufgrund eines Gelübdes den Kopf kahl scheren lassen. Wort des lebendigen Gottes.
2: Amen.

0: Der Herr sei mit euch. Aus dem Heiligen Evangelium nach Johannes. Jesus sprach zu seinen Jüngern: Amen, Amen, ich sage euch, ihr werdet weinen und klagen, aber die Welt wird sich freuen. Ihr werdet traurig sein, aber eure Trauer wird sich in Freude verwandeln. Wenn die Frau gebären soll, hat sie Trauer, weil ihre Stunde gekommen ist. Aber wenn sie das Kind geboren hat, denkt sie nicht mehr an ihre Not, über der Freude, dass ein Mensch zur Welt gekommen ist. So habt auch ihr jetzt Trauer, aber ich werde euch wiedersehen. Dann wird euer Herz sich freuen und niemand nimmt euch eure Freude. An jenem Tag werdet ihr mich nichts mehr fragen. Evangelium unseres Herrn Jesus Christus.
1: Gelobt sei dir,
0: Christus. Liebe Brüder und Schwestern, wie ist denn unsere normale Reaktion, wenn wir von jemandem Abschied nehmen müssen, erst recht, wenn es beim Tod eines Menschen ein Abschied für immer, das heißt auf irdische Lebenszeit ist. Und Jesus sagt ja diese Worte unmittelbar vor seinem Leiden. Unsere normale Reaktion wird darauf sein, wohl so wie es auch Jesus im Evangelium heute seinen Jüngern sagt: Ihr werdet weinen und klagen, ihr werdet traurig sein. Aber Jesus hat auch noch etwas anderes gesagt: Eure Trauer wird sich in Freude verwandeln. Vergessen sind die früheren Nöte, an die Stelle der Trauer tritt eine Freude, die euch niemand mehr nimmt. Diese Reaktion berichtet uns auch der Evangelist Lukas im Zusammenhang mit dem gestrigen Festinhalt von Christi Himmelfahrt. Wenn er in seinem Evangelium schreibt, dann, nachdem Jesus sie verlassen hatte und in den Himmel zurückgekehrt war, dann kehrten sie in großer Freude nach Jerusalem zurück. Und sie waren immer im Tempel und priesen Gott. Der genaue Grund für diese Reaktion der Jünger wird uns nicht genannt. Aber sie hatten wohl begriffen, dass jetzt wirklich alles zum Guten gewendet war, dass sie jetzt mit Jesus sagen konnten, wie es uns der Evangelist Johannes berichtet: Es ist vollbracht. Vollbracht ist nicht nur die Schöpfung, sondern auch die Neuschöpfung der Welt in der Erlösung. Und auch wenn das noch nicht überall sichtbar geworden ist, so ändert dies doch nichts daran, dass es so ist, dass Jesus Christus der Herrscher über alle Mächte und Gewalten, auch über die ganze Welt ist. Es muss halt erst bis zum jüngsten Tag, bis zum Ende der Welt, Stück für Stück sichtbar werden, dass Jesus der Herr über alle ist. Der Apostel Paulus schreibt darüber sehr deutlich im 1. Korintherbrief, im 15. Kapitel, vor allem in den Versen 20 bis 29. Jeder kann das leicht in der Heiligen Schrift nachlesen. Diese Wahrheit, dass Jesus Christus der Herr ist, die muss aber auch mit festem Glauben unter die Leute gebracht werden, ohne Angst. So sagt der Herr dem Paulus in einer nächtlichen Vision, wie wir in der Lesung vorhin gehört haben: Fürchte dich nicht, rede nur, schweige nicht, denn ich bin mit dir, niemand wird dir etwas antun. Viel Volk nämlich gehört mir in dieser Stadt. Das ist nicht nur ein Wort, das Paulus zu hören bekam, es ist auch ein Wort an uns. Wie oft schweigen wir aus Menschenfurcht, wo wir eigentlich unseren Glauben bekennen sollten. Wir brauchen diesen Glauben nicht hinauszubrüllen. Er schreit nicht und lärmt nicht, heißt es vom Gottesknecht beim Propheten Jesaja. aber wir sollen es ruhig und freundlich und mit Überzeugung tun. Wir sollen uns nicht ängstlich verstecken und ducken. Mein Glaube ist meine Privatsache, geht niemandem was an. Wen oder was fürchten wir denn? Wen müssen wir fürchten, wenn Christus bei uns ist? Mit ihm, unserem Gott, überspringen wir Mauern, heißt es im Psalm 18, Vers 30. Auch die Mauern der Menschenfurcht. Und wenn wir dann die Freude in unser Herz hineinlassen, dann wird das eine Freude sein, die uns niemand mehr nehmen kann.

0: Christus ist erhöht zum Vater, ihn bitten wir, Christus, erhöre uns.
1: Sende der Kirche deinen Geist, dass sie dich glaubwürdig verkündet. Christus, höre uns.
0: Christus, erhöre uns.
1: Sende den Verantwortungsträgern deinen Geist, dass sie zum Wohl der Menschen handeln. Christus, höre uns.
0: Christus, erhöre uns.
1: Sende den Verfeindeten deinen Geist, dass sie Wege der Versöhnung gehen. Christus, höre uns.
0: Christus, erhöre uns.
1: Sende den Entmutigten deinen Geist, dass sie neue Zuversicht schöpfen. Christus, höre uns.
0: Christus, erhöre uns.
1: Vollende die Verstorbenen in deinen Geist, dass sie in dir vollendet werden. Christus, höre uns.
0: Christus, erhöre uns. Denn du bleibst bei uns in der Kraft deines Geistes. Dir sei Lob und Dank in Ewigkeit. Amen.

0: Lasset uns beten. Gütiger Gott, nimm unsere Gaben an und gewähre uns deinen Schutz, damit wir die Taufgnade, die wir empfangen haben, nicht verlieren und zur ewigen Freude gelangen, die du für uns bereitet hast. Darum bitten wir durch Christus, unseren Herrn.
1: Amen.
0: Der Herr sei mit euch. Erhebet die Herzen. Lasst uns danken dem Herrn, unserem Gott. In Wahrheit ist es würdig und recht, dir, Herr, heiliger Vater, allmächtiger, ewiger Gott, immer und überall zu danken durch unseren Herrn Jesus Christus. Denn nach seiner Auferstehung ist er den Jüngern leibhaft erschienen. Vor ihren Augen wurde er zum Himmel erhoben, damit er uns Anteil gebe an seinem göttlichen Leben. Darum preisen wir dich in österlicher Freude und singen mit den Chören der Engel das Lob deiner Herrlichkeit.

Ja, du bist heilig, großer Gott, du bist der Quell aller Heiligkeit. Darum bitten wir dich. Sende deinen Geist auf diese Gaben herab und heilige sie, damit sie uns werden, Leib und Blut deines Sohnes, unseres Herrn Jesus Christus. Denn am Abend, an dem er ausgeliefert wurde und sich aus freiem Willen dem Leiden unterwarf, nahm er das Brot und sagte Dank, brach es, reichte es seinen Jüngern und sprach, nehmet und esset alle davon, das ist mein Leib, der für euch hingegeben wird.

Ebenso nahm er nach dem Mahl den Kelch, dankte wiederum, reichte ihn seinen Jüngern und sprach: Nehmet und trinket alle daraus. Das ist der Kelch des neuen und ewigen Bundes, mein Blut, das für euch und für alle vergossen wird, zur Vergebung der Sünden. Tut dies zu meinem Gedächtnis.

0: Geheimnis des Glaubens. Deinen Tod, o Herr, verkünden wir und deine Auferstehung preisen wir, bis du kommst in Herrlichkeit. Darum, gütiger Vater, feiern wir das Gedächtnis des Todes und der Auferstehung deines Sohnes und bringen dir so das Brot des Lebens und den Kelch des Heiles dar. Wir danken dir, dass du uns berufen hast, vor dir zu stehen und dir zu dienen. Wir bitten dich, schenke uns Anteil an Christi Leib und Blut und lasse uns eins werden durch den Heiligen Geist. Gedenke deiner Kirche auf der ganzen Erde und vollende dein Volk in der Liebe, vereint mit unserem Papst Leo, unserem Bischof Manfred und allen Bischöfen, unseren Priestern und Diakonen und mit allen, die zum Dienst in der Kirche bestellt sind. Gedenke unserer Brüder und Schwestern, die entschlafen sind, in der Hoffnung, dass sie auferstehen. Nimm sie und alle, die in deiner Gnade aus dieser Welt geschieden sind, in dein Reich auf, wo sie dich schauen von Angesicht zu Angesicht. Vater, erbarme dich über uns alle, damit uns das ewige Leben zuteil wird, in der Gemeinschaft mit der seligen Jungfrau und Gottesmutter Maria, mit ihrem Bräutigam, dem heiligen Josef, mit seinen Aposteln und mit allen, die bei dir Gnade gefunden haben von Anbeginn der Welt, dass wir dich loben und preisen durch deinen Sohn, Jesus Christus. Durch ihn und mit ihm und in ihm ist dir, Gott, allmächtiger Vater, in der Einheit des Heiligen Geistes, alle Herrlichkeit und Ehre, jetzt und in Ewigkeit. Wir haben den Geist empfangen, der uns zu Kindern Gottes macht. Darum wagen wir zu beten. Vater unser im Himmel, geheiligt werde dein Name, dein Reich komme, dein Wille geschehe, wie im Himmel, so auf Erden. Unser tägliches Brot gib uns heute und vergib uns unsere Schuld, wie auch wir vergeben unseren Schuldigern. Und führe uns nicht in Versuchung, sondern erlöse uns von dem Bösen. Erlöse uns, Herr allmächtiger Vater, von allem Bösen und gib Frieden in unseren Tagen. Komm uns zu Hilfe mit deinem Erbarmen und bewahre uns vor Verwirrung und Sünde, damit wir voll Zuversicht das Kommen unseres Erlösers, Jesus Christus, erwarten.
1: Denn dein ist das Reich und die Kraft
0: und die Herrlichkeit in Ewigkeit. Amen. Am Ostertag trat Jesus in die Mitte seiner Jünger und sprach den Friedensgruß. Deshalb bitten wir, Herr Jesus Christus, starker Gott, Friedensfürst, zum Vater heimgekehrt und dennoch immer bei uns, schau nicht auf unsere Sünden, sondern auf den Glauben deiner Kirche und schenke ihr nach deinem Willen Einheit und Frieden. Der Friede des Herrn sei allezeit mit euch.
1: Amen.

Sieht das Lamm Gottes, das hinwegnimmt die Sünde der Welt. Herr, ich bin nicht würdig, dass du eingehst unter mein Dach, aber sprich nur ein Wort, so wird meine Seele gesund. Wegen unserer Verfehlungen wurde Christus hingegeben, wegen unserer Rechtsprechung wurde er auferweckt. Halleluja.

Liebe Mitfeiernde, beten wir nun gemeinsam das Gebet um die geistige Kommunion. Mein Jesus, ich glaube, dass du im allerheiligsten Sakrament des Altares zugegen bist. Ich liebe dich über alles und meine Seele sehnt sich nach dir. Da ich aber jetzt im Sakrament nicht empfangen kann, so komme geistigerweise zu mir. Ich umfange dich und vereinige mich mit dir. Lass nicht zu, dass ich mich je von dir trenne. Amen.

0: Lasset uns beten. Gütiger Gott, bewahre dem Volk der Erlösten deine Liebe und Treue. Das Leiden deines Sohnes hat uns gerettet. Seine Auferstehung erhalte uns in der Freude. Darum bitten wir durch ihn, Christus, unseren Herrn. Noch einmal möchte ich hinweisen auf die Pfingstnovene und Sie einladen, in diesen Tagen bis Pfingsten hin besonders um das Geschenk, um die Gabe und die Gaben des Heiligen Geistes zu beten. Den braucht unsere Welt so dringend heute. Vor 4 Tagen bin ich aus Lourdes wieder zurückgekehrt. Mit 190 Pilgern waren wir unterwegs, auch Kranke dabei. Und es war eine wunderbare Wallfahrt. Eine Dame hat mich angesprochen und hat gesagt, ich bin jetzt hier, weil Sie mich eingeladen haben, über Radio Maria eingeladen haben. Diese Einladung möchte ich heute wiederholen. Wir haben noch eine Wallfahrt im heurigen Jahr vom 16. bis 21. Juli. Da sind noch Plätze frei und es wäre ganz, ganz notwendig und wichtig, dass sich möglichst viele anmelden, damit wir diese Wallfahrt auch sicher durchführen können und nicht auf den Kosten sitzen bleiben. Das ist nur dann gewährleistet, wenn auch genügend mit uns pilgern. Also hören Sie die Einladung und melden Sie sich an. In diesen Tagen haben wir die Eisheiligen, heute eigentlich die letzte, aber offensichtlich können Sie das Eis nicht so schnell wegräumen. Es bleibt noch ein paar Tage kühl. So wird uns gesagt, was wir dringend brauchen würden, ist mehr Niederschlag noch, mehr Regen. Die Landwirtschaft stöhnt schon unter der Trockenheit, auch die Waldwirtschaft, Forstwirtschaft. Und beten wir im Wettersegen, dass Gott uns auch hier seinen Segen in dieser Form schenke. Gott, du Schöpfer aller Dinge, du hast uns Menschen die Welt anvertraut und willst, dass wir ihre Kräfte nützen. Aus dem Reichtum deiner Liebe schenkst du uns die Früchte der Erde, den Ertrag aus Garten und Acker, Weinberg und Wald, damit wir mit frohem und dankbarem Herzen dir dienen. Erhöre unser Gebet, halte Ungewitter und Hagel, Überschwemmung und Dürre, Frost und alles, was uns schaden mag, von uns fern. Schenke uns alles, was wir zum Leben brauchen. Darum bitten wir durch Christus, unseren Herrn.
1: Amen.
0: Der Segen des Allmächtigen.

Liebe Mitfeinde, das war jetzt die Heilige Messe aus Lambrechten in Oberösterreich. Zelebrant war Pfarrer Johannes Butzinger. Schön, dass Sie mit dabei waren. Morgen übertragen wir die Heilige Messe wieder um 8 Uhr aus Marierast am Heinzenberg in Tirol.

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Uhr, hallo Kinder, Jukat for Kids, Katechismus für Kinder und Eltern. 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Den Rosenkranz beten wir heute um 18.30 Uhr aus Maria Fatima in Drössing in der Steiermark und übertragen anschließend um 19 Uhr auch von dort die Heilige Messe. 19.45 Uhr beten wir die Novene zum Heiligen Geist, es ist der erste Tag. 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Ich wünsche Freude mit Radio Maria und einen erfüllten Tag. Für heute verabschiede ich mich aus dem Wiener Sendestudio, Ihre ehrenamtliche Sendebegleiterin Margarete Füllerer.

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1: Gut sein ist ein weit gewaltigeres und kühneres Abenteuer als eine Weltumsegelung. Ein Wort für die Woche von Gilbert Keith Chesterton.

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1: Liebe Hörerinnen und Hörer von Radio Maria Südtirol, Österreich, Deutschland, Schweiz, es begrüßt Sie Georg Fleumey aus dem Studio hier in Brixen zu einer weiteren Folge im Glaubensforum. Heute mit unserem Referenten Pater Gerhard Huber. Er spricht über die Offenbarung des Johannes, die Bezeichnung der Knechte Gottes.
2: Ja, guten Morgen, lieber Herr Fleumeyer. Guten Morgen, liebe Hörerinnen, liebe Hörer. Wir haben bereits die 9. Sendung in dieser Reihe zur Offenbarung des Johannes, zur Apokalypse, erreicht. Und heute geht es um das Kapitel 7 dieses Buches. Und das letzte Mal haben wir beim zugehört und oder zugeschaut beim Öffnen der ersten sechs Siegel des Buches und was dann jeweils geschieht. Und das war so typisch das, was man sich vorstellt, wenn man an die Offenbarung denkt oder was normalerweise damit verbunden wird, eben Katastrophe über Katastrophe. Und bevor jetzt das 7. Siegel geöffnet wird, da kommt jetzt ein Einschub. Jetzt wird das Vertrauen der Hörer und Leser dieses Buches da genährt mit zwei Visionen, die da dazwischen treten, bevor das 7. Siegel geöffnet wird. Und hier wird eben gezeigt, dass Gott die bewahrt, die ihm die Treu halten und auch schon, was die erwartet, die bis zum Ende treu bleiben. Zwei Visionen sind es, und eben da sagt Pater Stock, von dem ich der eine meiner Hauptquellen ist, oder vielleicht sogar die Hauptquelle, Pater Clemens Stock, der in Innsbruck mein Professor war fürs Neue Testament, der schreibt in seinem Buch mit Betrachtungen zur Offenbarung des Johannes: In keinem Abschnitt der Apokalypse fehlt der Ausblick auf die Vollendung durch Gott. Sie gehört unabdingbar zu der hier gebotenen Schau der menschlichen Geschichte. Kein Ereignis kann recht gewertet werden, wenn es isoliert für sich genommen wird. Auch die Schau und das Erleben der großen Katastrophen soll mit dem sicheren Wissen verbunden sein, dass Gott das selige Ende schafft. Für die, die sich an Gott halten, sind Katastrophen und Verfolgung real und schrecklich. Sie sind aber nie das endgültige und letzte Wort Gottes. Das letzte und nicht mehr vergängliche ist und bleibt die selige Vollendung durch Gott. Und so ein Ausblick auf die Vollendung, der immer wieder mal kommt in der Offenbarung des Johannes, der wird uns auch heute hier gewährt. Und eben, dass das zu erwarten ist und dass das dazugehört zum Ablauf der Geschichte, das können wir aus der Geschichte selber nicht ablesen und ableiten, auch nicht aus der Reflexion über dieselbe, sondern das muss uns von Gott mitgeteilt werden, das muss uns offenbart werden. Und der Einblick in das ursprünglich versiegelte Buch Gottes bedeutet eben nicht Einsicht in die Pläne Gottes. Hier werden nicht alle Fragen beantwortet, die wir gerne haben und verständlicherweise auch haben, warum etwas geschieht und wie etwas zu verstehen ist oder über wieso Gott etwas zulässt. Manchmal sind ja diese Fragen auch sich sehr bedrängend und eben erhalten oft keine direkte Antwort. Aber dass wir wissen, dass Gott das alles umfasst und dass nichts aus seiner Hand gleichsam herausfällt, auch wenn es noch so schrecklich und unerklärlich ausschaut und klingt. Und es wird eben nicht eine verstandesmäßige Einsicht uns da geschenkt, auch heute nicht in diesem 7. Kapitel, sondern es soll die Möglichkeit des Vertrauens begünstigt werden. Noch einmal Pater Stock: Gott hat alles ausnahmslos in der Hand. Wir können uns darauf verlassen. Er weiß um jedes Warum, auch wenn wir es nicht kennen. Wir können uns darauf verlassen, dass in seinem Plan alles einen Sinn hat, auch wenn wir nur ein Chaos wahrnehmen und absolut nicht sehen können, wofür es gut ist. Wir können uns darauf verlassen, dass er den Lauf der Welt zu einem guten Ende führt. Und jetzt möchte ich auf diese zwei Visionen näher eingehen, die ihm da als Einschub uns gewährt werden, bevor das siebte Siegel geöffnet wird und eine Reihe neuer Katastrophen ausgelöst wird. Und eben, dass die Hoffnung in uns dadurch auch genährt wird. Zunächst die erste der beiden Visionen, die die Verse 1 bis 8 umfasst, die Besiegelung der 144.000. Diese Vision ist eher als ein Rückblick zu werten. Da wird dem gezeigt, dass Gott die Angehörigen seines Volkes im Voraus schützt vor den Nöten, die sie erfahren werden oder bereits erfahren. Da heißt es im ersten Vers: Danach sah ich, vier Engel standen an den vier Ecken der Erde. Sie hielten die vier Winde der Erde fest, damit der Wind weder über das Land noch über das Meer wehte, noch gegen irgendeinen Baum. Gerade in den vergangenen Jahren haben wir auch in unseren Breiten die zerstörerische Kraft starken Windes erleben müssen und in vielen Ländern, etwa in Mittelamerika oder in dem Süden der USA, ist das noch viel häufiger und es gibt noch andere Landstriche. Und hier ist eben das Weltbild der Bibel mit den vier Ecken der Erde, wo die vier Winde noch hier gebändigt werden und festgehalten werden, damit sie eben keinen Schaden anrichten. Und eben die vier Windrichtungen, die stehen ja bei uns auch immer noch für die gesamte Erde. Und die Engel verhindern, dass diese Winde schädigend jetzt in Erscheinung treten. Und dann kommt noch ein fünfter Engel hinzu und der trägt den anderen Vieren auf, mit dem Entfesseln der Winde noch weiter zuzuwarten, bis eine Kennzeichnung der Knechte Gottes abgeschlossen ist. Das steht jetzt in den Versen 2 bis 3. Wir sind immer noch im Kapitel 7 und werden es auch während der ganzen Sendung bleiben. Dann sah ich vom Aufgang der Sonne her einen anderen Engel emporsteigen. Er hatte das Siegel des lebendigen Gottes und rief den vier Engeln, denen die Macht gegeben war, dem Land und dem Meer Schaden zuzufügen, mit lauter Stimme zu und sprach: Füg dem Land, dem Meer und den Bäumen keinen Schaden zu, bis wir den Knechten Gottes, unseres Gottes, das Siegel auf die Stirn gedrückt haben. Hier eben ist die Rede von diesem Engel, der aus dem Osten kommt, was ja normalerweise die Richtung der Heilserwartung ist, wo die Sonne aufgeht und das Heil herkommt. Und hier ist auffallend, dass vorher wurden die Bäume, Land und Meer und dann die Bäume extra genannt. Hier werden auch wieder Land und Meer und die Bäume auch extra genannt. Das heißt, die Bäume werden extra als schützenswert hier aufgeführt. Und in der antiken Welt des Mittelalters haben die Bäume eine ganz besondere Bedeutung gehabt für die Erhaltung des Lebens. Vergleichbar dem Erdöl und dem elektrischen Strom in unseren Tagen. Und das meiste Öl zum Kochen oder zum Beleuchten kam von den Olivenbäumen. Und jedes größere Haus hatte Holzbalken. Im Sommer waren die Zweige der Bäume oder auf Holzrahmen gespannte Tücher der hauptsächliche Schutz vor der Sonnenhitze. Und im Winter lieferten die Bäume das Brennholz. Und dann war natürlich das Holz der Bäume auch Grundmaterial für Werkzeuge und Möbel und sogar die Waffen bestanden weitgehend aus Holz, Speere, Pfeile und Bögen und sogar Belagerungsmaschinen. Und außerdem haben eben viele Bäume wertvolle Früchte geliefert, Oliven, Nüsse, Mandeln, Datteln, Feigen und verschiedenes anderes. Und deswegen waren die Bäume so kostbar und manchmal war im Krieg auch eine Weise, den Gegner zu schädigen und bleibt oder auf längere, langfristig zu schädigen, und kurzfristig natürlich auch, aber mit langer Nachwirkung, dass man einfach Bäume gefällt hat und eben, dass dann nichts mehr nachgewachsen ist und sie kein Holz mehr hatten und auch keine Früchte. Im Alten Testament wird ausdrücklich in Deuteronomium 22 ein Schutz der Bäume im Fall eines Krieges geboten. Da heißt es eben in den Versen 19 bis 20, wenn du eine Stadt längere Zeit hindurch belagerst, um sie anzugreifen oder zu erobern, dann sollst du ihrem Baumbestand keinen Schaden zufügen, indem du die Axt daran legst. Eben das habe ich gesagt, das war eine übliche Weise, den Gegner dauerhaft zu schädigen. Jetzt geht es im Text weiter. Du darfst von den Bäumen essen, sie aber nicht fällen mit dem Gedanken, die Bäume auf dem Feld seien der Mensch selbst, sodass sie von dir belagert werden müssten. Nur den Bäumen, von denen du weißt, dass sie keine Fruchtbäume sind, darfst du Schaden zufügen. Du darfst sie fällen und daraus Belagerungswerk bauen gegen die Stadt, die gegen dich kämpfen will, bis sie schließlich fällt. Also vor allem den Fruchtbäumen wird hier ein besonderer Schutz zugesprochen und geboten, dass man die nicht schädigt. Man darf zwar von ihren Früchten nehmen, aber die Bäume selber nicht, soll man nicht antasten. Und jetzt war auch da die Rede in dieser Vorstellung des fünften Engels, dass ihm das Siegel des lebendigen Gottes gegeben ist. Und von Siegeln war ja jetzt schon in der letzten Sendung laufend die Rede und auch schon vorher die sieben Siegel des Buches, die eben verhindern, dass jeder da einfach so einfach hineinschaut, sondern wo dann auch der Inhalt zugänglich wird durch das Öffnen der Siegel. Eins ist ja immer noch geschlossen und doch ist schon vieles da durch das Öffnen der ersten sechs Siegel geschehen und deutlich geworden. Und hier ist aber von einem anderen Siegel die Rede. Das ist wie beim Brief, den man dann versiegelt hat, so wie wir in Zug leben. Und manchmal wird in diplomatischen Kreisen wird wahrscheinlich immer noch ein Siegel verwendet, wo jemand dann Wachs drauf tropft, so ein Wachsfleck und dann ein Siegelring oder irgendein Siegelstempel drauf drückt, damit man den Absender erkennt und der sich identifiziert und damit auch an der Unversehrtheit des Siegels ersichtlich ist, da hat niemand seit dem Versiegeln mehr hineingeschaut. Und hier ist jetzt ähnlich ein Siegel gemeint, das ein Zeichen einprägt oder etwas oder jemanden als Eigentum kennzeichnet von dem, dem das Siegel zugeordnet ist. Und manchmal konnten eben das Tiere sein oder sogar eben Menschen, nämlich Sklaven oder Soldaten. Und das Eigentumssiegel, das weist auf den Anspruch des Eigentümers auf das besagte und besiegelte Objekt hin. Wenn man ein Tier wo gefunden hat, dann konnte man an dem Siegel das zuordnen, wem es gehört. Oder wenn es jemand entwendet hat, konnte damit nachgewiesen werden, das stammt eigentlich von jemandem anderen und soll zurückgebracht werden oder zurückerstattet werden. Und zugleich aber hat das auch bedeutet, dass der Eigentümer für dieses Tier oder gegebenenfalls auch dieser Mensch da unter dem Schutz des Eigentümers steht, dass wenn dieses Tier eben in Not gerät oder angegriffen wird, dass dann der Eigentümer da sich zu dem Tier stellen wird und es verteidigen wird. Und wenn Soldaten in das römische Heer aufgenommen wurden, dann wurde oft der Name des Generals auf ihre Hand oder auf ihren Arm tätowiert. Und eben, dass so etwas auch irgendwie mitgemeint ist bei dieser Besiegelung, das zeigt sich eben, oder das wird nahegelegt, dass eben auch weitere militärische Anklänge in unserem Kapitel hier dann noch kommen werden. Wer empfängt das Siegel Gottes? Das sind die Knechte Gottes, Im Alten Testament ist das eine Standardbezeichnung für jene Menschen, die Gott treu sind. Und da gibt's auch schon einmal bei den Propheten, diesmal bei Ezechiel im Kapitel 9, die Vision einer Besiegelung. Dort heißt es in den Versen 3 bis 6, die Herrlichkeit des Gottes Israels erhob sich vom Cherub, über dem sie war, hinüber zur Schwelle des Tempels. Er rief den Mann, der das leinene Gewand trug und an dessen Hüften das Schreibzeug hing. Der Herr sagte zu ihm, geh mitten durch die Stadt, mitten durch Jerusalem und schreib ein Tau auf die Stirn der Männer, die seufzen und stöhnen und all die Gräueltaten, die in ihr begangen werden. Zu den anderen hörte ich ihn sagen, geht hinter ihm her durch die Stadt und schlagt zu. Eure Augen sollen kein Mitleid zeigen, gewährt keine Schonung. Alt und Jung, Mädchen, Kinder und Frauen sollt ihr erschlagen und umbringen. Doch von denen, die das Tau auf der Stirn haben, dürft ihr keinen anrühren. Beginnt in meinem Heiligtum. Da begannen sie bei den Männern, den Ältesten, die vor dem Tempel waren. Also in dieser Vision wird das Gericht über die untreuen Israeliten vollzogen, aber da werden jene ausgenommen, die doch Gott treu waren und geklagt haben über die Missstände und die Gräueltaten, die in der Stadt Jerusalem begangen wurden. Und eben da werden jetzt da die Leute erschlagen massenweise, aber die werden verschont, die da vorher das Siegel, das Tau ist es hier, empfangen haben. Ich bin jetzt sehr rudimentär, nur sehr oberflächlich mit dem hebräischen Alphabet vertraut. Irgendwie kommt mir vor, dass da auch so ein Buchstabe besteht. Im Griechischen jedenfalls bin ich ganz sicher, dass es dieses Tau gibt, das vielleicht dann auch im Hebräischen, das weiß ich jetzt nicht, dass eben die irgendwie an ein Kreuz erinnert, das ja vermutlich auch nur einen Längsbalken und einen Querbalken hatte und oben kam dann nichts mehr. Wir sind ja gewohnt, dass das Kreuz auch noch über dem Querbalken einen kurzen Teil zumindest hat, aber das ist nicht unbedingt der Fall gewesen. Das Kreuz, an dem Jesus gehängt hat, hat vermutlich so ausgesehen, dass eben einfach dann nach dem Querbalken nichts mehr darüber geragt hat und deswegen noch viel mehr an ein T oder an ein Tau dann erinnert hat und immer noch erinnert. Und eben die so bezeichnet sind, man hat das auf das Kreuzzeichen dann bald gedeutet in der frühen Christenheit, die haben einen besonderen Schutz und die sollen da verschont werden. Und eben später in der Offenbarung, in den Kapiteln 14 und 22, ist besagt, dass die Knechte Gottes den Namen Gottes auf die Stirn geschrieben haben. Das könnte eben ein Rückverweis auf diese Besiegelung im Kapitel 7 sein. Und der Auftrag der Besiegelung der Knechte Gottes vor dem Beginn des Gerichts deutet darauf hin, dass diese Knechte besonders zu Gott gehören, unter seinem Schutz stehen und als seine Soldaten gelten. Und wer sind nun diese Knechte Gottes? Die Antwort darauf kommt in den folgenden Versen 4 bis 8. Und ich erfuhr die Zahl derer, die mit dem Siegel gekennzeichnet waren. Es waren 144.000 aus allen Stämmen der Söhne Israels, die das Siegel trugen. Aus dem Stamm Juda trugen 12.000 das Siegel. Aus dem Stamm Ruben 12.000, aus dem Stamm Gad 12.000, aus dem Stamm Ascher 12.000, aus dem Stamm Naphtali 12.000, aus dem Stamm Manasse 12.000, aus dem Stamm Simeon 12.000, aus dem Stamm Levi 12.000, aus dem Stamm Issachar 12.000, aus dem Stamm Sebulon 12.000, aus dem Stamm Josef 12.000, aus dem Stamm Benjamin trugen 12.000 das Siegel. Eben, da wird etwas für unser Hören etwas monoton aufgezählt, die Stämme Israels und immer 12.000 und 12 mal 12 mal 1.000 ist eben 144.000 und im Alten Testament ist die Zahl der Söhne Israels und später der Stämme des Volkes Gottes eben genau 12 und Jesus beruft eben 12 Apostel als Grundlage des neuen Gottesvolkes und 1.000 ist einfach eine große Zahl und war in der israelitischen Armee die größte Zahl an Soldaten, die ein einzelner Offizier befehligen konnte. Darum haben wir hier einen weiteren militärischen Anklang. Und eben diese 144.000, die sind ja gleichmäßig über alle 12 Stämme da verteilt. Und wenn wir da diese Zahlen hören, dann kann man denken an andere Stellen im Alten Testament, vor allem im Buch Numeri. Numeri heißt ja auch Zahlen. Da sind immer wieder Zahlen genannt. Und vor allem geht es da im Buch Numeri um die kampfestauglichen Männer aus jedem Stamm. Und im Alten Testament hat eben auch das Nennen der Zahlen von Stammesangehörigen meistens einen militärischen Hintergrund, dass man so die Stärke eines möglichen Heeres oder eines schon bestehenden Heeres dann gut einschätzen konnte. Und eben, wenn es heißt, dass die 144.000 aus allen Stämmen Israel stammen, dann könnte man meinen, das seien alle Juden oder Judenchristen. Aber diese naheliegende Auslegung bereitet Probleme. Denn warum sollten nur Judenchristen als Knechte Gottes identifiziert werden, die dann in den kommenden Prüfungen geschützt werden? Später in der Offenbarung werden die Judenchristen nie eigens als Gruppe genannt. Eben wieso soll es hier dann eine solche Besonderheit geben? Dann die 7 Gemeinden in Asien, an welche die 7 Briefe gerichtet waren, mit denen wir uns relativ umfangreich befasst haben, die haben zweifellos auch jüdischstämmige Gläubige umfasst, aber die Mehrheit haben wahrscheinlich jeweils die Heidenchristen gestellt. Und die Apostelgeschichte und die neutestamentlichen Briefe in diese Gegend lassen das erkennen, dass es vor allem sich um Heidenchristen handelt. Etwa wenn wir den Epheserbrief oder den Kolosserbrief anschauen oder die beiden Briefe des Petrus oder die beiden Timotheusbriefe, die alle vermutlich an Leute in dieser Gegend der 7 Sendschreiben ergangen sind, dann sehen wir das. Und ein zweiter Grund, nach der Eroberung des Nordreichs durch die Assyrer im Jahr 722 vor Christus natürlich, wurden viele Angehörige der 10 dort beheimateten Stämme verschleppt und sind dann aus der Geschichte verschwunden. Sie sind aufgegangen oder untergegangen, je nachdem wie man es sieht, unter den Heiden, an die sie sich angeglichen, assimiliert haben und sie sind dann nicht mehr zu identifizieren. Drum verschwinden eben die Stämme alle bis auf Juda mit Benjamin gemeinsam. Die werden immer wieder genannt, das sind die 2 Reststämme, die dem Südreich angehört haben, die dann nach dem babylonischen Exil weit oder in beträchtlicher Zahl wieder zurückgekehrt sind und die weitere Existenz Israels so eben garantiert haben. Ja, und dann ist noch ein dritter Grund, wieso das nicht ausschließlich Judenchristen sein werden, die da unter die 144.000 gezählt werden, dass nämlich, so wie andere Autoren des Neuen Testaments, auch der Schreiber der Offenbarung, der auch Johannes heißt, die Kirche mit ihren jüdischen und heidnischen Gliedern als das eschatologische Israel, das Bundesvolk Gottes, ansieht. Und das ist das wichtigste Argument für eine andere Auslegung, dass eben hier nicht eine Beschränkung auf Juden oder Judenchristen gemeint ist mit dieser Nennung der Stämme Israels und den 144.000, die gleichmäßig auf die 12 Stämme verteilt sind. Und eben hier wird dann sichtbar, dass Gott sein Volk im Voraus besiegelt hat als sein Eigentum, als sein Heer und dass er sie beschützen will in den kommenden Gerichten und Prüfungen. Und wenn die Vision da angeschaut wird in der Schilderung, in der Offenbarung des Johannes, dann könnte man den Eindruck haben, dass das ein einziger Vorgang ist, in dem das durchgehend dann diese Besiegelung erfolgt. Aber eben, das trifft dann nicht zu, wenn die 144.000 Jünger Christi im Laufe der Jahrhunderte repräsentieren. Und die Christen empfangen das Siegel des Schutzes Gottes, wenn sie an das Evangelium glauben, umkehren und getauft werden. Ja, soweit zu dieser Darstellung in der Offenbarung des Johannes mit dem Siegel, das die 144.000 empfangen. Jetzt noch ein Exkurs über die Bedeutung eines Siegels oder mehrere oder von Siegeln überhaupt in Schrift und Tradition. Der heilige Paulus bezeichnet ja den Heiligen Geist als das Siegel, welches die Christen kennzeichnet. Im 2. Korintherbrief, in dem Vers 1,22 sagt er, er hat uns auch sein Siegel aufgedrückt und als ersten Anteil den Geist in unsere Herzen gegeben. Dass eben hier das Siegel auf Christus oder auf den Heiligen Geist gedeutet wird. Und das ist dann später umgemünzt worden auf die Taufe, dass wir bei der Taufe besiegelt werden, wo ja auch die Bezeichnung mit dem Kreuzzeichen ein besonderes Element ist. Und was dann auf die Vision des Ezechiel da auch zurückgebunden wurde. Und eben wie damals die Männer des alten Bundes, die Treuen gekennzeichnet wurden, so sollen die Männer und Frauen des neuen Bundes bei der Taufe und besonders bei der Bezeichnung mit dem Kreuz auf der Stirn da gekennzeichnet werden. Und so wie ein Siegel, wie ich es genannt habe, bei Tieren und Menschen unauslöschlich war, wie ein Brandzeichen oder eine Tätowierung oder auch die Beschneidung dann im alten Bund, so ist auch die Taufe unauslöschlich und kann deswegen nur einmal empfangen werden. Und das Zeichen kann nicht getilgt werden. Und es bedeutet eben die Eingliederung in das geistliche Heer Christi. Es gibt wieder eine andere Deutung von manchen Kirchenvätern, die das so verstanden haben, dass die Bezeichnung der Taufbewerber mit dem Kreuz auf ihrer Stirn ihre Besiegelung sei, die sie als Eigentum Christi kennzeichnet und vor dem Teufel schützt. Und dann andere haben die Besalbung mit dem Chrisam bei der Taufe als das Siegel angesehen, welches den Geist verleiht. Der Katechismus der katholischen Kirche, der spiegelt da die ganze Bandbreite wider, die in der Tradition vorzufinden ist und sagt in der Nummer 1296, Christus selbst erklärt von sich, der Vater habe ihn mit seinem Siegel beglaubigt. Auch der Christ ist durch ein Siegel gekennzeichnet. Gott ist es, der uns sein Siegel aufgedrückt und als ersten Anteil am verheißenen Heil den Geist in unser Herz gegeben hat. Dieses Siegel des Heiligen Geistes bedeutet, dass man gänzlich Christus angehört, für immer in seinen Dienst gestellt ist, aber auch, dass einem der göttliche Schutz in der großen endzeitlichen Prüfung verheißen ist. Eben das ist das Siegel in der Vielfalt seiner Bedeutung besonders gut ausgedrückt und das Ganze zusammengefasst. Und eben das Siegel hat auch zu tun mit einer Verheißung des ewigen Lebens. 2 Korinther 1,22, das ich schon genannt habe, und auch Epheser 4,30 beziehen sich auf den Heiligen Geist als Siegel. Und die letztere Stelle lautet so: Betrübt nicht den Heiligen Geist Gottes, den ihr als Siegel empfangen habt für den Tag der Erlösung. Der Heilige Geist ist das Angeld, der erste Anteil an unserem ewigen Erbe. Und eben, welchen Schutz gewährt uns jetzt das Siegel überhaupt den Knechten Gottes und auch uns dann natürlich? Da wurde ja vorher schon im Kapitel 6 genannt, gesagt, dass es noch weitere Martyrien und Märtyrer geben wird. Und es kommen ja noch viele Visionen von Verfolgungen im Rest des Buches jetzt nach unserem 7. Kapitel. Und das deutet darauf hin, dass das Siegel eher einen geistlichen Schutz bringt als einen physischen. Ähnlich wie es in der endzeitlichen Rede Jesu heißt, in dieser oberflächlich gesehen paradoxen Formulierung: Manche von euch wird man töten und doch wird euch kein Haar gekrümmt werden. Eben, das ist natürlich auf verschiedenen Arten, auf verschiedenen Ebenen zu verstehen. Wenn man einen tötet, etwa den Hals abschneidet, aber dann wird einem kein Haar gekrümmt werden. Das heißt, von unserem tiefsten Wesen und unserer Beziehung zu Gott wird da kein Schaden ausgehen, auch wenn wir den Kopf abmontiert bekommen. So ganz grob gesagt. Und aufs Ganze gesehen sind wir völlig sicher, da Christus uns ewiges Leben verheißen hat, brauchen wir nicht mehr jene zu fürchten, die den Leib töten, aber der Seele nicht schaden können, wie Jesus im Matthäus-Evangelium und auch im Lukas-Evangelium eindeutig sagt. Und die symbolische Zählung des Volkes Gottes als ein heiliges Heer lässt ihm ein wichtiges Thema anklingen. Die Berufung der Kirche, Zeugnis abzulegen, bedeutet immer wieder auch Krieg. Und Gott selbst wird für Israel kämpfen, wie es einst getan hat, gegen Ägypten beim Auszug, gegen Jericho und andere kanaanitische Städte bei der Landnahme und gegen die Heere Assyriens zur Zeit des Königs Hiskia. Allerdings ist in der Offenbarung nicht von einem physischen Krieg auf Seiten des Gottesvolkes die Rede, sondern die Christen sollen Sieger sein in einem Kampf gegen Götzendienst, Täuschung, Unmoral, Materialismus, Anpassungsdruck und Verfolgung durch die Agenten Satans. Die 144.000 werden uns noch einmal begegnen, wo dann besonders die Heiligkeit dieser Armee Gottes herausgestellt wird und das genannt wird, was ihre wahre Aufgabe mit sich bringt. Und eben schon das Alte Testament ist ja bei der Aufzählung der 12 Stämme namentlich nämlich nicht konsequent. Und hier bei der Aufzählung fällt auf, dass nicht Ruben, der Erstgeborene, zuerst genannt wird, sondern erst an zweiter Stelle. Und Juda wird ihm vorgereiht, vermutlich deswegen, weil es der Stamm ist, aus dem zunächst der König David und dann auch Jesus Christus hervorgegangen sind. Und nicht genannt wird der Stamm Dan, dafür wird Manasse eigens genannt, was ja eigentlich einer der Söhne Josefs war, der auch genannt wird. Und so wird die Zwölfzahl wieder erreicht. Man vermutet, dass Dan auch oft in Verbindung mit dem großen Übel des Götzendienstes im Alten Testament genannt wird und dass deswegen dieser Name hier nicht aufscheint. Es gibt auch eine Tradition, dass der Antichrist aus dem Stamm Dan komme, aber eben das ist jetzt nicht so eindeutig belegt und es ist nicht eben gesichert, dass das hier einen Einfluss hatte, wieso der Name hier gleichsam unterschlagen wird. Ja, jetzt haben wir uns aber dringend eine Musikpause verdient, die einzuschalten ich vorher versäumt habe. Dafür darf es jetzt ein bisschen länger sein.

0: Liebe Hörerinnen und Hörer, willkommen zurück im heutigen Glaubensforum. Es geht um die Offenbarung des Johannes, die Bezeichnung der Knechte Gottes mit dem Referenten Pater Gerhard Huber.
1: Ja, liebe Hörerinnen, liebe Hörer, in einem Marathon habe ich Ihnen zugemutet, diese Bezeichnung der Knechte Gottes in Gänze da behandelt zu bekommen. Und nicht umfassend, da kann man noch vieles wahrscheinlich dazu sagen. Exegeten könnten da wahrscheinlich ein Semester lang eine Vorlesungsreihe damit gestalten. Aber ich möchte jetzt das bei sich belassen. Die ersten 8 Verse waren das von Kapitel 7. Und jetzt kommt der Rest des Kapitels von 9 bis 17. Da ist jetzt etwas anderes genannt, eine andere Vision, eine zweite Vision. Die Volksmenge aus allen Nationen. Während das erste mehr ein Rückblick war und eine Zusicherung, dass Gott sein Volk schützen wird und es entsprechend dann auch mit einem Zeichen versehen hat, bevor noch die Prüfungen so richtig beginnen. Die zweite Vision jetzt, die bedeutet nicht einen Rückblick, sondern einen Vorausblick auf das, was Gottes Volk nach der großen Not dieses Lebens erwarten wird. Und Gott behütet sein Volk in seiner Gegenwart, während das Lamm es weidet und zu den Quellen lebenspendenden Wassers führt. Es ist das erste und schönste Bild vom Leben im Himmel, welches die treuen Gläubigen nach dem Tod erwartet. Und die erste Vision, kann man sagen, betrifft die streitende oder pilgernde Kirche, wie man jetzt lieber sagt. Und die zweite betrifft das, was man früher gern als triumphierende Kirche bezeichnet hat, jetzt aber lieber die vollendete Kirche nennt. Die Kirche im Himmel, das erste ist die Kirche auf Erden. Und Johannes hat gehört, die symbolische Zahl derer, die in Gottes Heer aufgenommen worden sind, das war gehört. Jetzt sieht er aber etwas. Das erste war eine Audition, jetzt kommt wirklich eine Vision. Er sieht eine unzählbare Menge. Und da heißt es ihm, danach sah ich und siehe eine große Schar aus allen Nationen und Stämmen, Völkern und Sprachen. Niemand konnte sie zählen. Also hier wird der Umfang sehr ausführlich da betont, dass mit 4 verwandten Begriffen wird die universelle Herkunft der großen Schar da massiv betont, aus allen Nationen und Stämmen, Völkern,

0: und Sprachen. Und da wird die Verheißung an Abraham erfüllt: Durch dich sollen alle Sippen der Erde Segen erlangen, wie es in Genesis 12, 3 heißt. Und eben, es heißt dann auch in Genesis 17 noch einmal: Du wirst Stammväter einer Menge von Völkern. Und erneut in Kapitel 22: Ich will dir Segen schenken in Fülle und deine Nachkommen überaus zahlreich machen, wie die Sterne am Himmel und den Sand am Meerstand. Und so ist eben auch hier die nicht zu zählende Menge da genannt, die diese göttlichen Versprechen an Abraham in Erinnerung ruft und dass er eben zahllose Nachkommen haben werde, wie die Sterne am Himmel und der Sand am Meeresstrand nicht zählbar sind, vor allem in der damaligen klaren Luft und im Nahen Osten, gerade in der Wüste, wo die Luft ganz klar ist, da sieht man viel mehr Sterne als bei uns, in unseren Breiten und auch bei unserer nicht so ganz sauberen Luft. Und eben diese Vision einer zahllosen Menge von Nachfolgern des Lammes, die an das Ziel gelangen, ist überraschend, wenn man bedenkt, dass der Schreiber des Buches angehört einer kleinen, bedrängten Kirche am Rand des Römischen Reiches. Damals war das Christentum in gewisser Weise noch eine Randerscheinung, aber er hat das starke Wachstum bereits begonnen, wie uns etwa die Apostelgeschichte dann berichtet. Und eben da zeigt sich in dieser Vision auch, wie zuversichtlich da der Erfolg der Sendung der Kirche gesehen wurde, allen Völkern das Evangelium zu verkünden. Das wird hier als bereits abgeschlossen und erreicht hingestellt. Und neben den Ankündigungen, dass Jesus bald wiederkommen wird, das auch in der Offenbarung immer wieder Thema ist, kommt auch diese Vision, die voraussetzt, dass es genügend Zeit geben wird, damit unzählige Christen der Kirche zugeführt werden. Oder unzählige Menschen, müsste man hier sagen. Sie werden ja dann dadurch Christen. Und heute, 20 Jahrhunderte später ungefähr, können 2 Milliarden Christen staunend auf diese Prophezeiung zurückblicken. Und was wird über diese riesige Schar ausgesagt? Sie standen vor dem Thron und vor dem Lamm, gekleidet in weiße Gewänder und trugen Palmzweige in den Händen. Vorher wurden schon in 6,11 die Personen genannt, die eben das Martyrium erlitten haben für Christus als Zeugen des Wortes. Und hier haben eben auch diese unzählbare Schar, die ist auch ausgezeichnet durch die weißen Gewänder und die eben hier noch eine besondere Bedeutung haben, die dann weiter unten erklärt werden wird. Sie stehen vor Gott und vor dem Lamm und tragen außerdem Palmzweige in ihren Händen. Und auch diese Palmzweige sind ein Siegeszeichen. Sie lassen auch denken an das Laubhüttenfest, das große herbstliche Erntefest, das an Gottes Vorsehung während der Wüstenwanderung erinnern sollte. Und in der jüdischen Tradition wurde das Laubhüttenfest auch als Vorausankündigung des Endes der Geschichte und des Kommens des Reiches Gottes angesehen. Und die ungeheure Menge vollzieht eben eine liturgische Anbetung. Sie riefen mit lauter Stimme und sprachen: Die Rettung kommt von unserem Gott, der auf dem Thron sitzt, und von dem Lamm. Hier sind wieder Gott, der Schöpfer, und das Lamm verbunden in der gemeinsamen Anbetung, die ihnen zuteil wird. Und damit werden sie auf die gleiche Ebene gehoben in der Anbetungswürdigkeit. Und eben vorher haben die vier Lebewesen und die 24 Ältesten im Kapitel 5 die Anbetung vollzogen. Und hier ist es die große unzählbare Menge. Und diese werden ihm hier besonders dankbar gepriesen für das Werk der Erlösung. Und der Lobpreis der großen Menge wird dann bestätigt von den drei vorher genannten Gruppen der himmlischen Wesen, nämlich von den Engeln insgesamt und von den 24 Ältesten und den vier Lebewesen, von denen früher schon in früheren Kapiteln vor dem siebten die Rede war. Und dem bekräftigenden Amen, das diese sprechen, wird dann noch eine siebenfache Doxologie, ein Lobpreis hinzugefügt. Es heißt dann in Versen 11 und 12, und alle Engel standen um den Thron und um die Ältesten und die vier Lebewesen. Sie warfen sich vor dem Thron auf ihr Angesicht nieder, beteten Gott an und sprachen: Amen, Lob und Herrlichkeit, Weisheit und Dank, Ehre und Macht und Stärke unserem Gott in alle Ewigkeit. Amen. Hier wird wieder siebenfach, wie es schon einmal der Fall war, dem Gott die Größe und Herrlichkeit zugesprochen. Und nun geschieht etwas, was in der apokalyptischen Literatur häufiger vorzufinden ist, dass ein himmlischer Deuter eine Vision dem Empfänger der Vision erklärt. Und hier wird das typischerweise eingeleitet mit einer Lehrerfrage, die nur dazu dient, eben einer Erklärung vorauszugehen. Einer der 24 Ältesten stellt an den Seher eine Frage. Da nahm einer der Ältesten das Wort und sagte zu mir: Wer sind diese, die weiße Gewänder tragen, und woher sind sie gekommen? Und im Johannes, der Visionär, der fordert jetzt den Sprecher auf, ihm sein Wissen zu vermitteln und erhält auch prompt die Erklärung. Ich erwiderte ihm: Mein Herr, du weißt das. Und er sagte zu mir: Dies sind jene, die aus der großen Bedrängnis kommen. Die große Bedrängnis, die hier genannt wird, die spielt an auf eine Prophezeiung im Buch Daniel, wo es heißt: Dann kommt eine Zeit der Not, wie noch keine war. Und diese große Not wird dem Ende der Geschichte vorausgehen. Gemäß dem Buch Daniel wird ein Feind des Volkes Gottes sich erheben und die Treuen verfolgen wegen ihrer Treue zum Bund. Das ist in Kapitel 11 und Kapitel 12 des Buches Daniel da beschrieben. Und auf einer Ebene unmittelbar bezieht sich die Prophezeiung auf die bewegte Geschichte in den Jahren 168 bis 164 vor Christus, die auch in den Makkabäerbüchern behandelt wird. Und damals hatte der heidnische Herrscher Antiochos IV. Epiphanes den Tempel in Jerusalem entweiht und die treuen Juden verfolgt. Und später wurde das eben auf anderen Ebenen als Prototyp für eine künftige Prüfung von Seiten eines endzeitlichen Gegners angesehen. Und das sind eben diese Prüfungen, die dann später auch stattfinden wird und immer wieder auch kommen kann, die wird dann gesehen in der symbolischen Form von Geburtswehen, die dem Kommen des Reiches Gottes vorausgehen. Erinnert an das heutige Evangelium, wo Jesus auch von den Geburtswehen spricht, die dann in einer glücklichen Geburt enden. Und Jesus spricht auch in seiner endzeitlichen Rede mit einer Anlehnung an die Prophezeiung Daniels: Denn es wird dann eine große Drangsal sein, wie es sie nie gegeben hat, vom Anfang der Welt bis heute, und auch wie es keine mehr geben wird. Da kann das auch verschiedene Ebenen haben. Das eine könnte und dürfte auch sein die Zerstörung Jerusalems im Jahr 70 nach Christus Und auch das zweite ist dann das Ende der Zeit. Viele Prophezeiungen Jesu und haben wie die im Alten Testament mehrere Erfüllungsebenen, könnte man sagen. Und Jesus scheint auch sein Leiden und Sterben als Elemente der eschatologischen Prüfung gesehen zu haben und ermahnt seine Jünger, mit Prüfungen zu rechnen. Ja, auch andere Schriften des Neuen Testaments haben eine ähnliche Sicht, dass eben nicht so ein sanfter Übergang in die Seligkeit eines irdischen Paradieses kommen wird, sondern eher im Gegenteil, dass der Konflikt zwischen den Angehörigen des Gottesreiches und den Gegnern da immer schärfer wird und dass eben da sich die Lage eher zuspitzen wird. Dann ist eben auch noch der Katechismus der katholischen Kirche sagt Ähnliches, dass die Christen an den Leiden Christi bereits teilhaben in der gegenwärtigen Zeit und dass eine letzte Prüfung zu erwarten ist, ein letztes Aufbäumen des Bösen vor dem Ende. Und Johannes hat eben die Märtyrer und die treuen Christen aller Zeiten gesehen in dieser zweiten Vision, die aus der Auseinandersetzung hervorgehen und in die himmlische Ruhe eingehen. Und dann sagt er auch in einer weiteren Erklärung, dann in Vers 14, im zweiten Teil des Verses: Sie haben ihre Gewänder gewaschen und im Blut des Lammes weiß gemacht. Das klingt wie ein Echo auf Daniel 12. Viele werden geläutert, gereinigt und geprüft. Hier ist aber die Sprache noch viel geheimnishafter. Wie können Kleider weiß gemacht werden, indem man sie in Blut wäscht? Aber im Alten Testament ist ja das Blut der Opfertiere auch schon zu Reinigungszwecken verwendet, nicht Reinigung jetzt im chemischen Sinn oder im hauswirtschaftlichen Sinn, sondern im rituellen Sinn. Und durch das Blut Christi wird das noch vollendet und zusammengefasst und überstiegen. Das Blut seines Sohnes Jesus Christus, Jesus reinigt uns von aller Sünde, heißt es im ersten Johannesbrief. Und eben, das ist zwar ein Geschenk Gottes und trotzdem braucht es ein Mittun der Menschen. Sie haben ihre Gewänder gewaschen, heißt es hier ausdrücklich. Und die Gewänder stehen ihnen für die Personen und für ihr Verhalten. Und wenn wir das Evangelium annehmen und an Jesus Christus glauben, unsere Sünden bereuen und die Gnade der Taufe empfangen, dann werden wir dadurch gereinigt im Blute Christi. Und nun mündet eben die Erklärung in eine poetische Beschreibung des Zustands der Erlösten, wo wieder reichlich aus dem Alten Testament geschöpft wird. Drei Elemente werden dabei sind zu unterscheiden. Die Anbetung Gottes in dessen Gegenwart. Es heißt da, deshalb stehen sie vor dem Thron Gottes und dienen ihm bei Tag und Nacht in seinem Tempel. Und zwar bei Tag und Nacht. Im Tempel gab es in der Nacht eine Pause der Anbetung, aber das ist hier nicht mehr der Fall. Und dann heißt es auch, und der, der auf dem Thron sitzt und sein Zelt, wird sein Zelt über ihnen aufschlagen. Sie werden keinen Hunger und keinen Durst mehr leiden und weder Sonnenglut noch irgendeine sengende Hitze wird auf ihnen lasten. Das heißt, Gott wird ihr Schutz sein und ihr Leben erhalten. Und dann kommt auch noch eine paradoxe Aussage, dass das Lamm zum Hirten wird, denn das Lamm in der Mitte vor dem Thron wird sie weiden und zu den Quellen führen, aus denen das Wasser des Lebens strömt. Und Gott wird alle Tränen von ihren Augen abwischen, heißt dann noch. Das ist nicht nur das Leiden wird entfernt, sondern auch die emotionale und geistliche Wunde, die das Leiden bringt, die wird geheilt werden. Und das klingt eben ähnlich, wie was dann am Ende des Buches kommt in der Vision vom himmlischen Jerusalem. Also dieses siebte Kapitel, das wir heute behandelt haben, zeigt eben zunächst einmal den Schutz, den Gott denen, die er da zu sich zieht, in sein Volk zuteil werden lässt, und die himmlische Vollendung, die jene, die treu bleiben, erwarten wird. Und so möchte uns dieses Buch Mut machen in dem guten Kampf um die Treue zu Gott und zur Taufe und zu unserer Berufung als Christen. Und nicht zufällig kommen eben diese zwei Visionen in der ersten Lesung am Allerheiligenfest. So, jetzt ist höchste Zeit, dass ich jetzt ein Ende mache meiner Sendung ohne eine weitere Musikpause. Und ich darf Ihnen jetzt wieder den Segen Gottes zusprechen. Auf die Fürsprache unseres Herrn Jesus Christus, der auferstanden und in den Himmel aufgefahren ist, segne euch der dreifaltige Gott, der Vater und der Sohn und der Heilige Geist.
1: Amen. Amen. Ja, wir danken ganz herzlich, ein herzliches Vergelt's Gott, unserem Referenten Pater Gerhard Huber für die heutige Sendung, für den heutigen Vortrag. Herzlichen Dank für diese tiefgründigen Einblicke. Danke, dass Sie uns so viel erklärt haben über dieses Thema, die Offenbarung des Johannes, die Bezeichnung der Knechte Gottes. Liebe Hörerinnen und Hörer, danke für das Dabeisein. Ich wünsche Ihnen noch einen gesegneten Tag mit Radio Maria. Erzählen Sie gerne weiter, wenn Ihnen die Sendung gut gefallen hat. 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Ein herzliches Vergelt's Gott für Ihre Unterstützung für unser Radio. Mein Name ist Georg Fleumeier. Auf Wiederhören aus Brixen.

0: 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Der Sommer naht in großen Schritten und die Sommerzeit ist bei Radio Maria Jahr für Jahr geprägt von Veranstaltungen, Jugendtreffen und verschiedenen Momenten, die wir für Sie, liebe Zuhörer, nach Hause holen. So auch das Jungfamilientreffen in Kremsmünster in Oberösterreich. Großes hat der Herr an mir getan, so lautet das diesjährige Motto. Es hat schon Tradition, dass wir dieses Treffen mit einer Sendung vorbereiten. Und das steht heute auf dem Programm im Rahmen unserer monatlichen Sendung mit der ICF, Initiative Christliche Familie. Wir werden mehrere Beteiligte in dieser Sendung zugeschaltet haben und einen schönen Einblick bekommen in das bevorstehende Sommer-Event. Mein Name ist Maria Kotzis und ich begrüße unsere Referenten, zunächst aus Mödling mit uns verbunden, Ehepaar Michaela und Robert Schmalzbauer. Willkommen.
1: Ja, ein herzliches Grüß Gott von uns.
2: Hallo, grüß Gott.
1: Wir freuen uns, dass wir wieder traditionell die Sendung machen dürfen über das Jungfamilientreffen. Ja, ein schöner Moment auf jeden Fall immer, schon für, auch für uns, eine Art Vorbereitungsmoment, ja, wenn man merkt, dann das Treffen naht, wir sind schon viel näher. Gleich neben mir, diesmal auch direkt verbunden, sitzt noch ein junges Ehepaar. Vielleicht wollt ihr euch auch gleich kurz melden, begrüßen.
2: Hallo, ich bin die Resi, die Tochter von Robert und Michi Schmalzbauer.
3: Und der Michi Felix, der Ehemann von der Resi.
1: Ja, also wir sind hier zu viert in unserer kleinen Kapelle. Da ist ein guter Ort für Radiosendungen und wir freuen uns riesig, dass wir heuer eben auf dieses Jungfamilientreffen hinschauen dürfen. Das ist das 24. Treffen, das heißt, wir haben nächstes Jahr ein Jubiläum, das teilen wir uns dann auch mit dem Stift Kremsmünster, die feiern 1250 Jahre Jubiläum. Wir haben nur den Zweier und den Fünfer in der Mitte dann ausgeborgt, aber heuer ist das 24. Treffen, also ein großer Moment, auf den wir dazugehen. Wir haben schon sehr viele Anmeldungen, unser größtes Quartier direkt in Kremsmünster, die Berufsschule ist schon mit 326 Betten ganz ausgebucht, das heißt also, ja, wir haben viele Anmeldungen und arbeiten schon sehr intensiv. Aber jetzt wollen wir ein bisschen erzählen, was ist das Jungfamilientreffen, warum gibt's das überhaupt, ja, was ist die Zielgruppe, was gibt's da für ein Programm? Und dazu möchte ich das Mikrofon gleich an unsere Jungen, an unsere echten Jungfamilien übergeben.
3: Ja, danke lieber Robert. Ich bin ja mehr fast ein Jungfamilientreffen-Baby, weil ich bin ja erst seit 7 Jahren dabei zum ersten Mal, aber die Resi ist schon viel, viel länger dabei. Seit wann bist du schon dabei, Resi?
2: Also ich war schon dabei in Pöllau beim Jugendtreffen, seit ich im Schoß meiner Mutter war. Das Jungfamilientreffen, das ist aus dem Jugendtreffen heraus eigentlich entstanden. Und das gibt's seit dem Jahr 2003. Genau, und das ist eine super Woche, eine wunderschöne Woche, wo Zeit ist für Gebet und Gemeinschaft, wo sehr viele inspirierende Vorträge von Top-Referenten gehalten werden, wo jeden Tag eine heilige Messe als Höhepunkt gefeiert wird, wo auch ganztägig Anbetung angeboten wird. Und das ist für mich wirklich immer so ein Highlight, weil man als Mama, wenn man zu Hause ist, doch irgendwie oft schwerer in die eucharistische Anbetung kommt. Und beim Jungfamilientreffen ist genau dafür optimal die Zeit. Und ja, das ist immer so mein Highlight. Genau, es gibt auch eine Wallfahrt, schöne Gebetszeiten und am Abend aber auch die Möglichkeit für Austausch und nettes Beisammensein mit alten Freunden oder mit neuen Familien Bekanntschaft zu knüpfen. Also es ist wirklich eine sehr schöne, bunte Woche.
3: Es ist nämlich nicht nur eine bunte Woche für, ich muss auch schauen, dass ich das Mikrofon richtig halte, das ist nicht nur eine schöne, bunte Woche für die Familie, sondern auch wirklich sehr notwendig für uns Familien. Also warum gibt es Jungfamilientreffen? Es ist wirklich eine Woche für uns als gesamte Familie, für Ehemann, Ehefrau und Kinder, wo wir wirklich gestärkt dann auch immer weggehen können, wo wir gestärkt werden. Und einmal war auch, ich hoffe, ich sage es jetzt richtig, einmal war das Thema der Woche Familie, werde, was du bist oder auch erkenne, was du bist. Es soll einfach wirklich den Familien zeigen, wie wertvoll sie sind, wie wertvoll sie sind für die Gesellschaft, wie wertvoll sie sind für die Kirche und was für einen großen Schatz wir haben, an den Familien, dafür uns natürlich mit einschließen. Und dafür brauchen wir einfach diese Woche, wo wir auch die uns mit anderen Ehepaaren, also die Resi hat schon erwähnt, es kommen immer wahnsinnig tolle Referenten, es gibt die Anbetungszeit, die geistlichen Angebote und was auch immer wahnsinnig schön ist, ist auch der Austausch mit den anderen Ehepaaren und Familien, wo man sich oft Rat mit den Kindern holen kann, aber auch viel öfter einfach sich freut, dass man da eine Woche lang so viele, so tolle Leute sehen darf. Und das ist vor allem, ich persönlich finde es vor allem wunderschön, dass es immer jetzt in Grimsmünster ist, weil ich durfte dort in die Schule gehen und wir durften dort heiraten. Und das ist ein Ort, der Robert hat schon erwähnt, wo dann, also es ist im Jahr 777 gegründet worden, jetzt haben wir ein Jubiläum mit 1250 Jahren, also es wird dort seit über einem Jahrtausend wirklich gebetet. Das ist einfach ein gebeteter Ort und das spüren wir auch. Und ein netter Vorteil ist natürlich auch, dass es jetzt sehr gut gelegen ist für ganz Österreich zum Anreisen. Das genießen die Familien schon auch sehr. Und wer mal in Grimsmünster war, wir sind da in diesem wunderschönen Klostergarten. Also man hat da so wunderschön die Sternwarte. Übrigens das älteste Hochhaus Mitteleuropas, aber ich muss schon aufhören, da Werbung für Stift nur zu machen, auch wenn das wunderschön ist. Aber wir sind da in diesem wunderschönen Garten und neben dem, was ich schon erwähnt habe, neben dieser Austausch und diesem Support, den man sich da auch als Familien gegenseitig geben kann, ist es auch einfach schön, diese Woche dort in der Natur und draußen zu verbringen. Wir haben auch die Messen im Zelt und man verbringt wirklich einfach eine ganze Woche draußen. Das ist auch wunderschön.
1: Ja, vielleicht darf ich ein bisschen ergänzen, und zwar warum ein Jungfamilientreffen. Also aus unserer Perspektive, die Michi und ich, wir sind ja schon bald siebenfache Großeltern. Also das heißt, wir sind zwar die Gründer und haben es gestartet mit einem kleinen Team von anderen Familien und mit dem Pater Leo Liedermann, aber wir blicken da sozusagen schon ein bisschen auch anders drauf. Wir haben selber einfach gemerkt, als damals noch junge Familie, 2003, da hatten wir bei uns in Mödling die Familiennachmittage bei der Gemeinschaft immer Colata begonnen, schon zwei Jahre laufen und dann eben die Sehnsucht, basierend auf der Erfahrung vom Jugendtreffen in Pöllau, dass wir da auch so ein Treffen machen für die ganze Familie. So haben wir uns da zusammengeschlossen. Wir sind eine sehr fruchtbare und gute Symbiose mit dem Jugendtreffen und dann heuer auch wieder zuerst das Jugendtreffen und dann das Jungfamilientreffen. Und warum? Ja, wie wichtig ist es einfach, dass die Familie, die junge Familie heute einmal deutlich spüren darf, wie wertvoll sie ist, ja, was sie für eine bedeutende Rolle einnimmt, nicht nur einfach in der Gesellschaft, wobei das ja auch ein ganz zentrales Thema ist, auch in unserer Zeit, in unseren Tagen, die Familie als Keimzelle der Gesellschaft, aber auch als Zelle, als wichtigster Baustein der Kirche. Das heißt, an der Familie, mit der Familie baut sich die Kirche auf. Und letztlich, und das hat Papst Johannes Paul so schön gesagt, ist das schönste Bild der dreifaltigen Liebe Gottes ist die Familie und das Leben, das aus ihr hervorgeht. Also Ehe und Familie haben einen zentralen, großen Wert in der Schöpfungsordnung. Und das ist eine Freude für die ganze Kirche. Darum hat Papst Franziskus Amoris Laetitia geschrieben, also, und hat geschrieben über die Freude, die die Kirche hat an der Familie. Und es ist letztlich auch eine Freude Gottes, die wir dort erfahren dürfen. Und ich sage das immer so gern, weil es mich immer so unglaublich berührt. Resi hat erzählt, es gibt das Anbetungszelt. Das ist ein zentraler oder der zentrale Ort bei dem ganzen Treffen. Dort ist Jesus gegenwärtig in der heiligen Eucharistie. Sein heiliges Herz ist hier offen für uns. Und Jesus ist auch wirklich überall bei diesem Treffen. Das ist eine Erfahrung, die wir schon so oft durch schöne Zeugnisse gehört haben, dass Jesus gleichsam herumgeht, unter den Familien ist, mit den Familien ist, ihnen begegnet, ja, sie neu stärkt, ihnen Heilung schenkt, neue Freude schenkt, die Ehe, die Beziehung wieder gut macht. Den Eltern hilft auch Erziehung ganz neu und anders in den Blick zu nehmen. Ein junges Ehepaar ist vor kurzem bei uns gewesen und die haben dann gesagt, wisst ihr eigentlich, das Jungfamilientreffen war die allererste Veranstaltung in unserem Leben, wo wir wirklich neue Freude und richtig Lust auf noch mehr Kinder bekommen haben. Und das ist das Schöne eigentlich letztlich, dass Gott da was Großes schenkt, und Lust auf mehr Kinder ist vielleicht auch ein übertragenen Sinn, ein Bild für das Lust auf Familie, auf Leben, auf Zukunft. Einfach ein großes Zeichen der Hoffnung. Und über die Zielgruppe, vielleicht mag die Michi noch ein paar Worte sagen.
2: Ja, also die Zielgruppe, so wie der Name Jungfamilientreffen auch bedeutet und heißt, ist eben, hat sich ein bisschen so entwickelt, ist so definiert, dass man eben jung verheiratet oder Kinder bis zum Alter von 14 Jahren hat. So lange ist man Zielgruppe des Treffens und alle, die darüber hinaus sind, also Kinder, die, wenn man Kinder hat, so wie der Robert und ich jetzt schon, unser Jüngster ist jetzt heuer dann schon bald 15, wir sind seit letztem Jahr keine Zielgruppe mehr, sondern nur mehr eine Helferfamilie, oder was heißt nur mehr, das ist wunderschön. Also wir erleben das gerade auch sehr in unserem Freundeskreis sozusagen, mit denen wir begonnen haben, mit denen wir viele Jahre schon gemeinsam gehen, dass wir jetzt in den Status des Helferseins eintreten. Das ist wunderbar. Und genau. Und für diese Zielgruppe ist eben das ganze Programm eben ausgelegt. Ja, also der Sinn des Treffens. Das ist, kann man sich so vorstellen. Es gäbe andere Möglichkeiten. Man könnte zum Beispiel so eine Woche so aufbauen, dass man, das wäre auch legitim und schön, dass man Kinder ab dem Schulalter zum Beispiel, dass die Zeit ganz woanders verbringen und die Eltern haben ihr Programm mit den kleinen Kindern. Aber unsere Intention ist es eben, die Familie in ihrer Gesamtheit so zu stärken, so dass es eben so aufgebaut ist, dass die Kinder ab 3 Jahren ihr Programm haben am Vormittag und am Nachmittag, so im Durchschnitt 1,5 Stunden. Also die sind nur punktuell in ihrem altersgemäßen Kinderprogramm, und während die Eltern eben dann ihre Vorträge haben oder Workshops. Und dann gibt's eben wieder diese gemeinsamen Zeiten, ja. Also deswegen sitzen die Familien gibt's eine fixe Tischordnung, wo die Familie wieder zusammenkommt. Sonst wäre das ja gar nicht realistisch jetzt mit 1000 Leuten, vielen Kindern, dass man da überhaupt einen Platz findet. Aber das ist nicht nur der Grund, dass man es organisatorisch schafft, sondern das hat auch diesen Hintergrund. Und das haben wir eigentlich sehr genossen auch, obwohl wir immer auch veranstaltend waren, aber dass wir dann nach der Heiligen Messe, wenn das Mittagessen ist, unsere Kinder bei Tisch haben und dann kann man ein bisschen erzählen, wie war das Programm, man spürt sich wieder und schaut dann, was macht man am Nachmittag. Also das ist eigentlich der Sinn. So, ich übergebe mal an den Michi Felix.
3: Nur, genau, was ich da nur kurz ergänzen darf, ist, dass wirklich das Jungfamilientreffen für die Familien da ist und nicht die Familien für das Jungfamilientreffen. Also das merken wir immer wieder, dass auch Familien mit ganz kleinen Kindern, die sich dann vielleicht überlegen, naja, sollen wir da überhaupt kommen, weil unser Kind ist ja viel zu klein. Aber wir können euch sozusagen versichern, das Jungfamilientreffen ist genau auf euch abgestellt und soll genau für euch eine Hilfe sein und keine Herausforderung in der Woche, sondern es ist wirklich jeder einzelne Programmpunkt so aufgebaut und die Gegebenheiten dort so, dass ihr euch abgeholt fühlen werdet, dass ihr das Gefühl haben werdet, ihr seid dort gewollt als Familien und ihr bekommt auch die Hilfe dort, die ihr braucht. Also ihr könnt bei den Vorträgen zuhören. Es gibt daneben ein Gummibärli-Zelt zum Beispiel. Die Kinder spielen gleich daneben. Wie die Michi hat das schon angesprochen, das Essen ist alles wirklich sehr darauf abgestellt, dass es keine Mühsal für euch ist, also nicht mehr als Essen mit kleinen Kindern sonst ist, sondern dass es euch wirklich hilft. Genau.
1: Genau, und bevor wir in eine Musikpause gehen, vielleicht noch ein wichtiger Aspekt, nämlich da fragen sich wahrscheinlich jetzt manche, was ist jetzt mit den Onkels und den Tanten und Oma und Opa und sonstigen Leuten, die ja auch wahnsinnig gern bei solchen Veranstaltungen dabei sind. Und da gibt's eben ein herzliches Willkommen, als Mitarbeiter dabei zu sein. Also da suchen wir meistens, also kniend, betend und händeringend, immer ausreichend Helfer. Es sind doch so eine Helferschar von über 300 Ehrenamtlichen, die da während der Woche auch dabei sind. Sei das jetzt, also die Jugendlichen ab 14 können schon mitarbeiten und die jungen Erwachsenen, die setzen wir vorzugsweise im Kinderprogramm ein. die können das großartig also gestalten und machen sich da jetzt schon seit Wochen auch Gedanken, was alles notwendig ist und so. Also das sind so die Jungen, machen das Programm für die Kinder und die Älteren helfen mit beim Heurigen, bei der Essensausgabe, beim Abwasch, bei der Technik, beim Aufbau, rundherum beim Ordnerdienst. Also es gibt so viele Möglichkeiten, diese Woche wirklich auch gewinnbringend und ja voll auch im Geiste dabei sein und auch, wo man wirklich auch viel empfängt, auch als Mitarbeiter, also zu erfahren, ja, also zu erleben, mit dabei zu sein. Da kann man sich auch schon anmelden, aber da sagen wir später noch ein paar Sachen dazu. Jetzt wollen wir, Maria, ich bitte dich vielleicht, dass du ein bisschen Musik einspielst und wir freuen uns dann nachher ein bisschen inhaltlich auf das heurige Treffen mit Don Xandro zu schauen.

0: 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Wir sprechen heute über das bevorstehende Jungfamilientreffen in Kremsmünster, das unter dem Motto »Großes hat der Herr an mir getan« stattfinden wird im Juli, wie jedes Jahr, organisiert von der Initiative Christliche Familie, die auch einmal im Monat hier bei uns einen festen Sendeplatz haben. Robert und Michi Schmalzbauer aus Mödling führen uns durch diese Sendung und haben vorher schon angekündigt, wie es jetzt weitergeht. Bitte, Robert.
1: Ja, also wir freuen uns riesig, dass wir jetzt Don Xandro Pachterei-Hofen auch zugeschaltet haben. Er ist ein Priester aus der Gemeinschaft St. Martin. Er ist neu jetzt in Thalgau in Österreich angekommen mit einer kleinen Gemeinschaft von Mitbrüdern. Und er ist auch Teil unseres Teams, des Vorbereitungsteams für das Jungfamilientreffen. Don Xandro, wir freuen uns riesig, dass du dabei bist. Also so inhaltlich und so und auch jetzt ein bisschen erzählen möchtest über das heurige große Thema. Vielleicht kannst du uns da ein paar wichtige Gedanken geben.
2: Ja, Robert, danke sehr. Tatsächlich das erste Mal, dass ich jetzt aus der Nähe das irgendwie mitverfolgen kann. Thalgau Kremsmünster ist, glaube ich, eine Stunde Autofahrt entfernt. Und dadurch gewinnt das natürlich auch für mich jetzt noch mehr an Nähe und Greifbarkeit. Ja, also wir haben uns natürlich schon viele Gedanken gemacht in der Vorbereitung zu dem Thema, dem inhaltlichen Thema der Vorträge und das auch einfach wie ein Motto über dem ganzen Jungfamilientreffen sozusagen hängt. Und es geht eben in erster Linie darum, jetzt hier mit Maria, an der Hand Mariens, Jesus näher zu kommen, unseren Glauben zu erneuern, unsere Hoffnung zu stärken, unsere Liebe neu zu entfachen. Es ist das Große, das hat der Herr mir getan, natürlich aus dem Magnificat, aus dem Lobgesang Mariens und dann der Untertitel sozusagen verweist auf Ludwig Maria Grignion de Montfort, der vielleicht einigen Hörern und Hörerinnen schon bekannt ist, anderen vielleicht nicht, ein großer französischer Heiliger, der auch gerade von Johannes Paul II., vom heiligen Johannes Paul II., sehr verehrt wurde, weil er gilt eben als einer der großen Lehrmeister in der Marienverehrung, in der Marienfrömmigkeit. Und jetzt sind natürlich die Jungfamilien, also vor allem die Eltern, die dann diese Vorträge hören werden, auch wenn das sicher beim Kinderprogramm auch ein bisschen einfließen wird, das Jahresthema immer, kommen natürlich jetzt von ganz unterschiedlichen, ich sage Verwurzelungen her im Glauben, also vielleicht sind einige, die sich selber als sehr marianisch bezeichnen würden und vielleicht auch eine regelmäßige, ich weiß nicht, Marienverehrung üben, also ob das jetzt der Rosenkranz ist oder zum Beispiel jetzt gerade im Mai halt irgendwelche Andachten und für die das einfach schon ein großer Platz im Leben hat. Andere vielleicht, die damit auch weniger anfangen können, und das ist ja doch keine Schande oder ist auch kein Grund, sich zu sagen, oje, das ist halt vielleicht nichts für mich, das Jungfamilientreffen, eigentlich nicht so jetzt irgendwie auf Maria gepolt und kann damit nicht so viel anfangen. Also ganz unterschiedlich, wo immer man auch herkommt, ich glaube, es ist eben die Gelegenheit, das einmal alles zu vertiefen. Also wenn man vielleicht schon in einer langjährigen Marienfrömmigkeit ist, zu sagen, okay, vielleicht muss da ein bisschen was erneuert werden, wie immer bei uns im Glaubensleben. Sachen werden einfach mit der Zeit ein bisschen Routine, verlieren vielleicht einfach von dieser Frische, die es vielleicht einmal hatte, auch in unserem Leben. Andere, die eben vielleicht noch nicht so viel damit anfangen können, können sich auch sagen, das ist die Gelegenheit, hier in einen Schatz der Kirche einzutauchen, der ihnen vielleicht bis jetzt verborgen geblieben ist. Warum haben wir jetzt diese Überzeugung, dass es ein Schatz ist, der gehoben werden sollte und der Frucht bringt, gerade in unserer Zeit, gerade auch für Familien und für junge Familien. Also ich setze mal an mit einem Gedanken des heiligen Ludwig Maria Grignion de Montfort, ein ganz einfacher Gedanke. Er sagt, Gott wollte durch Maria zu uns kommen. Das war in seinem Ratschluss, wie man so sagt, gell? In der göttlichen Weisheit, die für uns natürlich bis zu einem gewissen Punkt auch ein Geheimnis ist. Wir können die Gedanken Gottes nicht lesen. Aber hat er entschieden, dass es der richtige, der gute Weg ist, zu uns zu kommen, durch eine Frau, geboren von einer Frau, wie der heilige Paulus sagt im Galaterbrief, und zwar durch Maria zu uns zu kommen. Und der heilige Ludwig Maria sagt dann, okay, dann gilt das für jeden von uns. Ja, also Gott will durch Maria zu uns kommen, aber es gilt eben auch der Umkehrschluss, vielleicht wieder dann auch, dass wir durch Maria zu ihm kommen. Beziehungsweise liegt da sicher ein Königsweg, um zu Gott zu gelangen, nämlich auf demselben Weg, auf dem er zu uns gelangt ist. Das heißt, Maria ist von Gott erwählt worden, einfach als diese Mittlerin, die einfach diese besondere, irgendwo natürlich auch einzigartige Rolle in der Heilsgeschichte hat. Und diese Rolle, die spielt sie durch die ganze Jahrhunderte und die Zeit der Kirche hindurch. Und jetzt glaube ich vor allem für Familien, also es gibt viele, viele Gründe, die dafür sprechen, ja, oder die, warum das wertvoll ist, wenn man jetzt hier als Jungfamilie, die sich bemüht, eben auch im christlichen Glauben zu stehen und das auch zu verwirklichen, umzusetzen im Alltag, was wirklich nicht einfach ist. Wirklich nicht einfach ist, ganz einfach, weil wir alle Sünder sind, aber auch nicht einfach ist, weil vieles in der Gesellschaft um uns herum uns auch immer wieder entweder als Gegenwind entgegenbläst oder uns irgendwie vielleicht auch verlockt, auf anderen Wegen zu wandern. Und der heilige Ludwig Maria spricht eben davon, dass es genau dann für uns wichtig ist, uns an Maria zu wenden und von ihr zu lernen, in ihre Schule zu gehen, sie bei der Hand zu nehmen, sie als Vorbild, aber auch als Fürsprecherin in unser Leben einzulassen, wenn wir diesen Willen oder diesen Wunsch haben zur Vollkommenheit. Also Jesus sagt ja, ihr sollt vollkommen sein, wie euer Vater im Himmel vollkommen ist. Und es ist, glaube ich, ganz natürlich, dass jeder von uns und gerade als Familie mit jungen Kindern, ich glaube, oft in diesem ganzen Chaos, das das natürlich und unweigerlich mit sich bringt, ja, denkt man sich, ja, von dieser Vollkommenheit, da sind wir wirklich sehr weit weg, also zumindest von dieser Vorstellung, die man halt so im Kopf hat, irgendwie, gell, das ist vielleicht auch ein verfälschtes Bild eben von der Vollkommenheit, da sind wir vielleicht sehr weit weg. Und Ludwig Maria sagt eben, ja, also diese Vollkommenheit, die hat natürlich also voll und ganz einem wirklich nur Maria gelebt eigentlich. Und deswegen ist sie das absolute Vorbild, ist sie der Raum, kann man auch wirklich sagen. Also Ludwig Maria spricht immer wieder davon, dass man irgendwie fast ins Herz Mariens hinein und dort dann in dieser Umgebung, in dieser Atmosphäre sozusagen zu wachsen und zu reifen in dieser Vollkommenheit. Mit unendlich viel Geduld. Maria ist ja sicher keine, die brutal irgendwie so zack, zack irgendwas. Das ist etwas, wo wir auf einen Weg gebracht werden. Und ich denke es mir vor allem jetzt für christliche Familien in einem Umfeld, das vielleicht nicht immer so christlich ist, eine der großen Gefahren, die ich eben ja sehe oder wahrnehme manchmal, ist, dass man dann diesen Willen zur Vollkommenheit, dass das mit der Zeit irgendwie was Krampfhaftes oder was Verbittertes oder Verhärtetes irgendwie haben kann. Weil man halt irgendwie sozusagen gegen so viel Widerstände oder wenn nicht Widerstände, zumindest irgendwie Sachen ausgeführt, man ist dann ein bisschen alleine auf sich selbst gestellt und so, muss das irgendwie alles aus eigener Kraft jetzt hier stemmen. Und genau da ist, glaube ich, Maria wirklich einfach eine unendlich große Gnade, weil sie halt, wenn das lesen wir so zwischen den Zeilen, sage ich einmal, in den wenigen Stellen der Evangelien, wo sie vorkommt und in der Apostelgeschichte noch, mit irgendeiner gewissen Gelassenheit diesen Weg, der natürlich kein einfacher Weg war, der sie auch unter das Kreuz geführt hat, Gelassenheit oder ja eine Gelöstheit, ja, die natürlich von einer Erlöstheit kommt, die einfach wurzelt in diesem Gottvertrauen, in dieser Demut, in diese ja völligen dein Wille geschehe, also auf dein Wort, dieses sich ganz einlassen auf Gott. Sie weiß sich ganz von Gott umfangen, geborgen, und daraus schöpft sie dann irgendwo so etwas, wo man sagt, ja, ich kann mir nicht vorstellen, dass irgendjemand ein Marienbild hat von einer verkrampften, verbitterten oder verhärteten Maria. Obwohl jetzt, wenn man einfach so auf die Fakten ihres Lebens schaut und das Umfeld und was mit Jesus passiert ist und dann auch mit den Jüngern, das wird ja auch mit anschauen müssen, gell, dann die ersten Christenverfolgungen und so weiter. Ja, es wäre alles da gewesen. Aber eben Maria ist diesen Weg der Vollkommenheit in einer Gelöstheit gegangen. Und das, glaube ich, wäre wirklich das, wo wir die Familien gerne hineinführen würden oder besser gesagt, vielleicht einfach nur zu Maria führen und sie macht dann den Rest.
1: Ja, großartig, Don Xandro, vielen Dank. Du hast uns jetzt schon richtig einen Gusto gemacht, ja, Vorfreude geweckt. Du wirst auch einer der Hauptreferenten beim heurigen Treffen sein, darfst den Abschlussvortrag halten. Da freuen wir uns schon sehr darauf. Pater Johannes Lechner und auch Maria Büchsenmeister sind weitere Hauptreferenten. Ja, also so freuen wir uns wirklich sehr auf dieses große Thema und auf dieses große, ich möchte fast sagen, Ereignis, ja, das der Herr auch schenken wird, weil eben mit der Mutter Gottes gibt es auch immer wieder so viel Gnaden, die wir da erhoffen und erbitten und erwarten dürfen. Also vielen Dank, lieber Don Xandro. Wir würden jetzt wieder um eine Musikpause bitten und freuen uns dann nachher auf weitere Zuschaltungen.

0: Das Jungfamilientreffen in Kremsmünster steht heute auf dem Programm in unserer Sendung Lebenshilfe hier auf Radio Maria Österreich und Radio Maria Südtirol. Wir haben schon viele Einblicke bekommen in dieses große Sommertreffen, das jedes Jahr im Juli in Kremsmünster stattfindet, diesmal unter dem Motto Großes hat der Herr an mir getan, worüber wir gerade auch von einem der Referenten des Treffens gehört haben, von Don Xandro Pachter Reihhofen. Robert und Michaela Schmalzbauer als Organisatoren und auch Leiter der Initiative Christliche Familie sind auch heute mit uns verbunden. Wie geht es nun weiter?
1: Ja, Maria, danke für diese nette Einleitung wieder. Ja, wir haben jetzt eine Zuschaltung, und zwar eine Zuschaltung aus Rom. Da freuen wir uns riesig, die Katharina Thronhauser. Vielleicht erinnern sich manche Hörerinnen und Hörer noch an letztes Jahr. Sie hat mit ihrem Mann Hauptvorträge, also die Vorträge im großen Zelt auch gehalten, ist aber auch Mama und auch schon Oma, aber noch eine junge Mama trotzdem und auch Teilnehmerin. Und wir haben sie gebeten, sich auch jetzt auch zuzuschalten und ein bisschen zu erzählen, was ihr das Jungfamilientreffen bedeutet, liebe Katharina. Ich freue mich sehr und magst du uns ein bisschen erzählen?
2: Hallo Robert, ja danke. Also für uns ist das Jungfamilientreffen eine wirklich ganz, ganz schöne und ganz wichtige Sache, ein Fixpunkt in unserem Jahr. Jetzt noch mehr, da wir nicht mehr in Österreich leben, was natürlich eine wunderschöne Gelegenheit ist, all unsere Freunde zu treffen, aber auch für unsere Kinder ihre Freunde zu treffen. Und wir haben in unserem Leben, wir sind wirklich dankbar für das Jungfamilientreffen. Wir haben so profitiert für unsere Ehe, für unsere Erziehung und auch unsere Kinder. Es ist für uns wirklich ein großes Geschenk, dass sie gerade beim Jungfamilientreffen wirklich gute Freunde, gute Freundschaften gefunden haben. Das sehen wir vor allem jetzt bei unseren älteren Kindern, die schon selbstständig sind. Wie schön das für uns ist, dass wir wissen, ihren Urlaub verbringen sie mit guten Freunden aus guten Familien.
1: Ja, das ist natürlich ein wesentlicher Aspekt, den du zur Sprache bringst. Ihr habt ja, letztes Jahr habt ihr uns ja tolle Sachen erzählt und ich glaube, das ist immer so wichtig, auch dass man diese eheliche Beziehung ja da bei dem Treffen vertieft. Geht es euch da auch so, dass euch das in der ehelichen Beziehung und in dem Miteinander, dass euch diese Woche einfach da auch einen wertvollen Impuls liefert?
2: Ist unglaublich wertvoll. Ich kann mich erinnern, wie unsere jüngste Tochter im Kindergarten war. Das war ein Pfarrkindergarten. Dort gab es dort immer am schwarzen Brett viele Aushänge und Angebote für zum Beispiel Kinder, die sich gerade in einer schwierigen Situation befinden, weil ihre Eltern sich scheiden lassen. Es gab Angebote für Alleinerzieherpicknick. Und ich habe das, so schön das ist und so wichtig es ist, dass die Kirche auch Menschen, die sich in so einer schwierigen Situation befinden, unterstützt, habe ich mir irgendwie vermisst, das Angebot für Familien, damit es überhaupt nicht so weit kommt, dass es nicht zu einer Scheidung kommt, und habe dann immer sehr genau geschaut. Und in den 2 Jahren, wo unsere Tochter dort war, gab es dort nie ein Angebot für Familien zur Unterstützung. Und das, finde ich, ist das Tolle beim Jungfamilientreffen. Man muss sich einfach klar sein heutzutage, es ist nicht leicht, Ehe gut zu leben. Es ist nicht leicht, Familie gut zu leben. Und wir brauchen diese Unterstützung, und genau das gibt's beim Jungfamilientreffen. Es gibt tolle Vorträge, wo man Impulse bekommt, wo man wirklich lernt und wirklich Instrumente, Werkzeuge bekommt, wie man einer guten Ehe bauen kann. Es ermöglicht einem Zeit als Ehepaar, abseits vom Alltag, wo man keine Wäsche waschen muss, wo man nicht kochen muss. Es ist für alles gesorgt. Es gibt ein gutes Kinderprogramm, wo die Kinder gut aufgehoben sind. Es gibt uns auch immer Zeit, wirklich einmal zu zweit als Paar miteinander zu reden. Es gibt den Versöhnungsabend, der so wertvoll ist, wo man wirklich alles, was in dem Jahr vorgefallen ist, einmal auch ansprechen kann, dem anderen sagen kann, was vielleicht schwierig war, was wehgetan hat, wo man einander verzeihen kann und wo man die Ehe erneuert. Und ich weiß von uns selber und habe das aber auch schon wirklich von anderen gehört, die mir gesagt haben, also ohne den Jungfamilientreffen wären wir, glaube ich, heute nicht mehr zusammen.
1: Ja, möge das der Herr weiterhin schenken. Liebe Katharina, vielen herzlichen Dank für deine Zuschaltung. Wir wünschen euch gottesreichen Segen und wir freuen uns schon riesig, euch im Juli wiederzutreffen und zu sehen. Ja. Wir dürfen auch zu euren Freunden zählen.
2: Wir freuen uns auch schon sehr, Robert. Danke.
1: Jetzt haben wir, ich glaube, den Pater Andreas auch in der Leitung. Er ist auch ein langjähriges Mitglied in unserem Vorbereitungsteam. Ich glaube, diejenigen, die schon öfter die Sendung angehört haben, haben ihn schon vermisst, ja, seine Stimme. Lieber Vater Andreas, ja, vielleicht möchtest du uns ein bisschen auch erzählen, warum sind dir die Familien wichtig in der Kirche und was bewegt dich denn mit dem Blick auf das kommende Treffen? Auf was freust du dich als Priester denn besonders?
3: Ja, lieber Robert, liebe Michi, Riesio und Felix, hier ist Michi, ihr seid auch noch dabei hoffentlich. Auf jeden Fall freut mich, dass ich auch wieder in dieser Sendung da sein kann und ein paar Gedanken auch mitgeben kann, vielleicht auch bezüglich des Jungfamilientreffens, das mir sehr wichtig geworden ist in den letzten Jahren. Also ich bin wirklich schon ein langjähriger Mitarbeiter jetzt, glaube ich, und es freut mich immer besonders. Also es ist einfach ein Ort, das Jungfamilientreffen ist für mich einfach ein Ort, wo Kirche lebendig ist, lebendiger erfahrbar wird und eben auch der Glaube wirklich gelebt wird und erfahren wird, wo Menschen auch eine Berührung bekommen, oft ganz neu mit Jesus, vielleicht in der Anbetung oder in der Beichte oder einfach in einem Gespräch oder einfach durch Zeugnis anderer. Es ist so fruchtbar, dass die Familien gegenseitig so sehr sich aufbauen, auch in dieser Woche, kommt mir vor. Es gibt auch, macht nicht manches Leid, das zu tragen ist und Schwierigkeiten, natürlich gibt es das, aber einfach diese Freude, dass da Menschen sind, dass da Familien sind, die gehen auch einen guten Weg und wir sind nicht allein auf dieser Welt sozusagen, weil diese Erfahrung machen ja manche Familien in ihren Gemeinden und wo sie halt sind und das ist ein Ort, wo sie wirklich auftanken können in dieser Weise, weil sie Kirche lebendig erfahren und vor allem oft in eine ganz neue Berührung mit Gott kommen. Und das freut mich ganz besonders. Und das erfahre ich auch als Priester natürlich, weil durch die Beichte oder durch Gespräche oder auch das Gebet für Menschen oder wie auch immer, einfach die Erfahrung, wie die Menschen, wie die Familien, die Eltern und auch die Kinder einfach hier Schritte machen, ganz konkret. Und was mich besonders beeindruckt beim Jungfamilientreffen, muss ich schon sagen, ist wirklich dieses wunderbare Kinderprogramm, das da ist, einfach dieser Blick für die Kinder, diese Sorge für die Kinder, einfach, dass sie ein gutes Programm haben, dass sie gut begleitet werden, dass sie Freude haben aneinander und es entstehen ja da so viele Freundschaften auch, das ist wirklich etwas Wunderbares, dass Kinder dann eben, weißt, da habe ich Freunde, wo ich andocken kann

0: eintauchen dürfen in die Fülle der Gnade Gottes, die sie selber auch natürlich erleben durfte und die in ihr auch gegenwärtig ist. Also das freut mich besonders und ich bin schon gespannt, sehr gespannt und freue mich natürlich auf den Pater Johannes, besonders den Don Sandro, alle, die da reden werden. Es ist wunderbar. Genau.
1: Ja, danke, lieber Pater Andreas. Das ist ja schön, deine Stimme zu hören. Und da muss ich wirklich gleich anschließen. So wie der Robert gesagt hat, das Treffen, ein großer Teil des Treffens besteht ja auch an den vielen Dienern, an den Familien, von den Jungen bis zu den Älteren. Und einen wesentlichen Anteil habt wirklich ihr Priester, auch die Ordensleute. Also es sind wirklich so viele da, die die Woche schenken. Sind ja oft auch wirklich die Urlaubswochen, die ihr da hergebt. Ja. Wir wissen ja, ihr seid alle sehr eingespannt, auch in unserer Zeit auch. Aber weil wir Familien, wir können ja ohne den Priester gar nicht leben, weil wer würde uns die heilige Beichte abnehmen? Wer gibt, wo können wir die heilige Messe gehen ohne euch? Also wir würden verhungern und verdursten auf dieser Welt und fürs ewige Leben sowieso. Also danke für deinen Dienst, für euren Dienst, die ihr dort alle kommt. Wir wissen das wirklich, wirklich alle sehr zu schätzen.
0: Danke.
2: Ja, wir sind an einem Punkt angelangt, wo wir auch gerne die Hörerinnen und Hörer einladen, anzurufen. Maria, magst du uns da sozusagen noch die nötigen Daten dazu geben und vielleicht dann noch ein bisschen Musik einspielen?
3: Sehr gerne. Danke einmal für diesen Rundumschlag, den tollen Einblick in das heurige Jungfamilientreffen 2026 in Kremsmünster. Großes hat der Herr an mir getan. Wenn Sie, liebe Zuhörer, die Sie uns jetzt über Radio Maria Österreich oder auch von Radio Maria Südtirol hören, wenn Sie mit uns ins Gespräch kommen wollen, dann wählen Sie gerne die Nummer 0720 578 578. Von außerhalb Österreichs mit der Vorwahl 0043 720 578 578. Großes hat der Herr an mir getan, ist auch ein Lied, das Kisi vertont hat, das wir nun hören.
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0: Lebenshilfe auf Radio Maria. Heute sprechen wir über das Jungfamilientreffen 2026 in Kremsmünster, das dieses schöne Motto trägt: Großes hat der Herr an mir getan. Die Telefonleitungen sind offen, gerne können Sie anrufen, Ihre Fragen einbringen, Ihre Beiträge geben unter 0720 578 578. Inzwischen noch einmal das Wort zurück an Robert Schmalzbauer.
1: Ja, danke Maria. Ja, wir sind ja hier noch alle zugeschalten und haben gedacht, es wäre vielleicht jetzt noch ganz nett auch von unserer Resi, die ist ja eine junge Mama und mit drei kleinen Mädchen, dass sie vielleicht noch einmal sozusagen eine Perspektive einbringt. Wie geht's den jungen Müttern beim Jungfamilientreffen?
2: Ja, was ich irgendwie sehr oft schon beobachtet habe, seit ich selber eine Mama bin, und was auch wirklich, was mir auch gerade in christlichen Kreisen sehr oft auffällt, das ist, dass irgendwie die Mutterschaft ein bisschen verloren geht und dass es für uns junge Mütter sehr schwer ist, eigentlich in diese Rolle des Mama-Seins hineinzuwachsen. Und das zeigt sich auf verschiedenen Ebenen, aber es fällt mir vor allem irgendwie auch auf, dass man nicht so gerne Mama ist und dass man sich freut, wenn man einmal die Kinder endlich los wird. Ich formuliere es mal so. Und das, ja, das ist wirklich etwas, was ich sehr oft schon beobachten konnte. Und das ist auch etwas, was mir selber in den ersten Jahren schwer gefallen ist, dass einem die Decke nicht auf den Kopf fällt mit lauter kleinen Kindern zu Hause. Und das Schöne beim Jungfamilientreffen ist, dass es eben kein Ort ist, wo wir hinkommen und uns denken, jetzt haben wir eine Woche Pause von unseren Kindern. Also das wäre die falsche Einstellung, zu diesem Treffen zu gehen und sich das zu denken, sondern dass man irgendwie lernt, gerne auch Mama zu sein und in diese Rolle als Mama gut hineinzuwachsen. Und das lernt man natürlich einerseits durch super Vorträge und Impulse von tollen Eltern und Müttern, aber auch durch den Austausch mit Müttern, die schon erfahrener sind und die schon länger Mütter sind. Aber man lernt es auch einfach dadurch, dass man diese Zeit mit den Kindern dort beim Treffen, dass man die gemeinsam mit den Kindern verbringt, diese Zeit. Und dass die Kinder erst ab einem gewissen Alter in ein Kinderprogramm kommen und nicht schon mit einem Jahr, sagen wir es mal so. Sondern genau, dass da einfach die Möglichkeit gegeben ist, dass wir da lernen, wie können wir eigentlich Mama sein in einer heutigen Zeit und wie können wir diese Kinder, die wir haben, auch annehmen, so wie sie sind. Und das ist wirklich etwas, wo man beim Jungfamilientreffen sehr davon profitieren kann, weil man das genau dort lernen kann. Und mir hat das sehr geholfen und ich glaube, das hilft allen jungen Müttern, die sich da irgendwie noch schwer tun in dieser Rolle als Mama.
3: Vielleicht möchte ich dazu noch ergänzen. Also wir waren in dieser Phase mit unseren ersten zwei kleinen Mädchen, mit der Maria, mit der Resi, ein Jahr in Frankreich in einer Gemeinschaft. Und da haben wir eben, es war auch ein sehr vieles dort mitgenommen, auch das wir hier umsetzen konnten, von dieser Idee auch mit dem Stillzelt und solchen Dingen halt, die man irgendwie auch benötigt, um so eine Veranstaltung auch gut leben zu können. Und für mich damals war das einfach total schön, das klingt jetzt ein bisschen komisch vielleicht, aber zu sehen, wenn da einfach so eine Woche ist, ja, es sind halt alle Kinder irgendwann einmal grantig, ja, und wenn man in einem Umfeld lebt, wo es gar nicht so viele kleine Kinder gibt, ist man oft so alleine und auf einmal sieht man, schau, den anderen geht's auch nicht unbedingt besser, die haben auch schon irgendwie Ringe unter den Augen und dann spürt man, das ist auch nicht falsch. Also dieser Satz von Johannes Paul II., der angeblich gesagt hat, ich habe kein Recht, am Abend nicht müde zu sein, ja, dass ich nichts falsch mache als Mama, wenn ich einfach auch müde manchmal bin und ein bisschen erschöpft, das ist nicht der Fehler im System, sondern das gehört einfach dazu. Das hat mir damals irrsinnig geholfen und ich glaube, da drinnen liegt eben ein großer Bonuspunkt, dass wir uns dort eben alle so spüren und haben und genau und ermutigt sind, diesen Weg so zu gehen und die Freude auch darin zu entdecken. Ja. Resi, ich glaube, du willst noch was sagen.
2: Ja, wir reden da so voll mit Insiderwissen, mit Gummibärli-Zelt und so. Und eigentlich weiß man gar nicht, was das ist, wenn man noch nie dabei gewesen ist. Also es gibt für alle, die dort mit kleinen Kindern sind, gibt's auch wirklich die Möglichkeit, dass man teilnimmt, ohne jetzt irgendwie quasi zu stören im großen Zelt und den Vortrag oder bei dem Vortrag und bei der Heiligen Messe. Also das Gummibärli-Zelt ist ein Zelt direkt daneben, wo auch alles gut hörbar übertragen wird, jeder Vortrag. Und dort gibt es Spielsachen für die kleinen Kinder, die noch zu klein sind, um beim Programm teilzunehmen. Und eine Sandkiste, die dort extra hergerichtet wird für diese Woche. Und dann kann man wirklich als Eltern dabei sein. Und die Kinder können aber auch, also die ganz kleinen Kinder können neben einem spielen. Und wenn man eine stillende Mama ist, gibt's auch die Möglichkeit, sich in Ruhe zurückzuziehen bei einem Stillbereich und Wickelbereich, wo es auch gute Snacks für Kinder oder einen Wasserkocher, ein Waschbecken. Also es gibt wirklich tolle Möglichkeiten, dort in diesem Bereich als stillende Mama oder als Mama von wirklich ganz kleinen Kindern sich auch einmal zurückzuziehen. Und wenn einem etwas zu viel wird als Familie, dann, also man muss nicht die ganze Zeit dabei sein. Man kann auch seine Picknickdecke aufschlagen und sich in diesem wunderschönen Park auch kurz zurückziehen und einen Mittagsschlaf halten oder wie auch immer man das braucht. Also das Jungfamilientreffen ist wirklich dafür ausgerichtet, dass man dabei sein kann, so viel man will und alles mitmachen kann. Und wenn man merkt, es wird einem zu viel, dann kann man sich optimal zurückziehen auch.
0: An dieser Stelle möchte ich mich kurz einklinken, denn wir haben nun zwei Anruferinnen in der Leitung. Wir beginnen mit Andrea aus Kärnten, die gerne eine Erfahrung einbringen möchte. Bitte schön.
4: Ja, hallo. Ich wollte nur sagen, also wir waren schon ganz oft in Böllau dabei und kommen jetzt zum zweiten Mal nach Kremsmünster. Und ich wollte nur sagen, es ist eine Bereicherung für die ganze Familie. Irgendwie habe ich auch so das Gefühl, also man muss, nichts kann, alles muss so in der Richtung oder umgekehrt auch, keine Ahnung. Der Urlaub ist so, man ist zwar körperlich sehr gefordert, weil man hat alles mit für die Kinder, von der Picknickdecke bis überhaupt, aber es ist für das Geistliche, es ist ein total geistlicher Urlaub, sage ich jetzt mal. Und es ist total schön, man kommt sehr voll getankt wieder nach Hause und man weiß eigentlich, man ist nicht alleine. Mhm. Und am schönsten ist eigentlich auch so, dass, auf das freue ich mich am meisten, der Austausch und da, also ja, im Buschenschrank mit anderen Familien, mit anderen Müttern, man trifft sich wieder, man freut sich jedes Jahr, dass man bekannte Gesichter wieder sieht. Es ist einfach, ja, eine schöne Woche.
1: Mhm. Super, danke Andrea für dein schönes Zeugnis. Danke, wir freuen uns auf euch.
4: Ja, danke schön, ebenso. Danke, tschüss.
0: Lieben Gruß nach Kärnten und als nächstes begrüße ich Katharina aus Salzburg.
5: Ja, hier spricht Katharina aus Salzburg. Ich sehe die Michi und den Robert ein bisschen schmunzeln, weil irgendwie rufe ich immer wieder an, weil meine Begeisterung so groß ist. Und ich habe mich auch diesmal quasi nur zufällig in den letzten 10 Minuten zugeschalten, aber das muss so sein offensichtlich. Ich möchte einfach ganz laut aussprechen, dass ich große Dankbarkeit empfinde für die himmlische Regie in meinem Mutterleben. Die erste große Dankbarkeit gilt eigentlich für Medjugorje, weil da sind meine Kinder, seit sie schon sehr jung sind, immer mit Freude hingefahren zu den Jugendtreffen und auch zu Silvester. Und das war ein Riesengeschenk für mich als Mutter. Und die zweite große Freude, die ich jetzt eben seit ein paar Jahren erleben darf, ist das Jungfamilientreffen. Da bin ich auch so unendlich dankbar. Das betrifft meine Kinder, mich auch, aber es ist einfach, es gibt, glaube ich, nichts Besseres, was man schenken kann, jungen Familien, auch Älteren wahrscheinlich, als so ein Zusammenkommen. Ich bin auch so froh, jetzt fährt sogar meine Jüngste auch mit das erste Mal. Und ich kann nur sagen, dass ich bete und hoffe, dass es das noch lange geben wird, dass meine Familien, die mir nahe sind, Töchter und Schwiegersöhne mitmachen. Und die nächste große Gebetshoffnung von mir ist, dass die ganze Jugend, also meine Enkelkinder, natürlich auch immer beim Jugendtreffen dabei sein werden. Der Älteste ist 15 und da geht es ja schon los. Also ich kann nur sagen, Halleluja, danke.
1: Danke, liebe Katharina. Ja, wir haben wirklich gelächelt, dich zu hören. Aber wunderschön. Du kannst nächstes Jahr auch gerne wieder anrufen. Es ist so schön, was du erzählst. Und, ja, das ist sehr, sehr gut. Ja, vielleicht mache ich jetzt, bevor wir da sozusagen in die Zielgerade noch kommen, darf ich noch ein paar organisatorische Ansagen machen. Also wie kann man denn überhaupt auch teilnehmen und wie kann man sich auch als Hörer, der jetzt da irgendwie Geschmack gefunden hat, auch ja beteiligen oder mitmachen? Also es gibt ja mehrere Möglichkeiten. Anmelden. Wir haben eine Website jungfamilien.at. Ja, da geht die Anmeldung sowohl für die Familien als auch für die Junghelfer, als auch für die Mitarbeiter, als auch Priester, Schwestern, wer auch immer, kann man sich anmelden. Jungfamilien.at. Übers Internet geht das am einfachsten. Das zweite. Ja, wir suchen noch einmal der Appell, wenn jemand halbwegs rüstig ist und fit ist, also bitte unbedingt zu dieser schönen Woche auch mit dabei sein, anmelden. Das Treffen ist vom 21. bis zum 26. Juli, von Dienstag bis Sonntag, also eine Woche der echten tiefen Freude mit der Mutter Gottes. Ja, vereint kann man da auch wirklich einen Dienst tun, einfache Dienste, auch wenn man sagt, ich schaff's nur einmal am Tag auch einen Abwaschdienst zu machen, großer Wert und für uns also wirklich eine große Hilfe. Bitte einfach auch anmelden oder bei uns melden. Und über die Webseite findet man auch den Kontakt direkt, auch wenn man mit Michi oder mit mir sprechen mag oder den anderen. Ja, und Quartiere, wie ist das mit den Quartieren? Also es gibt die Möglichkeit, selber einen Hotel, ein Gasthof oder was auch immer zu buchen, in der Umgebung irgendwas zu schauen, was für einen passt. Die zweite Option ist, wir haben eine Berufsschule in Schlierbach, die in Kremsmünster, das ist die zweite, die ist schon ausgebucht, aber in Schlierbach, da gibt es noch einige freie Zimmer, das ist nur ein paar Minuten mit dem Auto entfernt. Eine dritte Möglichkeit, Option ist zu campen mit Zelt oder Wohnwagen. Auch da gibt's noch ein paar wenige Plätze, die noch frei sind. Also ist man dann direkt im Stiftsgarten dort und hat einen Art sehr einfachen Camperbereich. Also das dazu den Quartieren. Auch das findet man alle Infos auf dieser Seite, auf der Webseite. Und eine andere Dimension ist natürlich auch die finanzielle Unterstützung. Also wir sind auch bei dieser Veranstaltung darauf angewiesen, dass wir Unterstützer und Unterstützerinnen haben, die uns mit Geld unterstützen, die uns helfen. Als Initiative Christliche Familie machen wir ja viele Sachen. Das Jungfamilientreffen ist so die größte Veranstaltung, aber wir haben auch von Tagen mit Jesus, Kinderwallfahrten, Programme für die Jugendlichen, für die Helden, für ihn, Ehevorbereitung, Ausbildungsschienen für Familien, eine Akademie, einen Studiengang Theologie des Leibes. Also da ist ja sehr viel, was wir anbieten, und das Jungfamilientreffen passt da ganz gut mitten hinein, und wir versuchen das mit äußerst viel ehrenamtlicher Arbeit zu tragen, aber trotzdem braucht das alles natürlich viel Geld, und wenn ihr uns unterstützen könnt, da sind wir sehr dankbar, auch darüber, über Jungfamilien.at gibt es auch einen /Spenden, also einen eigenen Bereich, wo man gleich sieht, wie man uns auch unterstützen kann. Also so freuen wir uns sehr über rege Beteiligung und nicht zuletzt auch bitte ums Gebet, jetzt gerade wo die Vorbereitungen immer intensiver werden, ja, dass es wirklich ein Treffen ist unter dem Schutzmantel der Mutter Gottes an ihrer Hand, dass wir wirklich immer näher zu Jesus kommen können und den Familien helfen können, eben wie die Resi schön gesagt hat, in die Mutterschaft tiefer einzutreten, auch in die Vaterschaft, in die Ehe, in das Ehesakrament, dass das alles reiche Frucht bringt. Da hängt es wirklich dran, wie viele auch da mit uns beten. Also soweit von meiner Seite. Herzlichen Dank. Schön, dass Sie mit dabei waren, dass Sie zugehört haben. Und ich übergebe das Wort an dich, Maria, und dann an den Pater Andreas für den Schlusssegen. Danke.
0: Ja, mir bleibt auch nur Danke zu sagen für diesen tollen Einblick, den ihr uns gegeben habt in das heurige Jungfamilientreffen. Und ein geistlicher Abschluss wäre jetzt noch schön, lieber Pater Andreas.
6: Sehr gerne. Könnt kurzes Gebet und dann einfach den Segen. Herr, ich möchte dir danken für das Jungfamilientreffen, das heuer wieder stattfinden wird. Danke für alle, die da Dienst tun, für alle, die sich da einbringen. Danke für alle, die schon angemeldet sind, für alle, die vielleicht jetzt sich noch anmelden, vielleicht auch aufgrund dessen, was wir jetzt sagen durften, verkünden durften. Danke, Herr, dass du uns den Schutz gibst, den wir brauchen für diese Tage, dass du die Kinder segnest, die Familien segnest, dass reiche Frucht heranreifen möge durch das, was dort geschieht. Das ist mein Gebet, meine Bitte, Herr, an dich, und so bitte ich, Herr, um deinen Segen für alle, die einfach mit uns jetzt verbunden sind, für alle Familien jetzt schon, die da kommen werden, für alle Kinder, für alle Mitarbeiter, für alle Priester und Ordensleute, die da sein werden, dass das wirklich ein großes, schönes Fest wird, lebendige Kirche, die wir erleben, damit viel Kraft geschenkt wird für den Alltag. Und so bitten wir, Herr, komm du mit der Fülle deines Segens. Der Herr sei mit euch.
0: Und mit deinem Geiste.
6: Und so segne, behüte, begleite und schütze euch auf die Fürsprache der Gottesmutter, aller Engel und Heiligen, der allmächtige und gute Gott, der Vater und der Sohn und der Heilige Geist. Amen. Amen. Gelobt sei Jesus Christus.
0: In Ewigkeit. Amen. Ja, vielen Dank auch jetzt noch für diesen Segen zum Abschluss. Liebe Zuhörer, das war die Sendung Lebenshilfe. Heute im Rahmen unserer monatlichen Sendungen mit der ICF-Initiative Christliche Familie. Großes hat der Herr an mir getan, Jungfamilientreffen 2026. Sie finden diese Sendung in Kürze auf unserer Radiothek auf radiomaria.at in der Rubrik Lebenshilfe zum Nachhören und Herunterladen. Die Infos zur Webseite des Jungfamilientreffens können Sie gerne auch in unserem Hörerservice erfragen, 01 710 70 72. Die Wiederholung dieser Sendung hören Sie heute um 22 Uhr. Und jetzt abschließend noch ein Lied zum Motto dieses Treffens: Großes hat der Herr an mir getan. Am Mikrofon war Maria Kotzis.

Es ist jetzt 11 Uhr und gleich 11 Minuten. 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

0: Amen, Amen, ich sage euch, ihr werdet weinen und klagen, aber die Welt wird sich freuen. Ihr werdet traurig sein, aber eure Trauer wird sich in Freude verwandeln. Herzlich willkommen zu dieser Sendung Wort des Lebens mit Pater Frank Köpikus-Röttger zum heutigen Evangelium. Herzlich willkommen auch Ihnen, schön, dass wir verbunden sind.
1: Ein ganz herzliches Grüß Gott, liebe Hörer und Hörerinnen von Radio Maria. Danke für die Begrüßung, liebe Antonia, liebe Brüder und Schwestern. Wir stehen heute am ersten Tag der Urnovene der Kirche. Viele Novenen gibt es. Wenn du ein Anliegen hast, sagst du vielleicht, ich bete eine Novene zum heiligen Josef, zum heiligen Geist, zum heiligen Pater Pio, zu wem auch immer, zum heiligen Judas Thaddäus, sehr berühmt, zur Mutter Gottes natürlich. Alles das ist möglich, aber die Urnovene ist, dass die 9 Tage zwischen dem Ereignis, dass Jesus in den Himmel aufgenommen wurde, und dem Pfingstfest, davon erfüllt war, dass die Apostel in dem Raum beisammen waren, der jetzt sozusagen zu ihrem Raum geworden ist. In diesem Raum haben sie mit dem Herrn das Abendmahl gefeiert. Und das war natürlich eine ganz wichtige und besondere Erfahrung. Jesus hat ihnen dort die Füße gewaschen und Jesus hat dort das Sakrament der Eucharistie eingesetzt, aber irgendwie ist das alles bei ihnen nur sehr bedingt angekommen. Ich glaube nicht, dass die Apostel alle begriffen haben, was die Eucharistie ist zu diesem Moment. Sie haben das zwar gesehen und gehört, und sie hatten in diesen Tagen auch immer wieder die Begegnungen mit dem Auferstandenen am Osterabend, wo er ihnen die Vollmacht gegeben hat, Sünden zu vergeben. In der Frühe des Morgens am See Genezareth, wo er sie erwartet hat, nach der Nacht, wo sie nichts gefangen hatten. Es gab mehrere Begegnungen, auch zum Beispiel das Ereignis um diese beiden Jünger, die nach Emmaus gegangen sind. Es gab dann die 500, die die Erscheinung des Auferstandenen erlebt haben. Es gab dieses Ereignis, wo Jesus vor ihren Augen ein Stück gebratenen Fisch gegessen hat. Das sind die Ereignisse, die wir aus dem Evangelium kennen, und vielleicht gibt's noch viel mehr, wo die Evangelien gar nicht berichten. Aber mir kommt es so vor, dass sie natürlich, als sie dann den Herrn sahen und dann erst einmal erkennen mussten, dass er es wirklich ist und er ihnen die Wunden gezeigt hat, dass das für sie natürlich eine wunderbare Erfahrung war. Aber mir kommt es so vor, ich sage es mit einem Bild, sie sind wie aus einem Schlaf, einem Trauma, einem Koma aufgewacht, waren natürlich hoch erfreut und sind dann bald wieder zurückgefallen. Sie konnten nicht damit umgehen, nichts damit anfangen wirklich. Sie haben sich weiter eingeschlossen. Sie waren weiter mutlos. Sie hatten auch weiter Angst, dass es ihnen genauso gehen würde wie Jesus, dass man sie dann verfolgen würde, wenn sie diese Jesusbewegung weiter verfolgen. Und die Mutter Gottes war sicherlich mit ihnen in Kontakt, war irgendwie bei ihnen, in welcher Weise und wie intensiv, weiß ich nicht. Aber Tatsache ist, nach den Ereignissen, dass Jesus in den Himmel aufgenommen wurde, sind sie in den Abendmahlsaal gegangen, zusammen mit Maria und den Frauen. Also diejenigen, die zu Jesus gehört haben, sind zusammen gewesen in diesem Abendmahlsaal und haben dort einmal schlichtweg gelebt. Wie auch immer man sich das vorstellen muss. Und sie haben ganz sicher gebetet, überhaupt keine Frage. Sie haben nicht gesagt, jetzt beten wir mal die Pfingstnovene, sondern sie haben einfach gebetet. Und denn Jesus hatte gesagt, bleibt in der Stadt, bis ihr mit der Kraft aus der Höhe erfüllt werdet. Ja, bleibt in der Stadt. Und in der Stadt hatten sie halt diese Unterkunft, hatten diesen Raum, in dem sie sozusagen dann geblieben sind, weil sie vielleicht auch an ihm gehangen haben, wie schon gesagt, weil dort das Abendmahl war und Jesus am ersten Tag, als er auferstanden war, am Abend zu ihnen gekommen ist und 8 Tage danach wieder. Also das war irgendwie ein wichtiger Raum für sie. Ob sie dort auch geschlafen haben, weiß ich nicht. Ja, also wir müssen uns das so vorstellen. Und aus dem Ganzen wurde dann, sie wussten nicht, wie lange das dauert. Sie wussten auch nicht, in 10 Tagen haben wir dann Pfingsten, sondern sie haben einfach nur gesagt, bleibt in der Stadt, wartet. Okay? Und zu Pfingsten, was übrigens ein jüdisches Fest ist, das 50-Tage-Fest nach dem Passia-Fest, sind sie also dann tatsächlich mit der Gabe des Heiligen Geistes erfüllt worden und alle, die damals zusammen waren, haben miteinander gebetet, dass sie stark werden. Zu Pfingsten werden viele Leute gefirmt. Und die Firmung heißt, Firmung kommt vom lateinischen Wort confirmatio und confirmatio heißt übersetzt Stärkung. Also Stärkung. Es geht um eine Stärkung durch den Heiligen Geist. Die Erfahrung haben sie ja. Sie haben ja die Sakramente bekommen. Sie haben ja die Kraft auch bekommen zu heilen, von Dämonen zu befreien. Sie haben die Kraft bekommen, die Eucharistie zu feiern. Sie haben die Vollmacht bekommen, Sünden zu vergeben. Das haben sie ja alles bekommen. Sie haben auch etliche Erfahrungen mit dem Auferstandenen gehabt. Aber Mut hatten sie keinen. Mehr Angst als alles andere. Und mehr Unsicherheit als alles andere. Und dann kommt das Ereignis von Pfingsten. Aber sie mussten diese Zeit haben, wohl auch das Gebet. Mit der Mutter Gottes, mit den Frauen. Es gibt ja diese verschiedenen Marias, der Mutter des Jakobus, Maria von Magdala. Ich vermute, dass die alle dabei waren und alle gebetet haben. Und dann kommt dieser Heilige Geist am Pfingsten und erfüllt sie. Und er manifestiert sich in Feuerzungen. Wir haben ja verschiedene Manifestationen des Heiligen Geistes, unter anderem in Feuerzungen, in Gestalt einer Taube bei der Taufe Jesu. Wir kennen den Sturm, der ist auch am Pfingsten. Wir kennen das Wasser, das Jesus nennt, das aus seinem Innern hervorgeht und ganz klar gesagt wird, damit meinte er den Geist. Und wir kennen aus dem Alten Testament bei Elia, dass der Geist ein feines, leises Säuseln ist, so wird es übersetzt, ist allerdings eine schlechte Übersetzung, denn es heißt eine Stimme beredeten Schweigens. Auch sehr interessant, denn ein beredetes Schweigen gibt's eigentlich gar nicht. Das schließt sich eigentlich aus, aber beim Heiligen Geist schließt sich gar nichts aus. Ja, wir können dahinter kommen, vielleicht mit unseren armen menschlichen Worten, was damit gemeint sein könnte. Auf jeden Fall der Heilige Geist, die Kraft, das Mittel muss erbetet werden, damit es dann wirklich kommt. Und wir kennen dann die Pfingstpredigt des Petrus und so weiter, wo sie stark wurden und alle Apostel mit Ausnahme des Lieblingsjüngers Johannes starben als Märtyrer, war überhaupt kein Problem mehr, würde ich fast sagen, das ist aber zu kurz gegriffen. Natürlich ist Martyrium immer eine schwere Sache, aber offenbar keine Angst mehr vor dem. Ja, so, was passiert? Wir haben heute das Evangelium aus Johannes 16. Ihr werdet weinen und klagen, aber die Welt wird sich freuen. Was heißt dieses Weinen und Klagen? Es heißt zunächst einmal, Jesus ist weg. Ihr Christen, hoch erfreuet euch, der Herr fährt auf zu seinem Reich. Das würden die Apostel wahrscheinlich heute im Jahre 33 nicht gesungen haben. Denn sie haben gesagt, er ist weg. Was ist jetzt? Was machen wir jetzt? Ja, er hat uns gesagt, irgendeine Kraft wird kommen. Irgendein Beistand wird kommen. Er hat sogar gesagt, es ist gut, dass ich fortgehe, denn sonst wird der Beistand nicht kommen. Aber er ist weg. Was machen wir jetzt? Wir werden trauern und weinen und die Welt wird sich freuen. Ja, die Welt feiert Feste. Die machen alles, ja. Es hat damals schon so gewesen, ist es schon so gewesen, dass Feste gefeiert wurden. Ja, und einer, der mit Gott geht, hat vielleicht gerade eine Durststrecke, so wie die Apostel. Ihr werdet traurig sein, aber eure Trauer wird sich in Freude verwandeln. Liebe Brüder und Schwestern, die Freude, die von Gott kommt, bleibt. Eine Freude, die von den Festen kommen, endet jäh. Nicht selten lachen sie nicht mit einem Kater am nächsten Morgen. Dann ist alles vorbei. Da kann ich noch in einer so schönen Veranstaltung gewesen sein. Sie ist zu Ende und hat keine weitere Bedeutung. Aber die Freude, die von Gott kommt, führt immer in die Ewigkeit hinein, ist immer ewig. Eure Freude wird dann kommen, eure Trauer wird sich in Freude verwandeln. Und dann wird das Bild von der gebärenden Frau geschenkt heute. Wenn die Frau gebären soll, hat sie Trauer, weil ihre Stunde gekommen ist. Aber wenn sie das Kind geboren hat, denkt sie nicht mehr an ihre Not, über die Freude, dass ein Mensch zur Welt gekommen ist. Und das ist, glaube ich, ein wichtiges Bild. Die Wehen vor einer Geburt. Und in diesen Wehen liegt die Kirche. Die Kirche liegt in den Wehen, denn sie gebiert immer wieder neue Kinder für das Reich Gottes. Durch die Taufe, das ist überhaupt keine Frage, das ist ein altes Bild, nicht gerade von mir erfunden, sondern von den Kirchenvätern schon genannt. Dass die Kirche eine Mutter ist, die unaufhörlich in Geburtswehen liegt, weil sie neue Kinder hervorbringt. Und wir, die wir noch auf die Erfüllung letztendlich warten, auch wir liegen immer wieder in Geburtswehen, auch wenn diese Vorfreude schon da ist und diese Freude auch oft da ist, weil im Glauben haben wir ja die Gewissheit, dass wir ewiges Leben haben. Das haben wir ja. Und das ist irgendwie schon da und die Freude ist auch oft genug da. Ich kann davon ein Lied singen und ich kann auch ein Lied singen von den Geburtswehen. Natürlich. Es ist immer wieder bedrängt in dieser Welt und doch wissen wir, um welche Freude es geht, wenn wir wirklich den Glauben für uns so richtig in Anspruch genommen haben. Ja, dann sind eben diese Geburtswehen da und ich denke, ich habe gerade zwei Frauen vor mir sitzen, die Kinder geboren haben, die zuhören hier vor Ort. Ich denke, ich traue mich das fast nicht sagen, aber vielleicht ist doch in den Geburtswehen dann zwischendurch diese Freude und Hoffnung da, ja, jetzt werde ich bald das Kind auf die Welt gebracht haben. Auch wenn es noch so weh tut und noch so viel Schmerzen und noch so viel Wehen sind. Und ich denke, dass das ein wunderbares Bild ist für das, was wir erleben. Die Welt wird immer ihre Feste feiern. Der Alkohol wird fließen. Die Drogen gibt es genug bei uns. Mittlerweile werden sie legalisiert, die vorher verboten waren. Alles Mögliche. Aber das sind Eintagsfliegen. Die Freude, die der Herr gibt, ist keine Eintagsfliege, ist eine Ewigkeitssache. ganz bestimmt. Und es ist wert, glaube ich, in diesen Geburtswehen zu sein, weil die Geburt wird kommen und die Freude wird nicht mehr enden. Liebe Brüder und Schwestern, in diesen Tagen, wo wir die Pfingst, oder an diesem Tag besser gesagt, wo wir die Pfingstnovene beginnen, beten wir bitte um Kraft und Stärke für die Apostel unserer Zeit. Denn die Nachfolger der Apostel sind die Bischöfe. Beten wir für unsere Bischöfe, beten wir für den Heiligen Vater, beten wir für die Priester, dass sie stark sind, dass sie sich trauen und dass die Geburtswehen nicht so überhand nehmen, dass die Verkündigung darunter leidet. Beten wir um Stärkung für die Kirche, um eine Konfirmatio durch den Heiligen Geist, dem Consolator Optime, dem besten Tröster. Beten wir darum, dass die Kirche ihre Hauptaufgabe wieder so richtig in den Blick nimmt, mit neuer Kraft und Stärke den Auferstandenen und seine Erlösung zu verkünden und in den Sakramenten zu vermitteln. Ich denke, das ist Grund genug, eine Pfingstnovene ab heute anzugehen. Man findet übrigens, wenn man Pfingstnovene eingibt, sie gut im Google, im Internet und findet dort eine Pfingstnovene oder auch mehrere, die man nehmen kann. Es kommt nicht darauf an, welche, sondern es kommt darauf an, dass wir beten. Und wenn wir jeden Tag in diesem Anliegen ein Geheimnis vom Rosenkranz und wenn Sie Zeit haben, einen Rosenkranz beten, zum Beispiel, der uns den Heiligen Geist gesandt hat, als Pfingstnovene, dann ist das eine gute Pfingstnovene. Da muss man keine großartigen Klimmzüge geistlicher Art machen. Ich freue mich, Ihnen heute dieses Wort verkündigt zu haben und darf jetzt um eine Musikpause bitten und freue mich dann auch, mit Ihnen telefonisch ins Gespräch zu kommen.
0: Und die Telefonnummer dazu ist 0720 578 578 von außerhalb Österreichs 0043 720 578 578. Auf unserer Website finden Sie übrigens auch ein kurzes Gebet, das sich als Pfingstnovene eignet.

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Er hat ausgehend vom heutigen Evangelium und seine kleine Katechese gehalten. Rufen Sie nun gerne an mit Ihrer Frage, mit Ihrem Beitrag. Wir freuen uns auf Sie. 0720 578 578 von außerhalb Österreichs 0043 720 578 578.

0: des Lebens mit Pater Frank Köpenickus Röttger. Gerne können Sie weiterhin anrufen. Bis dahin übergebe ich unserem Referenten nochmal das Wort.
1: Ja, liebe Hörer und Hörerinnen, ich gehe gerne noch auf die Lesung ein aus dem 18. Kapitel der Apostelgeschichte, wo es von Paulus heißt, wo der Heilige Geist ihn ermutigt, ja, durch eine Vision. Der Herr sagt zu ihm, heißt es dort. Aber es ist immer alles im Heiligen Geist. Fürchte dich nicht, rede nur, schweige nicht, denn ich bin mit dir, niemand wird dir etwas antun. Viel Volk nämlich gehört mir in dieser Stadt. Also so arbeitet der Herr mit seinen Dienern, dass er sagt, rede nur, schweige nicht, ich bin mit dir, niemand wird dir etwas tun. Und dann kommen sie aber, Gallio, Prokonsul von Achaia, Supertitel, traten und die Juden einmütig gegen Paulus auf. Also keiner wird dir was tun und dann geht sofort los. Ist doch interessant, oder? Brachten ihn vor den Richterstuhl und sagten, dieser verführt die Menschen zu einer Gottesverehrung, die gegen das Gesetz verstößt. Also Paulus hat geredet, der Herr hat gesagt, keiner wird dir etwas tun und sofort kriegt er Probleme.

0: gesagt, ich beschütze dich, aber um ihn herum geht's zu. Aber furchtbar. So. Gallio aber kümmerte sich nicht darum. Paulus blieb noch längere Zeit, dann verabschiedete er sich von den Brüdern und segelte zusammen mit Priscilla und Aquila nach Syrien ab. Und er hat also seinen Dienst getan, um ihn herum ein Tumult und auch wegen ihm, aber ihm passiert nichts. Der Herr hat Recht behalten. Und dann macht er ein Gelübde, ob das unser Stil ist, weiß ich nicht. In Kenchreae hatte er sich aufgrund eines Gelübdes den Kopf kahl scheren lassen. Also da gab's andere Sachen, wir werden vielleicht andere Gelübde machen, als uns die Haare abschneiden zu lassen. Aber das hat er da gemacht, vielleicht auch, weil er sehr beeindruckt war darüber, dass er so viel Hilfe von Gott erfahren hat. Das ist irgendwo immer wieder etwas, was einem überwältigt, wenn man spürt, ich tue meinen armen Dienst und der Herr tut eine ganze Menge. Er schenkt Gnaden für andere, führt andere Menschen zum Glauben, schenkt Heilungen und Frieden für andere Menschen. Ich denke, das ist immer wieder das, was die Verkündigung und die authentische Verkündigung begleitet. Darf ich fragen, liebe Antonia, ob wir jemanden haben, der mit mir reden will?
1: Noch nicht, aber ich kann noch mal die Telefonnummer ansagen. Ja. Ich sag's noch mal an, 0720 578 578. Wir würden uns freuen, wenn Sie anrufen. Ja, und so dürfen Sie gerne weitersprechen.
0: Ja, ich denke, wir dürfen sehr ermutigt sein in dieser Pfingstnovene, erstens um Kraft und Stärke für uns zu beten, dass wir in dem ganzen Wirrwarr und Durcheinander und auch in dem die Welt freut sich und wir liegen vielleicht irgendwie in Trauer und sagen wir Geburtswehen, ja, dass wir da immer klar bleiben, gut durchhalten. Wir dürfen also wirklich um diesen Heiligen Geist beten, der Kraft, Stärke und Tröster ist. Das dürfen wir für uns tun und wir dürfen es für die ganze Kirche tun. Denn wenn die Kirche wirklich stark ist und den Herrn stark verkündigt, dann wird sie Zeuge sein. Und da dürft ihr auch, und ich sage euch das einfach mal so, wenn alle, die jetzt zuhören, ich habe schon gehört, dass jetzt wer drin ist, aber ich sage einen Satz zu Ende. Wenn alle, die jetzt zuhören, für ihren jeweiligen Pfarrer beten, das wäre doch etwas, oder? Bete für deinen Pfarrer. Ich werde auch für meinen Pfarrer beten, denn natürlich, wir hier als Kloster haben auch eine Pfarrei, in der wir sind, und ich werde auch für meinen Pfarrer in diesen Tagen besonders beten. Gut, und jetzt bitte, ich freue mich, dass jemand in der Leitung ist.
1: Genau, Renate aus Wien.
0: Grüß Gott,
2: ja, hallo, Renate. Grüß Gott. Ich freue mich so über Ihren Vortrag, es ist so schön zu hören. Und ich bitte Sie, könnten Sie noch ein wenig mehr eingehen auf das Wirken des Heiligen Geistes, wie er in uns wirkt. Ich habe das natürlich schon oft erfahren, aber jetzt mein Enkelkind wird nächste Woche gefirmt und ich würde ihm so gern auch etwas mitgeben, etwas Einfaches, dass er es noch besser begreifen kann. Er hat natürlich viel im Unterricht, aber ich weiß nicht, wie sehr ihn das jetzt schon berührt hat.
0: Danke für diese Frage, die, glaube ich, sehr wichtig ist. Mir kommt vor, dass es darum geht, dass ich erst einmal den Heiligen Geist wirklich will. Ich muss ihn wollen. Ja, solange ich ihn nicht will und ihn nicht einlade und mich nicht nach ihm sehne, wird er sehr schüchtern und zurückhaltend bleiben. Wir empfangen ihn objektiv im Sakrament der Firmung, überhaupt keine Frage, aber er wartet auf diese konkrete Einladung nicht mit den Lippen, sondern mit unserem Herzen.

0: Und wenn er dann wirklich kommt, dann ist es tatsächlich so, das Wirken des Geistes macht uns erst einmal Mut. Wir verlieren unsere Angst. Wir haben eine Freude im Herzen. Wir spüren, dass wir von Gott geliebt sind und haben die Sehnsucht, auch die anderen zu lieben und mit dieser Liebe Gottes in Verbindung zu bringen. Wir machen das nicht wie die Axt im Walde, sondern wir machen es sehr demütig, fein und trotzdem kraftvoll. Wir werden uns nicht aufdrängen nach dem Sinn dieser Welt und den Werbestrategien, sondern wir werden es machen, einladend, aber überzeugend. Wir werden nicht auf uns schauen, wie es uns geht, wenn der Heilige Geist kommt. Das wird uns gar nicht wichtig sein, sondern die Freude an ihm ist das Eigentliche, was unser Herz erfüllt. Und damit ist es ganz anders wie in der Welt, denn in der Welt gibt's immer Druck, du musst, du musst, du musst. Und wenn du nicht machst, dann, und du musst schnell machen, und es muss alles passieren, damit das so und so wird. Und beim Heiligen Geist ist es immer Freiheit, Liebe, innerer Antrieb und vor allen Dingen Freude. Das ist im Schnellverfahren und nicht vollständig.
1: Dankeschön. Und ganz kurz noch die nächste Anruferin, Elisabeth aus der Steiermark, mit einem Zeugnis.
0: Oh, bitte. Elisabeth, grüß Gott, bitte.
2: Grüß Gott, ich bin die Elisabeth aus der Steiermark. Und ich möchte Pater Frank Ihnen mal eine Freude mitteilen, weil Sie sollen schon für die Priester immer beten. Und ich bete gern für die Priester. Am Freitag gehen wir am Priesterkreuz beten. Und dann habe ich ein Kreuz, wo ich hingehe. Und da habe ich im Kreuz um das Feldkreuz den Priesterkreuz weggebetet. Und bei der letzten Station kam von Himmel ein Licht, ein großes Licht, und hatte das Kreuz eingehüllt.
0: Ist doch wunderschön, wenn Ihnen der Himmel ein Zeichen gibt, dass Sie offenbar verstanden haben. Und herzlichen Dank, dass Sie für uns Priester beten. Das ist wunderbar. Denn wir brauchen es. Und ich weiß zum Beispiel, dass ganz viele für mich beten, und ich glaube, dass mich das deshalb auch so ruhig und ja eigentlich sehr gelassen macht und dass viele Gnaden passieren. Danke sehr.

0: Ja, und so kommen wir zum Ende unserer Sendung. Pater Frank Kepkus-Röttger, ich darf Ihnen ja ein Schlusswort überlassen und um den Segen bitten.
1: Ja, liebe Hörer und Hörerinnen, die Ermutigung, auf den Heiligen Geist zu vertrauen, wirklich an ihn zu glauben, alles in der Kirche geschieht durch den Heiligen Geist. Wie alles heutzutage fast an Kommunikation über das Internet geschieht. Ja? Briefe, Bilder, alles Mögliche machen wir online. Ich möchte Sie nicht damit ärgern, denn ich bin nicht überzeugt, dass das wirklich immer gut ist. Aber bei Gott wirklich alles läuft an Kommunikation, an Vermittlung zwischen Gott und den Menschen, immer durch den Heiligen Geist. Und deswegen ist es so wichtig, für ihn zu beten. Und es ist gut, wenn wir in diesen Tagen im Gebet um den Heiligen Geist vereint sind. Ich darf Sie am Ende dieser Sendung segnen. Der Herr sei mit euch.
0: Und mit deinem Geiste.
1: Auf die Fürbitte der allerseligsten Jungfrau Maria, der Braut des Heiligen Geistes. Der Heiligen, die besonders mit dem Heiligen Geist zu tun hatten, alle heiligen Apostel, des heiligen Philipp Neri, der eine besondere Geisterfahrung gemacht hat, aller, die ungenannt im Himmel sind und im Heiligen Geist gelebt haben, also die nicht heilig gesprochen sind, segne, stärke, behüte euch der allmächtige Gott, schenke euch die Freude, den Frieden und die Liebe des Heiligen Geistes und nehme alle Bedrängnis von euch, der Vater und der Sohn und der Heilige Geist.
0: Amen.
1: Gelobt sei Jesus Christus.
0: In Ewigkeit. Amen. Herzlichen Dank, Pater Frank Kepkus-Röttger, für diese Sendung Wort des Lebens. Liebe Zuhörer, Sie können diese Sendung in Kürze nachhören in unserer Radiothek unter www.radiomaria.at. Am Mikrofon war Antonia Kollmann.

0: Liebe Hörerinnen und Hörer von Radio Maria, wir beten nun die Sext, das Mittagsgebet der Kirche. Sie finden unsere Gebete im Stundenbuch. Und zwar im roten Stundenbuch finden Sie den Hymnus auf Seite 533, komm herab, die Pfingstsequenz. Und die Psalmodie finden Sie auf Seite 801. Und die, wenn Sie die Psalmen natürlich mitbeten wollen, wäre das der Psalm 119, 73 bis 80, der Psalm 59 von 2 bis 5.10 bis 11.17 bis 18 und der Psalm 60. Und das Evangelium finden Sie die Lesung auf Seite 485 im roten Stundenbuch. Mit uns betet heute der Pfarrer Kurat Josef Michal aus Windhag bei Perg.
1: Ja, herzliches Grüß Gott, liebe Hörerfamilie, lasst uns eintreten ins Mittagsgebet. O Gott, komm mir zu Hilfe.
0: Herr, eile mir zu helfen.
1: Die Ehre sei dem Vater und dem Sohn und dem Heiligen Geist.
0: Wie im Anfang, so auch jetzt und alle Zeit und in Ewigkeit. Amen. Halleluja.
1: Komm herab, o Heiliger Geist, der die finstere Nacht zerreißt, strahle Licht in diese Welt.
0: Komm, der alle Armen liebt, komm, der gute Gaben gibt, komm, der jedes Herz erhält.
1: Höchster Tröster in der Zeit, Gast, der Herz und Sinn erfreut, köstlich Labsal in der Not.
0: In der Unrast schenkst du Ruh, haust in Hitze Kühlung zu, spendest Trost in Leid und Tod.
1: Komm, o du glückselig Licht, fülle Herz und Angesicht, dring bis auf der Seele Grund.
0: Ohne dein lebendig Wehen kann im Menschen nichts bestehen, kann nichts heil sein noch gesund.
1: Was befleckt ist, wasche rein, dürrem gieße Leben ein, heile du, o Krankheit quält.
0: Wärme du, was kalt und hart, löse, was in sich erstarrt, lenke, was den Weg verfehlt.
1: Gib dem Volk, das dir vertraut, das auf deine Hilfe baut, deine Gaben zum Geleit.
0: Lass es in der Zeit bestehen, deines Heils Vollendung sehen und der Freuden Ewigkeit. Halleluja.
1: Halleluja, Halleluja, Halleluja.
0: Halleluja, Halleluja, Halleluja.
1: Deine Hände haben mich gemacht und geformt. Gib mir Einsicht, damit ich deine Gebote lerne.
0: Wer dich fürchtet, wird mich sehen und sich freuen, denn ich warte auf dein Wort.
1: Herr, ich weiß, dass deine Entscheide gerecht sind. Du hast mich gebeugt, weil du treu für mich sorgst.
0: Tröste mich in deiner Huld, wie du es deinem Knecht verheißen hast.
1: Dein Erbarmen komm über mich, damit ich lebe, denn deine Weisung macht mich froh.
0: Schande über die Stolzen, die mich zu Unrecht bedrücken. Ich aber sinne nach über deine Befehle.
1: Mir sollen sich alle zuwenden, die dich fürchten und ehren und die deine Vorschriften kennen.
0: Mein Herz richte sich ganz nach deinen Gesetzen. Dann werde ich nicht zu Schanden.
1: Ehre sei dem Vater und dem Sohn und dem Heiligen Geist.
0: Wie im Anfang, so auch jetzt. Und alle Zeit und in Ewigkeit. Amen.
1: Entreiß mich den Feinden, mein Gott. Beschütze mich vor meinen Gegnern.
0: Entreiß mich denen, die Unrecht tun. Rette mich vor den Mördern.
1: Sieh her, sie lauern mir auf. Mächtige stellen mir nach.
0: Ich aber habe keinen Frevel begangen und keine Sünde. Herr, ich bin ohne Schuld.
1: Sie stürmen vor und stellen sich auf. Wach auf, komm mir entgegen, sieh her.
0: Meine Stärke, an dich will ich mich halten, denn du, Gott, bist meine Burg.
1: Ein huldreicher Gott kommt mir entgegen. Gott lässt mich herabsehen auf meine Gegner.
0: Ich aber will deine Macht besingen, will über deine Huld jubeln am Morgen.
1: Denn du bist eine Burg für mich, bist meine Zuflucht am Tag der Not.
0: Meine Stärke, dir will ich singen und spielen, denn du, Gott, bist meine Burg, mein huldreicher Gott.
1: Ehre sei dem Vater und dem Sohn und dem Heiligen Geist.
0: Wie im Anfang, so auch jetzt und alle Zeit und in Ewigkeit. Amen.
1: Du hast uns verworfen, o Gott, und zerschlagen. Du hast uns gezürnt, richte uns wieder auf.
0: Erschüttert hast du das Land und gespalten. Heile seine Risse, denn es kam ins Wanken.
1: Du hast dein Volk hart geprüft. Du gabst uns betäubenden Wein zu trinken.
0: Für alle, die dich fürchten, hast du ein Zeichen aufgestellt, zu dem sie fliehen können vor dem Bogen.
1: Hilf mit deiner Rechten, erhöre uns, damit die gerettet werden, die du so sehr liebst.
0: Gott hat in seinem Heiligtum gesprochen. Ich will triumphieren, will sichem verteilen und das Tal von Sukkot vermessen.
1: Meine Skille hat weit auch Manasse. Ephraim ist der Helm auf meinem Haupt. Juda mein Herrscherstab.
0: Doch Moab ist mein Waschbecken. Auf Edom werfe ich meinen Schuh. Ich triumphiere über das Land der Philister.
1: Wer führt mich hin zu der befestigten Stadt? Wer wird mich nach Edom geleiten?
0: Gott, hast du uns denn verworfen? Du ziehst ja nicht aus, o Gott, mit unseren Heeren.
1: Bring uns doch Hilfe im Kampf mit dem Feind, denn die Hilfe von Menschen ist nutzlos.
0: Mit Gott werden wir Großes vollbringen. Er selbst wird unsere Feinde zertreten.
1: Ehre sei dem Vater und dem Sohn und dem Heiligen Geist.
0: Wie im Anfang, so auch jetzt und alle Zeit und in Ewigkeit. Amen. Halleluja, Halleluja, Halleluja. Lesung aus dem Galaterbrief. Ihr alle, die ihr auf Christus getauft seid, habt Christus als Gewand angelegt. Es gibt nicht mehr Juden und Griechen, nicht Sklaven und Freie, nicht Mann und Frau, denn ihr alle seid einer in Christus Jesus.

0: Der Herr ist den Jüngern erschienen, Halleluja.
1: Sie sahen ihn und freuten sich, Halleluja.
0: Allmächtiger Gott, in der Auferstehung und Himmelfahrt deines Sohnes öffnest du uns das Tor zum ewigen Leben. Lenke unser Herz, dass wir auf ihn schauen, den Urheber unseres Heiles, der zu deiner Rechten thront. Und schenke allen Getauften das unsterbliche Leben, wenn er in Herrlichkeit wiederkommt, der in der Einheit des Heiligen Geistes mit dir lebt und herrscht in alle Ewigkeit.
1: Amen.
0: Singet Lob und Preis.
1: Dank sei Gott dem Herrn.

0: Wir sind in der Osterzeit und beten nun das Regina Zöli.
1: Im Namen des Vaters und des Sohnes und des Heiligen Geistes.
0: Amen.
1: Freue dich, du Himmelskönigin, Halleluja.
0: Den du zu tragen würdig warst, Halleluja.
1: Er ist auferstanden, wie er gesagt hat, Halleluja.
0: Bitt Gott für uns, Halleluja.
1: Freue dich und frohlocke, Jungfrau Maria, Halleluja.
0: Denn der Herr ist wahrhaft auferstanden, Halleluja.
1: Lasset uns beten, allmächtiger Gott, du hast den Aposteln, die mit der Mutter Jesu im Gebet versammelt waren, den Heiligen Geist gesandt. Höre auf die Fürsprache der seligen Jungfrau Maria. Mache auch uns bereit, die Gaben deines Geistes zu empfangen und deine Herrlichkeit in Wort und Tat zu verkünden. Darum bitten wir durch Jesus Christus, unseren Herrn.
0: Amen.
1: Gegrüßet seist du, Maria, voll der Gnade, der Herr ist mit dir. Du bist gebenedeit unter den Frauen und gebenedeit ist die Frucht deines Leibes, Jesus.
0: Heilige Maria, Mutter Gottes, bitte für uns Sünder, jetzt und in der Stunde unseres Todes. Amen.
1: Herr, gib allen Verstorbenen die ewige Ruhe.
0: Und das ewige Licht leuchte ihnen.
1: Lass sie ruhen in deinem Frieden.
0: Amen. Wir beten das Weihegebet zur Frau aller Völker. Sie finden das Gebet im Gebetsbüchlein »Der Himmel in dir« auf Seite 61 und auf unserer Website in der Rubrik »Beten – aktuelles Mittagsgebet«.
1: Herr Jesus Christus, Sohn des Vaters, sende jetzt deinen Geist über die Erde.
0: Lass den Heiligen Geist wohnen in den Herzen aller Völker, damit sie bewahrt bleiben mögen vor Verfall, Unheil und Krieg.
1: Möge die Frau aller Völker, die selige Jungfrau Maria, unsere Fürsprecherin sein.
0: Amen.
1: Der Herr sei mit euch.
0: Und mit deinem Geiste.
1: Es segne euch und alle, die zu euch gehören, der allmächtige und barmherzige Gott, der Vater und der Sohn und der Heilige Geist.
0: Amen.
1: Gelobt sei Jesus Christus.
0: In Ewigkeit. Amen.

0: 12:08. Ganz herzlich willkommen zu den Hörergrüßen hier auf Radio Maria Österreich. Am Mikrofon sind für Sie Maria Kotzis und
1: Miriam Bruckner.
0: Wie gewohnt können Sie in der kommenden guten halben Stunde hier anrufen, auf Sendung sich gerne ein Lied wünschen und auch einen Gruß damit verbinden. Die Nummer lautet 0720 578 578, von außerhalb Österreichs 0043 720 578 578. Zum Einstieg gibt es ein Lied von unserer CD des Monats Mai. Vielleicht haben Sie die Sendung gehört, Anfang Mai. Psalmotetten heißt dieses Album. Es sind Psalmvertonungen von Alfred Hochedlinger. Zwei Chöre sind auf diesem Album zu hören, der Chor der Pfarre Mauthausen und der Chor der Pfarre Schwertberg. Und ich habe jetzt für Sie ausgesucht den Psalm 139, Du umschließt mich von allen Seiten.

0: Du umschließt mich von allen Seiten, Psalm 139. Das war eine von insgesamt 10 Psalmvertonungen aus dem Album Psalmotetten von Alfred Hochedlinger. Diese CD begleitet uns durch den Monat Mai. Ich begrüße nun unsere erste Anruferin, Frieda. Sie meldet sich aus Niederösterreich. Grüß Gott.
1: Ja, grüß Gott. Da ist Frieda aus Niederösterreich. Ich möchte meiner Tochter und meinem Schwiegersohn ein Dankeschön sagen, weil die schauen sich so um mich. Ich bin schon 5 Jahre was, alle eine Unterstützung und da sind sie an erster Stelle. Ich brauche gleich was sagen. Alle doch kommen so da rufen sagen. Und wenn ich was sage, stellen sie ihre Arbeit zurück und erledigen das, was ich brauche. Und gestern haben wir bei meiner Schwester, die ist in Oberösterreich, den 80. Geburtstag gefeiert. Und da war der Chauffeur und da vorne der Schwimmer, weil da fahren wir ja fast eineinhalb Stunden. Und durch die schöne Gegend von Oberösterreich, das war so herrlich für mich. Und darum will ich Dankeschön sagen. Und mit dem folgenden Lied, was jetzt kommt, möchte ich eine kleine Freude machen. Danke.
0: Schön. Aus Dankbarkeit nun, liebe Frieda, für Sie ein Zeichen unserer Hoffnung bist du für uns, Maria.

0: Ein Zeichen unserer Hoffnung bist du für uns, Maria. Das war der Liedwunsch von Frieda aus Niederösterreich. Sie dankt ihrer Tochter und ihrem Schwiegersohn für die gute Unterstützung immer und hat auch noch den gestrigen 80er von ihrer Schwester erwähnt. Mit dem nächsten Anruf gehen wir nach Wien. Brigitte ist an der Leitung und hat einen Liedwunsch. Und sie erinnert sich auch an eine tolle Reise, die gerade hinter ihr liegt. Brigitte.
1: Ja, hallo. Ich wünsche mir das Lied Hoffe auf den Hermann sehr stark von Andreas Schätzle. Ich hatte eine sehr schöne Pilgerreise nach Lourdes, die ich in den letzten Tagen mit einer ganz großen Gruppe gemacht habe, wo sehr viele Menschen auch dabei waren, die mit einem großen Wunsch nach Hoffnung auch nach Lourdes gekommen sind. Und ich möchte alle ganz herzlich grüßen und es war eine wunderschöne Reise. Und da gibt es noch ganz viel nachzudenken darüber. Und ja, ich wünsche allen ganz, ganz viel Trost und Segen mit diesem Lied.
0: Das glaube ich, solche Pilgerreisen, die wirken immer ganz schön lange, auch innerlich nach, gell?
1: Ja, das braucht Zeit, um das alles zu verarbeiten, ja. Jetzt bin ich gerade noch beim Koffer auspacken und sortieren und ja, grüße alle ganz herzlich.
0: Ja, möge die Reise noch lange nachwirken. Viel Freude mit dem Lied.
1: Dankeschön.

0: Hoffe auf den Herrn und sei stark. Psalm 27 hat Brigitte sich gewünscht, als Dank für die Pilgerreise nach Lourdes, aus der sie soeben zurückgekommen ist. Und sie grüßt damit alle Mitreisenden. Margarete aus Niederösterreich ist unsere nächste Anruferin hier bei den Hörergrüßen auf Radio Maria. Grüß Gott.
1: Ja, grüß Gott, hier ist Margarete. Und ich möchte auch Jesus danken für meine Frühpension, weil ich kann nur sagen, wo sich eine Tür schließt, öffnet sich ein Fenster, siehe, warte und vertraue. Und möchte nur Danke sagen für alle Aufgaben, die Gott mir in der Pension zugeführt hat. Perfekter geht schon immer. Und ich wünsche mir das Lied, vergiss nicht zu danken. Ja, ich glaube, das ist für uns alle wichtig. Dankeschön.
0: Da haben Sie recht. Viel Freude damit.
1: Bitte, wiederhören.

Werner Reischl, vergiss nicht zu danken. Wenn ich dieses Lied höre, fühle ich mich gleich zurückversetzt in die alten Jungschar-Zeiten. Eine schöne Einladung, nicht auf das Danken zu vergessen. Der Liedwunsch kam von Margarete aus Niederösterreich. Es ist jetzt 12 Uhr und 27 Minuten. Wenn auch Sie gerne anrufen wollen, jemanden grüßen lassen, dann ist das möglich unter der Nummer 0720 578 578. Falls Sie von außerhalb Österreichs zuhören, dann mit der Vorwahl 0043 720 578 578. Hörergrüße auf Radio Maria Österreich. Weiter geht es mit einem nächsten Psalm aus dem Album Psalmotetten von Alfred Hochedlinger. Wir hören den Psalm 121. Ich hebe meine Augen auf zu den Bergen.

0: Das war der Psalm 121. Ich hebe meine Augen auf zu den Bergen. Nun freue ich mich über unsere nächste Anruferin, die sich aus Tirol meldet, genauer gesagt aus Imst, die Veronika. Grüß Gott.
1: Grüß Gott. Also ich bin die Veronika und ich wünsche mir das Lied, ein Dankeslied, für die ins Geschenk hat und für all die Menschen, die ihm auf den Weg stellt, dass sie uns begleiten, für die Priester, für Radio Maria, für alles, was nicht so selbstverständlich ist, was sie immer so gesehen haben früher. Einfach danke dem ganzen Himmel und allen Menschen, die mit uns unterwegs sind. Dankeschön.
0: Das ist heute eine Hörergrußsendung der Dankbarkeit. Sehr schön. Vorher das Lied Vergiss nicht zu danken. Und jetzt nun danket alle Gott, interpretiert von der Kölner Dommusik. Schöne Grüße nach Tirol.
1: Danke.

0: schwungvoll interpretiert von der Kölner Dommusik. Ein Lied, das wir gut kennen aus dem Gotteslob. Nun danket alle Gott. Gewünscht von Veronika aus Tirol. Als Dankeschön an alle, vor allem an die Priester. Danke auch an Radio Maria. Maria aus Niederösterreich darf ich als nächstes nun in unserer Runde hier willkommen heißen mit dem nächsten Liedwunsch. Grüß Gott.
1: Ja, ich bin die Maria aus Nuckelsteinewald, Niederösterreich und ich möchte alle grüßen, die mich kennen und besonders meine Pilgerfreunde aus dem Waldviertel, mit denen ich schon ein paar Mal unterwegs war und an die Johanna und meinen Bruder Franz in Losdorf und ja, und an euer ganzes Team und danke. Und ja, und ich wünsche mir das Lied von Robert Batzleine.
0: Königin Dankeschön. Des Friedens kommt jetzt für Sie.
1: Ja, danke.
0: Ich wünsche Ihnen einen schönen Tag.
1: Danke.

Königin des Friedens von Roland Patzleiner. Gewünscht von Maria aus Niederösterreich, besonders für alle ihre Pilgerfreunde. Besonders hat sie genannt auch Johanna und Franz aus Losdorf. Weiter geht es

Mit diesem Ruf zum Heiligen Geist, Veni Sancte Spiritus aus Tessé, klingt die heutige Hörergrußzeit aus. Das war der Liedwunsch von Evelyn aus Kärnten. Schön, dass Sie sich beteiligt haben. Ich wünsche Ihnen noch einen gesegneten Tag mit dem weiteren Programm von Radio Maria. Um 13 Uhr folgt das Mittagsjournal. Am Mikrofon war für Sie Maria Kotzis.

0: Wortsamen.
1: Gut sein ist ein weit gewaltigeres und kühneres Abenteuer als eine Weltumsegelung. Ein Wort für die Woche von Gilbert Keith Chesterton.

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Freitag, 15. Mai, es ist 13 Uhr. Und das sind unsere Themen. Vatikan. Papst Leo spricht sich im Hinblick auf die künstliche Intelligenz für Bildung und authentischen Journalismus aus. Ebenfalls Vatikan. Papst Leo erinnert an das Attentat auf Johannes Paul II. Vor 45 Jahren. Und der Glaubenspräfekt Kardinal Fernandes warnt die Piusbruderschaft vor einem schismatischen Akt. Die Piusbruderschaft wiederum reagiert mit einem Glaubensbekenntnis an den Papst. Das Wetter in Österreich ist überwiegend trüb und regnerisch. Tageshöchsttemperaturen 10 bis 17 Grad. Zum Mittagsjournal auf Radio Maria begrüßt Sie Gudrun Trausmuth. Eine Lanze für hochwertigen Journalismus und Bildung zum Schutz gegen die vermeintlich allwissende künstliche Intelligenz, abgekürzt KI, bricht Papst Leo XIV. In seiner Botschaft zum katholischen Welttag der sozialen Kommunikationsmittel 2026. Dieser findet am kommenden Sonntag, den 17. Mai, statt. Zitat: Systeme, die statistische Wahrscheinlichkeiten als Wissen ausgeben, bieten uns in Wirklichkeit bestenfalls Annäherungen an die Wahrheit, die mitunter regelrechte Halluzinationen sind, schreibt das Kirchenoberhaupt. Medien- und Kommunikationsunternehmen dürften nicht zulassen, dass Algorithmen, die um jeden Preis um ein paar Sekunden mehr Aufmerksamkeit kämpften, journalistische Werte wie die Suche nach Wahrheit verdrängten. Leo XIV. Fordert, KI-erzeugte oder manipulierte Inhalte müssten klar gekennzeichnet und deutlich von menschengemachten Inhalten unterschieden werden. Die Arbeit von Journalisten, Autoren und anderen Kreativen sei urheberrechtlich zu schützen. In dem Text zum Welttag der sozialen Kommunikationsmittel mit dem Titel »Menschliche Stimmen und Gesichter bewahren« verweist Leo XIV. Auf Chatbots und ständig wachsende Möglichkeiten der KI, Stimmen, Gesichter, Gestik und Mimik nachzuahmen und sogar menschliche Emotionen vorzutäuschen. Heute brauche es eine, Zitat, digitale Alphabetisierung, um zu verstehen, wie Algorithmen unsere Wahrnehmung der Realität prägen, wie KI-Verzerrungen funktionieren, welche Mechanismen das Erscheinen bestimmter Inhalte in unseren Informationsfeeds bestimmen und welche Annahmen und Wirtschaftsmodelle der KI-Ökonomie zugrunde liegen und wie sie sich verändern können, resümiert der Heilige Vater. Weiter gibt der Papst zu bedenken, in den vergangenen Jahren hätten KI-Systeme zunehmend die Produktion von Texten, Musik und Videos übernommen. Zitat: Ein Großteil der menschlichen Kreativwirtschaft läuft daher Gefahr, abgebaut und durch das Label von KI gesteuert ersetzt zu werden, wodurch Menschen zu bloßen passiven Konsumenten unreflektierter Gedanken, anonymer, unautorisierter und ungeliebter Produkte werden, so Papst Leo XIV. Den kreativen Prozess aufzugeben und die eigenen geistigen Fähigkeiten und die Vorstellungskraft Maschinen zu überlassen, bedeutet die Talente zu begraben, die den Menschen gegeben seien, um in Beziehung zu Gott und den Mitmenschen zu wachsen. Leo XIV. Kritisiert, es bedeutet, unser Gesicht zu verbergen und unsere menschliche Stimme zum Schweigen zu bringen. So der Heilige Vater. Papst Leo XIV. Hat an das Attentat auf Johannes Paul II. Vor 45 Jahren erinnert. Der polnische Papst überlebte den Anschlag vom 13. Mai 1981 auf dem Petersplatz nur knapp. Leo XIV. Kniete am 13. Mai vor Beginn der Generalaudienz an der Marmorplakette nahe den rechten Kolonnaden nieder, wo Johannes Paul II. Von dem Attentäter Mehmet Ali Akçay niedergeschossen worden war. Danach setzte Leo XIV. Seine Fahrt im Papamobil fort, um tausende Menschen auf dem Petersplatz zu begrüßen.
Bei der anschließenden Generalaudienz verwies er auf den Gedenktag der Mutter Gottes von Fatima, der Johannes Paul II. 1978 bis 2005 sein Überleben vielfach zugeschrieben hatte. Der Vatikan bleibt bei seinem Nein zu der angekündigten Bischofsweihe der mit Rom nicht in voller Gemeinschaft stehenden traditionalistischen Piusbruderschaft und er warnt vor den Konsequenzen bei Zuwiderhandlung. Für die Weihe verfügte die Piusbruderschaft nicht über das entsprechende päpstliche Mandat, schreibt der Leiter der Glaubensbehörde Kardinal Victor Manuel Fernandes in einer am Mittwoch veröffentlichten Erklärung. Daher stelle eine solche Zeremonie einen schismatischen Akt dar, erinnert der Glaubenspräfekt. Die formelle Einwilligung in eine Kirchenspaltung sei eine schwere Beleidigung Gottes und ziehe die im Kirchenrecht festgelegte Exkommunikation nach sich, heißt es in der kurzen Mitteilung. Durch eine Exkommunikation verliert man kirchliche Ämter und nahezu alle Mitgliedschaftsrechte. Den Betroffenen ist dann auch verboten, Dienste in liturgischen Feiern zu übernehmen und Sakramente zu spenden oder zu empfangen. Der Heilige Vater bittet in seinen Gebeten weiterhin den Heiligen Geist, die Verantwortlichen der Priesterbruderschaft St. Pius X. Zu erleuchten, damit sie ihre schwerwiegende Entscheidung rückgängig machen, schreibt Kardinal Fernandes abschließend. Anfang Februar hatte der Generalobere der Piusbruderschaft Davide Pagliarani Bischofsweihen für den 1. Juli angekündigt. Kurz darauf folgten überraschend Gespräche im Vatikan. Unter der Bedingung, dass die Traditionalisten auf ihre Weihen verzichten, bot Glaubenspräfekt Fernandes ihnen einen Dialog über theologische Streitfragen sowie über einen künftigen kirchenrechtlichen Status an. Diesen Vorschlägen erteilte Pagliarani eine Absage und bleibt weiterhin beim Termin der Bischofsweihe. Die Piusbrüder lehnen die meisten Reformen des Zweiten Vatikanischen Konzils ab und beharren auf alten Formen des Gottesdienstes. Der Gemeinschaft gehören weltweit mehr als 700 Priester an, die meisten davon in Nordamerika und in Frankreich. Die angekündigten eigenen Bischofsweihen begründet die Priesterbruderschaft mit der Sorge um ihren Fortbestand. In Reaktion auf das Schreiben von Victor Emanuel Fernandes, dem Präfekten des Glaubensdikasteriums, hat Pater Davide Pagliarani, Generaloberer der Bruderschaft, am Donnerstag, dem 14. Mai, ein Glaubensbekenntnis an seine Heiligkeit Papst Leo XIV. Veröffentlicht. In dem in mehreren Sprachen verbreiteten Schreiben bedauert Pagliarani, die Priesterbruderschaft bemühe sich seit mehr als 50 Jahren, Zitat, dem Heiligen Stuhl ihren Gewissenskonflikt angesichts der Irrtümer darzulegen, die den katholischen Glauben und die katholische Moral zerstören. Zitat Ende. Der Heilige Stuhl sehe als einzige, Zitat, ernsthaft in Erwägung gezogene Lösung, Zitat Ende, offenbar kanonische Sanktionen. Mit der Erklärung wolle die Bruderschaft dem Papst, Zitat, in kindlicher Ehrfurcht und Aufrichtigkeit ihre Treue zum katholischen Glauben bekunden. Die Erklärung erfolgt im Namen Jesu Christi, Zitat, der eine einzige Religion gewollt hat, die den alten Bund endgültig außer Kraft gesetzt hat, der eine einzige Kirche gegründet hat. Christus sei durch Menschwerdung und Kreuzesopfer zum einzigen Erlöser und Retter der Welt eingesetzt. In seinem Bund habe er den neuen und ewigen Bund gestiftet und den alten aufgehoben. Christus sei der einzige Mittler zwischen Gott und den Menschen. Es gebe nur einen Glauben und eine Kirche, Zitat, durch die wir gerettet werden können. Außerhalb der römisch-katholischen Kirche und ohne das Bekenntnis ihres Glaubens gebe es weder Heil noch Sündenvergebung. Jeder Mensch müsse Glied der katholischen Kirche sein, um seine Seele zu retten. Diese Notwendigkeit betreffe die gesamte Menschheit ohne Ausnahme und schließe Christen, Juden, Muslime, Heiden und Atheisten ein. Der Auftrag Jesu, allen Menschen das Evangelium zu verkünden und sie zum katholischen Glauben zu bekehren, bleibe bis zum Ende der Zeiten gültig.
Nur die römische Kirche besitze die vier Merkmale der von Christus gegründeten Kirche: Einheit, Heiligkeit, Katholizität und Apostolizität. Die Leugnung, Zitat, auch nur einer einzigen Glaubenswahrheit zerstöre den Glauben und mache Gemeinschaft mit der katholischen Kirche unmöglich. Pagliarani weiter: Der Papst als Stellvertreter Christi sei, Zitat, der alleinige Inhaber der höchsten Autorität über die gesamte Kirche. Der Heilige Geist sei den Nachfolgern Petri verheißen worden, damit sie das Glaubensgut, Zitat, heilig bewahren und getreu darlegen. Einem einzigen Glauben entspreche, Zitat, ein einziger Gottesdienst. Die Heilige Messe sei Fortführung des Kreuzesopfers, obwohl unblutig dargebracht, sei das Messopfer sühnend und versöhnend. Kein anderes Mittel sei hinreichend für die Heiligung der Seelen. Deshalb dürfe die Messe nicht, Zitat, auf ein bloßes Gedächtnis, auf ein geistiges Mahl oder auf eine vom Volk gefeierte heilige Versammlung reduziert werden. So Davide Pagliarani. Der Obere der Pius-Bruderschaft setzt fort: Das im Dekalog und in der Bergpredigt vollendete Sittengesetz sei das einzige, das zum Heil führe. Kein anderer Moralkodex könne es ersetzen. Wahre Nächstenliebe verpflichte, die Sünder zu warnen und ihnen die für die Rettung notwendigen Mittel nicht vorzuenthalten. Wer im Zustand der Sünde den Leib und das Blut des Herrn empfange, Zitat, isst und trinkt sein Verderben. Keine Autorität könne dieses Gesetz ändern, das auf Paulus zurückgehe. Pagliarani setzt fort: Die widernatürliche Sünde der Unkeuschheit sei von solcher Schwere, dass sie stets und unter allen Umständen vor Gott nach Strafe schreit und mit wahrer christlicher Liebe unvereinbar sei. Eine solche Lebensweise könne nicht als Gabe Gottes anerkannt werden. Einem Paar, das dieses Laster praktiziert, müsse geholfen werden, sich davon zu befreien. Es dürfe, Zitat, in keiner Weise, weder formell noch informell, von den Amtsträgern der Kirche gesegnet werden. Zitat Ende. Soweit das Schreiben von Pater Davide Pagliarani, dem Generaloberen der Priesterbruderschaft Pius X. Das war ein Update zum aktuellen Konflikt über nicht von Rom bewilligte Bischofsweihen, die die Pius-Bruderschaft für den 1. Juli 2026 angekündigt hat. Wir kommen zum Wetter. Von ein paar Aufhellungen abgesehen bleibt es heute in Österreich meist trüb und es regnet zeitweise. Tageshöchsttemperaturen 10 bis 17 Grad mit den höchsten Temperaturen im Osten. Morgen Samstag in Österreich ist es zunächst bedeckt und es regnet vielerorts. Am Nachmittag dann trockener und es lockert teils etwas auf. Es bleibt aber windig. Frühtemperaturen 2 bis 10 Grad, Tageshöchsttemperaturen morgen 9 bis 15 Grad. Am Sonntag kann es anfangs noch ein paar Regenschauer geben. Tagsüber vielerorts trocken und es setzt sich oft die Sonne durch. Teils lebhafter Wind, Frühtemperaturen am Sonntag 2 bis 12 Grad, Tageshöchsttemperaturen 14 bis 19 Grad. In Wien ist es heute wechselhaft bei Tageshöchsttemperaturen um 16 Grad. Morgen Samstag ist in Wien der Himmel mit dichten Wolken überzogen und es regnet bis Mittag häufig. Nachmittags wird der Regen seltener. Frühtemperaturen um 9 Grad, Tageshöchsttemperaturen um 13 Grad. Am Sonntag kann es anfangs noch Regenschauer geben. Tagsüber ist es in Wien dann trocken, windig und es scheint zunehmend die Sonne. Tageshöchsttemperaturen in Wien am Sonntag um 17 Grad. 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Das war das Mittagsjournal auf Radio Maria Österreich mit Beiträgen von Katpress und der katholischen Zeitung Die Tagespost. Im Programm folgt Tipps und Tricks für einen guten Empfang mit unseren Technikern. Am Mikrofon verabschiedet sich Gudrun Trausmuth.

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1: Liebe Hörerfamilie von Radio Maria, am Mikrofon begrüßt Sie Johanna Polakovic. Es ist Freitag, die Mittagszeit. Vielleicht haben Sie schon Mittag gegessen oder Sie essen gerade. Um jetzt den einen oder anderen aus einem möglichen Mittagstief herauszulocken, dafür sorgen jetzt Albert und Bernhard, zwei unserer Techniker, mit der Sendung Tipps und Tricks für einen guten Empfang. Ich darf euch gleich das Wort übergeben.
3: Hallo Johanna, grüß Gott, liebe Hörerinnen und Hörer. Danke für die schöne Einleitung. Ich hoffe, wir können ein paar herausfordern und bekommen nicht zu herausfordernde Anrufe. Wir dürfen auch die heutige Sendung wieder mit einem Gebet beginnen. Bernhard, du hast ja wieder ein ganz spezielles herausgesucht.
4: Genau, die Pfingstsequenz. Wir stehen ja 9 Tage vor Pfingsten und da dürfen wir wirklich jeden Tag auch den Heiligen Geist anrufen, so wie wir jetzt es tun wollen.
3: Im Namen des Vaters und des Sohnes und des Heiligen Geistes.
4: Amen.
2: Komm herab, o Heiliger Geist, der die finstere Nacht zerreißt. Strahle Licht in diese Welt.
4: Komm, der alle Armen liebt. Komm, der gute Gaben gibt. Komm, der jedes Herz erhält.
2: Höchster Tröster in der Zeit. Gast, der Herz und Sinn erfreut. Köstlich Labsal in der Not.
4: In der Unrast schenkst du Ruh. Hauchst in Hitze Kühlung zu. Spendest Trost in Leid und Tod.
2: Komm, o du glückselig Licht. Fülle Herz und Angesicht. Trink bis auf der Seele Grund.
4: Ohne dein lebendig Wehen kann im Menschen nichts bestehen, kann nichts heil sein noch gesund.
2: Was befleckt ist, wasche rein, Dürrem gieße Leben ein, heile du, wo Krankheit quält.
4: Wärme du, was kalt und hart, löse, was in sich erstarrt, lenke, was den Weg verfehlt.
2: Gib dem Volk, das dir vertraut, das auf deine Hilfe baut, deine Gaben zum Geleit.
4: Lass es in der Zeit bestehen, deines Heils Vollendung sehen und der Freuden Ewigkeit.
2: Amen. Amen. Namens Vaters und Sohnes und des Heiligen Geistes.
4: Amen. Amen.
3: Wir dürfen Sie jetzt begrüßen zu unserer heutigen Tipps und Tricks Sendung. Wir wollen noch wieder einladen, dass Sie uns anrufen, wenn Sie ein Problem haben, wenn Sie jemanden kennen, der ein Problem hat, dass Sie uns jetzt diese Fragen stellen, dass Sie nicht sofort zurückschauen, scheuen anzurufen. Es gibt sicher manche, die die gleiche Frage haben, aber nicht anrufen. Dann tun Sie denen auch einen Gefallen, wenn Sie jetzt anrufen. Sonst wollen wir noch ein bisschen noch schon vorausblicken. Es ist jetzt fast Pfingsten, Mitte Mai. Also die Urlaubszeit steht schon fast vor der Tür. Und da wollen wir ein bisschen auch schon Hinweise geben. Also wenn Sie jetzt im Sommer auf Urlaub fahren und doch dort Radio Maria hören wollen, welche Möglichkeiten haben Sie? Eine der einfachsten Möglichkeiten wäre ein Internetradio. Das stellen Sie einmal ein, können Sie zu Hause dann, wenn Sie ein WLAN haben, ganz normal verwenden. Ist zu bedienen wie ein normales Radio. Sie können da den Sender auch auf einer Funktionstaste speichern und dann das aufrufen. Und das Internetradio hat den Vorteil, Sie können es überall verwenden, wo Sie WLAN haben. Das heißt, wenn Sie im Sommer in Österreich Urlaub machen, im Ausland Urlaub machen, Sie brauchen nur ein Hotel, das auch WLAN hat. Und das bieten mittlerweile schon sehr, sehr viele Hotels an. Und wenn Sie dann dort das Radio mit dem WLAN verbinden, dann können Sie auch dort Radio Maria ganz gewohnt wie auch zu Hause hören.
4: Ja, und noch einfacher wäre, das eigene Smartphone zu verwenden.
3: Genau.
4: Weil das hat schon Internet. Innerhalb der EU ist es auch kostengünstig, weil es ja den Roaming-Tarif
3: gibt. Je nach Tarif dann, genau.
4: Gleich wie zu Hause. Nur wenn Sie in der Schweiz sind oder jetzt auch in Medjugorje, dann wird es schwieriger.
3: Oder Irland bei manchen.
4: Ah ja, Irland ist auch schon Nicht mehr EU.
3: Also Irland schon, Großbritannien.
4: Großbritannien. Großbritannien ist nicht mehr EU, ja genau. Ja. Also sie müssen immer Acht geben, ob sie innerhalb der EU sind. Da sind die Tarife oder die Kosten beinahe wie zu Hause.
3: Genau. Oder sie sind in einem Hotel, wo auch WLAN ist, dann können sie natürlich auch das Smartphone mit dem WLAN verbinden, dann ist es ganz egal, welchen Tarif sie haben.
4: Genau, das kann, Albert hat da ganz recht. Wenn sie in der Schweiz Urlaub machen und sie sind in einem Hotel, dann können sie das verbinden mit dem Hotel WLAN ganz sicher und dann können sie genauso kostenlos Radio hören. Nur wenn sie dann in der Schweiz unterwegs sind, dann müssen sie wieder aufpassen, weil ich war einmal dort an der Grenze und dann haben sie mir schon sofort 50 Euro abgezogen.
3: Ja, das geht schnell dann.
4: Das geht sehr schnell in der Schweiz, ja. Sind da sehr rigoros. Ja.
3: Aber was brauche ich auf dem Smartphone, um Radio Maria hören zu können, außer dem Internet?
4: Ja, das gibt ein schönes App oder zwei Apps sogar. Es gibt eine App von Radio Maria Österreich, wo sie nur Radio Maria Österreich hören können. Und ein zweites App, wo sie alle Radios weltweit, also alle Radios Marias
3: gibt, genau,
4: kann man damit hören.
3: Genau, das ist eine App von der Weltfamilie, die Weltfamilie programmieren lassen hat. Und da sind eben sehr viele Radio Maria Stationen internationale hinterlegt und sie können dann aussuchen, welches sie hören wollen.
4: Genau, man kann nach Kontinent auswählen und bei Europa ist Österreich eh schon vorne an dritter Stelle. Mhm. Und in jedem Kontinent, Sie können Radio China hören, Radio Maria China oder ja. alle Radios weltweit, alle Radio Maria weltweit kann man damit hören.
3: Genau, okay. Aber wenn es rein um Radio Maria Österreich geht, gibt es da auch eine eigene App, die Sie auch herunterladen können. Beide Apps sind kostenlos, Sie müssen nichts dafür bezahlen, sind im App Store oder im Play Store, je nachdem welches Smartphone Sie haben, zu finden und können dann kostenlos installiert werden. Das Einzige, was Sie brauchen, ist eine Internetverbindung und da, wie schon gesagt, vor allem im Nicht-EU-Ausland aufpassen, dass, wenn Sie mit mobilen Daten hören, dass Sie da einen entsprechenden Tarif haben, damit es nicht teuer wird.
4: Genau, beim Installieren muss man sich auch nicht anmelden. Es kommt zwar die Frage, aber diese Frage kann man überspringen. Dann installiert er sofort das App. Also man muss sich nicht registrieren, auch nicht, um das App herunterzuladen, sondern man darf das überspringen. Dann geht es also genauso gut zum Installieren. Ja.
3: Ja, und sonst laden wir sie jetzt ein. Wir warten gar nicht, bis sie auf Urlaub fahren, sondern sie haben jetzt schon die Möglichkeit anzurufen. Greifen Sie zum Smartphone, installieren Sie die App oder rufen Sie an, je nachdem. Und Johanna sagt uns jetzt bitte die Telefonnummer durch.
1: Die Telefonnummer ist 0720 578 578 oder außerhalb von Österreich mit der Vorwahl 0043 720 578 578. Wir freuen uns auf Ihre Anrufe.
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0: Sie können weiterhin anrufen. Die Telefonleitungen sind frei, offen. Ich darf den ersten Anrufer begrüßen, lieber Franz. Schönen Nachmittag.
1: Ja, hallo.
2: Hallo, Franz.
3: Hallo.
1: Ja, was haben wir? Servus, Bernhard. Grüß
2: hallo.
1: Euch.
2: Hallo.
1: Ja, Brummifahrer aus allein.
2: Ja, genau.
1: Ich habe gerade abgestellt, ich bin fertig für heute, aber ich habe Zeit für euch.
2: Sehr gut.
1: Und für Herrgott, für unseren Herrgott, für unseren Jesus.
2: Das freut uns.
1: Ja, folgendes. Ja, wie gesagt, ich bin unterwegs immer in die Tunnels in A1 und auf der A10. Das wird jetzt bald einmal bald einmal fertig sein, weil ja der LKW da reingefahren ist und es hat gebrannt. Ja. Mhm. Wie gesagt, ihr habt, unser Bernhard hat mir dann eh was geschrieben, dass da gesperrt ist dann eine Zeit lang, aber ich glaube, nachdem müsste dann wieder alles auf der A10 wieder gut sein, also Richtung Salzburg.
2: Ja, ja, das war das Problem, dass im Dauerntunnel auf der A10 ein großer Unfall war im Tunnel und da wurde jetzt lange Zeit jetzt wieder renoviert, der Tunnel, und während dieser Zeit ist die DAB-Frequenz im Tunnel ausgefallen. Das heißt, bis jetzt konnte man beim Durchfahren auch DAB am Auto hören. Aber jetzt ging es in die Richtung von Süden nach Norden, glaube ich, ist es ausgefallen, oder?
1: Es ist Richtung Villach, also Richtung Süden runter ist es gegangen, also immer schon gegangen, nur Richtung Salzburg. Auffahrt behoben oder wenn man vom Tauerntunnel kommt, quasi, dann ist nicht mehr gegangen, weil er eben ausgeschalten wurde wegen diesem Unfall.
2: Ja, genau. Das sollte jetzt wieder bald repariert also, sein, oder?
1: Nach Pfingsten. Also wenn der Heilige Geist gekommen ist, dann kommt wieder alles in
2: Ordnung. Okay, sehr gut. Kannst du das beobachten dann, Franz, und uns Bescheid geben?
1: Ich mache euch den... Wie soll ich denn sagen?
2: Du machst den Test, den Fahrtest.
1: Ja, genau.
2: Sehr gut. Vielen Dank auch fürs Update.
1: Natürlich. Immer
2: sehr
1: gerne.
2: Schön,
1: immer
2: sehr
1: gerne
2: schön.
1: Bereit.
2: Also wir sind auch auf unsere Hörer angewiesen, dass sie uns ihre Erfahrungen und ihre
3: Beobachtungen
2: melden. Das ist in jedem Bereich von Vorteil für uns Techniker, dass wir da mitbekommen, was im Land, Wiederempfang im Land.
3: Genau, wir bekommen ja auch oft die Meldung, dass irgendein Sender ausgefallen ist, was wir jetzt so gar nicht miterleben oder mitbekommen würden.
2: Kriegen wir sonst nicht so schnell mit, ja.
3: Da bekommen wir auch immer Rückmeldungen und sind auch immer sehr dankbar dafür.
2: Gerne, da sind wir dankbar für unsere Hörer, wenn sie uns das melden und nicht vielleicht zu lang warten oder dass es vielleicht schon mal vielleicht einen halben Tag warten höchstens, aber nicht länger, dann können sie es uns wirklich melden. Und vielleicht nehmen sie auch einen zweiten Hörer zu Rate, zur Sicherheit. Wenn der das auch nicht hört, dann ist die Wahrscheinlichkeit sehr gegeben, dass der Sender ausgefallen ist.
3: Genau. Mhm. Vielen Dank für den Anruf auf jeden Fall, Franz.
2: Danke, Franz.
1: Schöne Pfingsten.
3: Danke.
2: Ja, ebenfalls schöne gesegnete Pfingsten.
1: Ja.
2: Ciao.
0: Ich darf jetzt noch den Martin aus Wien begrüßen.
4: Ja, grüß Gott, schönen Nachmittag.
2: Schönen Nachmittag.
4: Ich wollte eigentlich nur fragen, ich bin kürzlich Richtung Hollabrunn gefahren und ab der Stadtgrenze oder kurz nach der Stadtgrenze war das DAB-Signal einfach weg.
3: Von Wien raus dann auf Stadtgrenze?
4: Von Wien raus, ja.
2: Okay. Nein, das kann eigentlich nicht sein, könnte man vorstellen. Weil der Sender ist am Kahlenberg und wenn Sie von der Stadt Wien rausfahren, sehen Sie immer noch den Kahlenberg.
3: Und ist dann irgendwann wieder gekommen Richtung Hollabrunn oder ist es weggeblieben?
4: Nein, nicht mehr.
2: Was haben Sie? Haben Sie ein DAB-Radio im Auto eingebaut?
4: Ich habe dieses, wie sagt man da?
3: Den Adapter?
4: Das Albrecht.
3: Genau, den Adapter.
4: Ja, genau, ja. Und ich habe eine DAB-Antenne auf einem Kabel hängen, am Spiegel. Und also, ja, es reicht aus, also. Für die meisten Fälle reicht es aus.
3: Okay.
4: Vielleicht ein bisschen weniger gut als eine sehr gute Antenne, aber ich denke mir immer, es muss auch ausreichen. Also so knapp darf das nicht bemessen sein.
3: Ja. Ja, wir werden das überprüfen. Vielen Dank.
2: Ja, da hängt es ein bisschen ab, wie man die Antenne montiert und wie man das... Haben Sie
4: die Antenne... Ja, senkrecht montiert. Also
2: senkrecht montiert?
4: Also ziemlich senkrecht, würde ich sagen.
2: Mhm. Man muss natürlich dazu sagen, diese Adapter haben natürlich nicht die gleiche gute Qualität wie ein echtes DAB-Radio fürs Auto. Also da passiert das sicher nicht, dass das Signal schon nach der Stadtgrenze ausfällt. Bei diesen Adaptern hängt es wirklich sehr ab, wie man das montiert.
3: Fahren Sie diese Strecke öfter oder war das jetzt eher einmalig?
4: Nein, eher nicht.
3: Okay. Weil sonst wäre es interessant zu beobachten.
2: Ansonsten kommen Sie mal bei uns vorbei und wir schauen nach, ob man das eventuell besser montieren könnte. Das wäre eine Möglichkeit.
4: Das können wir mal machen.
2: Ja. Da müssen Sie sich halt vorher melden, dass jemand, entweder Albert oder ich, da sind.
4: Ja, genau.
2: Und dann kontrollieren wir, wir haben jetzt ein bisschen Erfahrung, weil wir ja bei unseren Radioautos, die auch eingebaut haben und immer wieder Fragen auch zu uns kamen, haben wir da ein bisschen Erfahrung.
3: Also wir montieren normalerweise die Antenne auf bei einem der beiden vorderen seitlichen Fenster, weil es da wirklich schön senkrecht ist dann.
4: Ja, das wäre ja auch sehr gut, aber ich müsste die ganze Armaturenbrett und alles abmontieren, dass ich da ein Kabel verlegen kann quasi. Ne? Seitenfenster hätte ich ein schönes.
3: Ja wir haben es an für sich bei der Armatur in der Kante verlegt. Also wir haben jetzt die Armatur auch nicht ganz abgenommen, sondern in der Kante verlegt. Und teilweise, wenn wo ein Stoß ist, wo zwei Armaturteile zusammenkommen, kann man es da auch hineinstecken, dann das Kabel, dass es versteckt ist.
4: Ja, genau. Ja, vielleicht finde ich mal einen Weg an.
2: Genau. Oder kommen wir mal wirklich zu uns in die Bottendorfer Straße, dann können wir uns das einmal anschauen vielleicht.
4: Ja, gut. Dankeschön. Ja.
3: Bitte
4: schön.
3: Danke für den Anruf.
4: Danke, wiederhören.
3: So, wir haben offensichtlich jetzt keine weiteren Anrufer. Da wollen wir Sie natürlich einladen. Nutzen Sie jetzt die Gelegenheit. Wir haben noch eine knappe halbe Stunde Zeit. Rufen Sie an, stellen Sie Ihre Frage. Und Bernhard möchte auch noch etwas erzählen einstweilen über Salzburg.
2: Ja, genau. Salzburg hat sich eine große Änderung ergeben. Bis jetzt war im Kabel Salzburg. Salzburg hat ein sehr gutes Fernsehkabel, beziehungsweise Radio- und Fernsehkabel, waren wirklich auch Radio Maria und andere, viele andere Sender eingespeist als UKW-Signal nämlich. Und man konnte einfach ein UKW-Radio in der Nähe des Kabelanschlusses hinstellen und schon ohne direkte Verbindung ging das meistens. Und man konnte sehr gut Radio Maria hören. Aber seit einem halben Jahr hat Salzburg AG umgestellt auf digital. Das UKW-Signal wurde entfernt aus dem Kabel und es wurde digital eingespeist. Und da wurde jetzt in der Zwischenzeit sind alle Orte in Salzburg umgestellt. Der letzte Ort war jetzt mit 1. Juni, wurde der letzte Bezirk umgestellt. Das heißt, man kann also dort nicht mehr so einfach Radio Maria hören. Man muss sich einen Digitalreceiver zulegen, den man dann anschließt an das Kabelnetz. Und der Receiver hat noch keinen Lautsprecher. Man nimmt dazu noch zwei kleine Lautsprecher, ähnlich am Computer. Und dann könnte man wieder Radio Maria hören über das Kabel. Der Kabelreceiver hat eine Fernbedienung. Man kann das schön aus- und einschalten oder andere Sender auch.
3: Du hast diese Umstellung ja schon mit Hörern gemacht.
2: Genau, wir haben schon der Johann Scheffenbichler und ich zusammen. Johann Scheffenbichler war vor Ort und ich. Und gemeinsam haben wir das mit einer Firma zusammen geschafft, den ersten umzustellen. Und so, es waren jetzt schon noch einige weitere, die wir jetzt da schon und beraten haben.
3: Und funktioniert dann.
2: Überall funktioniert, sehr gut. Ja. Also wenn Sie da Fragen haben, dann können Sie erstens einmal uns fragen, können Sie mich anrufen, die Technik-Hotline oder wenn jemand den Johann Scheffenbichler kennt oder wir geben den Kontakt weiter. Scheffenbichler ist ein langjähriges Mobilstudio in Salzburg und der ist, kennt sich jetzt auch sehr, sehr gut aus. Und die Firma, die wir jetzt kennen, die kennt sich in der Zwischenzeit jetzt auch schon sehr gut aus.
3: Sehr gut. Aber ich glaube, wir haben jetzt jemanden in der Leitung.
0: Genau, von Thema Salzburg geht es wieder zurück nach Wien zu Kurt.
5: Grüß Gott.
3: Grüß Gott.
2: Grüß Gott.
5: Ich wollte was fragen zum Taschenradio. Ist da im Lieferumfang ein Kopfhörer dabei oder müsste man den extra bestellen? Wahrscheinlich den Kopfhörer.
2: Ist kein Kopfhörer dabei, nein.
5: Aber den könnte man bei Ihnen erwerben quasi.
2: Den kann man da mitbestellen, ja, genau.
3: Also okay, es funktioniert ja. jeder Standard-Kopfhörer mit einem kleinen Klinkenstecker.
5: Und, okay, ja. Also ich habe den eigenen verwendet. Ich muss sagen, also das Radio funktioniert in der Stadt wirklich sehr gut. Mhm. Also man kann es in die Tasche stecken und dann wirklich auch unterwegs beim Spaziergang oder so hören. Also das kann ich auch nur jedem empfehlen.
2: Sehr schön.
5: Also auch älteren Personen, die auch kein Smartphone verwenden. Das ist wirklich eine gelungene Sache.
2: Ja, ja. Nur vielen muss man Dank. Die Lautstärke halt ganz auf laut stellen, glaube ich. Je nachdem.
5: Ja.
2: Wirklich genau. Ganz auf laut stellen, dann ja. Geht es gut, ja.
5: Ja, man hört alles recht gut, ja. Danke nochmal, das war's schon.
3: Vielen Dank auch für den Anruf. Was wir vielleicht zum Viola, zu dem Taschenradio noch dazu sagen müssen, für den stationären Gebrauch empfehlen wir natürlich eher die anderen Radios, weil das Viola-Radio aufgrund der Größe, also weil es eher ein kleines Radio ist, das man gut einstecken kann, auch eine recht kleine Antenne hat und dadurch vom Empfang nicht so gut ist wie die Standgeräte. Also für den mobilen Gebrauch, wenn man im Freien unterwegs ist, ist es perfekt. Eben, wie schon Kurt gesagt hat, man kann es gut einstecken. Aber wenn Sie es zu Hause verwenden wollen, kann es, je nachdem wie nah Sie zum Sender wohnen, aber wenn Sie da eher am Randgebiet des Sendebereichs sind, kann es sein, dass Sie im Haus selber dann keinen Empfang haben. Also das Viola-Radio, ein sehr gutes Gerät, aber für den mobilen Einsatz im Freien in erster Linie geeignet. Möchte ich nur noch dazu sagen, auch wenn Sie jetzt überlegen, ein Viola-Radio, sehr gerne, aber beachten Sie bitte, dass es in Häusern teilweise zu unzureichendem Empfang kommen kann.
2: Genau, es hat etwas schlechteren Empfang als das Muttergottesradio. Man muss da schon ein bisschen Acht geben. Oder die Antenne, das ist die Hand in der Handschlaufe. Das ist eventuell, dass man die Antenne schön nach unten hängen lässt. Das gibt natürlich manchmal dann im Haus natürlich dann wieder Stellen, wo es wahrscheinlich wieder nicht. Nee, wo der Empfang wieder schlechter geht. Ja.
3: Der große Vorteil eben von diesem Radio ist, gerade auch wenn Sie kein Smartphone haben, Sie können es sehr leicht in die Jackentasche, in die Hosentasche einstecken und eben dann über Kopfhörer gut unterwegs Radio Maria hören.
2: Das hat auch einen guten Lautsprecher, sehr, sehr starken Lautsprecher. Dadurch haben sich viele Hörer sind zufrieden damit, ja.
3: Sonst laden wir ein, dass Sie wieder anrufen. Vielleicht nochmal die Telefonnummer durch. Danke.
0: 027 578 578 oder mit der Vorwahl 0043 720 578 578.

Rufen Sie gerne an, stellen Sie eine Frage. Jetzt sind die Techniker vor Ort und für Sie da. 0720 578 578.

0: Sie können gerne weiterhin anrufen. Jetzt dürfen wieder Albert und Bernhard das Wort haben.
1: Dankeschön. Anscheinend dürfte ja bei den meisten der Empfang funktionieren, nachdem wir keine Anrufe haben. Das freut uns natürlich sehr. Aber es kann natürlich sein, dass jetzt der eine oder andere sagt, ja, das Radio kann ich gut empfangen, aber was steckt da überhaupt dahinter? Wer steckt da dahinter? Wie schaut das Studio aus und so weiter? Und es gibt in nächster Zeit zwei Möglichkeiten, dass Sie sich von unserem Studio und von uns als Mitarbeitern ein Bild machen können. Und zu diesen beiden Terminen möchten wir Sie auch sehr gerne einladen. Der nächste Termin ist schon nächste Woche am 19. Mai. Da haben wir den nächsten offenen Abend im Studio. Der offene Abend beginnt um 17:30 Uhr mit dem Rosenkranz und anschließend Messe bei uns in der Studiokapelle. Und danach gibt es noch eine Möglichkeit, bei Brötchen und Getränken sich mit uns auszutauschen, zu unterhalten, uns kennenzulernen. Wenn Sie das Studio auch sehen wollen, dann kommen Sie schon um 16.30 Uhr, nicht erst um 17.30 Uhr, weil um 16.30 Uhr gibt es auch eine Studioführung. Das heißt, Sie können sich dann ein Bild machen von den Räumlichkeiten, von der Technik, die da im Radio dahinter steckt und alles anschauen. Wenn Sie aber am 19.05. nächste Woche keine Zeit haben, gibt es auch noch eine zweite Möglichkeit, nämlich bei der Langen Nacht der Kirchen, wo Radio Maria auch speziell geöffnet hat. Und zwar ab 17 Uhr schon können Sie auch kommen und sich auch das Studio anschauen. Es gibt mehrere Führungen und Sie können auch mit uns als Mitarbeitern ins Gespräch kommen, uns kennenlernen. Man hört ja, man kennt ja oft die Stimmen, aber nicht das Gesicht, das dahinter steckt. Und da haben Sie auch die Möglichkeit, einen Teil von uns auch persönlich kennenzulernen. Also 19. Mai, nächster Dienstag um 17.30 Uhr.

0: der nächste offene Abend. Wenn Sie schon zur Führung kommen wollen, dann um 16.30 Uhr. Und wenn Sie da nicht können oder vielleicht zweimal kommen wollen, dann die nächste Gelegenheit ist auch am 29. Mai bei der Langennacht der Kirche.
1: Genau, das beginnt mit um 17 Uhr mit Meet and Greet, also können Sie Grüße senden. Sie kommen hier, Sie werden hier ins Studio eingeladen, ins Gästestudio und können dann Ihre Bekannten, Ihre Lieben grüßen und gleichzeitig auch eine Bibelstelle ziehen on air. Und 18.20 Uhr dann Rosenkranz mit Ihnen zusammen, mit Gästen. 19 Uhr Heilige Messe. Achso, das wird übertragen aus Weidhofen.
0: Genau, und da ist dann nicht mehr on air, sondern so noch die Möglichkeit zu treffen.
1: Genau.
0: Beachten Sie bitte aber, dass wir im Radio nicht sehr lange offen haben, weil wir die Erfahrung gemacht haben, dass die Gäste am Anfang zu uns kommen und dann mehr in die Stadt hineinfahren, in die innere Stadt und dort zu den einzelnen Kirchen gehen. Also bei uns beginnt es schon um 17 Uhr, dafür ist nicht den ganzen Abend offen.
1: Mhm. Genau.
2: Und ich bin mir sicher, dass ihr als Techniker auch da sein werdet, falls Fragen.
0: Genau, also auch da. Wir können gerne dann auch Tipps und Tricks vor Ort geben.
1: Live geben.
0: Vor Ort. Ja, sonst schauen wir uns vielleicht noch an, weiter, wenn wir wegen Urlaubszeit. Auf was muss ich achten, wenn ich in Österreich Urlaub mache und zu Hause einen DAB Plus Radio habe zum Beispiel?
1: Ja, da muss man beachten, wenn man jetzt ein anderes Bundesland das Radio mitnimmt, dann kann es sein, dass man einen neuen Suchlauf machen muss.
0: Genau, dass es dort nicht funktioniert.
1: Genau, also Österreich hat 5 verschiedene Frequenzen. Also wenn ich kurz zusammenfassen darf, Vorarlberg, Tirol, Salzburg ist eine Frequenz. Also wenn Sie von Vorarlberg nach Salzburg fahren, dann müssen Sie nichts umstellen. Und die zweite Frequenz ist dann Oberösterreich, ganz Oberösterreich. Die dritte Frequenz ist Niederösterreich und Wien zusammen, ist eine Frequenz. Da gehört noch dazu das Murmürztal, weil die Sender am Semmering, der Sonnenstein und dann im Bruckener Mur und Hauser Kaibling im Ennstal, die haben noch dieselbe Frequenz wie Wien, Niederösterreich. Das heißt, wenn sie dann Richtung Steiermark fahren und dann können sie das Radio auch mitnehmen. Nur dann der Großraum Graz hat wieder eine eigene Frequenz, Großraum Graz und südliches Burgenland. Und die fünfte Frequenz ist dann Kärnten. Also von der Back bis nach Villach bis zum Dobratsch ist wieder eine eigene Frequenz.
0: Das heißt, wenn ich von Salzburg nach in Oberösterreich fahre und in Oberösterreich Urlaub mache, wird das Radio, wenn ich es mitnehme, so nicht funktionieren, sondern ich muss einen neuen Sendesuchlauf machen, dass das Radio die neue Frequenz
1: genau. Und das Einfachste ist sogar, wenn man das Radio auf Werkseinstellung zurücksetzt,
0: dann wird automatisch ein
1: Suchlauf gemacht und auch die Radio Maria Taste wird dadurch wieder mit dem neuen Radio Maria Signal.
0: Genau. Und wenn ich aber dann nach Hause fahre, muss ich dort das Gleiche natürlich
1: noch einmal zu Hause dann nochmal machen.
0: Aber ich glaube, wir haben wieder Anrufer.
2: Aus Kärnten eine Anruferin. Schönen Nachmittag.
1: Schönen Nachmittag.
3: Ja, schönen Nachmittag. Ich habe erst jetzt eingeschaltet, das Radio Maria. Und zwar, ich habe 2 Radio. Das ist schon länger aus, die ich verschenkt habe. Das ist ein kleines Taschenradio. Das ist nach Althofen gekommen. Und ich habe es wieder zurückbekommen, weil sie einfach keinen Empfang damit hatten. Und das zweite ist nach Eberndorf gekommen, nach Unterkärnten. Und das sind sie auch nicht zurechtgekommen. Und die haben es wieder zurückgegeben.
1: Ja, also Unterkärnten sollte schon funktionieren. Da ist der Sender, da ist das Lavantal vermutlich, oder?
3: Das ist das Jauntal. Das Jauntal. Eberndorf. Jauntal, gell? Mhm. Ja.
1: Ja,
3: ich habe jetzt beide an das Netz eingesteckt, beide. Und und was ich da machen kann. Mhm. Es ist schon ein bisschen länger aus, wo ich das wieder zurückbekommen habe. Gell?
0: Mhm. Und das erste Radio, das Sie zurückbekommen haben, war das Viola-Radio, das kleine, oder?
3: Und zwar, was ist jetzt das für eins?
1: Das Taschenradio, das kleine Taschenradio.
3: Genau, ja. Ja,
1: das ja ist die das, haben ja. Natürlich, wie wir schon heute gehört haben, den etwas schlechteren ja. Empfang als das Muttergottesradio und ja. auch als das natürlich das Techniradio. Da muss man schon ein bisschen beachten, dass dort, wo Sie jetzt angegeben haben, das ist schon am Rand vom Empfangsgebiet. Da ist natürlich die Frage, ob das dort geht, ja.
0: Da könnte es mit einem anderen, mit einem Standgerät besser gehen, ja.
1: Genau, mit einem Standgerät, wenn Sie Muttergottesradio denen weitergeben, dann haben Sie sichere Gewähr, dass es funktioniert.
3: Ja, und das zweite Radio, das schöne große, das ich noch Eberndorf gegeben habe, das Radio 4 steht da.
1: Wir schauen gerade nach, wo Eberndorf UKW liegt.
3: Ja. Steht auch Eberndorf, ja.
0: Eberndorf?
3: Eberndorf.
0: Ja.
3: Eberndorf, ja. Mhm.
0: Das ist ein bisschen südöstlich vom Globeiner See.
1: Von Langfurt,
3: genau, ja, das
1: ja.
3: stimmt.
1: Ja. Ja, das sollte eigentlich dort schon gehen, ja. Haben Sie es zu Hause schon, bei sich eingestellt, das Radio?
3: Ich kann es jetzt auch bei mir. Ich bin ja zu Hause in Zwenitz, in Gurktal bin ich zu Hause.
1: Ja.
3: Und ich empfange ja das Radio Maria immer über Satelliten. Aber ich kann es auch bei mir nicht einstellen, das Radio. Ich kann es auch bei mir nicht einstellen.
1: Wie haben Sie es
3: ans Netz angeschlossen.
0: Ja, ja. Aber können Sie vielleicht nach der Sendung, also um 14:45 herum, den Bernhard auf der Hotline anrufen, weil dann kann er mit Ihnen das Schritt für Schritt durchgehen. Sie haben nämlich auch gesagt, es steht UKW, da muss man es auf DAB Plus umstellen. Mhm. Aber am besten...
3: Darf ich das nächste Woche machen, weil ich habe um 3 Uhr einen Termin.
1: Achso, nächste Woche machen, aber vermutlich haben Sie es vielleicht nicht richtig in Betrieb genommen. Das ist dann oft der Fehler, weil er macht dann, wenn Sie es einmal einschalten, das ist nicht richtig in Betrieb genommen worden, dann macht er keinen zweiten Suchlauf und dann muss man es wieder auf Werkseinstellung zurücksetzen. Das kann man über Telefon schön anleiten. Ja. Das heißt, wenn Sie mich nächste Woche anrufen, dann helfe ich Ihnen über Telefon.
3: Bitte. Und auf welcher Nummer? Ich habe jetzt das Radio Maria Heft nicht da, weil da stehen ja die Nummern drinnen. Aber sagen Sie mir bitte die Nummer noch
1: einmal. Ja, sage ich Ihnen gerne.
0: Die Technik-Hotline, die auch auf Seite 35 im aktuellen Programmheft steht. Aber Bernhard sagt Ihnen gerne die Nummer auch noch direkt.
1: Haben Sie was zum Schreiben dabei?
3: Habe ich schon da,
1: Also
3: 0664.
1: Dann 801.
3: 801.
1: Und dann 81.
3: 81.
1: Und dann 3 mal die 7. 777.
3: 777, ja. Hm. Ja, das will ich machen, gell?
1: Sie steht auch im Programmheft drin, aber jetzt haben Sie es auch aufgeschrieben.
3: Ja,
1: und nächste Woche.
3: Dann spreche ich mit dem Herrn.
1: Bernhard Grimm, Technik Hotline. Das kann man sehr, sehr gut, diese Inbetriebnahme kann man sehr gut über Telefon auch machen.
3: Ja. Wissen Sie was, ich habe das nämlich schon lange ausgeschoben, gell, dass ich jetzt anrufe. Hm?
1: Ja. Dann haben Sie heute Mut gefasst, unsere Sendung hat Ihnen heute... Mut.
3: Das muss ich machen.
1: Ja.
0: rechtzeitig vor Pfingsten noch.
1: genau, sehr schön. Können Sie gerne anrufen nächste Woche. Ja, gerne. Ja. Danke.
3: Auf Wiederhören. Danke.
1: Wiederhören.
2: Danke, Helge, für den Anruf. Und ich darf euch jetzt noch zum Abschluss das Wort übergeben wieder.
0: Dankeschön. Ja, danke für alle Anrufe von heute und auch für alle, die zugehört haben. Wenn Sie sich vielleicht jetzt nicht getraut haben oder gescheut haben, anzurufen. Die Technik-Hotline ist Montag bis Freitag von 9 bis 17 Uhr erreichbar. Also Sie können da jederzeit noch den Bernhard anrufen, dass er Ihnen am Telefon hilft. Gerade so Schritte wie auf Werkseinstellungen zurücksetzen ist am Telefon recht gut, weil der Bernhard wirklich das Schritt für Schritt anweisen kann. Sonst wünschen wir Ihnen ein sehr segensreiches, ein gesegnetes Pfingstfest.
1: Da mit viel Heiligen Geist. Ja, natürlich.
0: Und freuen uns schon auf die nächste Tipps und Tricks Sendung in einem Monat.
2: Danke.
1: Dankeschön.
2: Lieber Albert und Bernhard, für eure Technikweisheiten und Beantwortungen der Fragen.

0: Es ist Freitag, 14 Uhr. Ich lade Sie ein, mit mir und Johanna aus Wien den Lichtweg zu beten. Im Studio für Sie, Katharina Mayer. Seit Jahrhunderten beten katholische Christen den Kreuzweg. Sie begleiten, meditieren in 14 Stationen Jesus auf seinem Leidensweg, von der Annahme des Kreuzes bis hin zur Grablegung. Aber das Grab ist für Jesus nicht die letzte Station. Der Vater hat ihn von den Toten auferweckt und hat ihm einen Platz zu seiner Rechten gegeben in der Herrlichkeit des Himmels. Vom Vater her hat der Auferstandene, wie er verheißen hat, den Heiligen Geist gesandt. Entsprechend den 14 Stationen des Kreuzweges kann man in der Osterzeit in gleicher Weise in 14 Stationen den Lichtweg des Herrn betrachtend mitgehen. Wie der Auferstandene den Jüngern begegnet ist, so soll auch durch dieses Gebet des Auferstehungsweges Begegnung geschehen mit Jesus Christus, dem Lebenden, vermittelt durch den Heiligen Geist. Im Namen des Vaters und des Sohnes und des Heiligen Geistes.
1: Amen.
0: Die Mitte der Nacht ist der Anfang des neuen Tages. Der Tod Jesu ist der Anfang des neuen Lebens. Wir wollen in dieser Osterzeit den Auferstehungsweg mit dem Herrn gehen, so wie wir den Kreuzweg mit ihm gegangen sind. Lesung aus dem Brief des Apostels Paulus an die Philipper. Jesus Christus war Gott gleich, hielt aber nicht daran fest, wie Gott zu sein, sondern er entäußerte sich und wurde wie ein Sklave von den Menschen gleich. Sein Leben war das eines Menschen, er erniedrigte sich und war gehorsam bis zum Tod am Kreuz. Darum hat ihn Gott über alle erhöht und ihm den Namen verliehen, der größer ist als alle Namen, damit alle im Himmel, auf der Erde und unter der Erde ihre Knie beugen vor dem Namen Jesu und jeder Mund bekennt: Jesus Christus ist der Herr, zur Ehre Gottes des Vaters. Geheimnis des Glaubens.
1: Deinen Tod, o Herr, verkünden wir, und deine Auferstehung preisen wir, bis du kommst in Herrlichkeit.
0: Lasset uns beten. Herr Jesus Christus, wir danken dir, dass du für uns gestorben und auferstanden bist. Durch deinen Tod hast du den Tod vernichtet und durch deine Auferstehung das Leben neu geschaffen. Vermehre in uns den Glauben an das neue Leben. Öffne uns für die österliche Botschaft, damit uns die Augen aufgehen für die Herrlichkeit deiner Auferstehung, der du lebst und herrschest in Ewigkeit.
1: Amen.
0: Erste Station. Der Gekreuzigte ist auferstanden. Christus Sieger, Christus König, Christus Herr in Ewigkeit.
1: Christus Sieger, Christus König, Christus Herr in Ewigkeit.
0: Am ersten Tag der Woche gingen die Frauen in aller Frühe zum Grab. Zwei Männer mit leuchtenden Gewändern traten zu ihnen und sagten: Was sucht ihr den Lebenden bei den Toten? Er ist nicht hier, er ist auferstanden.
1: Sei gepriesen, Herr Jesus Christus, Sohn des lebendigen Gottes. Du bist auferstanden und du lebst.
0: Komm, Herr Jesus, und steh uns bei, dass wir dir begegnen und verwandelt werden in dein Bild.
1: Die Frauen wollen Jesus salben, wie es der Brauch war. Aber sie wollen einem Toten den Liebesdienst erweisen. Sie suchen den Lebenden bei den Toten. Und wir? Lieben wir Jesus wie einen Toten oder wie einen Lebenden?
0: Herr Jesus Christus, du bist nicht im Tod geblieben, du bist auferstanden und du lebst. Wir beten dich an.
1: Du willst dich als der Lebendige erweisen in unserem Leben. Jesus, wir danken dir.
0: Lasst uns in unserem Leben mit deinem machtvollen Wirken rechnen. Lass uns erfahren, dass du ein lebendiger Gott bist. Höre und erhöre unser Beten und Flehen.
1: Wir bitten dich, erhöre uns.
0: Auferstandener Herr Jesus Christus,
1: komm und erneuere diese Welt.

0: Zweite Station. Die Jünger finden das leere Grab. Christus Sieger, Christus König, Christus Herr in Ewigkeit.
1: Christus Sieger, Christus König, Christus Herr in Ewigkeit.
0: Petrus und der andere Jünger kamen zum Grab. Sie gingen in das Grab hinein. Sie sehen die Leinenbinden liegen, mit denen der Gekreuzigte gebunden war. Das Schweißtuch lag nicht bei den Leinenbinden, sondern zusammengebunden an einer besonderen Stelle. Sie sahen und glaubten.
1: Sei gepriesen, Herr Jesus Christus, Sohn des lebendigen Gottes. Dich konnten das Grab und die Leinenbinden nicht festhalten.
0: Komm, Herr Jesus, und steh uns bei, dass wir dir begegnen und verwandelt werden in dein Bild.
1: Das Grab war leer, aber was die Jünger mit den leiblichen Augen sehen, ist noch kein Beweis. Vielleicht hat man den Gekreuzigten weggenommen, doch mit den Augen des Herzens sehen sie und glauben. Wie schwer tun sich heute viele Christen, die Botschaft vom leeren Grab zu glauben.
0: Herr Jesus Christus, das Grab war für dich nicht die letzte Station, sondern das Leben in Herrlichkeit des Vaters. Wir beten dich an.
1: Du willst die Augen unseres Herzens öffnen. Jesus, wir danken dir.
0: Erfülle alle, die am Grab eines geliebten Menschen stehen, mit der Hoffnung auf die Auferstehung.
1: Wir bitten dich, erhöre uns.
0: Auferstandener Herr Jesus Christus,
1: komm und erneuere diese Welt.

0: Dritte Station. Der Auferstandene begegnet Maria aus Magdala. Christus Sieger, Christus König, Christus Herr in Ewigkeit.
1: Christus Sieger, Christus König, Christus Herr in Ewigkeit.
0: Maria von Magdala stand draußen am Grab und weinte. Der Auferstandene tritt zu ihr und redet sie an. Maria, da erkennt sie ihn und sagt auf Hebräisch zu ihm, Rabuni, das heißt mein Meister.
1: Sei gepriesen, Herr Jesus Christus, Sohn des lebendigen Gottes. Du hast Maria von Magdala bei ihrem Namen gerufen.
0: Komm, Herr Jesus, und steh uns bei, dass wir dir begegnen und verwandelt werden in dein Bild.
1: Beim Propheten Jesaja heißt es, fürchte dich nicht, ich habe dich bei deinem Namen gerufen, du bist mein. Jeder von uns ist ganz persönlich von Jesus gerufen, in unserer Angst, in unserer Trauer, in unserer Not.
0: Herr Jesus Christus, du bist der gute Hirt, der die Seinen beim Namen ruft. Wir beten dich an.
1: Du willst durch deine Liebe unsere Gegenliebe provozieren. Jesus, wir danken dir.
0: Sprich denen, die in Trauer und Angst sind, deine liebende Nähe zu. Lass uns erfahren, dass deine Gegenwart die Angst in Freude verwandelt.
1: Wir bitten dich, erhöre uns.
0: Auferstandener Herr Jesus Christus,
1: komm und erneuere diese Welt.

0: Vierte Station. Der Auferstandene auf dem Weg nach Emmaus. Christus Sieger, Christus König, Christus Herr in Ewigkeit.
1: Christus Sieger, Christus König, Christus Herr in Ewigkeit.
0: Zwei Jünger sind auf dem Weg nach Emmaus. Während sie miteinander redeten, kam Jesus hinzu und ging mit ihnen. Sie erkannten ihn nicht. Jesus fragte sie: Was sind das für Dinge, über die ihr auf eurem Weg sprecht? Da blieben sie traurig stehen. Jesus legte ihnen aus, was in der Schrift über ihn geschrieben steht. Musste nicht der Messias all das erleiden, um so in seine Herrlichkeit zu gelangen? Am Ende sagen die beiden zueinander: Brannte uns nicht das Herz in der Brust, als er unterwegs mit uns redete und uns den Sinn der Schrift erschloss?
1: Sei gepriesen, Herr Jesus Christus, Sohn des lebendigen Gottes. Du hast den Emmaus-Jüngern ein brennendes Herz geschenkt.
0: Komm, Herr Jesus, und steh uns bei, dass wir dir begegnen und verwandelt werden in dein Bild.
1: In den Abschiedsreden im Abendmahlsaal hat Jesus gesagt: Ihr habt jetzt Traurigkeit, aber ich will euch wiedersehen und euer Herz wird sich freuen und diese Freude wird niemand von euch nehmen.
0: Herr Jesus Christus, du bist den Weg des Vaters durch Leid und Kreuz zur Herrlichkeit gelangen. Wir beten dich an.
1: Du lässt uns in unserer Enttäuschung nicht allein. Du verwandelst die Traurigkeit in Freude. Jesus, wir danken dir.
0: Schließ uns durch den Heiligen Geist den Sinn der Heiligen Schrift auf, damit wir die Pläne Gottes verstehen können.
1: Wir bitten dich, erhöre uns.
0: Auferstandener Herr Jesus Christus,
1: komm und erneuere diese Welt.

0: Fünfte Station. Am Brechen des Brotes wird der Auferstandene erkannt. Christus Sieger, Christus König, Christus Herr in Ewigkeit.
1: Christus Sieger, Christus König, Christus Herr in Ewigkeit.
0: Als der Auferstandene mit den Emmausjüngern bei Tisch war, nahm er das Brot, sprach den Lobpreis, brach das Brot und gab es ihnen. Da erkannten sie ihn.
1: Sei gepriesen, Herr Jesus Christus, Sohn des lebendigen Gottes. Du bist im Brechen des Brotes unter uns gegenwärtig.
0: Komm, Herr Jesus, und steh uns bei, dass wir dir begegnen und verwandelt werden in dein Bild.
1: Paulus schreibt an die Korinther: Ich habe vom Herrn empfangen, was ich euch überliefert habe. Jesus, der Herr, nahm in der Nacht, in der er ausgeliefert wurde, Brot, sprach das Dankgebet, brach das Brot und sagte: Das ist mein Leib für euch. Tut dies zu meinem Gedächtnis. Bis heute wird in jedem Augenblick in der Kirche das Brot gebrochen zu seinem Gedächtnis.
0: Herr Jesus Christus, du selbst bist das Brot des Lebens, wir beten dich an.
1: Du hast gesagt, mein Leib ist wahrhaft eine Speise und mein Blut ist wahrhaft ein Trank. Jesus, wir danken dir.
0: Schenke uns, getrennten Christen, die Einheit im Brotbrechen und im eucharistischen Mahl.
1: Wir bitten dich, erhöre uns.
0: Auferstandener Herr Jesus Christus,
1: komm und erneuere diese Welt.

0: Sechste Station. Sie freuten sich, als sie den Herrn sahen. Christus Sieger, Christus König, Christus Herr in Ewigkeit.
1: Christus Sieger, Christus König, Christus Herr in Ewigkeit.
0: Aus Furcht vor den Juden saßen die Jünger hinter verschlossenen Türen. Da trat Jesus in ihre Mitte und sagte: Friede sei mit euch. Er zeigte ihnen seine Hände und seine Seite. Da freuten sich die Jünger, dass sie den Herrn sahen.
1: Sei gepriesen, Herr Jesus Christus, Sohn des lebendigen Gottes. Du hast den Jüngern, die dich alle verlassen hatten, den Frieden zugesprochen.
0: Komm, Herr Jesus, und steh uns bei, dass wir dir begegnen und verwandelt werden in dein Bild.
1: Keinen Vorwurf hat der Auferstandene für die Jünger. Einfach nur, Friede sei mit euch. Hier verwirklicht sich, was Jesus im Abendmahlsaal gesagt hatte. Frieden hinterlasse ich euch, meinen Frieden gebe ich euch. Einen Frieden, den die Welt nicht geben kann.
0: Herr Jesus Christus, du selbst bist der Friede für eine friedlose Welt. Wir beten dich an.
1: Du hast die Strafe auf dich genommen, damit wir Frieden haben mit Gott. Jesus, wir danken dir.
0: Hilf, dass die Menschen dir die Ehre geben, damit so Frieden auf Erden werden kann. Bewahre uns aber vor einem falschen Frieden, der auf Kosten der Wahrheit und Gerechtigkeit geht.
1: Wir bitten dich, erhöre uns.
0: Auferstandener Herr Jesus Christus,
1: komm und erneuere diese Welt.

0: Siebte Station. Der Auferstandene stärkt den Glauben des Thomas. Christus Sieger, Christus König, Christus Herr in Ewigkeit.
1: Christus Sieger, Christus König, Christus Herr in Ewigkeit.
0: Thomas war nicht dabei, als der Auferstandene den Jüngern erschien. Wenn ich nicht meine Finger in die Male seiner Nägel legen kann, glaube ich nicht. Jesus sagt zu Thomas: Streck deinen Finger aus. Hier sind meine Hände. Sei nicht ungläubig, sondern gläubig. Thomas antwortet: Mein Herr und mein Gott.
1: Sei gepriesen, Herr Jesus Christus, Sohn des lebendigen Gottes. Du hast dem Thomas deine durchbohrten Hände gereicht.
0: Komm, Herr Jesus, und steh uns bei, dass wir dir begegnen und verwandelt werden in dein Bild.
1: Einmal ist er nicht dabei gewesen, und jetzt kann er die Freude der anderen nicht teilen. Doch Jesus lässt ihn nicht in seiner Trauer. Er überwindet seinen Zweifel. Aber er sagt ihm auch: Selig sind die, die nicht sehen und doch glauben.
0: Herr Jesus Christus, du bist der Lebendige, auch für Zweifler und alle, die sich mit dem Glauben schwer tun. Wir beten dich an.
1: Du überwindest den Zweifel der Menschen durch deine liebevolle Zuwendung. Jesus, wir danken dir.
0: Lass uns in aller Anfechtung des Glaubens nicht mutlos werden und schenke uns dann den Blick auf dich, den Auferstandenen.
1: Wir bitten dich, erhöre uns.
0: Auferstandener Herr Jesus Christus,
1: komm und erneuere diese Welt.

0: Achte Station. Der Auferstandene erscheint am See von Tiberias. Christus Sieger, Christus König, Christus Herr in Ewigkeit.
1: Christus Sieger, Christus König, Christus Herr in Ewigkeit.
0: Der Auferstandene offenbarte sich den Jüngern am See Tiberias. Nach einem erfolglosen Fischfang der Jünger, als es Morgen wurde, stand Jesus am Ufer. Werft das Netz auf der rechten Seite des Bootes aus, und ihr werdet etwas fangen. Der Jünger, den Jesus liebte, sagte zu Petrus: Es ist der Herr.
1: Sei gepriesen, Herr Jesus Christus, Sohn des lebendigen Gottes. Du bist den Jüngern am See begegnet.
0: Komm, Herr Jesus, und steh uns bei, dass wir dir begegnen und verwandelt werden in dein Bild.
1: Es war wie eine zweite Chance. Die Jünger waren zurückgekehrt in ihren alten Beruf. Wir gehen fischen. Und wie am Anfang ihres Glaubensweges schenkt der Auferstandene ihnen noch einmal die Erfahrung der Fülle, einen reichen Fischfang.
0: Herr Jesus Christus, du selbst bist das Leben in Fülle, auch in der Erfahrung der Erfolglosigkeit. Wir beten dich an.
1: Du hast den Jüngern Brot und Fisch gereicht, wie bei der Brotvermehrung. Jesus, wir danken dir.
0: Schenke dich allen Menschen als das Brot des Lebens und gib allen Hungernden Nahrung auch für ihren Leib. Gib uns die Bereitschaft, mit Bedürftigen zu teilen.
1: Wir bitten dich, erhöre uns.
0: Auferstandener Herr Jesus Christus,
1: komm und erneuere diese Welt.

0: Neunte Station. Der Auferstandene überträgt Petrus das Hirtenamt. Christus Sieger, Christus König, Christus Herr in Ewigkeit.
1: Christus Sieger, Christus König, Christus Herr in Ewigkeit.
0: Dreimal fragt der Auferstandene den Petrus: Simon, Sohn des Johannes, liebst du mich? Hast du mich lieb? Beim dritten Mal wird Petrus traurig. Herr, du weißt alles. Du weißt, dass ich dich lieb habe. Christus sagt zu ihm: Weide meine Schafe.
1: Sei gepriesen, Herr Jesus Christus, Sohn des lebendigen Gottes. Du hast den Petrus trotz seiner Verleugnung berufen.
0: Komm, Herr Jesus, und steh uns bei, dass wir dir begegnen und verwandelt werden in dein Bild.
1: Dreimal hatte Petrus Jesus verleugnet. Dreimal fragt ihn der Auferstandene nach seiner Liebe. Da fällt alle Selbstsicherheit und Großspurigkeit ab. Da bleibt nur noch das ganz leise, traurige, aber ehrliche Bekenntnis. Du weißt alles. Du weißt, dass ich dich liebe. Letztlich fragt Jesus auch uns nur nach unserer Liebe.
0: Herr Jesus Christus, du bist selbst der Liebende, der um unsere Gegenliebe wirbt. Wir beten dich an.
1: Du hast gerade dem Petrus, der dich verleugnet hat, das Hirtenamt übertragen, damit er deine Herde weide. Jesus, wir danken dir.
0: Stärke unseren Papst und alle Hirten der Erde, Kirche, dass sie uns als die ersten Zeugen des Glaubens mutig vorangehen. Schenke allen, die in der Kirche Verantwortung tragen, Mut für neue Wege, aber auch liebevolle Geduld.
1: Wir bitten dich, erhöre uns.
0: Auferstandener Herr Jesus Christus,
1: komm und erneuere diese Welt.

0: Zehnte Station. Der Auferstandene sendet seine Jünger in alle Welt. Christus Sieger, Christus König, Christus Herr in Ewigkeit.
1: Christus Sieger, Christus König, Christus Herr in Ewigkeit.
0: Jesus trat auf die Jünger zu. Mir ist alle Macht gegen dem Himmel und auf Erden. Darum geht zu allen Völkern und macht alle Menschen zu meinen Jüngern. Tauft sie auf den Namen des Vaters und des Sohnes und des Heiligen Geistes. Seid gewiss, ich bin bei euch alle Tage bis zum Ende der Welt.
1: Sei gepriesen, Herr Jesus Christus, Sohn des lebendigen Gottes. Du hast den Jüngern Anteil geschenkt an deiner Sendung.
0: Komm, Herr Jesus, und steh uns bei, dass wir dir begegnen und verwandelt werden in dein Bild.
1: Der Auftrag des Vaters an Jesus ist erfüllt. Der Auftrag Jesu an seine Jünger beginnt jetzt. Alle Menschen sollen die Botschaft von der Erlösung hören. Alle Menschen sollen teilhaben an der Jüngerschaft Jesu. Diese Sendung ist uns anvertraut.
0: Herr Jesus Christus, du bist Herr der Welt. Dir ist alle Macht gegeben, im Himmel und auf Erden. Wir beten dich an.
1: Du hast deinen Boten die Zusage gegeben. Seid gewiss, ich bin bei euch alle Tage bis ans Ende der Welt. Jesus, wir danken dir.
0: Schenke deiner Kirche immer wieder Missionare, die hinausgehen in alle Welt. Schenke auch vollmächtige Glaubensboten für unser Land.
1: Wir bitten dich, erhöre uns.
0: Auferstandener Herr Jesus Christus,
1: komm und erneuere diese Welt.

0: Elfte Station. Der Auferstandene verheißt den Beistand des Heiligen Geistes. Christus Sieger, Christus König, Christus Herr in Ewigkeit.
1: Christus Sieger, Christus König, Christus Herr in Ewigkeit.
0: Vor seiner Himmelfahrt sagt Jesus den Jüngern: In meinem Namen wird man allen Völkern verkünden. Sie sollen umkehren, damit sie ihre Sünden vergeben werden. Ihr seid Zeugen dafür. Ich werde euch die verheißene Gabe des Vaters senden. Bleibt in der Stadt, bis ihr mit der Kraft aus der Höhe, dem Heiligen Geist, erfüllt werdet.
1: Sei gepriesen, Herr Jesus Christus, Sohn des lebendigen Gottes. Du lässt uns in unserer Schwachheit nicht allein. Du erfüllst uns mit der Kraft des Heiligen Geistes.
0: Komm, Herr Jesus, und steh uns bei, dass wir dir begegnen und verwandelt werden in dein Bild.
1: Schon im Abendmahlsaal hatte Jesus den Jüngern gesagt: Der Beistand, der Heilige Geist, wird euch alles lehren und euch an alles erinnern, was ich euch gesagt habe. Es ist gut für euch, dass ich fortgehe. Wenn der Heilige Geist kommt, wird er euch in die ganze Wahrheit einführen. Er wird mich verherrlichen.
0: Herr Jesus Christus, im Heiligen Geist bist du selber deiner Kirche immer nahe. Wir beten dich an.
1: Du sendest uns nicht in die Welt ohne die Ausrüstung des Heiligen Geistes. Jesus, wir danken dir.
0: Lass uns die Kraft des Heiligen Geistes erfahren, wenn wir uns fürchten, dich vor den Menschen zu bekennen.
1: Wir bitten dich, erhöre uns.
0: Auferstandener Herr Jesus Christus,
1: komm und erneuere diese Welt.

0: Zwölfte Station. Der Auferstandene fährt in den Himmel auf. Christus Sieger, Christus König, Christus Herr in Ewigkeit.
1: Christus Sieger, Christus König, Christus Herr in Ewigkeit.
0: Der Auferstandene führt die Jünger hinaus in die Nähe von Bethanien. Dort erhob er seine Hände und segnete sie. Während er sie segnete, wurde er zum Himmel emporgehoben. Eine Stimme kam: Dieser Jesus, der von euch Weg in den Himmel aufgenommen wurde, wird ebenso wiederkommen, wie ihr ihn habt auffahren sehen.
1: Sei gepriesen, Herr Jesus Christus, Sohn des lebendigen Gottes. Du bist segnend in den Himmel aufgefahren.
0: Komm, Herr Jesus, und steh uns bei, dass wir dir begegnen und verwandelt werden in dein Bild.
1: Die Himmelfahrt ist gleichsam die Thronbesteigung des Auferstandenen, der erste Teil des Christkönigsfestes. Wir erwarten sein Kommen in Herrlichkeit. Er wird wiederkommen, wie er aufgefahren ist, als der Segnende.
0: Herr Jesus Christus, du bist in den Himmel aufgefahren und thronst in der Herrlichkeit des Vaters. Wir beten dich an.
1: Du bist zum Vater heimgekehrt, um uns bei Vater eine Wohnung zu bereiten. Jesus, wir danken dir.
0: Lass uns deine Wiederkunft mit brennendem Herzen und mit großer Freude erwarten. Sei jetzt unser Fürsprecher und unser Hohepriester am Thron des Vaters.
1: Wir bitten dich, erhöre uns.
0: Auferstandener Jesus Christus,
1: komm und erneuere diese Welt.

0: 13. Station. Mit Maria vereint im Gebet um den Heiligen Geist. Christus Sieger, Christus König, Christus Herr in Ewigkeit.
1: Christus Sieger, Christus König, Christus Herr in Ewigkeit.
0: Die Jünger kamen vom Ölberg zurück in die Stadt und gingen in das Obergemach hinauf, wo sie nun ständig blieben. Sie erharrten dort einmütig im Gebet, zusammen mit den Frauen und mit Maria, der Mutter Jesu, und mit seinen Brüdern.
1: Sei gepriesen, Herr Jesus Christus, Sohn des lebendigen Gottes. Du hast den Jüngern mit Maria die Einmütigkeit im Gebet geschenkt.
0: Komm, Herr Jesus, und steh uns bei, dass wir dir begegnen und verwandelt werden in dein Bild.
1: Maria ist nicht nur Fürsprecherin, sie ist auch Mitbeterin. Hier verwirklicht sich das Wort des Herrn. Alles, was zwei von euch auf Erden einmütig erbitten, das werden sie von meinem himmlischen Vater erhalten. Wie damals betet sie auch heute mit uns um eine Erneuerung der Kirche durch den Heiligen Geist.
0: Herr Jesus Christus, du bist gegenwärtig, wo zwei oder drei in deinem Namen versammelt sind. Wir beten dich an.
1: Du hast uns, Maria, zur Fürsprecherin und zur Mitbeterin in allen unseren Sorgen und Anliegen gegeben. Jesus, wir danken dir.
0: Erneuere deine Kirche in der Kraft des Heiligen Geistes und nimm alles weg, was das Wirken des Heiligen Geistes hindert.
1: Wir bitten dich, erhöre uns.
0: Auferstandener Herr Jesus Christus,
1: komm und erneuere diese Welt.

0: 14. Station. Der Auferstandene sendet den Heiligen Geist. Christus Sieger, Christus König, Christus Herr in Ewigkeit.
1: Christus Sieger, Christus König, Christus Herr in Ewigkeit.
0: Als der Pfingsttag gekommen war, kam plötzlich vom Himmel her ein Brausen, wie wenn ein heftiger Sturm daherfährt. Er erfüllte das ganze Haus, in dem sie saßen, und es erschienen Zungen wie von Feuer. Alle wurden mit dem Heiligen Geist erfüllt und verkündeten die großen Taten Gottes.
1: Sei gepriesen, Herr Jesus Christus.

0: Der Heilige Geist ist gekommen, um dich zu verherrlichen. Wir beten dich an.
1: Vom Heiligen Geist erfüllt, verkünden die Jünger die großen Taten Gottes. Jesus, wir danken dir.
0: Erfülle uns heute mit dem Heiligen Geist, damit unser Herz erfüllt wird mit Lobpreis und Jubel über die Größe Gottes.
1: Wir bitten dich, erhöre uns.
0: Auferstandener Herr Jesus Christus,
1: komm und erneuere diese Welt.
0: Komm, Heiliger Geist, und entzünde uns das Feuer deiner Liebe.
1: Sende aus deinen Geist, und alles wird neu geschaffen, und du erneuerst das Angesicht der Erde.
0: Der Apostel Paulus schreibt im Römerbrief: Alle, die sich vom Geist Gottes leiten lassen, sind Söhne und Töchter Gottes. Ihr habt den Geist empfangen, der euch zu Söhnen macht, den Geist, in dem wir rufen, aber Vater. So bezeugt der Geist selber unserem Geist, dass wir Kinder Gottes sind.
1: Im Heiligen Geist, in dem wir sagen können, aber Vater, lasst uns nun beten, wie der Herr uns gelehrt hat.
0: Vater unser, es segne uns Gott, der die Jünger mit dem Heiligen Geist erfüllt hat.
1: Amen.
0: Er schenke uns die Freude des Heiligen Geistes und den Reichtum seiner Gaben.
1: Amen.
0: Das Feuer des Heiligen Geistes läutere uns, seine Wahrheit führe uns, seine Kraft geleite uns vom Glauben zum Schauen.
1: Amen.
0: Das gewähre uns und allen, die mit uns gebetet haben, der dreieinige Gott, der Vater, der Sohn und der Heilige Geist.
1: Amen.
0: Im Namen des Vaters und des Sohnes und des Heiligen Geistes.
1: Amen.

Der Herr will, dass ich Priester werde. Eines Tages verstand ich es mit aller Klarheit. Es war wie eine innere Erleuchtung, die Freude und die Gewissheit über eine neue Berufung in sich hatte. Und dieses Bewusstsein erfüllte mich mit einem großen inneren Frieden. Das sind Worte von Johannes Paul II., die er anlässlich seines 50. Priesterjubiläums schrieb und im Buch Geschenk und Geheimnis nachgelesen werden können. Sie hören in dieser Erzählzeit aus diesem Buch. Zum Anlass für die Ausstrahlung hier auf Radio Maria nehmen wir seinen Geburtstag im Mai. Dazu kommt, dass sich in diesem Jahr seine Priesterweihe zum 80. Male jährt. Am 1. November 1946 wurde Johannes Paul II. Mit bürgerlichem Namen Karol Wojtyła im Geheimen von Erzbischof Adam Stefan Sapieha in dessen Krakauer Kapelle zum Priester geweiht, nachdem er zuvor im Untergrund Theologie studiert hatte. Hören Sie nun aus dem Buch Geschenk und Geheimnis zum 50. Jahrjubiläum meiner Priesterweihe von Johannes Paul II. Es liest für Sie Konrad Kosbiel

Kapitel 7 Kirche in Polen, ich danke dir. Ich kann nicht umhin, in diesem Jubiläumszeugnis meine Dankbarkeit gegenüber der ganzen polnischen Kirche zum Ausdruck zu bringen, in der mein Priestertum entstanden und gereift ist. Sie ist eine Kirche mit einem tausendjährigen christlichen Glaubenserbe, eine Kirche, die im Laufe der Jahrhunderte unzählige Heilige und Selige hervorgebracht hat und die dem Schutz zweier heiliger Bischöfe und Märtyrer, Adalbert und Stanislaus, anvertraut ist. Eine Kirche, die dem Volk und seiner Kultur zutiefst verbunden ist. Eine Kirche, die das Volk stets, besonders in den tragischen Momenten seiner Geschichte, gestützt und verteidigt hat. Und sie ist eine Kirche, die in diesem Jahrhundert hart geprüft worden ist. Sie musste einen dramatischen Kampf um ihr Überleben gegen zwei totalitäre Systeme bestehen. Gegen das von der narzisstischen Ideologie inspirierte Regime während des Zweiten Weltkrieges, dann, in den langen Jahrzehnten nach dem Krieg, gegen die kommunistische Diktatur und ihren militanten Atheismus. Aus beiden Prüfungen ist sie siegreich hervorgegangen, dank dem Opfer von Bischöfen, Priestern und Scharen von Gläubigen, dank der polnischen Familie, die stark ist in Gott. Unter den Bischöfen der Kriegszeit muss sich die unerschütterliche Gestalt des Fürsterzbischofs und Metropoliten von Krakau, Adam Stefan Sapieha, erwähnen und unter denen der Nachkriegszeit die Gestalt des Dieners Gottes, Kardinal Stefan Wyszyński. Sie ist eine Kirche, die den Menschen seine Würde und seine Grundrechte verteidigt hat. Eine Kirche, die mutig für das Recht der Gläubigen auf Bekenntnis ihres Glaubens gekämpft hat. Eine trotz der Schwierigkeiten und Hindernisse, die sich ihr in den Weg stellten, außerordentlich dynamische Kirche. In diesem intensiven, geistlich geprägten Klima hat sich meine Sendung zum Priester und Bischof entwickelt. Die beiden totalitären Systeme, die unser Jahrhundert in so tragischer Weise gekennzeichnet haben, konnte ich sozusagen von innen her kennenlernen. Einerseits den Narzissmus mit den Schrecken des Krieges und der Konzentrationslager, andererseits den Kommunismus mit seinem Regime von Unterdrückung und Terror. Daher lässt sich meine Sensibilität für die Würde jeder menschlichen Person und für die Achtung ihrer Rechte, angefangen beim Recht auf Leben, leicht erklären. Es ist eine Sensibilität, die sich bereits in den ersten Priesterjahren herausgebildet und mit der Zeit verstärkt hat. Auch meine Sorge um die Familie und um die Jugend ist leicht zu verstehen. Das alles ist in mir eben durch jene dramatischen Erfahrungen organisch gewachsen. Das Presbyterium von Krakau. Am 50. Jahrestag meiner Priesterweihe denke ich ganz besonders an das Presbyterium der Kirche von Krakau, dessen Mitglied ich als Priester und dessen Oberhaupt ich dann als Erzbischof gewesen bin. Vor meinen Augen sehe ich viele Gestalten herausragender Pfarrer und Kapläne. Sie alle der Reihe nach aufzuzählen, würde zu weit führen. Mit vielen von ihnen verbanden und verbinden mich noch aufrichtige Freundschaftsbande. Die Beispiele ihrer Heiligkeit und ihres pastoralen Eifers waren für mich sehr erbauend. Zweifellos haben sie tiefen Einfluss auf mein Priestertum ausgeübt. Von ihnen habe ich gelernt, was Hirte sein konkret heißt. Ich bin zutiefst überzeugt von der entscheidenden Rolle, die das diözesane Presbyterium im persönlichen Leben jedes Priesters spielt. Die in einer echten sakramentalen Brüderlichkeit verwurzelte Gemeinschaft der Priester stellt ein Umfeld dar, das für die geistliche und pastorale Formung von erstrangiger Bedeutung ist. Normalerweise kann der Priester darauf nicht verzichten. Es hilft ihm, in der Heiligkeit zu wachsen und bietet eine sichere Stütze bei Schwierigkeiten. Wieso sollte ich anlässlich des goldenen Priesterjubiläums nicht allen Priestern der Erzdiözese Krakau meine Dankbarkeit für ihren Beitrag zu meinem Priestertum aussprechen? Das Geschenk der Laien. Ich denke in diesen Tagen auch an alle Laien, mit denen mich der Herr bei meiner Sendung als Priester und Bischof zusammenführte. Sie waren für mich ein einzigartiges Geschenk, für das ich der Vorsehung unablässig danke. Ihre Zahl ist so groß, dass ihre namentliche Aufzählung nicht möglich ist.
doch trage ich sie alle im Herzen, denn jeder von ihnen hat seinen Beitrag zur Verwirklichung meines Priestertums geleistet. Sie haben mir sozusagen den Weg gewiesen und mir geholfen, mein Dienstamt besser zu verstehen und es in seiner Fülle zu leben. Jawohl, von den häufigen Kontakten mit den Laien hatte ich immer großen Gewinn und viel gelernt. Es gab unter ihnen einfache Arbeiter, ebenso wie Menschen aus Kunst und Kultur und große Wissenschaftler. Aus solchen Begegnungen sind herzliche Freundschaften entstanden, von denen viele noch heute andauern. Ihnen ist es zu verdanken, dass sich meine seelsorgliche Tätigkeit gleichsam vervielfältigt hat, indem sich Schranken überwand und in Kreise vordrang, die sonst nur schwer erreichbar sind. Das tiefe Bewusstsein von der dringenden Notwendigkeit des Laienapostolats in der Kirche hat mich tatsächlich immer begleitet. Als das Zweite Vatikanische Konzil von der Berufung und Sendung der Laien in Kirche und Welt sprach, empfand ich große Freude. Was das Konzil lehrte, entsprach den Überzeugungen, die meine Tätigkeit seit den ersten Jahren meines priesterlichen Dienstes geleitet hatten. Kapitel 8. Wer ist der Priester? Ich kann nicht umhin, in diesem Zeugnis über die Erinnerung an die Ereignisse und Personen hinauszugehen, um tiefer zu blicken, um gleichsam das Geheimnis zu ergründen, das mich seit 50 Jahren begleitet und umhüllt. Was heißt eigentlich Priester sein? Nach dem heiligen Paulus heißt es vor allem Verwalter von Geheimnissen Gottes sein. Als Diener Christi soll man uns betrachten und als Verwalter von Geheimnissen Gottes. Von Verwaltern aber verlangt man, dass sie sich treu erweisen. 1. Korintherbrief 4,1-2. Der Begriff Verwalter kann durch keinen anderen ersetzt werden. Er ist tief im Evangelium verwurzelt. Man denke an das Gleichnis vom treuen und vom treulosen Verwalter. Der Verwalter ist nicht der Eigentümer, sondern derjenige, dem der Eigentümer seine Güter anvertraut, damit er sie gerecht und verantwortungsvoll verwalte. Genauso empfängt der Priester von Christus die Heilsgüter, um sie in gebührender Weise unter den Menschen zu verteilen, zu denen er versandt wird. Es handelt sich um die Güter des Glaubens. Der Priester ist daher der Mann des Wortes Gottes, der Mann des Sakramentes, der Mann vom Geheimnis des Glaubens. Durch den Glauben hat er Zugang zu den unsichtbaren Gütern, die das Erbe der vom Sohn Gottes vollbrachten Erlösung der Welt darstellen. Niemand kann sich für den Eigentümer dieser Güter halten. Wir alle sind Empfänger dieser Güter. Der Priester jedoch hat aufgrund dessen, was Christus beim letzten Abendmahl festgelegt hat, die Aufgabe, sie zu verwalten. Admirabile Commercium. Der Priesterberuf ist ein Geheimnis. Er ist das Geheimnis eines wunderbaren Tausches, admirabile commercium, zwischen Gott und dem Menschen. Dieser schenkt Christus sein Menschsein, damit er sich seiner als Heilswerkzeug bediene und diesen Menschen gleichsam zu einer Person seiner selbst mache. Wenn man das Geheimnis dieses Tausches nicht begreift, vermag man nicht zu verstehen, wie es geschehen kann, dass ein junger Mann, wenn er das Wort »Folge mir« vernimmt, um Christi willen alles aufgibt, in der Gewissheit, dass seine menschliche Persönlichkeit sich auf diesem Weg voll verwirklichen wird. Gibt es in der Welt eine größere Verwirklichung unseres Menschseins, als jeden Tag in persona Christi das Erlösungsopfer wieder zu vollziehen, dasselbe Opfer, das Christus am Kreuz vollbracht hat? In diesem Opfer ist einerseits das trinitarische Geheimnis auf vollkommenste Weise gegenwärtig, andererseits ist in ihm die ganze Schöpfung gleichsam vereint. Die Eucharistie wird vollzogen, um auch auf dem Altar der ganzen Erde die Arbeit und das Leid der Welt darzubringen, wie es in einem schönen Wort von Teilhard de Chardin heißt. Deshalb wird in der Danksagung nach der Heiligen Messe auch der Gesang der drei Jünglinge aus dem Alten Testament gesprochen.
Benedicite omnia opera Domini Domino. In der Tat preisen in der Eucharistie alle sichtbaren und unsichtbaren Geschöpfe und im Besonderen der Mensch Gott als Schöpfer und Vater. Sie preisen ihn mit den Worten und dem Werk Christi, des Sohnes Gottes. Priester und Eucharistie. Ich preise dich, Vater, Herr des Himmels und der Erde, weil du all das den Weisen und Klugen verborgen, den Unmündigen aber offenbart hast. Niemand weiß, wer der Sohn ist, nur der Vater, und niemand weiß, wer der Vater ist, nur der Sohn und der, dem es der Sohn offenbaren will. Lukas 10, 21 bis 22. Diese Worte aus dem Lukasevangelium, die uns in das Innerste des Christusgeheimnisses führen, gewähren uns auch Zutritt zum Geheimnis der Eucharistie. In ihr bringt der mit dem Vater wesensgleiche Sohn, den nur der Vater kennt, sich selbst als Opfer dar für die ganze Menschheit und für die gesamte Schöpfung. In der Eucharistie erstattet Christus dem Vater alles das zurück, was von ihm kommt. So verwirklicht sich ein tiefes Geheimnis von Gerechtigkeit des Geschöpfes gegenüber dem Schöpfer. Der Mensch muss den Schöpfer dadurch ehren, dass er ihm einen Akt der Danksagung und des Lobpreises all das darbringt, was er von ihm empfangen hat. Der Mensch darf nicht das Gespür für diese Schuldigkeit verlieren, die unter allen anderen irdischen Gegebenheiten allein er als Abbild und Gleichnis Gottes zu erkennen und zu begleichen vermag. Gleichzeitig aber wäre der Mensch wegen seiner geschöpflichen Grenzen und der Sünde, die ihn zeichnet, nicht imstande, diesen Gerechtigkeitsakt gegenüber dem Schöpfer zu vollziehen, würde nicht Christus selbst, der mit dem Vater wesensgleiche Sohn und wahre Mensch, die Initiative dazu in der Eucharistie ergreifen. Das Priestertum ist von seinem Ursprung her das Priestertum Christi. Er ist es, der Gott dem Vater das Opfer seiner selbst, seines Fleisches und Blutes darbringt und durch sein Opfer in den Augen des Vaters die ganze Menschheit und indirekt die gesamte Schöpfung rechtfertigt. Der Priester, der täglich die Eucharistie feiert, dringt in das Herz dieses Geheimnisses ein. Deshalb muss die Feier der Eucharistie für ihn der wichtigste und heiligste Augenblick des Tages, der Mittelpunkt seines Lebens sein.

Sie hörten aus dem Buch Geschenk und Geheimnis zum 50-Jahr-Jubiläum meiner Priesterweihe von Johannes Paul II. Gelesen hat für Sie Konrad Kosbial. Erschienen ist das Buch 1996 im Styria Verlag. Es ist derzeit vergriffen und kann nur antiquarisch bzw. gebraucht erworben werden.

Es sind Finsternisse entstanden, als der Herr Jesus gekreuzigt wurde. Um die 9. Stunde rief er mit lauter Stimme: mein Gott, warum hast du mich verlassen? Und mit geneigtem Haupt gab er seinen Geist auf. Wir beten dich an, Herr Jesus Christus, und preisen dich, denn durch dein heiliges Kreuz hast du die Welt erlöst. Heiliger Gott, du hast deinen Sohn der Schmach des Kreuzes unterworfen, um uns der Gewalt des Bösen zu entreißen. Gib uns die Gnade, dass auch wir deinem Willen gehorchen und einst in Herrlichkeit auferstehen. Darum bitten wir dich, durch ihn, Christus, unseren Herrn. Wir danken dir, Herr Jesus Christ, dass du für uns gestorben bist. Ach, lass dein Kreuz und deine Pein an uns doch nicht verloren sein.

Barmherziger Jesu, im Augenblick deines Kreuzes Todes für uns bete ich dich an und lobpreise dich und bitte, umfasse mit deiner unerschöpflichen Barmherzigkeit die ganze Menschheit, besonders die armen Sünder und die Sterbenden. Amen. Ich lade Sie ein, mit mir nun den Barmherzigkeitsrosenkranz zu beten. Wenn Sie on-air mitbeten wollen, rufen Sie an unter 0720 578 578 oder von außerhalb Österreichs 0043 720 578 578.

0: Wir beginnen im Namen des Vaters und des Sohnes und des Heiligen Geistes.
1: Amen.
0: Vater unser im Himmel, geheiligt werde dein Name, dein Reich komme, dein Wille geschehe, wie im Himmel, so auf Erden.
1: Unser tägliches Brot gib uns heute und vergib uns unsere Schuld, wie auch wir vergeben unseren Schuldigern. Führe uns nicht in Versuchung, sondern erlöse uns von dem Bösen. Amen.
0: Gegrüßt seist du, Maria, voll der Gnade, der Herr ist mit dir. Du bist gebenedeit unter den Frauen, und gebenedeit ist die Frucht deines Leibes, Jesus.
1: Heilige Maria, Mutter Gottes, bitte für uns Sünder, jetzt und in der Stunde unseres Todes. Amen.
0: Ich glaube an Gott, den Vater, den Allmächtigen, den Schöpfer des Himmels und der Erde, und an Jesus Christus, seinen eingeborenen Sohn, unseren Herrn, empfangen durch den Heiligen Geist, geboren von der Jungfrau Maria, gelitten unter Pontius Pilatus, gekreuzigt, gestorben und begraben, hinabgestiegen in das Reich des Todes, am dritten Tage auferstanden von den Toten, aufgefahren in den Himmel. Er sitzt zu Rechten des Gottes, des allmächtigen Vaters. Von dort wird er kommen, zu richten die Lebenden und die Toten.
1: Ich glaube an den Heiligen Geist, an die heilige katholische Kirche, Gemeinschaft der Heiligen, Vergebung der Sünden, Auferstehung der Toten und das ewige Leben. Amen.

0: Ewiger Vater, ich opfere dir auf den Leib und das Blut, die Seele und die Gottheit deines über alles geliebten Sohnes, unseres Herrn Jesus Christus.
1: Zur Sühne für unsere Sünden und für die Sünden der ganzen Welt.
0: Durch sein schmerzhaftes Leiden
1: habe Erbarmen mit uns und mit der ganzen Welt.
0: Durch sein schmerzhaftes Leiden
1: habe Erbarmen mit uns und mit der ganzen Welt.
0: Durch sein schmerzhaftes Leiden
1: habe Erbarmen mit uns und mit der ganzen Welt.
0: Durch sein schmerzhaftes Leiden
1: habe Erbarmen mit uns und mit der ganzen Welt.
0: Durch sein schmerzhaftes Leiden
1: habe Erbarmen mit uns und mit der ganzen Welt.
0: Durch sein schmerzhaftes Leiden
1: habe Erbarmen mit uns und mit der ganzen Welt.
0: Durch sein schmerzhaftes Leiden
1: habe Erbarmen mit uns und mit der ganzen Welt.
0: Durch sein schmerzhaftes Leiden
1: habe Erbarmen mit uns und mit der ganzen Welt.
0: Durch sein schmerzhaftes Leiden
1: habe Erbarmen mit uns und mit der ganzen Welt.
0: Durch sein schmerzhaftes Leiden
1: habe Erbarmen mit uns und mit der ganzen Welt.

0: Ewiger Vater, ich opfere dir auf den Leib und das Blut, die Seele und die Gottheit deines über alles geliebten Sohnes, unseres Herrn Jesus Christus.
1: Zur Sühne für unsere Sünden und für die Sünden der ganzen Welt.
0: Durch sein schmerzhaftes Leiden.
1: Hab Erbarmen mit uns und mit der ganzen Welt.
0: Durch sein schmerzhaftes Leiden.
1: Hab Erbarmen mit uns und mit der ganzen Welt.
0: Durch sein schmerzhaftes Leiden.
1: Hab Erbarmen mit uns und mit der ganzen Welt.
0: Durch sein schmerzhaftes Leiden.
1: Hab Erbarmen mit uns und mit der ganzen Welt.
0: Durch sein schmerzhaftes Leiden.
1: Hab Erbarmen mit uns und mit der ganzen Welt.
0: Durch sein schmerzhaftes Leiden.
1: Hab Erbarmen mit uns und mit der ganzen Welt.
0: Durch sein schmerzhaftes Leiden.
1: Hab Erbarmen mit uns und mit der ganzen Welt.
0: Durch sein schmerzhaftes Leiden.
1: Hab Erbarmen mit uns und mit der ganzen Welt.
0: Durch sein schmerzhaftes Leiden.
1: Hab Erbarmen mit uns und mit der ganzen Welt.
0: Durch sein schmerzhaftes Leiden.
1: Hab Erbarmen mit uns und mit der ganzen Welt.

0: Ewiger Vater, ich opfere dir auf den Leib und das Blut, die Seele und die Gottheit deines über alles geliebten Sohnes, unseres Herrn Jesus Christus.
1: Versühne für unsere Sünden und für die Sünden der ganzen Welt.
0: Durch sein schmerzhaftes Leiden.
1: Erbarmen mit uns und mit der ganzen Welt.
0: Durch sein schmerzhaftes Leiden.
1: Erbarmen mit uns und mit der ganzen Welt.
0: Durch sein schmerzhaftes Leiden.
1: Erbarmen mit uns und mit der ganzen Welt.
0: Durch sein schmerzhaftes Leiden.
1: Erbarmen mit uns und mit der ganzen Welt.
0: Durch sein schmerzhaftes Leiden.
1: Erbarmen mit uns und mit der ganzen Welt.
0: Durch sein schmerzhaftes Leiden.
1: Erbarmen mit uns und mit der ganzen Welt.
0: Durch sein schmerzhaftes Leiden.
1: Erbarmen mit uns und mit der ganzen Welt.
0: Durch sein schmerzhaftes Leiden.
1: Erbarmen mit uns und mit der ganzen Welt.
0: Durch sein schmerzhaftes Leiden.
1: Erbarmen mit uns und mit der ganzen Welt.
0: Durch sein schmerzhaftes Leiden.
1: Erbarmen mit uns und mit der ganzen Welt.

0: ewiger Vater, ich opfere dir auch den Leib und Blut und die Seele und die Gottheit deines über alles geliebten Sohnes, unseres Herrn Jesus Christus, zur Sühne für unsere Sünden und die Sünden der ganzen Welt. Durch sein schmerzhaftes Leiden,
1: hab Erbarmen mit uns und mit der ganzen Welt.
0: Durch sein schmerzhaftes Leiden,
1: hab Erbarmen mit uns und mit der ganzen Welt.
0: Durch sein schmerzhaftes Leiden,
1: hab Erbarmen mit uns und mit der ganzen Welt.
0: Durch sein schmerzhaftes Leiden,
1: hab Erbarmen mit uns und mit der ganzen Welt.
0: Durch sein schmerzhaftes Leiden,
1: hab Erbarmen mit uns und mit der ganzen Welt.
0: Durch sein schmerzhaftes Leiden,
1: hab Erbarmen mit uns und mit der ganzen Welt.
0: Durch sein schmerzhaftes Leiden,
1: hab Erbarmen mit uns und mit der ganzen Welt.
0: Durch sein schmerzhaftes Leiden,
1: hab Erbarmen mit uns und mit der ganzen Welt.
0: Durch sein schmerzhaftes Leiden,
1: hab Erbarmen mit uns und mit der ganzen Welt.
0: Durch sein schmerzhaftes Leiden,
1: hab Erbarmen mit uns und mit der ganzen Welt.

0: Ewiger Vater, ich opfere dir auf den Leib und das Blut, die Seele und die Gottheit deines über alles geliebten Sohnes, unseres Herrn Jesus Christus.
1: Zur Sühne für unsere Sünden und für die Sünden der ganzen Welt.
0: Durch sein schmerzhaftes Leiden.
1: Hab Erbarmen mit uns und mit der ganzen Welt.
0: Durch sein schmerzhaftes Leiden.
1: Hab Erbarmen mit uns und mit der ganzen Welt.
0: Durch sein schmerzhaftes Leiden.
1: Hab Erbarmen mit uns und mit der ganzen Welt.
0: Durch sein schmerzhaftes Leiden.
1: Hab Erbarmen mit uns und mit der ganzen Welt.
0: Durch sein schmerzhaftes Leiden.
1: Hab Erbarmen mit uns und mit der ganzen Welt.
0: Durch sein schmerzhaftes Leiden.
1: Hab Erbarmen mit uns und mit der ganzen Welt.
0: Durch sein schmerzhaftes Leiden.
1: Hab Erbarmen mit uns und mit der ganzen Welt.
0: Durch sein schmerzhaftes Leiden.
1: Hab Erbarmen mit uns und mit der ganzen Welt.
0: Durch sein schmerzhaftes Leiden.
1: Hab Erbarmen mit uns und mit der ganzen Welt.
0: Durch sein schmerzhaftes Leiden.
1: Hab Erbarmen mit uns und mit der ganzen Welt.

0: Heiliger Gott, heiliger starker Gott, heiliger unsterblicher Gott.
1: Hab Erbarmen mit uns und mit der ganzen Welt.
0: Heiliger Gott, heiliger starker Gott, heiliger unsterblicher Gott.
1: Hab Erbarmen mit uns und mit der ganzen Welt.
0: Heiliger Gott, heiliger starker Gott, heiliger unsterblicher Gott.
1: Hab Erbarmen mit uns und mit der ganzen Welt.
0: O Blut und Wasser, aus dem Herzen Jesu als Quelle der Barmherzigkeit für uns entströmt.
1: Jesus, wir vertrauen auf dich.
0: Im Namen des Vaters und des Sohnes und des Heiligen Geistes.
1: Amen.
0: Ich wünsche noch einen gesegneten Nachmittag mit dem Programm von Radio Maria. Am Mikrofon für Sie war Katharina Mayer.

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1: Und damit auch ein herzliches Grüß Gott und willkommen von mir zu Weltkirche aktuell auf Radio Horeb und Radio Maria. Aus dem Studio von Kirche in Not in München begrüßt Sie Ihr Volker Niggewöhner. Ja, gerade dieser weltweite Blick auf die Kirche, der uns an Ostern besonders bewusst wird, prägt auch unsere heutige Sendung, denn Weltkirche zeigt sich nicht nur im Leid vieler Christen, sondern auch in ihrer Einheit und in den Zeichen, die sie aus Rom empfängt. Am 8. Mai 2025 blickte die Welt genau dorthin, denn mit Robert Francis Prevost wurde ein Augustiner zum Papst gewählt. Ein Mann, der vielen zunächst unbekannt war, der aber innerhalb seines Ordens über Jahre hinweg eine prägende Gestalt gewesen ist. Und einer, der ihn aus nächster Nähe kennt, ist Pater Franz Klein. Als Mitglied des Generalrats der Augustiner hat er viele Jahre eng mit ihm zusammengearbeitet, lange bevor aus dem Mitbruder der Papst wurde. Was für ein Mensch ist Papst Leo? Was hat ihn geprägt und was bedeutet es, wenn plötzlich einer der eigenen Brüder auf dem Stuhl Petri sitzt? Über diese Fragen möchte ich jetzt sprechen mit Pater Franz Klein, der mir jetzt im Studio gegenüber sitzt. Herzlich willkommen, Pater Franz.
2: Grüß Gott.
1: Pater Franz, es gibt Momente im Leben, da erinnert man sich später immer genau dran, was man gemacht hat. Wo war man zum Beispiel am 11. September 2001, als die Flugzeuge in das World Trade Center flogen? Oder was hat man gemacht, als die Mauer fiel? Und sicherlich war die Wahl von Robert Francis Prevost für Sie persönlich ein solcher Moment. Welche Erinnerungen haben Sie daran?
2: Naja, wir haben wie schon am Vortag drauf gewartet, wie es wohl wird. Und mit einem Mal habe ich durch meine Fenster draußen einen Aufschrei gehört. Und natürlich, da ist jetzt was geschehen. Also bin ich sofort ans Fenster gegangen und siehe weißer Rauch. Also das war die Situation. Und dann waren wir natürlich dort gestanden und haben gewartet. Also das dauert ja fast eine Dreiviertelstunde mindestens, also fast noch länger, bis der weiße Rauch sich verzieht und die ganzen Möwen wieder abziehen und dann die Loggia bedient wird, wo der neue Papst dann rauskommt. Also da haben wir gemeinsam gewartet, haben rüber geguckt, was wird wohl.
1: Und dann wird ja immer der Name genannt, zuerst der Vorname. Haben Sie da schon etwas geahnt?
2: Es ging los, Dominus, Robertus, Franziskus, und dann bin ich sofort in mein Zimmer gegangen, weil man hat's ganz schlecht gehört und für mir war klar, dass Prevost Papst ist. Und das kann doch nicht sein, habe ich immer gedacht, aber er ist es. Ich habe es gehört und so und übers Radio gehört, weil ich das besser verstanden habe. Also das war eine Sache, habe dann eben Fernsehen geguckt, weil ich sehen wollte, wie er rauskommt. Das ist unbeschreiblich, also das kann man eigentlich nicht beschreiben, was da in mir vorgegangen ist. Ein Gefühl, das, also mit dem habe ich gearbeitet, den kenne ich. Wir haben jahrelang miteinander zu tun gehabt. Wir haben viele gemeinsame Stunden hinter uns und so. Der ist jetzt Papst, das kann ich einfach nicht begreifen.
1: Ja, diese Aufregung ist sicherlich nur allzu verständlich. Was haben Sie denn dann als nächstes getan? Haben Sie versucht, Kontakt zu ihm aufzunehmen?
2: Gut, ich habe jetzt erst einmal geguckt, wie das Ganze so läuft. Und dann kam er ja und hat sein berühmtes Der Friede sei mit euch gesagt. Und die ganzen Sermon habe ich natürlich verfolgt. Und dann, wir sind uns dann erstmal alle in die Arme gefallen. Das kann doch nicht wahr sein. Naja, und das war ja in den Abendstunden. Und dann habe ich mir überlegt, was machst du jetzt? Dann habe ich aber gedacht, naja, so um, was weiß ich, 8:30 rum, ich schreibe ihm jetzt mal. Wir haben die ganze Zeit miteinander kontaktiert. Jetzt bin ich mal gespannt, ob das überhaupt geht. Das hat mich auch interessiert. Also habe ich ihm ein Glückwunschschreiben übermittelt.
1: Per WhatsApp?
2: Ja, mit WhatsApp, genau. Und habe gedacht, naja, jetzt bin ich mal gespannt, was jetzt geschieht. Und siehe da, nach gar nicht allzu langer Zeit hat er mir geantwortet. Und habe ich gedacht, also das ist ja verrückt. Ich war selbst im Papst und kriegt auch noch eine Antwort. Also das war schon.
1: Was hat er denn in seiner Antwort geschrieben? Danke für die Glückwünsche oder was?
2: Also er hat, das ist überhaupt seine Art. Er ist kurz und bündig. Also er macht keine langen Sermons. Jedenfalls nicht auf diesem Medium.
1: Ja, Pater Franz, nach dieser Erinnerung an diese historische Stunde, blicken wir mal zurück auf Ihren Lebensweg. Wie haben Sie sich eigentlich kennengelernt?
2: Wir haben uns kennengelernt als Studenten. Er war damals gerade neu geweihter Priester und ich war Theologiestudent. Ich kam da nach Rom, das war 1982, und habe ihn das erste Mal gesehen Ende August. Und ja, da hat mir der dortige Prior gesagt, wir haben hier zwei Bobs aus Amerika, die sind beide aus der Chicago-Provinz, der eine heißt Prevost und der andere heißt Dodaro. Und diese beiden Bobs, die habe ich dann, also während dem Jahr haben wir uns natürlich kennengelernt, aber gut, jeder ist seiner Aufgaben nachgegangen. Er hat damals Kirchenrecht studiert und ich habe eben im ersten Jahr Theologie studiert. Er war gerne auch eher mit italienischen Mitbrüdern zusammen und ich auch. Und wir hatten als Studenten jetzt nicht so viel miteinander zu tun, sagen wir es mal so.
1: Aber Sie haben ihn ja sicherlich auch ein wenig beobachten können. Was war denn kennzeichnend für seinen Charakter, für sein Wesen, seine Art?
2: Ja, seine Art war schon immer eigentlich, dass er ein ruhigerer Typ war. Also er hat sich nie in den Vordergrund gebracht, von sich aus. Und er hat eigentlich auch keine großen Sprüche gemacht. Wenn er was zu tun hatte, dann hat er das gemacht und auch gut gemacht, aber er hat ansonsten sich nicht irgendwie vorgedrängt oder so. Also für mich war ein sehr angenehmer Zeitgenosse als Student, muss ich sagen.
1: Hatte er denn auch Humor? Haben Sie auch zusammen gelacht?
2: Ja, und wie? Viel. Wir haben, also das ist überhaupt kein Thema. Also ein ganz normaler, also Mitbruder. Wenn wir beieinander gesessen waren, und wir waren ja oft auch nur zu zweit beieinander gesessen, dann haben wir ganz normale, unbelanglose Dinge geredet. Also das war jetzt nicht so, dass da
1: Wie war er denn als Priester oder Theologe? War er ein typischer Augustiner? Finden Sie diese Theologie auch jetzt bei ihm wieder?
2: Also er ist ein Augustiner mit Herz und mit Leib und Seele, das ist mal ganz klar. Und ein typischer Augustiner, das ist ganz schwierig zu charakterisieren, weil gerade das ja das Gute ist, die Augustinusregel ist sehr weit gefasst und nimmt die unterschiedlichen Denkweisen und Möglichkeiten von Menschen schon wahr. Und von daher ist es schwierig, typisch augustinisch ist eigentlich jeder, der Gemeinschaft gegenüber sehr offen ist. Weil ein Herz und eine Seele muss man erstmal sein. Und daran muss jeden Tag gearbeitet werden. Und das ist ja der Kernsatz, also eigentlich heißt sogar eine Seele und ein Herz für Gott oder auf Gott hin zu sein. Das war für Augustinus so die Vision. Und da denke ich, das ist seine Vision auch. Und zwar nicht nur für den Augustinerorden, sondern das hat er sich als Vision für die Kirche auch hingenommen. Und der Satz, den er dann bringt, als allererstes, der Friede sei mit euch, der hat ja im Hintergrund die Vision, es gibt eigentlich zu viel Unfriede. Und Unfrieden beginnt ja erstmal im Herzen und in den kleinen Gemeinschaften und nicht in der großen Welt. Ne? Also so interpretiere ich das. Also ja. Ich habe dann nicht mit ihm drüber geredet, aber ich interpretiere so. Und da denke ich, ist ein augustinischer Spirit sehr stark drin. Mhm.
1: Papst Leo wirkt ja auch sehr strukturiert in seinem Vorgehen. Ist er mehr so ein Verstandesmensch oder kommt er auch über das Herz?
2: Ich würde sagen beides. Er schreibt sich ja praktisch alles auf. Mhm. Wahrscheinlich auch um eventuellen Angriffen eine Möglichkeit zu haben, hier steht es geschrieben. Das weiß ich aber nicht, das ist auch wieder ein Ding. Aber er ist ein Mensch, der einen sehr scharfen Verstand hat. Und bevor der den Mund aufmacht, hat er garantiert nachgedacht. Und trotzdem Herz hat. Deswegen dieses Herz auf Gott hin, ja, das brennt sehr, sehr, sehr stark.
1: Das sagt der Augustinerpater Franz Klein, über viele Jahre ein enger Weggefährte von Papst Leo dem 14.

0: 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Papst Leo XIV. Steht heute im Mittelpunkt unserer Sendung und die Frage, wie er die Weltkirche prägen wird. Mein Gast ist Pater Franz Klein, der viele Jahre eng mit ihm zusammengearbeitet hat, damals noch als Robert Francis Prevost, als er Generaloberer der Augustiner in Rom war. Und genau um diese gemeinsame Zeit und um die unterschiedlichen Wege danach soll es jetzt gehen. Ja, Pater Franz, nach Ihrer Studienzeit haben sich Ihre Wege zunächst getrennt. Sie gingen als Missionar nach Afrika und Robert Francis Prevost wirkte viele Jahre in Lateinamerika, vor allem in Peru. Wie hat diese Zeit Sie persönlich geprägt und auch Ihren Blick auf die Weltkirche?
1: Das ist die Prägung überhaupt. Also raus aus dem, was wir hier erleben und leben, hinein in eine völlig andere Denkwelt, eine ganz andere Sprache. Ja, die hat überhaupt nichts zu tun mit der Sprache, die wir sprechen. Nur das Herz, das redet genau das Gleiche immer. Und also da muss ich sagen, mein Blick und meine Sensibilität für Weltkirche ist dadurch enorm gewachsen. Die ist schon gewachsen, als ich das erste Mal ausgezogen bin in Richtung Rom. Weil ich da im Zentrum ja war und auch gesehen habe, ach du je, da gibt so viele Facetten und Farben und Möglichkeiten und auch Ideen und vielleicht auch Fehler und so weiter, ja. Mhm. Aber das macht die Lebendigkeit aus. Also und als ich dann in Afrika war, war das noch viel stärker.
0: Sie waren, glaube ich, vornehmlich in der Demokratischen Republik Kongo tätig. Das ist ja auch ein Schwerpunktland der Hilfe von Kirche in Not. Gab es da Berührungspunkte? Waren Sie ein Projektpartner von Kirche in Not?
1: Teilweise. Also wir haben in Kinshasa einen neuen Konvent gebaut und für diesen Bau haben wir natürlich zunächst mal als Projekt war angedacht, wir haben ein Studentenhaus gebaut. Also wir mussten ja unsere Leute in die Hochschule bringen. Und das war die Grundlage und da für diesen Bau haben wir unter anderem eben auch von Kirche in Not eine Hilfe bekommen.
0: Hatten Sie denn auch in jener Zeit Kontakt mit Robert Francis Prevost? Haben Sie sich getroffen oder sonst wie austauschen können?
1: In den Jahren, in denen ich im Kongo war, hatte ich keinen direkten Kontakt mit ihm. Ich habe nur eben aus den Ordensnachrichten und so weiter mitbekommen, dass er eben dort ist. Und so, aber wir haben uns während dieser Jahre nicht gesehen.
0: Und wie kam es dann zum Wiedersehen?
1: Zum Wiedersehen kam es, als er dann zum Generalprior gewählt wurde. Das war 2001. War ich mittlerweile wieder in Deutschland tätig. Und 2003 hatten wir ein Provinzkapitel. Für dieses Provinzkapitel wurde ich als Delegierter gewählt und auf dem Provinzkapitel war er als Ordensgeneral der Vorsitzende und da haben wir uns nach vielen, vielen Jahren eben wieder gesehen. Im Grunde waren da 20 Jahre dazwischen.
0: Und wie kam es dann, dass Sie sein enger Mitarbeiter wurden?
1: Also der kam dann 2007, 2004 war er hier in Deutschland und 2007 kam er wieder zum Kapitel. Das war im Mai oder Juni. Und ich war damals ausgehender Pfarrer in Waldürn. Naja, und der ist dann wieder zurückgefahren. Dann kam das Generalkapitel, das war im September. Ja, das lief dann so vor sich hin, also klar, man liest, heute war das und war jenes und so weiter. Und gegen Ende des Kapitels ich habe an dem Tag, war ich abwesend. Und ich kam heim und der Pater Christoph sagte mir, Mensch, Gott sei Dank kommst du, der Generalprior will mit dir reden. Mhm. Habe ich gesagt, was will denn der? Und dann hat er tatsächlich, dann hat er wieder angerufen und hat gesagt, also Franz, ich könnte mir vorstellen, habe mir so gedacht, dass du bei mir im Rat mitarbeiten kannst. Habe ich gesagt, hä? Und dann habe ich, nachdem ich es also kapiert hatte, habe ich zu ihm gesagt, also ist es möglich, dass ich wenigstens eine Nacht Bedenkzeit habe? Dann hat er gesagt, ja klar, lass dir ruhig Zeit und so, aber bis morgen früh wäre es gut, wenn du mir das sagst. Und dann habe ich eben am nächsten Tag ihm geschrieben, dass ich bereit bin. Und ich wurde dann an diesem Tag auch gewählt. Dann hat er mir es auch wieder persönlich mitgeteilt. Das ist eine ganz wichtige Sache von ihm, dass er, wenn er etwas macht, gerne das selber tut.

0: in seiner zweiten Dienstzeit und hatte meiner Meinung nach da unheimlich viel schon gelernt. Also er hat in seiner zweiten Dienstzeit, so wie ich es halt erlebt habe, war er schon ziemlich reif geworden. Also da gab es wenig, wo ich den Eindruck hatte, jetzt ist er sehr stark unter Druck gekommen. Und die eine tragende Säule, die er wohl für sich gelernt hat, war, aber auch als Student war das ja schon ähnlich, dass er einfach grundsätzlich nicht sofort geschossen hat, sondern einfach erstmal hingehört hat und überlegt hat, ja. Und das war im Grunde auch so, wenn wir miteinander im Rat zusammen waren, dann hat einfach mal jeder erstmal gesagt, was ist so Sache. Ich kann mich nicht erinnern, dass wir eine einzige Entscheidung getroffen hätten, wo wir so eine Kampfentscheidung gemacht haben. Sondern wir haben lieber noch ein bisschen länger geredet. Also das ist, glaube ich, eher seine Ding. Und ich sehe es jetzt auch heute, also wenn ich da mal hinspringen darf, die Tatsache, dass er relativ schnell gesagt hat, er lädt alle Kardinäle ein, um einfach zu hören, was Sache ist. Das ist auch so ein Stück, denke ich, das ist seine Art. Also er möchte hören, bevor er etwas entscheidet.
1: Danke, Pater Franz Klein, bis hierher. Gleich geht es hier bei Weltkirche aktuell auf Radio Horeb weiter mit Papst Leo dem 14. und mit der Frage, welche Akzente und Schwerpunkte er für die Weltkirche setzen könnte.

0: dem 8. Mai 2025 ist der US-Amerikaner Robert Francis Prevost als Leo XIV. Der 267. Papst der Geschichte. Für viele war er bei seiner Wahl noch weitgehend unbekannt. Umso wertvoller sind persönliche Einblicke. Mein Gast ist der Augustinerpater Franz Klein, der viele Jahre eng mit ihm in Rom zusammengearbeitet hat. Ja, Pater Franz, sprechen wir über das noch junge Pontifikat von Leo XIV. Es begann mit den mittlerweile schon berühmt gewordenen Worten: Der Friede sei mit euch. Und nun ist es ja oft so, dass die ersten Worte eines Papstes bereits so etwas wie ein Programm erkennen lassen. Ist das Ihrer Meinung nach auch hier der Fall? Will Leo XIV. Bewusst ein Friedenspapst sein?
1: Also ihm ist sehr daran gelegen, dass die Menschen in Frieden miteinander leben. Und ich glaube, dass er da sehr augustinisch ist. Dass er nämlich sagt, Menschen müssen von innen heraus Frieden haben und auf diese Weise die Welt sozusagen sehen. Das Wort Friedenspapst finde ich schwierig, weil, also ich bin überzeugt, Franziskus war auch in diesem Sinne ein Friedenspapst. Das war ihm schon immer auch eine große Sorge, dass er gesagt hat, der Dritte Weltkrieg ist schon und solche Sachen. Die Tatsache, was in der Welt los war am 8. Mai des letzten Jahres, die zeigt mir, dass das zumindest ein großer Bereich ist, den Papst Leo für die Kirche und auch für die Welt für wichtig hält. Mhm.
0: Also der Frieden ist ein wichtiger Punkt, sicherlich auch der Lage in Kirche und Welt geschuldet. Was sehen Sie denn noch auf seiner Agenda? Was sind seine Themen, also Themen, die ihm persönlich am Herzen liegen?
1: Ein Herz und eine Seele. Und die Einheit, die ist ihm mindestens genauso wichtig. Also man merkt es immer stärker an den Dingen, die er so in die Wege leitet, dass er immer wieder sucht, die Menschen zusammenzubringen. Und vor allen Dingen merke ich es daran, wenn er sagt, wir müssen unbedingt die Überzeugung Einzelner auch respektieren, auch Gruppen, dass er nicht ohne weiteres Ding. Aber wir haben eine katholische Tradition oder eine katholische, also die kirchliche Lehre beziehungsweise Ding, da glaube ich, dass er nicht ohne weiteres drüber raus gucken will, wenn ich das so sehe, also so, wie ich das so beurteile. Aber das Wort ein Herz und eine Seele, denke ich, schlägt sehr stark da durch.
0: Kirche Not setzt sich weltweit für Religionsfreiheit ein und macht immer wieder auf das Thema Christenverfolgung aufmerksam, möchte aber auch den Glauben fördern in einer Welt, die in gewissen Teilen ja auch immer säkularer wird. Glauben Sie, dass Papst Leo auch für diese Themen eine Sensorik hat, vor allem durch seine Zeit als Missionar und Bischof in Lateinamerika, wo die Kirche ja auch unter diesem Säkularisierungsdruck steht?
1: Also ich denke, auf jeden Fall. Weil, wenn ich das so recht überblicke, ist es so, wer hatte denn in den letzten, was weiß ich wie viele Jahren, als Papst so einen weiten Horizont wie Papst Leo? Er war selbst Missionar in Peru, stammt aus Amerika, Nordamerika, war lange Zeit in Rom, ja, hat dadurch, dass er Generalprior der Augustiner war, in mindestens 50 verschiedenen Ländern die Realität gesehen und nicht irgendeinen großen Staatsbesuch, ja. Hat gesehen, wo Priester arbeiten, wie sie arbeiten, wie wenig sie teilweise verdienen und so weiter. Also ich denke, die Vorbereitungszeit war super für ihn. Also im Blick auf die Weltkirche.
0: Glauben Sie, dass er bei gewissen Themen bei seinen Vorgängern andocken wird oder wird er einen ganz eigenen Stil pflegen?
1: Ja, ein bisschen, denke ich, steht jeder in den Spuren dessen, was vergangen ist. Aber ich glaube schon, dass er neue Akzente und andere Akzente setzt als seine Vorgänger. Ich bin immer noch am Überlegen, der Name ist ja auch Programm. Und Papst Leo der 13. war ein großer Sozialpapst. Und ich habe immer noch so im Hinterkopf, also auch in Gesprächen mit meinen Brüdern, die dann gesagt haben, Mensch Leo, der Papst Leo der 13. war den Augustinern sehr, sehr gewogen auch. Aber diese Idee, die der hatte mit dem Sozial, also bis, dass wirklich alle Menschen eine Gemeinschaft werden und so. Ich glaube, die beflügelten unseren Papst Leo schon stark.
0: Pater Franz, wir nähern uns schon dem Ende unseres Gesprächs. Lassen Sie uns noch ein bisschen im Jetzt verweilen und dann auch noch den Blick auf die Zukunft richten. Wie ist denn eigentlich jetzt der Kontakt? Hätten Sie immer noch die Möglichkeit, den Papst zu kontaktieren oder ihm eine WhatsApp zu schicken? Wie ist das momentan?
1: Ja, das ist so eine Sache. Ich habe Kontakt mit ihm. Ich tue diesen Kontakt aber sehr respektvoll und vorsichtig nutzen. Jetzt überhaupt, also solange wie ich selbst noch in Rom war, hatten wir stärkeren Kontakt, weil einfach bestimmte Dinge noch geklärt werden mussten. Und ich war im Orden der Ökonom bis in den September noch. Und das haben wir meistens so auf einem kurzen Weg geregelt. Und jetzt ist es so, wenn es eine Gelegenheit gibt, dann schreibe ich ihm immer noch. Oder ich hoffe auch, dass er, wenn etwas nötig ist, auch mir mal schreibt, aber das wird man dann sehen. In der Regel antwortet er eben, wie es schon mal gesagt, also relativ kurz, weil ich verstehe das auch, der hat ja gar nicht so viel Zeit.
0: Kurz noch ein Wort zu Ihnen. Sie haben Rom verlassen und arbeiten seit dem 1. März in der Wallfahrtsseelsorge im Augustinerkloster Maria Eich bei München. Wie ist denn das jetzt so bei Ihnen in Ihrem Orden? Hat das dem Orden einen ganz neuen Schwung gegeben, dass jetzt sozusagen ein Mitbruder Papst geworden ist?
1: Also ich denke schon, vor allem in der Anfangszeit, dass es einen großen Schwung gegeben hat. Ich sehe auch, dass es unterschiedlich ist in den verschiedenen Regionen der Welt. Also wie stark sich das dann in eine, zum Beispiel, ob es dann Menschen gibt, die sagen, da interessiere ich mich noch stärker für diese Form des Lebens oder so. Das wird sich erst im Laufe der nächsten Zeit sagen lassen. Für uns ist es so, ich persönlich, für mich ist es so, dass das ganz klar ist, wenn ich sage, ich bin Augustiner, ja, dann tue ich das mit einer gewissen, also mit einem gewissen Stolz, mit einem guten Stolz, dass ich sagen kann, also ja, der Papst, der ist Augustiner. Und der hat uns nicht vergessen, also der ist immer noch, er sagte selber immer, ich bin Augustiner, sagt er immer mal. Und ich denke, dieser Schwung da, der tut uns schon beflügeln.
0: Ja, dann habe ich noch eine letzte Frage. Sie haben es eben schon erwähnt. Sie haben ihn auch früher schon bei seinen Reisen nach Deutschland begleitet. Haben Sie Papst Leo denn schon nach Deutschland eingeladen? Und wie stehen aus Ihrer Sicht die Chancen, dass er mal hier zu uns nach Deutschland kommt?
1: Ich weiß aus sicherer Quelle, dass er von Deutschland schon eingeladen worden ist. Und wir haben darüber auch geredet. Aber ob sich das erfüllen kann, das ist eine Frage. Und man weiß ja, wenn ein, das ist ein Staatsakt, ja. Und bei so einem Staatsbesuch, da sind ja alle Dinge vorgeregelt und so weiter, hat er wenig Möglichkeiten. Also als normaler Mensch, man kann höchstens sagen, okay, man fährt halt hin und winkt ihm mal, ja.
0: Ja, warten wir das mit der Deutschlandreise also einfach ab. Es bleibt spannend zu sehen, wie sich der Weg von Papst Leo dem 14. weiter entfaltet und wie Gott durch ihn in der Kirche wirkt. Vielen Dank, Pater Franz Klein. Herzlichen Dank für dieses Gespräch und auch für Ihre persönlichen Einblicke und für den Blick hinter die Kulissen eines Pontifikats, das gerade erst begonnen hat, und für Sie persönlich alles Gute hier auf Ihrem weiteren Weg in Deutschland.
1: Wiederhören, danke.
0: Mit dem Augustinerpater Franz Klein habe ich heute gesprochen über Papst Leo den 14., über seine Persönlichkeit, seinen Weg und die möglichen Akzente seines Pontifikats. Wenn ich eben sagte, Papst Leo war für viele ein Unbekannter, dann gilt das nicht für die Arbeit von Kirche in Not. Er war schon lange vor seiner Wahl mit Kirche in Not verbunden. Als Bischof in Peru war er ein Projektpartner von Kirche in Not. Wenn Sie mehr darüber erfahren wollen, dann schauen Sie mal auf die Internetseite www.kircheinnot.de. Da finden Sie diese Geschichte erzählt. Dort können Sie dann auch unentgeltlich ein Gebet bestellen für Papst Leo den 14., wie gewohnt unentgeltlich auf den Internetseiten von Kirche in Not. Damit verabschiede ich mich für heute. Ihnen allen eine gesegnete Osterzeit und auf Wiederhören hier bei Weltkirche aktuell. Am Mikrofon war Ihr Volker Niggewöhner.

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0: Wortsamen.
1: Gut sein ist ein weit gewaltigeres und kühneres Abenteuer als eine Weltumsegelung. Ein Wort für die Woche von Gilbert Keith Chesterton.

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Mai, 16.15 Uhr. 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

0: Wenn Gott zu dir spricht, dann höre auf seine Stimme. Grüß Gott und herzlich willkommen zur Sendung Sprich nur ein Wort. Aus dem Studio in Wien begrüßt sie dazu sehr herzlich Ingrid Quendle. Wir dürfen heute wieder eine Lesung und das Evangelium vom kommenden Sonntag, dem 7. Sonntag der Osterzeit, betrachten. Heute sind wir dazu wieder mit Pater Marek Kroll verbunden. Er ist Delegat und Kapuziner aus Wien. Lieber Bruder Marek, ich begrüße Sie sehr herzlich. Danke für Ihre Zeit und ich übergebe Ihnen gleich das Wort.
1: Für die liebe Begrüßung auch meinerseits. Lieben Gruß an alle Hörerinnen und Hörer von Radio Maria. Ich grüße Sie ganz herzlich zu unserer gemeinsamen geistlichen Betrachtung. Wo immer Sie jetzt sind, Gott ist schon da, so glauben wir. Die Liturgie des kommenden Sonntags führt uns in eine ganz besondere Zeit hinein. In die Zeit zwischen Christi Himmelfahrt und Pfingsten. Jesus ist bereits zum Vater gegangen, der Heilige Geist ist noch nicht sichtbar gekommen. Jetzt sind wir in der Zeit des Gebetes, des Erwartens. Wir bitten zu Beginn den Heiligen Geist: Komm, Heiliger Geist, öffne unsere Herzen. Lehre uns hören, lehre uns verstehen, lehre uns warten, lehre uns lieben, da du lebst und herrschest in Ewigkeit. Amen. Ich bitte Sie, liebe Ingrid, dass Sie uns die erste Lesung verkünden.
0: Lesung aus der Apostelgeschichte. Als Jesus in den Himmel aufgenommen worden war, kehrten die Apostel von dem Berg, der Ölberg genannt wird und nur einen Sabbatweg von Jerusalem entfernt ist, nach Jerusalem zurück. Als sie in die Stadt kamen, gingen sie in das Obergemach hinauf, wo sie nun ständig blieben. Petrus und Johannes, Jakobus und Andreas, Philippus und Thomas, Bartholomäus und Matthäus, Jakobus, der Sohn des Alpheus, und Simon der Zelot, sowie Judas, der Sohn des Jakobus. Sie alle verharrten dort einmütig im Gebet, zusammen mit den Frauen und Maria, der Mutter Jesu, und seinen Brüdern. Wort des lebendigen Gottes.
1: Dank sei Gott. Ja, die Apostel befinden sich in einer Situation der Erwartung. Wir haben gehört, die Jünger verharrten im Abendmahlsaal einmütig im Gebet zusammen mit den Frauen und Maria, der Mutter Jesu. Ein ganz einfacher Satz, aber darin liegt eine wichtige Botschaft. Sie verharrten, sie liefen nicht weg. Die Aposteln machten keine Fluchtbewegung. Sie sagten nicht, das bringt nichts. Sie blieben. Wir kennen alle solche Situationen. Wir beten und die Antwort kommt nicht. Wir hoffen und sehen noch nichts. Wir warten und wissen nicht, wie lange noch. Vielleicht wartet jemand auf Heilung, vielleicht auf eine Entscheidung, vielleicht auf Frieden in der Familie, vielleicht auf eine Berufung, vielleicht auf einen Menschen, vielleicht auf Licht in einer dunklen Situation. Die Aposteln mit Maria befinden sich genau in so einer Situation. Die Apostelgeschichte erzählt uns, sie alle verharrten dort einmütig im Gebet, zusammen mit den Frauen und Maria, der Mutter Jesu. Sie verharrten, sie blieben. Die größte Gefahr für den Glauben ist nicht die Schwäche, nicht die Sünde. Die größte Gefahr für den Glauben ist wegzugehen, ungeduldig zu werden. Petrus war schwach. Der heilige Thomas war schwach. Alle Aposteln waren schwach. Sie haben versagt. Aber sie blieben jetzt nach der Himmelfahrt Jesu im Gebet mit Maria, der Mutter Jesu, und sie warten, sie hoffen. Vielleicht hört jemand zu und denkt, ich bete schon so lange. Ich bin müde geworden. Ich habe viele Fehler gemacht. Vielleicht deshalb erhört mich der Herr nicht. Dann sagt uns die heutige Lesung aus der Apostelgeschichte, bleib. Nicht alles musst du verstehen, bleibe. Nicht alles musst du fühlen, bleibe. Der heilige Johannes Chrysostomus bemerkt etwas Interessantes. Vor dem Kreuz sind die Apostel geflohen. Nach der Auferstehung bleiben sie zusammen. Was hat sich verändert? Ihre Charaktere haben sich nicht verändert, ihre Fähigkeiten auch nicht. Sie haben aber den Auferstandenen erlebt und plötzlich entsteht etwas Neues. Es entsteht die Gemeinschaft der Kirche. Im Abendmahlsaal sitzen sehr unterschiedliche Menschen. Fischer, ein Zelot, Zweifler, Frauen, Maria, Verwandte Jesu. Unterschiedliche Menschen und trotzdem sind sie zusammen mit verschiedenen Wahrnehmungen, mit verschiedener Kultur des Glaubens. Heute glauben wir oft, Einheit bedeutet, dass alle gleich denken müssen. Aber das ist nicht die Einheit, die Jesus Christus schafft. Die heutige Lesung zeigt mir, Einheit bedeutet, gemeinsam auf Christus schauen. So unterschiedlich wie wir sind. Christus ist größer als meine Sichtweise. Und je näher ich zu Christus finde, desto näher finde ich zu den anderen Schwestern und Brüdern, die mit mir beten, die mit mir hoffen. Und das gemeinsame Gebet scheint in den Augen der Welt etwas Unproduktives zu sein. Sie beten nur in Anführungsstrichen. Und gerade dort beginnt die größte Revolution der Geschichte. Heute leben wir in einer Welt der Effizienz. Alles muss schnell sein. Alles muss Ergebnisse bringen. Manchmal übertragen wir das sogar auf Gott. 5 Minuten Gebet, keine Wirkung, also aufhören. Aber Gott arbeitet anders. Ein Samenkorn wächst langsam. Liebe braucht Zeit. Heiligkeit wächst langsam. Mitten unter den Aposteln steht Maria. Interessant ist, sie sagt kein Wort, aber sie ist einfach da. Sie ist präsent. Die Kirchenväter nennen Maria oft die Frau des Glaubens, die Frau des Wartens, der Präsenz. Für Maria ist das Warten Vertrauen. Sie wartet auf die Geburt Jesu. Sie wartete unter dem Kreuz. Und jetzt wartet sie wieder auf die Ausgießung des Heiligen Geistes im Abendmahlsaal mit den Aposteln. Maria trägt die Kirche durch ihre Gegenwart und ihre Fürbitte. Vielleicht denken manche Menschen, ich kann nichts mehr tun. Ich bin krank, ich habe keine Kraft. Es reicht, dass wir auf Maria schauen. Manchmal besteht die größte Sendung darin, da zu sein, zu beten, zu wachen, treu im Glauben zu sein. Am kommenden Sonntag werden wir den Psalm 27 hören. Und der Referent des Psalmes ist: Der Herr ist mein Licht und mein Heil. Der Heilige

Lösungen, er sucht Gott. Wir sagen oft, Herr, löse dieses Problem, Herr, nimm diese Angst weg, Herr, öffne die Tür. Aber vielleicht fragt uns Gott manchmal, suchst du nach Lösungen deiner Probleme oder suchst du nach mir? Wenn du nach mir suchst, wirst du den Frieden finden, wirst du Sicherheit bekommen. Jetzt hören wir ein paar Takte Musik und nach der Pause werden wir die Stelle aus dem Johannesevangelium hören.

Evangelium nach Johannes. In jener Zeit erhob Jesus seine Augen zum Himmel und sagte: Vater, die Stunde ist gekommen. Verherrliche deinen Sohn, damit der Sohn dich verherrlicht. Denn du hast ihm Macht über alle Menschen gegeben, damit er allen, die du ihm gegeben hast, ewiges Leben schenkt. Das aber ist das ewige Leben, dass sie dich, den einzigen wahren Gott, erkennen und den du gesandt hast, Jesus Christus. Ich habe dich auf der Erde verherrlicht und das Werk zu Ende geführt, das du mir aufgetragen hast. Jetzt verherrliche du mich, Vater, bei dir mit der Herrlichkeit, die ich bei dir hatte, bevor die Welt war. Ich habe deinen Namen den Menschen offenbart, die du mir aus der Welt gegeben hast. Sie gehörten dir, und du hast sie mir gegeben, und sie haben dein Wort bewahrt. Sie haben jetzt erkannt, dass alles, was du mir gegeben hast, von dir ist. Denn die Worte, die du mir gabst, habe ich ihnen gegeben und sie haben sie angenommen. Sie haben wahrhaftig erkannt, dass ich von dir ausgegangen bin und sie sind zu dem Glauben gekommen, dass du mich gesandt hast. Für sie bitte ich, nicht für die Welt bitte ich, sondern für alle,

die du mir gegeben hast, denn sie gehören dir. Alles, was mein ist, ist dein, und was dein ist, ist mein. In ihnen bin ich verherrlicht. Ich bin nicht mehr in der Welt, aber sie sind in der Welt, und ich komme zu dir. Worte des Heiligen Evangeliums.

0: Bruder Marek? Bruder Marek?
1: Entschuldigung. Ja, hallo, hallo.
0: Ja.
1: Okay. Ja, das Evangelium führt uns in das Herz Jesu hinein. Wir sind Zeugen des letzten Abschnitts des hohenpriesterlichen Gebetes des Herrn Jesus. Jesus hebt seine Augen zum Himmel und er betet. Das Erstaunliche ist, Jesus betet nicht für sich, er betet für seine Jünger, also auch für uns, die wir auf seinen Namen getauft worden sind. Vielleicht sitzt jetzt jemand da und fühlt sich allein. Vielleicht sagt jemand, niemand versteht mich, niemand denkt an mich. Die Worte des Evangeliums sagen uns ganz klar, Jesus betet für dich, genau jetzt. Er denkt an uns. Jesus betont sehr stark die Spannung zwischen den Jüngern und der Welt. Er sagt, die Jünger sind nicht von der Welt. Die Welt hat sie gehasst, weil sie nicht von der Welt sind. Ich bitte nicht, dass du sie aus der Welt nimmst, betet Jesus, sondern dass die Jünger in der Wahrheit geheiligt werden. Hier besteht also eine sehr starke Spannung. Die Welt wird als ein Bereich dargestellt, der die Wahrheit nicht kennt und von dem die Jünger sich mit Recht fürchten können. Nun aber wird diese Welt den Jüngern als Bereich ihrer Sendung gezeigt. Ihr seid gesandt, damit die Welt glaubt, damit die Welt den Sohn Gottes erkennen kann. So ruft uns Herr Jesus in diesem Gebet zu einer Veränderung unserer Haltung gegenüber der Welt auf. Weg von Angst, Furcht und vor dem Gefühl der Spannung, hin dazu, dass uns diese Welt aufgetragen ist, dass wir letztlich mit dem Geschenk des ewigen Lebens auf diese Welt zugehen wollen. Und genau in einem solchen Zusammenhang erscheint dieses Gebet um die Einheit der Jünger. Das ist sehr wichtig. Denn wahrscheinlich wäre es leichter, von einer Einheit in den folgenden Sinn zu sprechen: Die Welt hasst uns. Um uns herum herrscht eine feindliche Umgebung. Deshalb müssen wir unsere Reihe schließen, um zu überleben. Sonst gehen wir zugrunde. Eine solche Denkweise kam im Laufe der 20 Jahrhunderte der Existenz der Kirche immer wieder zum Vorschein. Hier aber geht es nicht um die Angst, unterzugehen. Wir werden als die Jünger Jesu in die Welt gesandt. Wir brauchen die vollkommene Erfahrung der Einheit und Liebe, damit wir in diese Welt hinausgehen können und bezeugen können, dass Jesus lebt, dass er uns das ewige Leben schenkt. Niemand wird allein hinausgehen, weil er Angst haben wird. Deshalb brauchen wir das Leben in einer wirklichen Glaubengemeinschaft, Glaubensgemeinschaft. Das ist die Erfahrung von Pfingsten. Die Apostel saßen im Abendmahlsaal völlig verbarrikadiert im Gebet. Und sie wären ganz sicher nicht hinausgegangen, wenn sie nicht im Abendmahlsaal durch den Heiligen Geist bewandelt worden wären. Sie öffneten die Tür und gingen hinaus, gesandt in die Welt. Das Fundament der Kirche kommt nicht aus unserer Kraft. Das Fundament ist das Gebet Jesu und seine Sendung. wenn die Kirche nur auf menschliche Fähigkeiten aufgebaut wäre, wäre sie längst zusammengebrochen. Aber sie lebt von Christus. Und Christus sagt uns, das ewige Leben besteht darin, dich, himmlischer Vater, zu erkennen. Manche Menschen denken, ewiges Leben beginnt nach dem Tod. Aber Jesus sagt, ewiges Leben beginnt schon jetzt. Wo ist das ewige Leben zu sehen? Wenn ein Mensch beginnt zu lieben? Wenn ein Mensch beginnt zu vertrauen? Wenn ein Mensch beginnt, Gott zu kennen? Wenn ein Mensch beginnt zu verzeihen? Dort wird das ewige Leben sichtbar. Die Gewissheit des ewigen Lebens vermittelt mir schon jetzt den Frieden des Herzens. Es gibt die wunderschöne Enzyklika von Papst Benedikt XVI. Über die Hoffnung mit dem Titel Spesal wie in der Hoffnung gerettet. In dieser Enzyklika schreibt der Papst, die Gegenwart, auch eine mühsame, kann gelebt und angenommen werden, wenn sie auf ein Ziel hinführt und wenn wir dieses Ziel gewiss erwarten dürfen. Wenn dieses Ziel so groß ist, dass es die Mühe des Weges rechtfertigt. Wir müssen das Ziel kennen. Und dieses Ziel ist der Grund, dass wir den Weg des Glaubens überhaupt gehen können. Wer Hoffnung hat, lebt anders. Ihm ist neues Leben geschenkt worden. Die Lesungen des kommenden Sonntags und das Evangelium fragen mich heute, wo ist mein Abendmahlsaal? Wo bleibe ich mit Gott im Hören auf ihn? Ist das eine Kirche, die Kapelle, mein Zimmer, eine stille Ecke in meiner Wohnung, in meinem Haus? Wo bete ich, wo höre ich, wo warte ich auf die Begegnung mit dem Herrn? Bevor wir weitergehen, möchte ich Ihnen noch einen Augenblick im Abendmahlsaal im Abendmahlsaal bleiben. Stellen wir uns diese Szene vor und wie dort die Menschen sitzen. Ich denke an Petrus. Was macht er? Vielleicht denkt er noch immer an die Nacht seiner Verleumdung. Vielleicht hört er noch immer den Hahn krähen. Vielleicht trägt er in seinem Herzen eine Wunde. In diesem Abendmahlsaal ist auch der heilige Thomas. Wo sitzt er? Was denkt er? Werde ich wieder zweifeln? Werde ich wieder Angst bekommen? Dort ist auch der heilige Johannes, die heilige Jungfrau Maria. Keiner von ihnen weiß genau, was als nächstes geschehen wird. Sie sind voller Erwartung. Und vielleicht ist genau das ein Bild unseres Lebens. Denn oft wissen auch wir nicht, was kommt. Wir planen, wir rechnen, wir organisieren und plötzlich kommt etwas ganz anderes. Wie oft haben wir das so im Leben erfahren? Eine Krankheit, ein Verlust, eine unerwartete Entscheidung, ein neuer Weg und wir merken plötzlich, ich habe nichts in der Hand. Wir möchten Gott oft als Taschenlampe. Er soll uns 100 Meter im Voraus zeigen. Aber Gott gibt oft nur das Licht für den nächsten Schritt, nicht mehr. Und genau das verlangt Vertrauen. Denken wir an Abraham. Gott sagt nicht, hier ist der ganze Plan für dein Leben. Gott sagt ihm, geh. Denken wir an Maria. Der Engel erklärt ihr nicht jeden einzelnen Stück des Weges. Sie sagt, mir geschehe nach deinem Wort. Denken wir an den heiligen Petrus. Jesus sagt ihm nicht, Petrus, ich erkläre dir jetzt die kommenden 30 Jahre. Er sagt ihm, folge mir nach. Gott möchte heute auf jeden Fall sagen, du musst nicht alles wissen. Du musst nicht alles kontrollieren. Du musst nicht den nächsten Schritt. Du musst nur den nächsten Schritt gehen. Und noch etwas fällt auf. Die Apostel warten gemeinsam. Sie sind nicht jeder für sich. Das Christentum ist kein Projekt für einzelne Gänger. Es gibt Menschen, die heute sagen, ich glaube auf meine Weise, ich brauche die Gemeinschaft der Kirche nicht. Aber Jesus denkt anders. Er gründet die Gemeinschaft. Warum? Weil der Mensch alleine müde wird. Alleine verliert er die Hoffnung. Alleine hört er irgendwann auf. Vielleicht kennen Sie das. Wenn man alleine betet, wird es manchmal trocken. Wenn man alleine kämpft, wird die Last schwer. Aber wenn jemand sagt, ich gehe mit dir, ich bete für dich und mit dir, dann ändert sich sehr vieles. Ich denke manchmal an ältere Menschen. Manche sitzen alleine in ihrer Wohnung. Ich denke an meine alte Mutter, die auch sehr gerne Radio Maria hört. Manche können die Kirche nicht mehr besuchen. In diesem Kontext sehen wir, wie wertvoll ein Sender wie Radio Maria ist. Mit Hilfe eines solchen Mediums entsteht eine Gemeinschaft von Glaubenden und Betenden. Und die Kirche, die ganze Menschheit braucht unser Gebet. Sie sitzen vielleicht äußerlich allein, aber geistlich sitzen Sie im Abendmahlsaal in einer großen Gemeinschaft. Sie beten mit der Kirche. Sie tragen Menschen, die Sie niemals sehen werden. Vielleicht einen Jugendlichen in der Krise. Vielleicht eine Familie, vielleicht einen Priester, vielleicht einen Menschen, der heute die Hoffnung verloren hat. Der heilige Augustin sagt sinngemäß, die Kirche lebt nicht zuerst durch äußere Stärke, sie lebt durch die Liebe. Und die Liebe ist oft verborgen, niemand sieht sie, niemand applaudiert, aber Gott sieht sie. Bevor Pfingsten kommt, gibt es zuerst den Abendmahlsaal. Vor der Sendung kommt das Gebet. Vor der Kraft des Geistes kommt das Warten, Ausharren. Auch in unserem Leben. Wir möchten oft sofort handeln, aber Gott sagt manchmal, bleibe noch, vertraue, warte, denn ich arbeite bereits. Und vielleicht dürfen wir heute mit den Aposteln lernen, bleiben gemeinsam, wachend, betend, hoffend. Denn wer mit Gott wartet, wartet niemals umsonst. So abschließend möchte ich mit dem Gebet abschließen. Herr Jesus Christus, manchmal verstehen wir deine Wege nicht. Manchmal sind wir ungeduldig, manchmal haben wir Angst. Lehre uns, im Abendmahlsaal zu bleiben. Lehre uns zu warten. Lehre uns zu vertrauen. Lehre uns gemeinsam zu beten. Schenke uns deinen Heiligen Geist. Schenke Hoffnung den Traurigen. Schenke Kraft den Kranken. Schenke Frieden den Familien. Schenke Licht den Schwachen. Und lehre uns immer mehr zu glauben, dass du für uns betest und dass du mit uns gehst. Amen.
0: Amen.
1: Danke für Ihre Aufmerksamkeit.

Sie haben zugeschaltet zur Sendung Sprich nur ein Wort. Wir betrachten die Lesungen und das Evangelium vom kommenden Sonntag, dem 7. Sonntag der Osterzeit. Mit uns verbunden ist Pater Marek Kroll von den Kapuzinern in Wien. Und Sie sind jetzt eingeladen, liebe Hörerinnen und Hörer, hier im Studio in Wien anzurufen und Ihre Erfahrungen, Ihre Gedanken oder Fragen oder ein Zeugnis einzubringen. Die Telefonnummer lautet 0720 578 578. Und von außerhalb Österreichs wählen Sie die Vorwahl 0043, dann 720 578 578. Wir freuen uns auf Ihren Anruf.

Ich darf noch einmal die Telefonnummer durchgeben. 0720 578 578. Sie sind herzlich eingeladen zu den Lesungen zum Evangelium vom kommenden Sonntag, Ihren Beitrag zu geben und sich einzubringen.

Ja, wir haben jetzt ein kleines technisches Problem. Ich möchte mich herzlich entschuldigen und spiele in der Zwischenzeit noch ein Lied, bis das behoben ist.

0: Ja, liebe Hörerinnen und Hörer von Radio Maria, ich möchte mich noch einmal entschuldigen für dieses technische Gebrechen. Jetzt geht es wieder weiter. Inzwischen war kein Anruf, wie ich gesehen habe. Dann, lieber Bruder Marek, dann möchte ich etwas erzählen. Ich war gestern in Maria Landskron bei diesem Gebetstreffen mit Ellen Ames. Es waren sehr viele Leute, viele sind gekommen, es war wirklich schön und es hat mich an diesen Abendmahlsaal erinnert. Wir waren so unterschiedliche Leute, viele habe ich gar nicht gekannt und trotzdem war so eine Einheit und so eine Verbundenheit spürbar. Und Ellen Ames hat über die Liebe gesprochen, die Jesus zu uns hat, die Jesus zu jedem Einzelnen hat. Also das war wirklich so eine Bereicherung und Freude ist aufgekommen und ich habe da auch viele positive Rückmeldungen bekommen. Also das hat mich an diesen Abendmahlsaal erinnert und auch an die Einheit unter den Christen trotz aller Verschiedenheit.
1: Das ist was Schönes, ja. Ja, diese Einheit in der Verschiedenheit, das ist was Wunderbares. Ja, dann so. Versuche gibt, alles gleich haben zu wollen, das führt leider zu starken Spaltungen und Verhärtungen auf verschiedensten Fronten, wenn die Verschiedenheit zugelassen wird. In den wichtigen Sachen Einheit, aber in weniger wichtigen Sachen Verschiedenheit und in allem die Liebe. Dann kommen wir weiter als Christen.
0: Und im Evangelium steht auch von der Herrlichkeit Gottes. Und zwar sagt Jesus, jetzt verherrliche du mich, Vater, bei dir mit der Herrlichkeit, die ich bei dir hatte, bevor die Welt war. Also es heißt ja auch, kein Auge hat es gesehen und kein Ohr hat es gehört, was Gott denen bereitet hat, die ihn lieben. Also diese Herrlichkeit des Himmels, da gibt es auch ein Lied, die muss unbeschreiblich sein, ja.
1: Genau. Ja, das ist unsere wunderbare Hoffnung. Jesus Christus in die Herrlichkeit des Himmels eintreten zu dürfen. Ja, und dieses Fest, was wir gestern gefeiert haben, mit der Himmelfahrt Jesu, ist eine wunderbare Verheißung, dass auch wir in die Herrlichkeit des Himmels aufgenommen werden, dass uns die wunderbare Wohnungen schon vorbereitet sind im Himmel.
0: Ich sage noch einmal die Telefonnummer durch. Vielleicht möchte sich doch jemand einbringen und etwas beitragen zur Sendung. Sie lautet 0720 578 578. Herzliche Einladung anzurufen. Ja, jetzt sehe ich, es kommt ein Anruf herein.

0: Ja, Bruder Marek, Frau Silvia aus Wiener Neustadt ist am Telefon. Bitte.
1: Ja, grüß dich, Bruder Marek.
2: Grüß dich, liebe Silvia.
1: Dein Vortrag erinnert mich, ich war unfreiwillig im Abendmahlsaal, möchte ich jetzt sagen. Ich muss das Telefon abdrehen, das Radio abdrehen.
0: Ja, bitte das Radio abdrehen.
1: Unfreiwillig war ich im Krankenhaus. Mein Abendmahlsaal war ein Zimmer. Und mein Bruder hat mir Radio Maria gebracht. Und das hat mir dann sehr viel Hoffnung gebracht, das Radio. Mhm. Weil eigentlich sollte ich nicht im Krankenhaus sein. Eigentlich sollte ich in Lourdes sein. Ich habe eine Wallfahrt gebucht mit meiner Freundin Mary und leider Gottes hat mir die Lungenärztin verboten zu fliegen. Und jetzt bin ich zurückgeworfen worden, wirklich auf mich alleine. Und natürlich habe ich viel gebetet, ja. Ja, wie viele andere vielleicht, ja. Im Krankenhaus, ja. Wollte ich dir erzählen.
2: Ja, das ist schön, das ist schön. Dass ein Krankenhaus auch ein Abendmahlsaal sein kann.
1: Ja, kann ich sagen.
2: Wachen und betend, fürbittend auch beten. Das ist schön. Silvia ist eine Fürbitterin für die ganze Menschheit.
1: Ja. Wenn es möglich ist. Wenn es mir möglich ist, wenn ich mich konzentrieren kann, dann geht's schon. Aber es war schön. Manche Schwestern sind hereingekommen und oh, Radio Maria. Oh. Aha, meine Großmutter horcht auch Radio Maria.
2: Ja, das ist schön. Das ist schön.
1: Also ich war nicht alleine, ich war mit vielen Menschen verbunden durch Radio Maria.
2: Genau, diese Gemeinschaft der Glaubenden, oder? Das ist schon ein Schatz. Ja. Man ist verhindert, wo hinzugehen, wie du sagst. Du hättest eine Option, nach Lourdes zu fahren, mit vielen Menschen unterwegs zu sein, mit Gebet verbunden zu sein. Das war nicht möglich, aber mit diesem Medium Radio Maria ist es doch möglich, dass man in einer größeren Glaubensgemeinschaft, Gebetsgemeinschaft ist und in der Hoffnung gestärkt wird, im Glauben gestärkt wird. Das ist was Schönes. Ja.
1: Ja, danke. Ja.
2: Danke. Und Silvia, bist du hoffentlich schon wieder zu Hause und geht's halbwegs?
1: Heute ein bisschen Schaum gebremst, aber es geht schon wieder. Ja.
2: Das
1: danke.
2: Sehr schön.
1: Danke.
2: Sehr schön. Danke für deine Meldung.
1: Gerne. Tschüss. Wiederschauen.
2: Tschüss. Baba.
0: Ja, vielen Dank, liebe Frau Silvia. Weiter geht es mit der Frau Editha aus Wien. Bitte sehr.
3: Ja, grüß Gott. Ich wollte nur dass mir das Gleiche passiert ist vor 2 Jahren. Ich wollte nach Medjugorje fahren und gerade in dieser Zeit bin ich im Spital, wie die Dame vorher gekommen. Mhm. Und ich habe mir gedacht, Mutter Gottes, du wirst mir sicher was sagen. Mhm. Und dann habe ich verstanden, wie der Papst Paul II. Dass Gebete allein genügen nicht, man muss Opfer bringen.
2: Mhm.
3: Ja, mhm. Und ich habe mir mich erinnert Papst Paul II., der gesagt hat, ohne Leiden geht es nicht. Mhm. Also das ist durch den Kreuz kommt man im Himmel. Ja. Das habe ich verstanden. Ja.
2: Eine tolle Erfahrung.
3: Ja. Ich war schon traurig, aber ich war froh, dass ich der Mutter Gottes das bringen kann. Wer weiß, wie viele Sünder da geholfen werden. Ja, ich bin auch selber eine Sünderin. Aber ja. Ich meine, man kann die Welt also helfen, nicht?
2: Genau. Das ist noch ein besonderes Geschenk, die Situation, das Leben so zu deuten. Das ist keine Selbstverständlichkeit.
3: Ja. Ich kann leider nicht mehr nach Medjugorje fahren, aber jedes Jahr erinnert mich, ja, das schenkst du der Mutter Gottes.
2: Genau. Und wie Sie sagen, ja, für uns bleibt verborgen, für wem das, wenn das aufgeopfert ist, in die Hände Gottes hingegeben wird, wem geholfen wird, welchen Menschen,
3: ja,
2: in welchen Situationen.
3: Aber wir werden erfahren, einmal im Himmel.
2: Genau.
3: Es hat mich sehr gefreut. Ja.
2: Danke Ihnen für Ihre Erfahrung.
3: Gerne. Dankeschön. Wiederhören.
2: Danke, wiederhören.
0: Danke, Frau Editha. Und weiter geht es mit Frau Denise aus Kärnten. Grüß Gott.
4: Ja, grüß Gott. Ich wollte mich bedanken für diese wertvollen Impulse, die ich da jetzt bekam. Und zwar genau im Zusammenhang mit Einheit und Verschiedenheit. Da habe ich gestern ein Gespräch geführt mit einer sehr christlichen Frau im Zusammenhang mit unserem Gebetskreis. Da gibt es jetzt ein bisschen eine Schwierigkeit. Wir haben erst begonnen, dass man da das erkennt, dass man halt betet, wenn es möglich ist, dass man den rettet. Und sonst weiß man noch nicht, wie es weitergeht. Aber wie gesagt, da habe ich jetzt eine Anregung bekommen. Und noch ein zweites. Ja. Ich bete jetzt schon sehr lange für meinen kranken Bruder. Man kann sagen, eigentlich jetzt schon 1,5 Jahre. Ja, er schreibt mir zwar immer wieder, ein Stück geht's weiter, aber eben, Gottes Mühlen malen langsam. Was ich da lernen darf, Geduld, weil ich mir denke, oft einmal, wow, warum geht das so langsam, nicht? Der ist oft am Verzweifeln und irgendwie in einem tiefen Loch drin. Ja, denke ich mir, Herr, du wirst schon wissen, warum das so lang dauert.
2: Genau. Das ist sehr wertvolle Gedanken, was Sie jetzt einbringen, ja.
4: Ja, ich habe von Ihnen so viel Wertvolles mitbekommen. Ich sage, Frau Goldsgott,
2: ja, danke.
4: So bereichernd. Dankeschön, gell?
2: Danke vielmals.
0: Danke, Frau Denise. Und ich freue mich, dass wir jetzt Petra noch auf Sendung hören dürfen. Grüß dich, Petra.
5: Ja, grüß Gott, Pater Marek. Mich hat sehr angesprochen, als du bei der Lesung gesagt hast, wie es da halt steht, dass die Jünger und alle Maria im Abendmahlsaal ausgeharrt haben beim Gebet, dass sie gewartet haben und dass sie nicht weggegangen sind, dass sie nicht aufgehört haben, obwohl sie nicht wussten, was geschehen wird. Du hast dann noch gesagt, dass der größte Fehler ist eigentlich nicht irgendwie zu sündigen oder Fehler zu machen, sondern wegzugehen, mit dem Gebet aufzuhören. Und das hat mich deswegen so angesprochen, weil ich darin meinen Charakter erkenne, weil ich mir schwer tue mit Ausdauer. Ich merke, dass ich dass mir oft die Ausdauer fehlt und dann auch noch diese Gedanken kommen, dass der Herr mein Gebet durch meine Schwäche und durch meine Fehler nicht annehmen könnte. Aber es hat mir jetzt wirklich Trost gegeben oder mir aufmerksam gemacht, dass ich dabei bleiben soll. Und dass ich nicht zweifeln anfangen soll. Und was mich noch angesprochen hat, ist auch vom Evangelium, als es geheißen hat, dass dies ist das ewige Leben oder das ist das ewige Leben, Gott zu erkennen und Jesus Christus. Und dass das das Wahre, dass das ewige Leben ist und auch das ewige Leben gibt. Und du hast da gesagt, ich habe dann auch noch zum Schluss steht, das, was mich sehr anspricht, auch, dass Jesus eigentlich Fürsprecher für uns ist, dass er beim Vater für uns Fürsprache einlegt. Und das für mich, als du dann gesagt hast, es betrifft nicht nur die Ewigkeit, nicht nur das, was später kommt, sondern auch dieses Leben, dass man hier schon erkennen kann, dass das ewige Leben, indem man verzeiht, indem man Gutes tut, zuhört, jemanden besucht. Das hat mich angesprochen und ich bin dir sehr dankbar dafür.
2: Danke, Petra. Danke vielmals.
0: Lieber Bruder Marek, ich möchte Sie nur um eine kurze Antwort bitten und um den priesterlichen Segen, weil die Sendezeit jetzt schon vorbei ist. Bitte.
2: Ja. Ja, vielen herzlichen Dank, liebe Petra. Und jetzt werden wir abschließend um den Segen Gottes bitten. Allmächtiger, ewiger Gott, verleihe uns, um deinen Selbstwillen das zu tun, von dem wir wissen, dass du es willst und immer zu wollen, was dir gefällt, damit wir innerlich geläutert, innerlich erleuchtet und vom Feuer des Heiligen Geistes entflammt, den Fußspuren deines Sohnes Jesus Christus folgen können. So segne sie alle, der allmächtige Gott, der Vater und der Sohn und der Heilige Geist.
0: Amen. Vielen herzlichen Dank, lieber Bruder Marek, für Ihre guten Gedanken. Das war die Sendung Sprich nur ein Wort. Eine Wiederholung gibt es um 2 Uhr in der Nacht. Und in Kürze hören Sie die Sendung auch auf Radio Dick. Am Mikrofon verabschiedet sich Ingrid Quendler.

0: Ja, liebe Hörerinnen und Hörer von Radio Maria, wir beten nun die Vesper. Mit mir verbunden ist Efi aus Bruck. Danke, liebe Efi, dass du mit uns betest. Ich darf noch die Seiten ansagen. Wir beten die Vesper im roten großen Stundenbuch, den Hymnus auf der Seite 478, die Psalmodie auf der Seite 804 und die Lesung 486 und Oration 487. Und so können wir beginnen. O Gott, komm mir zu Hilfe.
1: Herr, eile mir zu helfen.
0: Ehre sei dem Vater und dem Sohn und dem Heiligen Geist.
1: Wie im Anfang, so auch jetzt und alle Zeit und in Ewigkeit. Amen. Halleluja.
0: Komm, Heiliger Geist der Lebenschaft, erfülle uns mit deiner Kraft. Dein Schöpferwort rief uns zum Sein, nun hauch uns Gottes Odem ein.
1: Komm, Tröster, der die Herzen lenkt, du Beistand, den der Vater schenkt. Aus dir strömt Leben, Licht und Glut, du gibst uns Schwachen Kraft und Mut.
0: Dich sendet Gottes Allmacht aus, im Feuer und in Sturmesbraus. Du öffnest uns den stummen Mund und machst der Welt die Wahrheit kund.
1: Entflamme Sinne und Gemüt, dass Liebe unser Herz durchglüht und unser schwaches Fleisch und Blut in deiner Kraft das Gute tut.
0: Die Macht des Bösen banne weit, schenk deinen Frieden alle Zeit. Erhalte uns auf rechter Bahn, dass Unheil uns nicht schaden kann.
1: Lass gläubig uns den Vater sehen, sein Ebenbild den Sohn verstehen und dir vertrauen, der uns durchdringt und uns das Leben Gottes bringt.
0: Herr, du hast mein Leben dem Tod entrissen. Halleluja.
1: Herr, du hast mein Leben dem Tode entrissen. Halleluja.
0: Ich liebe den Herrn, denn er hat mein lautes Flehen gehört
1: und sein Ohr mir zugeneigt an dem Tag, als ich zu ihm rief.
0: Mich umfingen die Fesseln des Todes, mich befielen die Ängste der Unterwelt. Mich trafen Bedrängnis und Kummer.
1: Da rief ich den Namen des Herrn an. Ach Herr, rette mein Leben.
0: Der Herr ist gnädig und gerecht. Unser Gott ist barmherzig.
1: Der Herr behütet die schlichten Herzen. Ich war in Not und er brachte mir Hilfe.
0: Komm wieder zur Ruhe, mein Herz, denn der Herr hat dir Gutes getan.
1: Ja, du hast mein Leben dem Tod entrissen, meine Tränen getrocknet, meinen Fuß bewahrt vor dem Gleiten.
0: So gehe ich meinen Weg vor dem Herrn, im Land der Lebenden.
1: Ehre sei dem Vater und dem Sohn und dem Heiligen Geist.
0: Wie im Anfang, so auch jetzt und alle Zeit und in Ewigkeit. Amen.
1: Herr, du hast mein Leben dem Tode entrissen. Halleluja.
0: Wie den Stern seines Auges hat der Herr sein Volk behütet. Halleluja.
1: Ich hebe meine Augen auf zu den Bergen. Woher kommt mir Hilfe?
0: Meine Hilfe kommt vom Herrn, der Himmel und Erde gemacht hat.
1: Er lässt deinen Fuß nicht wanken. Er, der dich behütet, schläft nicht.
0: Nein, der Hüter Israels schläft und schlummert nicht.
1: Der Herr ist dein Hüter. Der Herr gibt dir Schatten. Er steht dir zur Seite.
0: Bei Tag wird dir die Sonne nicht schaden, noch der Mond in der Nacht.
1: Der Herr behüte dich vor allem Bösen. Er behüte dein Leben.
0: Der Herr behüte dich, wenn du fortgehst und wiederkommst. Von nun an bis in Ewigkeit.
1: Ehre sei dem Vater und dem Sohn und dem Heiligen Geist.
0: Wie im Anfang, so auch jetzt und alle Zeit und in Ewigkeit. Amen.
1: Wie den Stern seines Auges hat der Herr sein Volk behütet. Halleluja.
0: Meine Stärke und mein Lied ist der Herr. Er ist mein Retter geworden. Halleluja.
1: Groß und wunderbar sind deine Taten. Herr und Gott, du Herrscher über die ganze Schöpfung.
0: Gerecht und zuverlässig sind deine Wege, du König der Völker.
1: Wer wird dich nicht fürchten, Herr? Wer wird deinen Namen nicht preisen?
0: Denn du allein bist heilig. Alle Völker kommen und beten dich an. Denn offenbar geworden sind deine gerechten Taten.
1: Ehre sei dem Vater und dem Sohn und dem Heiligen Geist.
0: Wie im Anfang, so auch jetzt und alle Zeit und in Ewigkeit. Amen.
1: Meine Stärke und mein Lied ist der Herr. Er ist mein Retter geworden. Halleluja. Lesung aus dem Hebräerbrief. Obwohl Christus der Sohn war, hat er durch Leiden den Gehorsam gelernt. Zur Vollendung gelangt, ist er für alle, die ihm gehorchen, der Urheber des ewigen Heils geworden und wurde von Gott angeredet als hoher Priester nach der Ordnung Melchisedeks.

0: Der Beistand, den der Vater senden wird, er wird euch alles lehren. Halleluja, Halleluja.
1: Der Beistand, den der Vater senden wird, er wird euch alles lehren. Halleluja, Halleluja.
0: An alles, was ich euch sagte, wird er euch erinnern.
1: Halleluja, Halleluja.
0: Ehre sei dem Vater und dem Sohn und dem Heiligen Geist.
1: Der Beistand, den der Vater senden wird, er wird euch alles lehren. Halleluja, Halleluja.
0: Euer Vater im Himmel wird den guten Geist allen geben, die ihn darum bitten. Halleluja.
1: Euer Vater im Himmel wird den guten Geist allen geben, die ihn darum bitten. Halleluja.
0: Meine Seele preist die Größe des Herrn, und mein Geist jubelt über Gott, meinen Retter.
1: Denn auf die Niedrigkeit seiner Magd hat er geschaut. Siehe, von nun an preisen mich selig alle Geschlechter.
0: Denn der Mächtige hat Großes an mir getan, und sein Name ist heilig.
1: Er erbarmt sich von Geschlecht zu Geschlecht über alle, die ihn fürchten.
0: Er vollbringt mit seinem Arm machtvolle Taten. Er zerstreut, die im Herzen voll Hochmut sind.
1: Er stürzt die Mächtigen vom Thron und erhöht die Niedrigen.
0: Die Hungernden beschenkt er mit seinen Gaben und lässt die Reichen leer ausgehen.
1: Er nimmt sich seines Knechtes Israel an und denkt an sein Erbarmen,
0: das er unseren Vätern verheißen hat, Abraham und seine Nachkommen auf ewig.
1: Ehre sei dem Vater und dem Sohn und dem Heiligen Geist.
0: Wie im Anfang, so auch jetzt und alle Zeit und in Ewigkeit. Amen.
1: Euer Vater im Himmel wird den guten Geist allen geben, die ihn darum bitten. Halleluja.
0: Lasst uns zu Jesus Christus beten, der mit dem Heiligen Geist gesalbt wurde. Herr, sende uns deinen Geist.
1: Herr, sende uns deinen Geist.
0: Sieh auf alle, die als Christen deinen Namen tragen. Führe sie im Heiligen Geist zur Einheit zusammen.
1: Herr, sende uns deinen Geist.
0: Du König der Welt, im Triumph bist du hinaufgestiegen in den Himmel. Breite deine Herrschaft aus über alle Völker.
1: Herr, sende uns deinen Geist.
0: Du bist der wahre Weinstock. Gib, dass alle Menschen Rebzweige an dir werden.
1: Herr, sende uns deinen Geist.
0: Sende dein Licht denen, die um deines Namens willen verfolgt werden. Und gib ihnen ein, was sie ihren Verfolgern antworten sollen.
1: Herr, sende uns deinen Geist.
0: Erbarme dich unserer Verstorbenen,

0: Löse uns von dem Bösen. Amen.
1: Amen. Moment. Allmächtiger Gott, in der Auferstehung und Himmelfahrt deines Sohnes öffnest du uns das Tor zum ewigen Leben. Lenke unser Herz, dass wir auf ihn schauen, den Urheber unseres Heiles, der zu deiner Rechten thront, und schenke allen Getauften das unsterbliche Leben, wenn er in Herrlichkeit wiederkommt, der in der Einheit des Heiligen Geistes mit dir lebt und herrscht in alle Ewigkeit.
0: Amen.
1: Der Herr segne uns, er bewahre uns vor Unheil und führe uns zum ewigen Leben.
0: Amen.

0: Wir beten das Regina Zöli. Freu dich, du Himmelskönigin, Halleluja!
1: Wenn du zu tragen würdig warst, Halleluja!
0: Er ist auferstanden, wie er gesagt hat, Halleluja!
1: Bitt Gott für uns, Halleluja!
0: Freu dich und frohlocke, Jungfrau Maria, Halleluja!
1: Denn der Herr ist wahrhaft auferstanden, Halleluja!
0: Lasset uns beten, allmächtiger Gott, durch die Auferstehung deines Sohnes, unseres Herrn Jesus Christus, hast du die Welt mit Jubel erfüllt. Lass uns durch seine jungfräuliche Mutter Maria zur unvergänglichen Osterfreude gelangen. Darum bitten wir durch Christus, unseren Herrn.
1: Amen.

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4: Hallo Kinder, schön, dass ihr heute wieder da seid. Heute reden wir übers Beten. Heute reden wir darüber, wie man richtig betet. Das ist besonders spannend und betrifft direkt euch. Aber was war eigentlich beim letzten Mal die Frage?
5: Die Frage war, hört Gott, was du ganz leise und heimlich im Herzen sprichst?
4: Und die Antwort lautet?
5: Und ich sag dir, ja, er hört dich immer. Und er freut sich, wenn du zu ihm sprichst. Und keine Sorge, der schaut nicht streng auf dich, der schaut nicht kritisch, sondern er freut sich wirklich.
4: Sehr gut, Kinder. Liebe Kinder, ich möchte euch heute eine Geschichte erzählen über Lena. Es war früh am Morgen. Draußen war es noch ganz grau und Lena lag eingekuschelt in ihrer warmen Bettdecke. Der Wecker hatte gerade geklingelt. Lena blinzelte. Schon wieder aufstehen, murmelte sie. Sie gähnte, streckte sich und wollte schon aufspringen. Da fiel ihr etwas ein. Ich wollte doch heute Morgen beten. Sie seufzte. Oh, ich habe eigentlich keine Lust. Lena dachte kurz nach. Dann erinnerte sie sich an etwas, das ihre Mama gesagt hatte. Wenn du morgens betest, ist das wie ein kleines Geschenk an Gott. Es sagt, ich denke zuerst an dich. Und weißt du was? Das freut ihn mehr als alles andere. Lena erinnerte sich daran, setzte sich langsam auf, rieb sich die Augen und dann kniete sie sich neben ihr Bett. Sie legte die Hände zusammen. Ganz ruhig. Ihre Knie berührten den Teppich und sie beugte ein wenig den Kopf. Es war ganz still im Zimmer. Und dann sprach sie leise mit etwas verschlafener Stimme, aber ehrlich, im Namen des Vaters, des Sohnes und des Heiligen Geistes. Amen. Guter Gott, ich bin noch müde und ein bisschen faul. Aber ich will dich trotzdem heute Morgen grüßen. Danke für die Nacht. Bitte bleib heute bei mir. Hilf mir, freundlich zu sein und nicht zu schimpfen. Und bitte segne Mama und Papa und alle, die ich lieb hab. Im Namen des Vaters, des Sohnes und des Heiligen Geistes. Amen. Als Lena fertig war, blieb sie noch einen Moment so knien. Sie spürte eine kleine Wärme in ihrem Herzen. Nicht wie bei einer heißen Schokolade, mehr wie bei einem Lächeln, das man spürt, ohne es zu sehen. Dann stand sie auf, zog sich an und flüsterte leise, jetzt habe ich Gott ein Geschenk gemacht. Und der Tag konnte beginnen.
0: Frage 144. Muss ich auch beten, wenn ich keine Lust dazu habe?
4: Ja, wir sollen auch beten, wenn wir keine Lust haben. So wie Lena. Sie ist gerade erst aufgestanden und war eigentlich noch müde und fertig und wollte direkt in den Tag starten. Aber sie hat sich erinnert, dass es Gott besonders freut, wenn wir an ihn denken und treu beten. Deswegen hat sie gebetet, auch wenn sie eigentlich keine Lust hatte. Aber hat es nicht bereut, sondern merkte, dass der Tag jetzt ganz anders beginnt und spürte diese Wärme im Herzen. Deswegen sollen wir immer beten, auch wenn wir mal keine Lust haben. Denn wer nur betet, wenn er Lust hat, ist wie ein Freund, der kein echter Freund ist. Denn wer nur kommt, wenn er etwas will, ist kein ehrlicher Freund, sondern nutzt einen nur aus. Und Gott will nicht ausgenutzt werden, sondern er will eine ehrliche und liebevolle Freundschaft. Und deswegen versuchen wir immer treu zu sein und treu zu beten. Es ist immer ein bisschen Zeit für ein Gebet. Das ist wie ein Gespräch mit Gott. Ein kurzes Gebet, ja, ist wie eine WhatsApp-Nachricht an Gott. Und er freut sich darüber. Und das können wir immer machen. Nach dem Aufstehen, so wie Lena, aber auch vor dem Essen oder beim Zu-Bett-Gehen oder immer dann, wenn du es gerade im Herzen verspürst.
0: Frage 145. Wie kann ich beten?
4: Du kannst es machen, zum Beispiel genauso wie Lena. Im Knien, neben dem Bett, direkt nach dem Aufstehen. Sie hat ihren Kopf leicht gebeugt und die Hände zusammengefallen. Und hat dann mit ihrem Gebet begonnen. Angefangen hat sie natürlich mit dem Kreuzzeichen. Und hat gebetet, was ihr auf dem Herzen lag. Und das Gebet mit einem Kreuzzeichen wieder beendet. Man kann aber auch anders beten. Ihr könnt auch im Sitzen beten. Oder ihr könnt euch auch vor Gott niederwerfen auf dem Boden. Ihr könnt auch nur die Hände falten und im Stehen beten. Ihr dürft auch die Arme ausbreiten. Im Gebet ist es wichtig, dass ihr euch ehrlich und liebevoll ausdrückt. Dass ihr euch so wenig verstellt wie möglich. Und dass ihr euch darauf konzentriert, dass ihr mit Gott sprecht. Ihr könnt auch bei einer Busfahrt beten oder bei einem Spaziergang. Und in der Kirche aber, dort betet man nochmal ganz besonders. Weil dort seid ihr zu Hause bei Gott. Zum Beispiel bei der Heiligen Messe. Beim Vaterunser steht man oder davor kniet man oft und betet im Stillen. Jede Pose, in der ihr betet, also im Stehen oder Sitzen oder wenn ihr die Hände faltet oder wenn ihr euch auf den Boden werft, das sind alles Formen, in denen ihr beten könnt und die bedeuten alle etwas Eigenes. Im Stehen beispielsweise wollen wir zeigen, dass wir bereit sind, die Wünsche von Gott zu erfüllen und seine Gebote zu halten. Wir sind nämlich bereit, loszugehen. Im Sitzen kann ich mich besonders auf das Gebet konzentrieren. Und man kann sich viel Zeit nehmen für Gott in dieser Position. Im Knien wollen wir zeigen, dass Gott groß ist und wir vor ihm ganz klein, möchten besonders ehrfürchtig sein. Deswegen knien wir auch so häufig bei der Heiligen Messe. Wir können uns auch vor Gott niederwerfen, auf den Boden. Und damit wollen wir eine besondere Demut ausdrücken und wollen eine besondere Dienstschaft gegenüber Gott ausdrücken. Wir wollen ihm zeigen, dass wir nur ihn anbeten. Zum Beispiel Priester, wenn sie ihre Weihe bekommen, also wenn sie Priester werden, legen sich zu Boden und werfen sich vor Gott nieder, um zu zeigen, dass sie jetzt ganz Gott gehören. Wir können beim Gebet auch die Arme ausbreiten. Und können damit ausdrücken, dass wir unser Herz jetzt ganz für Gott öffnen und uns erfreuen über den Heiligen Geist.
0: Frage 146. Wie bete ich, wenn ich aufstehe?
4: Ihr könnt genauso beten, wie Lena gebetet hat. Lena hat ihre Hände zusammengefaltet, hat sich neben das Bett gekniet, den Kopf leicht nach vorne geneigt. Ein Kreuzzeichen gemacht im Namen des Vaters, des Sohnes und des Heiligen Geistes. Amen. Sie hat Gott zuallererst gegrüßt. Sie hat ihn gedankt für die gute Nacht. Sie hat sich gewünscht, dass Gott bei ihr bleibt heute. Und sie hat Gott gebeten, Hilfe zu bekommen, sodass sie über den Tag freundlich ist und nicht schimpft. Und sie hat darum gebeten, dass Gott alle segnet, die sie lieb hat, so wie Mama oder Papa. So könnt auch ihr beten. Ihr müsst aber nicht neben dem Bett knien. Ihr dürft auch auf dem Bett sitzen oder neben dem Bett stehen. Ihr dürft auch noch liegen. Wichtig ist aber, dass ihr eine Haltung des Gebets annehmt, damit klar ist, dass dein Herz gerade an Gott denkt. Ein Gebet zum Beispiel, das ihr sprechen könntet, wäre: Wo ich gehe, wo ich stehe, bist du, lieber Gott, bei mir. Wenn ich dich auch niemals sehe, weiß ich dennoch, du bist hier. Amen. Aber ihr könnt auch jedes andere Gebet sprechen. Betet das, was euch auf dem Herzen liegt. Gott freut sich jedes Mal riesig darüber, wenn ihr morgens an ihm denkt und den Tag mit dem Gebet beginnt.

0: Quiz. Kommen wir zur Quizfrage der heutigen Folge. Die Frage lautet: Muss man Lust haben, um zu beten?
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0: Liebe Kinder, heute haben wir gelernt, wie man richtig betet. Wir haben gehört, wie Lena morgens aufgestanden ist, sich hingekniet hat und gebetet hat, was auf ihrem Herzen liegt. Wir sollen immer versuchen, treu zu beten, auch wenn wir keine Lust haben. Und es gibt viele Arten zu beten, im Stehen, im Knien, indem man sich auf den Boden niederwirft, indem man die Hände öffnet, sie faltet. Und Gott ist glücklich über jedes Gebet, das wir sprechen. Ihr könnt jeden Tag beten, egal wo ihr seid. Zum Beispiel während ihr im Bus sitzt, wenn ihr morgens aufsteht, vorm Schlafen gehen, vor dem Essen. Jederzeit könnt ihr Gott ein Gebet schenken. Das ist wie eine WhatsApp-Nachricht direkt in den Himmel. Besonders schön ist es, wenn ihr immer direkt nach dem Aufstehen betet, sodass das Erste, an das ihr denkt, Gott ist. Und dann könnt ihr direkt mit Jesus in den Tag starten und ihr werdet sehen, wie sich euer Alltag dadurch verändert. Liebe Kinder, ich freue mich, dass ihr heute wieder da wart. Lasst uns zum Ende der Folge noch einmal beten. Im Namen des Vaters, des Sohnes und des Heiligen Geistes. Amen. Gott, vielen Dank, dass du uns die Möglichkeit geschenkt hast, immer zu dir zu sprechen, dass wir immer und überall mit dir in Beziehung treten dürfen. Wir danken dir für deine Liebe und dafür, dass du uns immer und überall zuhörst. Im Namen des Vaters, des Sohnes und des Heiligen Geistes. Amen. Sehr schön, Kinder. Schön, dass ihr da wart. Und bis zum nächsten Mal. Euer Luca.

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0: Liebe Hörerinnen und Hörer von Radio Maria, wir übertragen nun den Rosenkranz und dann um 19 Uhr die Heilige Messe aus Maria Fatima in Drössing in der Steiermark. Und vor Ort sind für uns Bettina Oettl und Alois Konrad. Und ich darf dem Mobilteam nun übergeben mit einem herzlichen Grüß Gott aus Wien.
1: Ja, ein herzliches Grüß Gott auch von unserer Seite heute aus der Steiermark zu dir, liebe Ingrid, und auch an die ganze Hörerfamilie von Radio Maria. Ich begrüße Sie jetzt wieder sehr herzlich zur Übertragung aus der Fatima-Kapelle im südoststeirischen Wallfahrtsort Maria Fatima, der von der Gemeinschaft Maria, Königin des Friedens, betreut wird. Wir beten heute gemeinsam den Rosenkranz, die glorreichen Geheimnisse und dann um 19 Uhr auch noch die Heilige Messe werden wir gemeinsam feiern. Und ich darf Sie nun einladen zum gemeinsamen Rosenkranzgebet.
2: Im Namen des Vaters und des Sohnes und des Heiligen Geistes.
3: Amen.
2: Ich glaube an Gott, den Vater, den Allmächtigen, den Schöpfer des Himmels und der Erde, und an Jesus Christus, seinen eingeborenen Sohn, unseren Herrn, empfangen durch den Heiligen Geist, geboren von der Jungfrau Maria, gelitten unter Pontius Pilatus, gekreuzigt, gestorben und begraben, hinabgestiegen in das Reich des Todes, am dritten Tage auferstanden von den Toten, aufgefahren in den Himmel. Er sitzt zur Rechten Gottes, des allmächtigen Vaters. Von dort wird er kommen, zu richten die Lebenden und die Toten. Ich glaube an den Heiligen Geist, die heilige katholische Kirche, Gemeinschaft der Heiligen, Vergebung der Sünden, Auferstehung der Toten und das ewige Leben. Amen. Vater unser im Himmel, geheiligt werde dein Name, dein Reich komme, dein Wille geschehe wie im Himmel so auf Erden.
3: Unser tägliches Brot gib uns heute und vergib uns unsere Schuld, wie auch wir vergeben unseren Schuldigern. Und führe uns nicht in Versuchung, sondern erlöse uns von dem Bösen.
2: Gegrüßet seist du, Maria, voll der Gnade, der Herr ist mit dir. Du bist gebenedeit unter den Frauen und gebenedeit ist die Frucht deines Leibes, Jesus, der in uns den Glauben vermehre.
3: Heilige Maria, Mutter Gottes, bitte für uns Sünder, jetzt und in der Stunde unseres Todes. Amen.
2: Gegrüßet seist du, Maria, voll der Gnade, der Herr ist mit dir. Du bist gebenedeit unter den Frauen und gebenedeit ist die Frucht deines Leibes, Jesus, der in uns die Hoffnung stärke.
3: Heilige Maria, Mutter Gottes, bitte für uns Sünder, jetzt und in der Stunde unseres Todes. Amen.
2: Gegrüßet seist du, Maria, voll der Gnade, der Herr ist mit dir. Du bist gebenedeit unter den Frauen und gebenedeit ist die Frucht deines Leibes, Jesus, der in uns die Liebe entzünde.
3: Heilige Maria, Mutter Gottes, bitte für uns Sünder, jetzt und in der Stunde unseres Todes. Amen.
2: Ehre sei dem Vater und dem Sohn und dem Heiligen Geist.
3: Wie im Anfang, so auch jetzt und alle Zeit und in Ewigkeit. Amen.
4: Erstes Geheimnis: Jesus, der von den Toten auferstanden ist. Vater unser im Himmel, geheiligt werde dein Name, dein Reich komme, dein Wille geschehe, wie im Himmel so auf Erden.
3: Unser tägliches Brot gib uns heute und vergib uns unsere Schuld, wie auch wir vergeben unseren Schuldigern. Und führe uns nicht in Versuchung, sondern erlöse uns von dem Bösen.
4: Gegrüßet seist du, Maria, voll der Gnade, der Herr ist mit dir. Du bist gebenedeit unter den Frauen, und gebenedeit ist die Frucht deines Leibes, Jesus, der von den Toten auferstanden ist.
3: Heilige Maria, Mutter Gottes, bitte für uns Sünder, jetzt und in der Stunde unseres Todes. Amen.
4: Gegrüßet seist du, Maria, voll der Gnade, der Herr ist mit dir. Du bist gebenedeit unter den Frauen, und gebenedeit ist die Frucht deines Leibes, Jesus, der von den Toten auferstanden ist.
3: Heilige Maria, Mutter Gottes, bitte für uns Sünder, jetzt und in der Stunde unseres Todes. Amen.
4: Gegrüßet seist du, Maria, voll der Gnade, der Herr ist mit dir. Du bist gebenedeit unter den Frauen, und gebenedeit ist die Frucht deines Leibes, Jesus, der von den Toten auferstanden ist.
3: Heilige Maria, Mutter Gottes, bitte für uns Sünder, jetzt und in der Stunde unseres Todes. Amen.
4: Gegrüßet seist du, Maria, voll der Gnade, der Herr ist mit dir. Du bist gebenedeit unter den Frauen, und gebenedeit ist die Frucht deines Leibes, Jesus, der von den Toten auferstanden ist.
3: Heilige Maria, Mutter Gottes, bitte für uns Sünder, jetzt und in der Stunde unseres Todes. Amen.
4: Gegrüßet seist du, Maria, voll der Gnade, der Herr ist mit dir. Du bist gebenedeit unter den Frauen, und gebenedeit ist die Frucht deines Leibes, Jesus, der von den Toten auferstanden ist.
3: Heilige Maria, Mutter Gottes, bitte für uns Sünder, jetzt und in der Stunde unseres Todes. Amen.
4: Gegrüßet seist du, Maria, voll der Gnade, der Herr ist mit dir. Du bist gebenedeit unter den Frauen, und gebenedeit ist die Frucht deines Leibes, Jesus, der von den Toten auferstanden ist.
3: Heilige Maria, Mutter Gottes, bitte für uns Sünder, jetzt und in der Stunde unseres Todes. Amen.
4: Gegrüßet seist du, Maria, voll der Gnade, der Herr ist mit dir. Du bist gebenedeit unter den Frauen, und gebenedeit ist die Frucht deines Leibes, Jesus, der von den Toten auferstanden ist.
3: Heilige Maria, Mutter Gottes, bitte für uns Sünder, jetzt und in der Stunde unseres Todes. Amen.
4: Gegrüßet seist du, Maria, voll der Gnade, der Herr ist mit dir. Du bist gebenedeit unter den Frauen, und gebenedeit ist die Frucht deines Leibes, Jesus, der von den Toten auferstanden ist.
3: Heilige Maria, Mutter Gottes, bitte für uns Sünder, jetzt und in der Stunde unseres Todes. Amen.
4: Gegrüßet seist du, Maria, voll der Gnade, der Herr ist mit dir. Du bist gebenedeit unter den Frauen, und gebenedeit ist die Frucht deines Leibes, Jesus, der von den Toten auferstanden ist.
3: Heilige Maria, Mutter Gottes, bitte für uns Sünder, jetzt und in der Stunde unseres Todes. Amen.
4: Gegrüßet seist du, Maria, voll der Gnade, der Herr ist mit dir. Du bist gebenedeit unter den Frauen, und gebenedeit ist die Frucht deines Leibes, Jesus, der von den Toten auferstanden ist.
3: Heilige Maria, Mutter Gottes, bitte für uns Sünder, jetzt und in der Stunde unseres Todes. Amen.
4: Ehre sei dem Vater, dem Sohn und dem Heiligen Geist.
3: Wie im Anfang, so auch jetzt und alle Zeit und in Ewigkeit. Amen.
4: O mein Jesus, verzeih uns unsere Sünden, bewahre uns vor dem Feuer der Hölle, führe alle Seelen in den Himmel, besonders jene, die am meisten deiner Barmherzigkeit bedürfen.
1: Zweites Geheimnis: Jesus, der in den Himmel aufgefahren ist. Jesus Christus verlässt unsere Welt und geht zu seinem Vater. Er geht von der Zeit in die Ewigkeit. Er sagt uns: Wenn ich gegangen bin und einen Platz für euch vorbereitet habe, komme ich wieder, damit auch ihr dort seid, wo ich bin. Vater unser im Himmel, geheiligt werde dein Name. Dein Reich komme, dein Wille geschehe wie im Himmel, so auf Erden.
3: Unser tägliches Brot gib uns heute und vergib uns unsere Schuld, wie auch wir vergeben unseren Schuldigern. Und führe uns nicht in Versuchung, sondern erlöse uns von dem Bösen.
1: Gegrüßet seist du, Maria, voll der Gnade, der Herr ist mit dir. Du bist gebenedeit unter den Frauen, und gebenedeit ist die Frucht deines Leibes, Jesus, der in den Himmel aufgefahren ist.
3: Heilige Maria, Mutter Gottes, bitte für uns Sünder, jetzt und in der Stunde unseres Todes. Amen.
1: Gegrüßet seist du, Maria, voll der Gnade, der Herr ist mit dir. Du bist gebenedeit unter den Frauen, und gebenedeit ist die Frucht deines Leibes, Jesus, der in den Himmel aufgefahren ist.
3: Heilige Maria, Mutter Gottes, bitte für uns Sünder, jetzt und in der Stunde unseres Todes. Amen.
1: Gegrüßet seist du, Maria, voll der Gnade, der Herr ist mit dir. Du bist gebenedeit unter den Frauen, und gebenedeit ist die Frucht deines Leibes, Jesus, der in den Himmel aufgefahren ist.
3: Heilige Maria, Mutter Gottes, bitte für uns Sünder, jetzt und in der Stunde unseres Todes. Amen.
1: Gegrüßet seist du, Maria, voll der Gnade, der Herr ist mit dir. Du bist gebenedeit unter den Frauen, und gebenedeit ist die Frucht deines Leibes, Jesus, der in den Himmel aufgefahren ist.
3: Heilige Maria, Mutter Gottes, bitte für uns Sünder, jetzt und in der Stunde unseres Todes. Amen.
1: Gegrüßet seist du, Maria, voll der Gnade, der Herr ist mit dir. Du bist gebenedeit unter den Frauen, und gebenedeit ist die Frucht deines Leibes, Jesus, der in den Himmel aufgefahren ist.
3: Heilige Maria, Mutter Gottes, bitte für uns Sünder, jetzt und in der Stunde unseres Todes. Amen.
1: Gegrüßet seist du, Maria, voll der Gnade, der Herr ist mit dir. Du bist gebenedeit unter den Frauen, und gebenedeit ist die Frucht deines Leibes, Jesus, der in den Himmel aufgefahren ist.
3: Heilige Maria, Mutter Gottes, bitte für uns Sünder, jetzt und in der Stunde unseres Todes. Amen.
1: Gegrüßet seist du, Maria, voll der Gnade, der Herr ist mit dir. Du bist gebenedeit unter den Frauen, und gebenedeit ist die Frucht deines Leibes, Jesus, der in den Himmel aufgefahren ist.
3: Heilige Maria, Mutter Gottes, bitte für uns Sünder, jetzt und in der Stunde unseres Todes. Amen.
1: Gegrüßet seist du, Maria, voll der Gnade, der Herr ist mit dir. Du bist gebenedeit unter den Frauen, und gebenedeit ist die Frucht deines Leibes, Jesus, der in den Himmel aufgefahren ist.
3: Heilige Maria, Mutter Gottes, bitte für uns Sünder, jetzt und in der Stunde unseres Todes. Amen.
1: Gegrüßet seist du, Maria, voll der Gnade, der Herr ist mit dir. Du bist gebenedeit unter den Frauen, und gebenedeit ist die Frucht deines Leibes, Jesus, der in den Himmel aufgefahren ist.
3: Heilige Maria, Mutter Gottes, bitte für uns Sünder, jetzt und in der Stunde unseres Todes. Amen.
1: Gegrüßet seist du, Maria, voll der Gnade, der Herr ist mit dir. Du bist gebenedeit unter den Frauen, und gebenedeit ist die Frucht deines Leibes, Jesus, der in den Himmel aufgefahren ist.
3: Heilige Maria, Mutter Gottes, bitte für uns Sünder, jetzt und in der Stunde unseres Todes. Amen.
1: Ehre sei dem Vater, dem Sohn und dem Heiligen Geist.
3: Wie im Anfang, so auch jetzt und alle Zeit und in Ewigkeit. Amen.
1: O mein
3: Jesus, verzeih uns unsere Sünden, bewahre uns vor dem Feuer der Hölle, führe alle Seelen in den Himmel, besonders jene, die am meisten deiner Barmherzigkeit bedürfen.
4: Jesus, der uns den Heiligen Geist gesandt hat. Die Apostelgeschichte erzählt uns,

0: unsere Schuld, wie auch wir vergeben unseren Schuldigen. Und führe uns nicht in Versuchung, sondern erlöse uns von dem Bösen.
1: Gegrüßet seist du, Maria, voll der Gnade, der Herr ist mit dir. Du bist gebenedeit unter den Frauen, und gebenedeit ist die Frucht deines Leibes, Jesus, der uns den Heiligen Geist gesandt hat.
0: Heilige Maria, Mutter Gottes, bitte für uns Sünder, jetzt und in der Stunde unseres Todes. Amen.
1: Gegrüßet seist du, Maria, voll der Gnade, der Herr ist mit dir. Du bist gebenedeit unter den Frauen, und gebenedeit ist die Frucht deines Leibes, Jesus, der uns den Heiligen Geist gesandt hat.
0: Heilige Maria, Mutter Gottes, bitte für uns Sünder, jetzt und in der Stunde unseres Todes. Amen.
1: Gegrüßet seist du, Maria, voll der Gnade, der Herr ist mit dir. Du bist gebenedeit unter den Frauen, und gebenedeit ist die Frucht deines Leibes, Jesus, der uns den Heiligen Geist gesandt hat.
0: Heilige Maria, Mutter Gottes, bitte für uns Sünder, jetzt und in der Stunde unseres Todes. Amen.
1: Gegrüßet seist du, Maria, voll der Gnade, der Herr ist mit dir. Du bist gebenedeit unter den Frauen, und gebenedeit ist die Frucht deines Leibes, Jesus, der uns den Heiligen Geist gesandt hat.
0: Heilige Maria, Mutter Gottes, bitte für uns Sünder, jetzt und in der Stunde unseres Todes. Amen.
1: Gegrüßet seist du, Maria, voll der Gnade, der Herr ist mit dir. Du bist gebenedeit unter den Frauen, und gebenedeit ist die Frucht deines Leibes, Jesus, der uns den Heiligen Geist gesandt hat.
0: Heilige Maria, Mutter Gottes, bitte für uns Sünder, jetzt und in der Stunde unseres Todes. Amen.
1: Gegrüßet seist du, Maria, voll der Gnade, der Herr ist mit dir. Du bist gebenedeit unter den Frauen, und gebenedeit ist die Frucht deines Leibes, Jesus, der uns den Heiligen Geist gesandt hat.
0: Heilige Maria, Mutter Gottes, bitte für uns Sünder, jetzt und in der Stunde unseres Todes. Amen.
1: Gegrüßet seist du, Maria, voll der Gnade, der Herr ist mit dir. Du bist gebenedeit unter den Frauen, und gebenedeit ist die Frucht deines Leibes, Jesus, der uns den Heiligen Geist gesandt hat.
0: Heilige Maria, Mutter Gottes, bitte für uns Sünder, jetzt und in der Stunde unseres Todes. Amen.
1: Gegrüßet seist du, Maria, voll der Gnade, der Herr ist mit dir. Du bist gebenedeit unter den Frauen, und gebenedeit ist die Frucht deines Leibes, Jesus, der uns den Heiligen Geist gesandt hat.
0: Heilige Maria, Mutter Gottes, bitte für uns Sünder, jetzt und in der Stunde unseres Todes. Amen.
1: Gegrüßet seist du, Maria, voll der Gnade, der Herr ist mit dir. Du bist gebenedeit unter den Frauen, und gebenedeit ist die Frucht deines Leibes, Jesus, der uns den Heiligen Geist gesandt hat.
0: Heilige Maria, Mutter Gottes, bitte für uns Sünder, jetzt und in der Stunde unseres Todes. Amen.
1: Gegrüßet seist du, Maria, voll der Gnade, der Herr ist mit dir. Du bist gebenedeit unter den Frauen, und gebenedeit ist die Frucht deines Leibes, Jesus, der uns den Heiligen Geist gesandt hat.
0: Heilige Maria, Mutter Gottes, bitte für uns Sünder, jetzt und in der Stunde unseres Todes. Amen.
1: Ehre sei dem Vater, dem Sohn und dem Heiligen Geist.
0: Wie im Anfang, so auch jetzt und alle Zeit und in Ewigkeit. Amen.
1: O mein
0: Jesus, verzeih uns unsere Sünden, bewahre uns vor dem Feuer der Hölle, führe alle Seelen in den Himmel, besonders jene, die am meisten deiner Barmherzigkeit bedürfen.
2: Viertes Geheimnis: Jesus, der dich, o Jungfrau, in den Himmel aufgenommen hat. Maria, die den Menschensohn geboren hat, wird selig gepriesen vor allen Geschlechtern. Was an ihr geschieht, geschieht von Gott her und auf Gott zu.

0: Er ist der Angelpunkt. Uns kann es mit Freude erfüllen, dass Gott einen Menschen, Maria, groß gemacht hat. Vater unser im Himmel, geheiligt werde dein Name, dein Reich komme, dein Wille geschehe wie im Himmel, so auf Erden.
1: Unser tägliches Brot gib uns heute und vergib uns unsere Schuld, wie auch wir vergeben unseren Schuldigen. Und führe uns nicht in Versuchung, sondern erlöse uns von dem Bösen.
0: Gegrüßet seist du, Maria, voll der Gnade, der Herr ist mit dir. Du bist gebenedeit unter den Frauen, und gebenedeit ist die Frucht deines Leibes, Jesus, der dich, o Jungfrau, in den Himmel aufgenommen hat.
1: Heilige Maria, Mutter Gottes, bitte für uns Sünder, jetzt und in der Stunde unseres Todes. Amen.
0: Gegrüßet seist du, Maria, voll der Gnade, der Herr ist mit dir. Du bist gebenedeit unter den Frauen, und gebenedeit ist die Frucht deines Leibes, Jesus, der dich, o Jungfrau, in den Himmel aufgenommen hat.
1: Heilige Maria, Mutter Gottes, bitte für uns Sünder, jetzt und in der Stunde unseres Todes. Amen.
0: Gegrüßet seist du, Maria, voll der Gnade, der Herr ist mit dir. Du bist gebenedeit unter den Frauen, und gebenedeit ist die Frucht deines Leibes, Jesus, der dich, o Jungfrau, in den Himmel aufgenommen hat.
1: Heilige Maria, Mutter Gottes, bitte für uns Sünder, jetzt und in der Stunde unseres Todes. Amen.
0: Gegrüßet seist du, Maria, voll der Gnade, der Herr ist mit dir. Du bist gebenedeit unter den Frauen, und gebenedeit ist die Frucht deines Leibes, Jesus, der dich, o Jungfrau, in den Himmel aufgenommen hat.
1: Heilige Maria, Mutter Gottes, bitte für uns Sünder, jetzt und in der Stunde unseres Todes. Amen.
0: Gegrüßet seist du, Maria, voll der Gnade, der Herr ist mit dir. Du bist gebenedeit unter den Frauen, und gebenedeit ist die Frucht deines Leibes, Jesus, der dich, o Jungfrau, in den Himmel aufgenommen hat.
1: Heilige Maria, Mutter Gottes, bitte für uns Sünder, jetzt und in der Stunde unseres Todes. Amen.
0: Gegrüßet seist du, Maria, voll der Gnade, der Herr ist mit dir. Du bist gebenedeit unter den Frauen, und gebenedeit ist die Frucht deines Leibes, Jesus, der dich, o Jungfrau, in den Himmel aufgenommen hat.
1: Heilige Maria, Mutter Gottes, bitte für uns Sünder, jetzt und in der Stunde unseres Todes. Amen.
0: Gegrüßet seist du, Maria, voll der Gnade, der Herr ist mit dir. Du bist gebenedeit unter den Frauen, und gebenedeit ist die Frucht deines Leibes, Jesus, der dich, o Jungfrau, in den Himmel aufgenommen hat.
1: Heilige Maria, Mutter Gottes, bitte für uns Sünder, jetzt und in der Stunde unseres Todes. Amen.
0: Gegrüßet seist du, Maria, voll der Gnade, der Herr ist mit dir. Du bist gebenedeit unter den Frauen, und gebenedeit ist die Frucht deines Leibes, Jesus, der dich, o Jungfrau, in den Himmel aufgenommen hat.
1: Heilige Maria, Mutter Gottes, bitte für uns Sünder, jetzt und in der Stunde unseres Todes. Amen.
0: Gegrüßet seist du, Maria, voll der Gnade, der Herr ist mit dir. Du bist gebenedeit unter den Frauen, und gebenedeit ist die Frucht deines Leibes, Jesus, der dich, o Jungfrau, in den Himmel aufgenommen hat.
1: Heilige Maria, Mutter Gottes, bitte für uns Sünder, jetzt und in der Stunde unseres Todes. Amen.
0: Gegrüßet seist du, Maria, voll der Gnade, der Herr ist mit dir. Du bist gebenedeit unter den Frauen, und gebenedeit ist die Frucht deines Leibes, Jesus, der dich, o Jungfrau, in den Himmel aufgenommen hat.
1: Heilige Maria, Mutter Gottes, bitte für uns Sünder, jetzt und in der Stunde unseres Todes. Amen.
0: Ehre sei dem Vater und dem Sohn und dem Heiligen Geist.
1: Wie im Anfang, so auch jetzt und alle Zeit und in Ewigkeit. Amen.
0: O mein Jesus,
1: verzeih uns unsere Sünden, bewahre uns vor dem Feuer der Hölle, führe alle Seelen in den Himmel, besonders jene, die am meisten deiner Barmherzigkeit bedürfen.
2: Fünftes Geheimnis: Jesus, der dich, o Jungfrau, im Himmel gekrönt hat. Es geht hier wiederum um die Gnade Gottes, um die Gnade, die Gott Maria erwiesen hat. An ihr zeigt sich die Größe und die Würde des erlösten Menschen im hellen Licht, sowohl in seinem Anfangsstadium, das der Geschichte angehört, als auch im Vollendungsstadium jenseits der Geschichte. Vater unser im Himmel, geheiligt werde dein Name, dein Reich komme, dein Wille geschehe, wie im Himmel so auf Erden.
1: Unser tägliches Brot gib uns heute und vergib uns unsere Schuld, wie auch wir vergeben unseren Schuldigen. Und führe uns nicht in Versuchung, sondern erlöse uns von dem Bösen.
2: Gegrüßet seist du, Maria, voll der Gnade, der Herr ist mit dir. Du bist gebenedeit unter den Frauen, und gebenedeit ist die Frucht deines Leibes, Jesus, der dich, o Jungfrau, im Himmel gekrönt hat.
1: Heilige Maria, Mutter Gottes, bitte für uns Sünder, jetzt und in der Stunde unseres Todes. Amen.
2: Gegrüßet seist du, Maria, voll der Gnade, der Herr ist mit dir. Du bist gebenedeit unter den Frauen, und gebenedeit ist die Frucht deines Leibes, Jesus, der dich, o Jungfrau, im Himmel gekrönt hat.
1: Heilige Maria, Mutter Gottes, bitte für uns Sünder, jetzt und in der Stunde unseres Todes. Amen.
2: Gegrüßet seist du, Maria, voll der Gnade, der Herr ist mit dir. Du bist gebenedeit unter den Frauen, und gebenedeit ist die Frucht deines Leibes, Jesus, der dich, o Jungfrau, im Himmel gekrönt hat.
1: Heilige Maria, Mutter Gottes, bitte für uns Sünder, jetzt und in der Stunde unseres Todes. Amen.
2: Gegrüßet seist du, Maria, voll der Gnade, der Herr ist mit dir. Du bist gebenedeit unter den Frauen, und gebenedeit ist die Frucht deines Leibes, Jesus, der dich, o Jungfrau, im Himmel gekrönt hat.
1: Heilige Maria, Mutter Gottes, bitte für uns Sünder, jetzt und in der Stunde unseres Todes. Amen.
2: Gegrüßet seist du, Maria, voll der Gnade, der Herr ist mit dir. Du bist gebenedeit unter den Frauen, und gebenedeit ist die Frucht deines Leibes, Jesus, der dich, o Jungfrau, im Himmel gekrönt hat.
1: Heilige Maria, Mutter Gottes, bitte für uns Sünder, jetzt und in der Stunde unseres Todes. Amen.
2: Gegrüßet seist du, Maria, voll der Gnade, der Herr ist mit dir. Du bist gebenedeit unter den Frauen, und gebenedeit ist die Frucht deines Leibes, Jesus, der dich, o Jungfrau, im Himmel gekrönt hat.
1: Heilige Maria, Mutter Gottes, bitte für uns Sünder, jetzt und in der Stunde unseres Todes. Amen.
2: Gegrüßet seist du, Maria, voll der Gnade, der Herr ist mit dir. Du bist gebenedeit unter den Frauen, und gebenedeit ist die Frucht deines Leibes, Jesus, der dich, o Jungfrau, im Himmel gekrönt hat.
1: Heilige Maria, Mutter Gottes, bitte für uns Sünder, jetzt und in der Stunde unseres Todes. Amen.
2: Gegrüßet seist du, Maria, voll der Gnade, der Herr ist mit dir. Du bist gebenedeit unter den Frauen, und gebenedeit ist die Frucht deines Leibes, Jesus, der dich, o Jungfrau, im Himmel gekrönt hat.
1: Heilige Maria, Mutter Gottes, bitte für uns Sünder, jetzt und in der Stunde unseres Todes. Amen.
2: Gegrüßet seist du, Maria, voll der Gnade, der Herr ist mit dir. Du bist gebenedeit unter den Frauen, und gebenedeit ist die Frucht deines Leibes, Jesus, der dich, o Jungfrau, im Himmel gekrönt hat.
1: Heilige Maria, Mutter Gottes, bitte für uns Sünder, jetzt und in der Stunde unseres Todes. Amen.
2: Gegrüßet seist du, Maria, voll der Gnade, der Herr ist mit dir. Du bist gebenedeit unter den Frauen, und gebenedeit ist die Frucht deines Leibes, Jesus, der dich, o Jungfrau, im Himmel gekrönt hat.
1: Heilige Maria, Mutter Gottes, bitte für uns Sünder, jetzt und in der Stunde unseres Todes. Amen.
2: Ehre sei dem Vater, dem Sohn und dem Heiligen Geist.
1: Wie im Anfang, so auch jetzt und alle Zeit und in Ewigkeit. Amen.
2: O mein Jesus, verzeih uns unsere Sünden, bewahre uns vor dem Feuer der Hölle, führe alle Seelen in den Himmel, besonders jene, die am meisten deiner Barmherzigkeit bedürfen. Im Namen des Vaters und des Sohnes und des Heiligen Geistes. Amen.
0: Liebe Hörerfamilie, wenn Sie erst jetzt zugeschaltet haben, dann darf ich Sie sehr herzlich zur Übertragung aus der Fatima-Kapelle im südoststeirischen Wallfahrtsort Maria Fatima begrüßen. Der Wallfahrtsort wird von der Gemeinschaft Maria Königin des Friedens betreut und wir feiern jetzt gemeinsam die Heilige Messe. Mit uns feiert Bruder Ignaz Thomay, Rektor des Wallfahrtsortes Maria Fatima. Und wenn Sie gerne singen, dann darf ich Ihnen auch die Lieder ansagen, die wir aus dem Singe Jerusalem und Jubilate Deo singen werden. Und zwar beginnen wir mit Es ist die Kraft des Herrn, Singe Jerusalem Nummer 89. Zur Gabenbereitung Nummer 267, Nimm, o Herr, die Gaben. Heilig ist der Herr, der Allmächtige, singen wir zum Sanctus. Es ist dies die Nummer 137 aus dem Singe Jerusalem. Jubilate Deo Nummer 587 singen wir zum Agnus Dei. Und zur Kommunion, Niemand als du, Herr, die Nummer 265 aus dem Singe Jerusalem. Und zum Schluss singen wir noch Selig bist du, Maria, die Nummer 301 aus dem Singe Jerusalem. Und ich darf Ihnen jetzt viel Freude und Segen bei der Mitfeier der Heiligen Messe wünschen.

0: Im Namen des Vaters und des Sohnes und des Heiligen Geistes.
1: Amen.
0: Die Gnade unseres Herrn Jesus Christus, die Liebe Gottes des Vaters und die Gemeinschaft des Heiligen Geistes sei mit euch.
1: Und mit deinem Geiste.
0: Liebe Schwestern und Brüder hier versammelt, liebe Hörerfamilie von Radio Maria. Gestern feierten wir das Hochfest Christi Himmelfahrt und die Pfingstnovene hat begonnen. Christus ist nun in der Herrlichkeit Gottes des Vaters und in der Kirche auf Erden hier anwesend. Als neues Leben lebt er in uns Getauften. Wie die Apostel sich nach der Himmelfahrt Jesu mit Maria versammelt haben, so versammeln auch wir uns im Gebet. Diese Tage nach Christi Himmelfahrt dienen in besonderer Weise der Vorbereitung auf Pfingsten, auf die Erneuerung des Lebens im Heiligen Geist. Beten heißt, sich in das Herrschaftsgebiet Jesu zu begeben, ja, zu Jesus, dem alle Macht gegeben ist im Himmel und auf der Erde. Gott allein gibt uns Sicherheit und nur die Beziehung zu ihm wird bleiben. Die Gegenkräfte, die uns bedrohen, mögen noch so stark sein. Die Macht Gottes, die Macht seines Heiligen Geistes ist jedoch stärker. Bitten wir Gott Vater, dass er uns den Heiligen Geist gibt, denn ohne den Heiligen Geist gibt es kein Leben, alles ist tot. Darum öffnen wir uns dem Wirken Gottes und bitten wir um Vergebung unserer Sünden. Sprechen wir das Schuldbekenntnis. Ich bekenne Gott, dem Allmächtigen und allen Brüdern und Schwestern, dass ich Gutes unterlassen und Böses getan habe.
1: Ich habe gesündigt in Gedanken, Worten und Werken, durch meine große Schuld. Darum bitte ich die selige Jungfrau Maria, alle Engel und Heiligen und euch Brüder und Schwestern, für mich zu beten bei Gott, unserem Herrn.
0: Der allmächtige Gott, erbarme sich uns, erlasse uns die Sünden nach und führe uns zum ewigen Leben.
1: Amen.

0: Lasset uns beten. Allmächtiger Gott, in der Auferstehung und Himmelfahrt deines Sohnes öffnest du uns das Tor zum ewigen Leben. Lenke unser Herz, dass wir auf ihn schauen, den Urheber unseres Heiles, der zu deiner Rechten thront, und schenke allen Getauften das unsterbliche Leben, wenn er in Herrlichkeit wiederkommt, der in der Einheit des Heiligen Geistes mit dir lebt und herrscht in alle Ewigkeit.
1: Amen. Amen. Lesung aus der Apostelgeschichte. Als Paulus in Korinth war, sagte der Herr nachts in einer Vision zu ihm: Fürchte dich nicht, rede nur, schweige nicht, denn ich bin mit dir. Niemand wird dir etwas antun. Viel Volk nämlich gehört mir in dieser Stadt. So blieb Paulus ein Jahr und 6 Monate und lehrte bei ihnen das Wort Gottes. Als aber Gallio Prokonsul von Achaia war, traten die Juden einmütig gegen Paulus auf, brachten ihn vor den Richterstuhl und sagten: Dieser verführt die Menschen zu einer Gottesverehrung, die gegen das Gesetz verstößt. Als Paulus etwas erwidern wollte, sagte Gallio zu den Juden: Lege hier ein Vergehen oder Verbrechen vor, ihr Juden, so würde ich eure Klage ordnungsgemäß behandeln. Streitet ihr jedoch über Lehre und Namen und euer Gesetz, dann seht selber zu. Darüber will ich nicht Richter sein. Und er wies sie vom Richterstuhl weg. Da ergriffen alle den Synagogenvorsteher Sosthenes und verprügelten ihn vor dem Richterstuhl. Gallio aber kümmerte sich nicht darum. Paulus blieb noch längere Zeit. Dann verabschiedet er sich von den Brüdern und segelte zusammen mit Priscilla und Aquila nach Syrien ab. In Kenkrähe hatte er sich aufgrund eines Gelübdes den Kopf kahl scheren lassen. Wort des lebendigen Gottes.
2: Dank sei Gott.

ihr Völker alle, klatscht in die Hände, jauchzt Gott zu mit lautem Jubel, denn furchtgebietet ist der Herr, der Höchste, ein großer König über die ganze Erde. Unterwerfe uns Völker und zwinge Nationen unter unsere Füße. Er erwähle für uns unser Erbland, den Stolz Jakobs, den er lieb hat.

Gott stieg empor unter Jubel. Der Herr beim Schall der Hörner. Singt unserem Gott, ja singt ihm. 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

0: Aus dem Heiligen Evangelium nach Johannes.
1: Ehre sei dir, o Herr.
0: In jener Zeit sprach Jesus zu seinen Jüngern: Amen, Amen, ich sage euch, ihr werdet weinen und klagen, aber die Welt wird sich freuen. Ihr werdet traurig sein, aber eure Trauer wird sich in Freude verwandeln. Wenn die Frau gebären soll, hat sie Trauer, weil ihre Stunde gekommen ist. Aber wenn sie das Kind geboren hat, denkt sie nicht mehr an ihre Not, über der Freude, dass ein Mensch zur Welt gekommen ist. So habt auch ihr jetzt Trauer, aber ich werde euch wiedersehen. Dann wird euer Herz sich freuen und niemand nimmt euch eure Freude. An jenem Tag werdet ihr mich nichts mehr fragen. Evangelium.

0: Liebe Schwestern und Brüder im Glauben, liebe Hörerinnen und Hörer von Radio Maria. Die Prophezeiung des heutigen Evangeliums: Ihr werdet weinen und trauern, aber die Welt wird sich freuen, ist heute, einen Tag nach dem Hochfest Christi Himmelfahrt, nicht sehr tröstlich. Die Wörter bekümmert sein, trauert und Freude, sich freuen, werden im heutigen kurzen Evangelium gleich fünfmal wiederholt. Die Jünger werden weinen, klagen und trauern. Jesus vergleicht die Trauer der Jünger mit einer gebärenden Frau. Sie ist betrübt über die bevorstehenden Wehen und sorgt sich gleichzeitig um mögliche Komplikationen bei der Geburt und ob das Kind gesund und am Leben sein wird. Ja, die gebärende Frau wird mit dem Reich Gottes verglichen im Evangelium. Ja, die Geburt des Reiches Gottes wird für die Jünger Jesu schmerzhaft sein. Die Predigt wird mühsam sein, sie wird auf viel Widerstand stoßen und viele pastoralen Bemühungen werden sogar scheitern. Die Welt wird sich freuen. Ja, die Freude der Welt, wenn man sich so nennen kann, liegt darin, Gott zu entfliehen und in scheinbar grenzenloser Freiheit zu leben. Man glaubt, man erlaubt sich alles. Man erlaubt sich sogar, diejenigen zu töten, die ihr Gewissen in Frage stellen. Dieses weltliche Tun wird früher oder später sich jedoch in Trauer verwandeln. Denn wo kein Gott ist, wo Lüge und Gewalt herrschen, kann es keine wahre Freude geben. Ja, die Freude der Jünger Jesu entspringt aber dem Glauben an Gott und dem Vertrauen, dass Gott das Werk, das er ihnen anvertraut hat, begleitet und segnet. Nichts, was sie nach dem Willen Gottes tun, wird vergeblich sein. Alles wird Frucht bringen. Darüber werden sie sich dann freuen. Ja, da Gott ewig ist, wird auch die Freude an Gott ewig sein. In der ersten Lesung haben wir ein konkretes Beispiel darüber gehört. Ja, in Korinth ist Jesus in einer Vision Paulus erschienen und hat ihm gesagt: Fürchte dich nicht, rede nur, schweige nicht, denn ich bin mit dir. Niemand wird dir etwas antun. Viel Volk gehört mir in dieser Stadt. Korinth hatte damals einen schlechten Ruf. Korinth war eine reiche Hafenstadt, geprägt von Luxus und Ausschweifung, wie vielleicht in einigen Teilen der Welt die heutige Gesellschaft. Ja, im Mittelmeerraum war damals ein Ausdruck über das Leben in dieser Stadt verbreitet, der geheißen hat: Du lebst wie ein Korinther. Wenn man die Korintherbriefe des heiligen Paulus liest, braucht man nicht mehr viel darüber zu spekulieren, was dieser Ausdruck bedeutet hatte. Doch gerade in dieser Stadt war die Verkündigung des heiligen Paulus erfolgreich und das Christentum hatte schnell Fuß gefasst. Als Jesus Paulus zum Apostel berief, sagte er ihm schon vorausschauend, dass er viel für seinen Namen leiden wird müssen. Viele Jahre waren seit der Bekehrung des Saulus zu Paulus. Und Paulus hatte die Worte Jesu: Ihr werdet weinen und trauern, aber die Welt wird sich freuen, in seinem missionarischen Leben erfahren. Nach seinem gescheiterten Missionsversuch beim Dialog mit den griechischen Philosophen am Athener Areopag brauchte Paulus Ermutigung und Jesus gab sie ihm. Jesus versicherte Paulus seine Gegenwart, und ermutigte ihn, sich vor nichts zu fürchten. Auch nicht, als die Juden einmütig gegen ihn auftraten und ihn vor den Richterstuhl brachten. Der römische Prokonsul Gallio handelte aber schon damals nach dem Prinzip der Trennung von Kirche und Staat. Als kaiserlicher Beamter wollte er sich nicht in die inneren Angelegenheiten der Gläubigen einmischen. Ja, zur Zeit des heiligen Paulus war die jüdische Religion im Römischen Reich akzeptiert und genoss Privilegien, obwohl sie auch heftigen Repressionen ausgesetzt war. Der Prokonsul Gallio betrachtete das Christentum noch als eine innerjüdische Angelegenheit. Seine Meinung war, dass religiöse Fragen von Gläubigen selber geklärt werden sollten. Christus hat Paulus Trost geschenkt und er tröstet auch uns in jedem Leid und in jeder Prüfung Trost. Er versichert uns, dass das Leiden auf dieser Erde nur von kurzer Dauer sein wird und dass das christliche Sterben nicht Zerstörung bedeutet, sondern ein endgültiger Übergang zu einem neuen Leben in Gott ist. Amen. Wir beten nun in den Fürbitten zu Christus, der uns das Tor zum ewigen Leben geöffnet hat.
1: Sende deinen Geist über alle Frauen und Männer, die mit einem besonderen Dienst in der Kirche beauftragt sind.
2: Wir bitten dich, erhöre uns.
1: Lass alle, die über andere zu entscheiden haben, gerechte Urteile fällen.
2: Wir bitten dich, erhöre uns.
1: Für Menschen in Kriegskonflikten, Bedrängnissen und Notsituationen, um Befreiung und tatkräftige Hilfe.
2: Wir bitten dich, erhöre uns.
1: Schau auf die Kranken und Leidenden, die keine Hilfe haben.
2: Wir bitten dich, erhöre uns.
1: Sende uns den Heiligen Geist, damit wir wissen, warum wir in der rechten Weise beten sollen.
2: Wir bitten dich, erhöre uns.
1: Für Caroline Raber zum Dank und auf gute Meinung.
2: Wir bitten dich, erhöre uns.
0: Denn du verlässt uns nicht bis zum Ende der Zeiten. Dir sei Lob und Ehre in Ewigkeit.
3: Amen. Amen.

0: Beten wir, dass unser gemeinsames Opfer Gott, dem allmächtigen Vater, gefalle.
1: Herr, nehme das Opfer an aus deinen Händen zum Lob und Ruhme seines Namens, zum Segen für uns und seine ganze heilige Kirche.
0: Gütiger Gott, nimm unsere Gaben an und gewähre uns deinen Schutz, damit wir die Taufgnade, die wir empfangen haben, nicht verlieren und zur ewigen Freude gelangen, die du für uns bereitet hast. Darum bitten wir durch Christus, unseren Herrn.
1: Amen.

Ja, du bist heilig, großer Gott, du bist der Quell aller Heiligkeit. Darum bitten wir dich, sende deinen Geist auf diese Gaben herab und heilige sie, damit sie uns werden Leib und Blut deines Sohnes, unseres Herrn Jesus Christus. Denn am Abend, an dem er ausgeliefert wurde und sich aus freiem Willen dem Leiden unterwarf, nahm er das Brot und sagte Dank, brach es, reichte es seinen Jüngern und sprach, nehmet und esset alle davon, das ist mein Leib, der für euch hingegeben wird.

Ebenso nahm er nach dem Mahl den Kelch, dankte wiederum, reichte ihn seinen Jüngern und sprach: Nehmet und trinket alle daraus, das ist der Kelch des neuen und ewigen Bundes, mein Blut, das für euch und für alle vergossen wird zur Vergebung der Sünden. Tut dies zu meinem Gedächtnis.

Geheimnis des Glaubens. Deinen Tod, O Herr, verkünden wir und deine Auferstehung preisen wir, bis du kommst in Herrlichkeit. Darum, gütiger Vater, feiern wir das Gedächtnis des Todes und der Auferstehung deines Sohnes und bringen dir so das Brot des Lebens und den Kelch des Heiles dar. Wir danken dir, dass du uns berufen hast, vor dir zu stehen und dir zu dienen. Wir bitten dich, schenke uns Anteil an Christi Leib und Blut und lass uns eins werden durch den Heiligen Geist. Gedenke deiner Kirche auf der ganzen Erde und vollende dein Volk in der Liebe. Vereint mit unserem Papst Leo, unserem Bischof Wilhelm, Weihbischof Johannes und allen Bischöfen, unseren Priestern, Diakonen, Ordensleuten und mit allen, die zum Dienst in der Kirche bestellt sind. Gedenke unserer Brüder und Schwestern, die entschlafen sind in der Hoffnung, dass sie auferstehen. Nimm sie und alle, die in deiner Gnade aus dieser Welt geschieden sind, in dein Reich auf, wo sie dich schauen, von Angesicht zu Angesicht. Vater, erbarme dich über uns alle, damit uns das ewige Leben zuteil wird. In der Gemeinschaft mit der seligen Jungfrau und Gottesmutter Maria, deren Bräutigam, den heiligen Josef, mit deinen Aposteln und mit allen Enkeln und Heiligen, die bei dir Gnade gefunden haben, von Anbeginn der Welt, dass wir dich loben und preisen durch deinen Sohn Jesus Christus.

0: beten wir, wie uns Jesus zu beten gelehrt hat. Vater unser im Himmel, geheiligt werde dein Name,
1: dein Reich komme, dein Wille geschehe, wie im Himmel so auf Erden. Unser tägliches Brot gib uns heute und vergib uns unsere Schuld, wie auch wir vergeben unseren Schuldigern. Und führe uns nicht in Versuchung, sondern erlöse uns von dem Bösen.
0: Erlöse uns, Herr allmächtiger Vater, von allem Bösen und gib Frieden in unseren Tagen. Komm uns zu Hilfe mit deinem Erbarmen und bewahre uns vor Verwirrung und Sünde, damit wir voll Zuversicht das Kommen unseres Erlösers Jesus Christus erwarten.
1: Denn dein ist das Reich und die Kraft und die Herrlichkeit in Ewigkeit. Amen.
0: Am Ostertag trat Jesus in die Mitte seiner Jünger und sprach den Friedensgruß. Deshalb bitten wir, Herr Jesus Christus, du Sieger über Sünde und Tod, schau nicht auf unsere Sünden, sondern auf den Glauben deiner Kirche und schenke ihr nach deinem Willen Einheit und Frieden. Dieser Friede des Herrn sei allezeit mit euch.
1: Und mit deinem Geiste.
0: Gebt einander ein Zeichen des Friedens und der Versöhnung.

0: Seht das Lamm Gottes, das hinwegnimmt die Sünde der Welt. Herr, ich bin nicht würdig, dass du eingehst unter mein Dach, aber sprich nur ein Wort, so wird meine Seele gesund. Wegen unserer Verfehlungen wurde Christus hingegeben, wegen unserer Rechtfertigung wurde er auferweckt. Halleluja.
1: Liebe Hörerfamilie, laden wir nun Jesus ein, in unser Herz zu kommen und beten wir gemeinsam das Gebet um die geistige Kommunion. Mein Jesus, ich glaube, dass du im allerheiligsten Sakrament des Altares zugegen bist. Ich liebe dich über alles und meine Seele sehnt sich nach dir. Da ich dich jetzt im Sakrament nicht empfangen kann, so komme geistigerweise zu mir. Ich umfange dich und vereinige mich mit dir. Lass nicht zu, dass ich mich je von dir trenne. Amen.

0: Lasset uns beten. Gütiger Gott, bewahre dem Volk der Erlösten deine Liebe und Treue. Das Leiden deines Sohnes hat uns gerettet, seine Auferstehung erhalte uns in der Freude. Darum bitten wir durch ihn, Christus, unseren Herrn.
1: Amen.
0: Liebe Hörerinnen und Hörer von Radio Maria, liebe Schwestern und Brüder, öffnen wir uns dem Wirken Gottes in dieser Pfingstnovene. Gott ist unter uns. Ja, und danken wir für alles, was er uns gibt. Den Dank gebührt heute den Musikern Angelika, Claudia und Dietmar. Ja, und euch allen, die ihr mitgeholfen habt, besonders dem Übertragungsteam aus unserem steirischen Fatima-Heiligtum, danke ich euch, dass auch sie mitgebetet haben und wünsche euch einen gesegneten Abend. Bitten wir noch um den Segen Gottes für uns und für alle, die wir gebetet haben, die wir im Herzen tragen, besonders aber um den Frieden in der Welt. Wir wollen um gedeihliches Wetter beten und gedeihliches Wetter auch in unseren Beziehungen und Beziehungen der Völker.

0: Liebe Hörerfamilie von Radio Maria, wir beenden jetzt die Übertragung der Heiligen Messe aus der Fatima-Kapelle im südoststeirischen Wallfahrtsort Maria Fatima. Zelebrant war Bruder Ignaz Domey von der Gemeinschaft Maria Königin des Friedens. Er ist auch Rektor des Wallfahrtsortes Maria Fatima. Schön, dass Sie mit uns gemeinsam diese Heilige Messe gefeiert haben. Ich darf Ihnen jetzt auch noch einen gesegneten Abend wünschen und gebe wieder zurück ins Studio zu Ingrid nach Wien.
1: Ja, vielen herzlichen Dank, liebe Bettina und lieber Alois, für die Übertragung dieser schönen Heiligen Messe. Einen schönen Abend und Gottes Segen. Liebe Hörerinnen und Hörer von Radio Maria, bei uns geht es weiter in Kürze mit der Novene zum Heiligen Geist. Heute ist der erste Tag und wir übertragen dies aus dem Studio in Brixen. Bis dahin ein paar Takte Musik.

Ich darf alle zum Abendgebet in der Hörerfamilie begrüßen, die nun verbunden sind mit dem Programm von Radio Maria hier in Südtirol und über die Grenzen hinaus alle, die uns über Radio Maria in Österreich verbunden sind. Im Studio in Brixen begrüßt sie Christian Ortner. Gemeinsam beginnen wir die Pfingstnovene zur Einstimmung. Beginnen wir mit diesem Ruf: Jesus, komm, entzünde uns. Und danach beginnen wir unsere gemeinsame Gebetszeit.

komm, herab, o Heiliger Geist, dieser Ruf, der begleitet die Kirche durch die Zeit. Und mit dem neuntägigen Gebet möchten wir uns in diesen Ruf einstimmen und diesen Ruf uns selber zu eigen machen. Der Ruf nach dem Geist Gottes, der unser Leben erneuert, der uns neue Menschen werden lässt in unserer Umgebung, der aber auch die Kirche immer wieder erneuert, der neue Freude, neues Feuer schenkt, neue Begeisterung und der uns die Kraft gibt, die Welt, in der wir leben, zu prägen und zu verändern, umzugestalten, dass eine Kultur der Liebe, der Freude, der Vergebung, der Barmherzigkeit wachsen kann durch Gottes Geist. Und das ist kein Kraftakt, sondern ein Glaubensakt, ein Geschenk, das Gott uns gibt. Und so beginnen wir unser Gebet im Zeichen unseres Glaubens, im Namen des Vaters und des Sohnes und des Heiligen Geistes. Amen. König der Herrlichkeit, Herr

der Heerscharen. Als Sieger bist du über alle Himmel emporgestiegen. Lass uns nicht als Weisen zurück, sondern sende auf uns den Geist der Wahrheit herab, den uns Gott verheißen hat. Sende uns deinen lebendig machenden Geist, mit dem du deine Kirche belebst, erleuchtest und regierst. Sende uns den Geist der Wahrheit, damit wir dich, unseren Herrn, mehr und mehr erkennen und auch den Vater, der dich gesandt hat. Sende uns den Geist der Frömmigkeit, damit wir den Vater im Geist und in der Wahrheit anbeten. Sende uns den Geist der Stärke, damit wir gegen das Böse in uns und um uns tapfer kämpfen. Sende uns den Geist des Mutes, mit dem du die Apostel ausgerüstet hast, um vor Statthalter und Könige zu treten und dich zu bekennen. Sende uns den Geist der Geduld, dass wir uns in allen Prüfungen als deine getreuen Knechte bewähren. Sende uns den Geist der Liebe, damit wir von seiner Glut berührt das neue Gebot der Geschwisterliebe erfüllen. Sende uns den Geist der Freude, damit wir uns glücklich preisen, dass wir Kinder unseres Vaters im Himmel sind. Sende uns den Heiligen Geist, den Tröster, damit wir in der Bosheit und Gottlosigkeit der Welt nicht verzagen, sondern uns deiner göttlichen Nähe erfreuen. Heiliger Geist, Geist der Wahrheit, komm in unsere Herzen. Gib den Völkern die Klarheit des Lichtes, damit sie dir gefallen in der Einheit des Glaubens. Sende uns deinen Geist und alles wird neu geschaffen. Du wirst das Angesicht der Erde erneuern. Amen.

0: Wir dürfen nun Don Ivo Costanzi bei uns begrüßen. Er wird nachher auch in Ihren ganz persönlichen Anliegen für Sie beten, liebe Hörerinnen und Hörer. Jetzt zu Beginn möchte ich ihn bitten um seine Gedanken und Worte zum Tagesausklang.
1: Guten Abend, liebe Hörerinnen und Hörer, zu diesem Abendgebet heute am 15. Mai. Wir befinden uns in der Osterzeit, in der sechsten Woche. Wir haben den sechsten Sonntag gefeiert, in vielen Orten auch bereits die Christi Himmelfahrt. Wir haben es auf diesen Sonntag verschoben, auf den 17. Mai, und bereiten uns so auf das Pfingstfest vor. Wir befinden uns auch im Monat Mai, und in vielen Pfarreien und Gemeinden wird die Maiandacht gebetet. Dazu in dieser Zeit, in dieser besonderen Zeit, Osterzeit, feiern wir auch vielerorten die Erstkommunion und die Firmung. Ich möchte sagen, dass diese Zeit liturgisch betrachtet eine sehr intensive Zeit ist, geprägt von der Feier vieler Sakramente. Vor kurzem habe ich ein Gebet gehört, das mir gut gefallen hat, das sowohl die Mutter Gottes, Maria, einbezieht, sie betrifft Maria und den Heiligen Geist. Da wir uns auf das Pfingstfest bereiten und wir auch im Monat Mai sind, glaube ich, dass dieses Gebet auch gut hineinpasst in diese Zeit, Mai, Monat und Vorbereitung auf Pfingsten. Und dieses Gebet heißt, so geht, drückt diese Worte aus: Veni Sancte Spiritus, Veni per Mariam. Übersetzt auf Deutsch: Komm, Heiliger Geist, komm durch Maria. Und mir ist dieses Gebet eingefallen, gerade heute zu diesem Abendgebet, weil eben, wie gesagt, wir uns im Monat Mai befinden und gleichzeitig auch in Vorbereitung auf das Pfingstfest. Komm, Heiliger Geist, komm durch Maria, ich verstehe es so, komm auf die Fürsprache der Gottesmutter Maria, wie sie ihr Leben so in den Dienst des Geistes, des Willen Gottes gestellt hat. Ihr Leben war geleitet, geführt vom Heiligen Geist. Sie ist ja die Magd des Herrn. In der Litanei, in der lauretanischen Litanei, wird sie auch mit dem Titel betitelt: Du Kelch des Geistes. Gleich danach: Du Kelch der Hingabe. Und davor heißt es: Du Ursache unserer Freude. Immer in der Litanei. Es ist der Geist des Herrn, der uns mit Freude erfüllt. Und ich glaube, der Geist hat das Herz der Jungfrau Maria so erfüllt mit Freude und mit seinen Gaben, dass sie dann schließlich selbst zur Ursache unserer Freude geworden ist. So wie wir sie auch anrufen, du Maria, Ursache unserer Freude, weil sie, denke ich, geprägt war vom Geist des Herrn. Und so wollen auch wir um die Gaben des Geistes bitten, auf die Fürsprache Mariens, sodass auch wir gestärkt werden, mit diesen Gaben und dass wir auch, oder dass es uns dann auch besser gelingt, anderen Freude weiter zu schenken. Ich glaube, es wäre ein schönes Geschenk für uns, wenn auch wir irgendwie zu einer kleinen oder Ursache der Freude für diejenigen Menschen werden, die um uns leben oder die ihr Vertrauen auch in uns stellen und wo wir uns auch freuen, anderen diese Freude weiterzuschenken. In dieser Zeit des Monats Mai, wo wir ja auch sehr vielen Orten eben die Maiandacht feiern, bitten wir, denke ich, oder ich möchte euch einladen, auch, dass wir auch füreinander in diesem Sinn auch beten, dass es uns gelingt oder mehr gelingt, Freude weiterzuschenken an andere, die vielleicht genau das nötig haben oder brauchen würden. Und so wollen wir auch gemeinsam um diese Gabe des Geistes bitten und der Freude.

Ein herzliches Vergelt's Gott, Don Ivo Costanzi, für diese Worte, die uns einladen, wirklich ganz neu einen Schritt des Vertrauens auf Gott zuzumachen, mit der Bitte um den Heiligen Geist. Jetzt sind Sie, liebe Hörerinnen und Hörer, an der Reihe mit Ihren ganz persönlichen Anliegen und Bitten, die Sie voll Vertrauen ins Gebet in der Hörerfamilie tragen können. Die Telefonnummer zu uns ins Studio, die lautet 0472 83 15 15. Unter dieser Telefonnummer können Sie das Studio von Brixen erreichen. 0472 83 15 15. Und wenn Sie uns über das Programm von Radio Maria in Österreich verbunden sind, dann wählen Sie die italienische Vorwahl für Brixen noch dazu, 0039 0472 83 15 15. Wir freuen uns auf Ihren Anruf, 0472 83 15 15.

0: Eine Hörerin hat mir ein Anliegen anvertraut, und zwar bittet sie für eine Aussprache von Vater und Sohn morgen, und wir können damit nicht auf Sendung gehen, weil auch Angehörige am Radio nun mithören, und sie möchte in diesem Anliegen bitten, dass diese Aussprache gut geht und diese Beziehung gut wird.
1: Ja, danke. Gern wollen wir für dieses Anliegen beten. Wie oft passiert es, denke ich, dass wir darum bitten oder wir merken, wie wichtig es ist, dass wir die richtigen Worte finden, genau in einer Aussprache in der Familie oder auch am Arbeitsplatz, wo es darauf ankommt, dass man sich, dass die Kommunikation auch untereinander gut gelingen möge. Darum bitten wir gern auch für alle anderen vielen, vielen Situationen, wo auch es uns selber auch passiert, wie wo wir denken oder wo wir auch um die Gabe des Geistes bitten, eben, dass wir auch die richtige Kommunikation haben, die richtige Aussprache mit jemand, dass wir uns verstehen, dass wir gemeinsam also wachsen können. Gegrüßt seist du, Maria, voll der Gnade, der Herr ist mit dir. Du bist gebenedeit unter den Frauen, und gebenedeit ist die Frucht deines Leibes, Jesus. Heilige Maria, Mutter Gottes, bitte für uns Sünder, jetzt und in der Stunde unseres Todes. Amen.
0: Vergelt's Gott. An dieser Stelle noch einmal unsere Telefonnummer und eine Bitte. Die Telefonnummer, die lautet 0472 83 15 15. Und die Bitte, die Anliegen selber auf Sendung zu bringen. Ich werde die weiteren Anruferinnen und Anrufer bitten, wirklich die Anliegen selber auch zu formulieren und in die Sendung hineinzutragen, da wir hier nicht alles ganz anonym machen möchten. Ein Anliegen hat mich noch erreicht, telefonisch. Eine Hörerin bittet für einen Mann, der ihr anvertraut hat, dass er sich mit der Kirche sehr schwer tut und aus der Kirche austreten möchte, dass wir auch für diesen Mann jetzt beten.
1: Ja, danke für dieses Anliegen. Es gibt sicher auch viele, bei uns hier vielleicht in Südtirol oder ja, in unserer Diözese vielleicht weniger, denke ich, aber es gibt andere Orte, wo viele sich überlegen, aus der Kirche auszutreten, weil sie nicht mehr sich dazugehörig fühlen oder aus irgendeinem Grund sich entfernt haben oder sich nicht verstanden fühlen. Gern bieten wir auch für sie. Wir alle sind auf der Suche nach Freude, nach unserem Weg, Lebensweg und geistlichen Weg, spirituellen Weg des Friedens, der Freude, des Umgangs auch, der Nächstenliebe mit den anderen. So bitten wir auch hier auf die Fürsprache Mariens um ihren Rat, Mutter des guten Rates, dass sie auch eine gute Ratgeberin sei für uns, dass wir die richtigen Entscheidungen auch treffen können, so wie auch sie auch Entscheidungen getroffen hat, erleuchtet durch die Gaben des Geistes, dass wir die Kraft haben, irgendwie auch in den Situationen durchzublicken, durchzuschauen oder uns auch hinterfragen, dass wir auch dann eine gute Entscheidung treffen. Es geht hier um unseren Glauben, es geht um die Sakramente, die wir durch die Kirche empfangen können, damit auch diese Zeichen der Kirche als Sakrament unseres Heiles durch die Kirche. Das wollen wir auch immer betrachten und nicht vergessen. Wir wollen auch diese Gaben bekommen durch die Kirche, auch gerade die Sakramente, denken wir an die Sakramente besonders. Und so bitten wir auch für diesen Mann, der sich schwer tut zurzeit mit der Kirche, dass er da eine gute Entscheidung treffen kann. Komm, Heiliger Geist, erfülle die Herzen deiner Gläubigen und entzünde in ihnen das Feuer deiner Liebe. Sende aus deinen Geist und du erneuerst das Antlitz der Erde.
0: Amen. Wir haben wieder eine Hörerin bei uns am Telefon. Wir dürfen die Frau Gertraud begrüßen. Grüß Gott, Sie sind jetzt auf Sendung.
2: Ja, grüß Gott. Ich würde bitten ums Gebet, dass der Heilige Geist in unsere Familien kommt und in unsere Beziehung, in unsere Ehe und zu unseren Kindern und auch in alle anderen Familien und zu den Kindern und Jugendlichen. Also der Geist der Wahrheit und ein Geist, der nicht von Gott kommt, aber der erst mitnimmt und entmachtet, dass Gottes Geist in der Familie und bei den Kindern und Jugendlichen und in der Beziehung und in den allen anderen auch Beziehungen herrschen möchte. Bitte.
1: Danke, ja, sehr wichtiges Anliegen. Genau in dieser Zeit wollen wir um diesen Geist der Wahrheit bitten, dass er, wir merken, jeder vielleicht von uns merkt es, vielleicht ab und zu oder auch öfters, dass eben hier heute nicht immer der Geist der Wahrheit am Werk ist, sondern auch der Bosheit oder der Härte oder des Hasses unter den Menschen wirkt. So bitten wir den Herrn auf die Fürsprache Mariens, dass er uns den Geist der Wahrheit, des Friedens, der Freude immer wieder neu schenkt, dass die Beziehungen unter den Familien, in der Familie, unter den Familienangehörigen, unter anderen Familien, es ist so, denke ich, wichtig, dass sich auch Familien untereinander gut verstehen und gute Beziehungen aufgebaut werden. So bitten wir um diesen Geist des Zusammenhaltes, des Vergebens, der Versöhnung. Begrüßt seist du, Maria, voll der Gnade, der Herr ist mit dir. Du bist gebenedeit unter den Frauen und gebenedeit ist die Frucht deines Leibes, Jesus. Heilige Maria, Mutter Gottes, bitte für uns Sünder, jetzt und in der Stunde unseres Todes. Amen. Danke für Ihren Anruf. Alles Gute.
0: Auf Wiederhören. Wir dürfen jetzt den Herrn Alexander bei uns auf Sendung begrüßen. Grüß Gott.
3: Hallo, grüß Gott, liebe Grüße nach Brixen und liebe Grüße aus Graz.
1: Ah, schön.
3: Jawohl, aus dem geregneten Graz. Leider nicht so schön heute, aber das macht nichts. Also Radio Maria macht natürlich das wieder umso schöner, ne?
1: Ja. Aus Graz. Hier war ja bei uns auch Regen heute, ja.
3: Ja,
1: aber
3: ja,
1: der Regen ist auch gut, nicht? Es braucht den Regen.
3: Ja, alles wächst und gedeiht, das ist ja auch eine Gottesgabe. Also,
1: ja.
3: Das braucht ja auch Regen, dass alles schön wachsen kann. Ja, ja, also mein Anliegen ist, ich habe heute eine Bewerbung abgeschickt, und zwar zu meinem Lieblingsfußballverein, den SK Sturm. Und die suchen einen Stadionsprecher für die nächste Saison 26/27. Und ich möchte den Herrgott bitten, dass ich, auch wenn ich nicht Stadionsprecher wäre, oder dass ich zumindest beim Casting eine Chance bekomme, mich zu beweisen und dass ich da auch mein Glück versuchen kann. Da möchte ich den Herrgott bitten, dass er da auch ein bisschen mithilft.
1: Ja, also dieses Ansuchen ist verschickt worden, diese Anfrage, und die wird sicher auch, denke ich, wahrgenommen und aufgenommen. Und das wünsche ich ihr auch. Wir wünschen Ihnen das sehr, dass Sie eine Chance, eine Möglichkeit bekommen, irgendwie da mitzuarbeiten oder mitzutun an dem Fußball, an der Fußballmannschaft. Gern. Das ist auch eine Ursache der Freude, dass man das erreichen kann, was einem gefällt oder wo einer gern dabei wäre und mitreden würde. Und das wünsche ich auch Ihnen natürlich. So bitten wir dafür, gegrüßt seist du, Maria, voll der Gnade, der Herr ist mit dir. Du bist gebenedeit unter den Frauen und gebenedeit ist die Frucht deines Leibes, Jesus. Heilige Maria, Mutter Gottes, bitte für uns Sünder, jetzt und in der Stunde unseres Todes. Amen.
3: Dankeschön. Danke, danke, danke.
0: Alles Gute.
1: Alles Gute. Wiederhören.
0: Noch einmal unsere Telefonnummer 0472 83 15 15. Ich denke, ein, zwei Anrufe gehen sich noch aus. Wenn Sie aus dem Ausland anrufen, 0039 0472 83 15 15 0039 0472 83 15 15.

0: Wir dürfen bei uns jetzt die Frau Anna begrüßen. Grüß Gott, Sie sind jetzt auf Sendung.
1: Ich möchte um Segen bitten für Sonntag, Christi Himmelfahrt. Da geht mein Enkelsohn Erstkommunion. Und ich möchte eine gute Begleitung wünschen. Von Maria, unserer Gottesmutter.
2: Ja, danke. Gerne. Wir haben auch hier in unserer Pfarrei am Sonntag, genau an diesem Sonntag übermorgen, die Erstkommunion. Dann werden wir auch gemeinsam in Gebet diese Feier gemeinsam feiern, irgendwie auch an anderen Orten, aber überall, wo an diesem Sonntag auch die Erstkommunion gefeiert wird. Es ist ein besonderes Fest und wir wollen gerne auch für diese Kinder beten, dass sie, wie das Wort auch sagt, kommunizieren können mit Jesus. Und das geschieht auch im Wort, das geschieht in der Eucharistie, das geschieht auch durch das Zeugnis guter Menschen, so wie Sie, die Sie im Gebet mit einschließen. Und so bitten wir gerne also für dieses Anliegen und schließen alle Kinder ein. Gegrüßt seist du, Maria, voll der Gnade, der Herr ist mit dir. Du bist gebenedeit unter den Frauen und gebenedeit ist die Frucht deines Leibes, Jesus. Heilige Maria,
1: Mutter Gottes, bitte für uns Sünder, jetzt und in der Stunde unseres Todes. Amen.
2: Maria wollen wir auch anrufen, sie ist die Ursache unserer Freude. So sei auch die Freude für sie, für das Kind, das zur Erstkommunion geht und für alle Kinder. Ich wünsche ein schönes Fest. Am Sonntag.
0: Auf Wiederhören. Wir haben noch einen Anrufer bei uns. Wir dürfen den Herrn Johann begrüßen. Und ich schaue auf die Uhr und sehe, es ist schon kurz vor halb, wenn ich Don Ivo Costanzi bitten darf, direkt an dieses Anliegen auch den Segen für unsere Zuhörerinnen und Zuhörer anzuschließen. Grüß Gott, Herr Johann, jetzt sind Sie auf Sendung.
3: Ja, grüß Gott, Herr Padre Ivo. Ich hätte eine große Bitte, und zwar für einen Menschen, der in großer seelischer Not ist. Bitte ums Gebet.
2: Ja, gern schließen wir auch dieses Anliegen und für alle Menschen, die sich vielleicht auch in einer ähnlichen Situation befinden. Der Geist Gottes, der Geist des Herrn, möge auch die Herzen dieser Menschen, die sich in Not befinden, stärken und mit den Gaben erfüllen. So danke ich allen Anrufern und Anruferinnen und schließen mit dem Gebet, dem Segensgebet ab. Ich segne und begleite euch der gütige Gott, der Vater, der Sohn und der Heilige Geist.
0: Amen.
2: Gelobt sei Jesus Christus.
0: In Ewigkeit. Amen. Segensgott. Auf Wiederhören und lieber Don Ivo Costanzi, ein herzliches Vergelt's Gott für diese gemeinsame Zeit, für das Gebet in den Anliegen. Ich darf auch unsere Hörerinnen und Hörer bitten, diese Anliegen mitzutragen im persönlichen Gebet. Schön, dass Sie uns verbunden sind. Für heute darf ich mich verabschieden. Christian Ortner aus dem Studio von Brixen. Noch der Blick auf die weiteren Programmpunkte. Für die Hörerinnen und Hörer in Österreich geht es weiter mit dem Programm um 20.30 Uhr Freundschaft mit Gott und für die Hörerinnen und Hörer hier in Südtirol folgt die Credo-Sendung.

0: Liebe Hörerinnen und Hörer von Radio Maria, zur Sendung Freundschaft mit Gott begrüßt Sie aus dem Studio in Wien Ingrid Quendler. Wir bereiten uns auf das hohe Pfingstfest vor. Jesus verspricht seinen Jüngern vor seinem Abschied, ihnen einen Beistand, den Heiligen Geist, zu senden. Und zu diesem Thema: Der Heilige Geist wird euch alles lehren, nachzulesen im Johannesevangelium 14,26, spricht zu uns heute Pater Frank Köpikus-Röttger, den ich nun herzlich begrüße und ihm gleich das Wort übergebe. Schönen guten Abend.
1: Grüß Gott und guten Abend, liebe Hörer und Hörerinnen von Radio Maria, liebe Hörerfamilie. Freue mich sehr, dass wir verbunden sind heute an diesem Abend, und wir sind tatsächlich eingetreten in die Tage zwischen Christi Himmelfahrt und Pfingsten, liturgisch die sogenannte Pfingstnovene, die wir begehen, wo wir in der Liturgie auch immer um den Heiligen Geist beten. Zum Beispiel ist jeden Tag der Hymnus der Vesper das Veni Creator Spiritus, komm Schöpfergeist, komm Heiliger Geist, der Leben schafft. Und somit beten wir schon alleine in der Liturgie, in dieser Pfingstnovene, um den Heiligen Geist. Stell dir vor, du hättest dein Handy oder einen Computer und keinen Internetzugang. Stell dir vor, du hättest ein Handy und kein Telefonnetz. Das ganze Handy, der ganze Computer ist nutzlos. Du kannst allerdings, wenn du natürlich auf deinen Computer oder auf dein Handy stolz bist, du schon herzeigen und sagen, schaut's, was ich habe, das neueste Gerät, es ist ganz großartig, es hat so und so viel gekostet, es ist eine Sache, mit der wir angeben können, theoretisch. Aber es ist tot, keine Kommunikation möglich. Und somit ist der Heilige Geist jene Möglichkeit, die uns Gott gibt, indem er sich uns selber schenkt, denn der Heilige Geist ist ja Gott, wo wir mit ihm ständig und immer an jedem Ort in Kontakt treten können. Jesus sagt, er lässt uns nicht als Waisen zurück, ja, und er wird, wenn wir an seinem Wort festhalten, auch das steht in diesem 14. Kapitel, und da bin ich ein bisschen vor unserem Kernvers, den ich sage, Jesus sagte, wenn jemand mich liebt, wird er an meinem Wort festhalten. Mein Vater wird ihn lieben, und wir werden zu ihm kommen und bei ihm wohnen. Wer mich nicht liebt, hält an meinen Worten nicht fest. Und später sagt er, der Beistand aber, der Heilige Geist, den der Vater in meinem Namen senden wird, der wird euch alles lehren und euch an alles erinnern, was ich euch gesagt habe. Liebe Brüder und Schwestern, eine Erinnerung. Manchmal brauchen wir tatsächlich eine Erinnerung. Eine Erinnerung, bei etwas zu bleiben. Und das Bleiben ist ein wichtiges Wort Jesu, das uns vor allem der Evangelist Johannes immer wieder über ihn oder von ihm vermittelt, überliefert: Bleibt in meiner Liebe, wenn ihr in mir bleibt und meine Worte in euch bleiben. Ja? Bleibt am Weinstock. Auch das ist ein Wort, ja. Und dieses Bleiben, an das müssen wir manchmal erinnert werden. Ja, dass wir wirklich bei ihm bleiben und uns nicht von anderen Dingen so beeindrucken lassen, dass wir nicht bei ihm bleiben, sondern weggehen und dann bei den anderen Sachen bleiben. Das Bleiben bei ihm ist etwas sehr Beruhigendes. Sehen Sie, ich kann nur bei etwas bleiben, was ich entdeckt und gefunden habe. Sonst bleibe ich nicht, dann suche ich ja weiter. Und deswegen darf ich mit Fug und Recht behaupten, wenn ich bei ihm bleiben will, ich habe ihn gefunden. Das heißt nicht, dass ich ihn in allem und jedem verstanden habe, aber ich habe ihn gefunden. Ich bin bei ihm angekommen. Ich bin bei ihm. Und wir Menschen sind oft sentimental. Wir sind auch sinnlich. Und ein Sinn oder viele Sinne sind in der direkten mitmenschlichen Begegnung angesprochen. Sehen, hören, Berührung, vielleicht sogar Geruch, alles Mögliche haben wir in einer mitmenschlichen Begegnung. Ja? Und wenn wir merken oder wenn uns gesagt wird, diese zwischenmenschliche Begegnung, die ist jetzt nicht mehr möglich, denn der andere, mit dem ich diese Beziehung habe, geht weg. Dann bin ich erstmal sehr irritiert. Und ganz oft geschehen solche Dinge durch den Tod. Im Tod geht jemand wirklich weg. Ich sehe ihn nicht mehr, ich kann ihn nicht mehr berühren. Ich kann seine Stimme nicht mehr hören und ich kann ihn auch nicht mehr riechen. Ja, ich denke mir, wenn jemand ein bestimmtes Parfum zum Beispiel verwendet immer und dann erkenne ich ihn schon an diesem Geruch oder da gibt's noch andere Sachen. Also Sinne sind immer wieder angesprochen und wir Menschen sind einfach sinnlich. Wir sind durch die Sinne kommunizieren wir. Wenn jemand nicht mehr hören kann, dann tut er sich schwer, sich mit jemand anders zu unterhalten. Und das macht oft sehr einsam, wenn wir nicht mehr hören können oder nicht gut hören können. Liebe Schwestern und Brüder, aber Jesus sagt uns, es ist gut, dass er weggeht, denn sonst wird er den Beistand nicht senden können. Und dieser Beistand ist der Heilige Geist. Und den Heiligen Geist, dem müssen wir was zutrauen. Sonst erleben wir ihn nicht. Wenn wir ihm nicht zutrauen, wenn wir sagen, ja, er ist so dieses Etikett, das ich durch die Firmung vielleicht... Hierzulande ist es so, dass meist ein Händler vor der Kirche steht, der uns schöne Plaketten mit so einer Schleife anbietet bei der Firmung. Ja, wenn das das Sinnbild des Heiligen Geistes ist, es mag ein schönes Firmungsandenken sein, aber wenn das nur so ist, jetzt habe ich das auch, das ist schade. Denn es ist so ähnlich, wie wenn ich ein Handy bekommen habe, einen Internetzugang, aber ich schalte mein Handy nie ein, weil das ist mir alles zu kompliziert und ich glaube gar nicht, dass das funktioniert. Und da wollen mich die anderen erreichen und sie schaffen es nicht, weil ich habe gar nicht eingeschaltet. Aber ich zeig's manchmal her, wenn es gerade danach ist und sage, ja, ich habe das Handy von der und der Marke. Und dann sagt der andere, boah, du hast aber ein tolles Handy. Und das ist alles. Es ist so ähnlich, wie wenn wir sagen, ja, ich bin auch gefirmt. Ich bin auch katholisch. Ich habe das auch alles. Habe meine Erstkommunion gemacht, meine Firmung gemacht. Ich bin voll und ganz katholisch. Schön. Stimmt, steht alles auf deinem Taufschein. Aber erlebst du das? Ist Jesus in dir lebendig? Und das ist er nur durch seinen Geist eben, wenn du ihm das erlaubst, wenn du sozusagen auf dieses App drückst. Ja, du kannst ein tolles App haben. Ich habe zum Beispiel in meinem Handy das Stundenbuch-App. ja, Stundenbuch-App. Das ist das Brevier. Da drücke ich drauf und dann kommt das Stundengebet. Das wird da jeden Tag heruntergeladen und ist da drin. Wenn ich das nicht hätte, müsste ich ein dickes Buch mitschleppen, was in manchen Situationen sehr anstrengend ist. Handy habe ich gewöhnlich dabei. Also wenn ich das App nicht benutze, muss ich halt immer das dicke Buch mitschleppen. So ähnlich ist das. Und da gibt's noch ganz andere Sachen. Ja, das sind so Beispiele, die alle furchtbar hinken. Und wenn ich aber sehe, okay, ich möchte wirklich dem Heiligen Geist etwas zutrauen. Möchte ihm etwas zutrauen. Ich möchte glauben, dass er mich mit Jesus und seinem Wort immer in Verbindung bringt. Das muss ich erst einmal glauben. Oder ist das nur so ein frommes, schönes Wort? Der Heilige Geist wird euch alles lehren, euch an alles erinnern, was ich euch gesagt habe. Es gibt aber eine Vorbedingung. Und diese Vorbedingung ist, dass ich mich dafür interessiere, was der Herr gesagt hat. Dass ich sein Wort auch höre, studiere, studieren im Sinne von darüber nachdenke, gerne das Wort Gottes lese. Und wenn ich es dem Heiligen Geist erlaube, dann wird er mir im richtigen Moment das Wort ins Herz geben oder auch, sofern ich verkünde, in den Mund legen, das er in mir hervorholen möchte. Aber um ein Buch aus der Bibliothek hervorzuholen, muss es erst einmal hineingestellt werden. Sonst ist ja keins drin. Und deswegen braucht es diese Lesung, diese Betrachtung des Wortes Gottes. Dass der Heilige Geist sagen kann, und jetzt hole ich das Buch heraus. Natürlich kann er das auch da ohne, aber das macht er normalerweise nicht. Normalerweise erinnert er nur und lehrt dich durch das Wort Gottes. Und dann wirst du dich wundern, was alles herauskommt, was er dir alles sagt. Und dass er dich tröstet. Schau, es ist so, dass du ganz oft verschiedenen Lügen glaubst. Jetzt werden einige denken, was sagt er denn da? Lügen, die meine ich zum Beispiel, dass der Widersacher Gottes dir auch Sachen suggeriert. Ich nenne ihn gerne, und das ist mein Bild dafür, der kleine Mann, der auf der linken Schulter sitzt und dir lauter Lügen ins Ohr erzählt. Nämlich zum Beispiel, dass es Gott gar nicht gibt. Und wenn es

eigentlich alle, wenn ich ihnen sage, ja, dieser Lügner erzählt dir auch noch, dieses Wort gilt für alle anderen in diesem Raum, dass Gott dich liebt und dass er dir zugetan ist und alles für dich getan hat, außer für dich. Für alle anderen gilt das, denn alle anderen sind besser als du. Du bist der Schlechteste, deswegen gilt es für dich nicht. Merken Sie, dass das alles Lügen sind? Suchen Sie mal ein Wort in der Heiligen Schrift, das so etwas sagt. Das steht dort nicht. Es gibt Worte Gottes, die streng sind, aber es steht nie dort, Gott liebt dich nicht. Nie. Und sehen Sie, wenn Sie den Herrn kennen und sein Wort kennen, dann wird der Heilige Geist dir die Worte Gottes im Herzen wachrufen, die du brauchst, um diesen Lügner zu entlarven. Und wenn du ihn entlarvst, dann wird er aufhören. Das kann ich dir gleich sagen. Zum Beispiel ein Wort, das mir gerade einfällt. Ich habe mir nichts aufgeschrieben für diese Sendung, hatte gar keine Zeit dazu. Ist, wären eure Sünden auch rot wie Scharlach, sie sollen weiß werden wie Schnee, wären sie rot wie Purpur, sie sollen weiß werden wie Wolle. So viel zu dem, deine Sünden sind so schlimm und so weiter. Der kleine Mann im Ohr sagt dir, deine Sünden hat Gott nicht vergeben in der Beichte. Deswegen hast du immer noch eine Belastung und du musst das immer wieder beichten und es muss immer wieder kommen und du bist, du verzweifelst schier daran. Weil es gibt gewisse Dinge in deinem Leben, die kannst du dir selber nicht vergeben. Jesus sagt, dass er unsere Sünden in Meerestiefen wirft. Er sie versenkt im tiefsten Meer, dass er den Schuldschein, der gegen uns sprach, durchgestrichen hat, indem er ihn an das Kreuz geheftet hat. Jesus sagt, es werden einem Menschen alle Sünden vergeben, so viel er auch gesündigt haben mag. Auch das sagt Jesus. Und wenn du diese Worte kennst, dann wird der Heilige Geist sie hervorholen im richtigen Moment. Er wird dir auch sagen nach Johannes 3,18, dass du nicht gerichtet wirst, wenn du an ihn glaubst, wenn dich das Gericht schreckt, dass Jesus ja als Richter wiederkommst. Du wirst nicht gerichtet, wenn du an ihn glaubst. Merken Sie, wie das ein Kampf ist, dass diese Worte, die du dir selber erzählst oder dieser kleine Mann auf der Schulter eben, wie ich ihn nenne, in diesem Bild, dass das lauter Lügen sind, die aber durch die Wahrheit des Wortes Gottes aufgedeckt werden könnten? Es reicht aber nicht, dass du sie nur kennst, sondern dass der Heilige Geist sie dir im richtigen Moment sagt und dich lehrt, nicht auf diese Lüge zu glauben, sondern auf seine Wahrheit. Und wenn du im Dienst der Verkündigung bist, wie ich zum Beispiel gerade, wird der Heilige Geist dir die richtigen Worte in den Mund legen. Jesus sagt nämlich, wenn ihr vor Gericht gestellt werdet, da stehe ich zwar gerade nicht, dann macht euch keine Sorgen, wie und was ihr reden sollt, denn der Heilige Geist wird euch in jener Stunde eingeben, was ihr sagen sollt. Liebe Brüder und Schwestern, wenn wir uns trauen, den Heiligen Geist auf den Fahrersitz zu setzen und uns selber auf den Beifahrersitz zu setzen, ohne mit Gas geben und bremsen zu wollen, wie das manche Beifahrer versuchen, obwohl sie keine Pedale haben, wenn wir das tun, dann kann der Heilige Geist sein Werk tun. Und es geht alles ganz einfach, ganz easy, weil er es ja tut, nicht wir. Und ich denke, das ist ein Übungsfeld, wo wir
es lernen.

können, ihn zuzulassen und ihm Raum zu geben. Verstehen Sie? Ihn zulassen. Nicht auf unsere eigene Weisheit. Nicht so sehr fragen, kann ich das? Sondern ihm wirklich zu vertrauen und ihm zu glauben. Um das geht es, liebe Hörer und Hörerinnen, heute Abend. Der Heilige Geist sagt uns, wenn jemand an seinem Wort festhält, sagt uns der Herr selber, aber der Heilige Geist wird es uns wieder sagen, dann, wenn jemand mich liebt, wird er an meinem Wort festhalten. Das ist eigentlich doch klar. Wenn wir jemanden lieben und das wirklich wahr ist, dann interessiert uns doch, was er sagt, was er denkt, wie er tickt, oder? Sonst ist das ja nur so dahergesagt. Wenn wir jemand lieben, möchten wir ihn zutiefst kennenlernen und deswegen werden wir, wenn wir ihn lieben und es daran erkennen, dass wir an seinem Wort festhalten. Das werden wir einfach tun. Das ist selbstverständlich. Das ist nicht, wenn du liebst, dann musst du aber, sondern wenn du liebst, dann tust du von selber. Dann wirst du dich für ihn interessieren, was er gesagt hat. Und der Herr sagt weiter, wenn das so ist, wird mein Vater ihn lieben, denn sein Vater und er sind ja eins, und wir werden zu ihm kommen und bei ihm wohnen. Und ich frage dich einmal so ganz gerade raus, wohnt Gott bei dir? Wohnt er in deinem Herzen? Wohnt er in deinem Wohnbereich? Sagen wir es konkret, in deiner Wohnung mit dir. Wohnt er dort? Bist du dir dessen bewusst? Hast du dieses tiefe Vertrauen? Und der kleine Mann wird ganz rebellisch werden und dir das alles ausreden wollen. Nein, das kann doch nicht sein und das ist ja gar nicht möglich und so weiter. Und er wird alle möglichen Gründe anführen. Unter anderem, wie soll denn Gott an so vielen Orten auf der ganzen Welt gleichzeitig sein? Das geht doch gar nicht. Und wenn er dir so ein Argument sagt, wirst du es vielleicht sofort erschüttert sein und einen Zweifel bekommen. Aber selbst das von Menschen geschaffene Internet kannst du doch an fast jedem Ort der Welt die gleiche Seite gleichzeitig aufrufen, oder? Und den gleichen YouTube-Film können sich alle Menschen auf der Welt gleichzeitig anschauen. Der eine ist bei Minute 20 und der andere ist erst bei Minute 5. Und trotzdem kannst du so machen. Und wenn schon das Menschen erschaffene Internet das kann, wie sehr dann Gott überall gleichzeitig sein, auch bei dir. Und wenn du diesen kleinen Mann, wie ich ihn genannt habe, immer wieder aushebelst, wenn du sozusagen seine ganzen Reden ad absurdum führst und als Lüge entlarvst, kann ich dir sagen, dann wird er aufhören. Dann wird er das nicht mehr länger versuchen, weil er ist müde geworden. Aber wenn du ihm glaubst, wird er immer weitermachen. Denn er ist sehr froh, wenn er dich aus der Domäne Gottes entreißen kann. Denn das ist sein Hauptgeschäft. Deswegen höre nicht auf ihn. Höre einfach nicht auf ihn, sondern auf den Geist, der dich alles lehren und dich an alles erinnern will. Und bitte den Heiligen Geist, dass er kommt, dass er auch das Harte in dir weich macht, dass er das Traurige in dir fröhlich macht, dass er die Angst in dir in Mut verwandelt. Er ist doch der beste Tröster. Er ist Kraft, Stärke. Er ist auch Freude, Liebe und Frieden. Er macht dir Mut auch zu einer Bescheidenheit. Und er macht dir Mut, dass du zurückstehen kannst
und enthaltsam sein kannst. Du musst dich nicht über das größte Stück Kuchen definieren und selbst wenn du keins abkriegst, wird es dich nicht zu Tode traurig machen, weil du hast dein ganzes Glück doch in ihm. Und du wirst schon ein Stück abbekommen, aber es wird nicht mehr deine größte Bestrebung sein und du wirst nicht in dieser Gier nach den Dingen dieser Welt so sehr leben, weil du bist ja schon zu Hause angekommen und du bist ja schon geborgen und du hast ja schon eigentlich alles. Denn Gott, seine Liebe, die in dir lebt und die du empfangen darfst, ist alles für dich, darf alles für dich sein. Und wenn dir Gott immer wieder seine Liebe zeigt und dir die Angst nimmt, weil du ja von ihm erlöst bist und er dich immer wieder daran erinnert, dann wirst du immer ruhiger werden und die ganze Belastung wird immer weniger sein, denn du weißt, bei mir ist ja eigentlich alles schon in Ordnung und das Allerwichtigste ist eh schon klar. Und gut, ich mag immer noch gerne Kuchen, aber der Kuchen ist nicht mehr das Wichtigste. Und damit wären wir beim Fasten. Das Fasten ist eigentlich ein klares Leben dieser Wirklichkeit, zu sagen, Herr, alle Dinge, die ich so selbstverständlich und gerne in dieser Welt für mich in Anspruch nehme und genieße, sie sind nicht das Wichtigste. Und ich kann darauf verzichten. Und wenn ich einmal wieder faste, dann sage ich dir dadurch, du bist mein größtes Glück. Du bist alles für mich. Du bist das Größte. Du bist für mich das größte Glück. Liebe Brüder und Schwestern, liebe Hörer und Hörerinnen, in der Pfingstnovene wird uns jene Kraft vermittelt, die Kraft von oben, die uns das alles vermitteln möchte. Von daher ist der Heilige Geist so wichtig. Und wir, die wir als Beispiel das Internet kennen, und das ist für mich ein sprechender Vergleich, der aber natürlich furchtbar hinkt, denn das Internet ist eine menschenerschaffene Sache und erst recht keine Person. Aber der Heilige Geist ist sogar Person, er ist Freund, er ist ein Du, er ist ein Gegenüber. Ich kann ihn bitten, dass er kommt. Ich brauche kein Passwort. Das Passwort ist nur mein Vertrauen und mein echter, wahrhaftiger Glaube. Und von daher ist es ganz, ganz wichtig und gut in dieser Pfingstnovene für jeden von uns selber, für seine Lieben, für die er betet, gerade für die, die nicht auf den Wegen des Glaubens sind, vielleicht die zu uns gehören, zu unserer Familie, vielleicht ist es der Partner, die Partnerin, vielleicht sind es die Kinder, die Enkelkinder, um die Gnade des Geistes zu beten und ich denke in diesen Tagen auch ganz besonders für die Kirche, für alle, die in der Kirche Verantwortung tragen und nicht zuletzt für die, die über Krieg und Frieden entscheiden. Möge der Heilige Geist uns alle erleuchten. Und nun darf ich um eine Musikpause bitten, wo wir vielleicht dieses Gesagte oder Betrachtete noch nachklingen lassen können. Und dann freue ich mich im zweiten Teil der Sendung auf Anrufe von Ihnen, wo es um dieses Thema Heiliger Geist gehen soll. Fragen, die Sie haben, Zeugnisse, die Sie uns geben, Begebenheiten, die Sie uns erzählen können, aber bleiben wir bitte beim Thema Heiliger Geist. Danke Ihnen.

Sie sind herzlich eingeladen, sich in die Sendung einzubringen, einen Beitrag zu geben oder Fragen zu stellen zum Thema Heiliger Geist. Die Telefonnummer lautet 0720 578 578 und von außerhalb Österreichs mit der Vorwahl 0043 720 578 578.

0: Komm, Heiliger Geist, alle Leitungen haben sich gefüllt und ich darf als erstes Herrn Alexander auf Sendung geben und er hat ein Zeugnis. Bitte sehr.
1: Grüß Gott, Alexander.
2: Guten Tag. Hallo, grüß Gott, guten Abend. Also ich muss wirklich sagen, ich habe jetzt diesen Vortrag mir angehört und ich denke mal, Sie haben wieder uns Hörer und auch die Bevölkerung wieder bewusst gemacht, Gott ist da. Wir sind, glaube ich, alle schon so richtig in, wie soll ich sagen, alle mit anderen Dingen beschäftigt, dass wir gar nicht mehr das Wesentliche wahrnehmen können. Und ich muss wirklich sagen, ich habe in letzter Zeit auch wieder ein bisschen mit mir zu kämpfen gehabt und kehre immer dann wieder in mir und höre wieder in mich hinein und komme immer mehr wieder dann wieder drauf, dass Gott wirklich in uns lebt. Und ich muss wirklich sagen, wenn man wirklich einmal ein bisschen in sich wieder geht oder die Zeit findet, in sich zu gehen, dann nimmt man dann auch wieder bewusst die Dinge wieder wahr. Und ich muss wirklich sagen, Gott hat mich nicht verlassen, auch wenn ich es immer wieder glaube. Und wenn ich da in Stresssituationen bin, dann lassen wir Gott in unseren Stresssituationen ja gar nicht zu sich an mich heran. Weil wir dann so mit uns selber beschäftigt sind, dass Gott dann ja auch nichts tun kann und dass er dann sagt, okay, jetzt lass ihn einmal und der wird sich schon wieder beruhigen. Und ich denke mal, wenn man dann wieder, so wie ich vorher gesagt habe, in sich geht, so wie ich es dann wieder mache und dann wieder zu mir komme und sage, okay, jetzt hast du dich schon ein bisschen eingesteigert in die Sache, komm wieder mal ein bisschen runter, das gelingt mir dann auch wieder ganz gut und dann, wenn ich dann wieder ein paar Sachen dann kann ich die Sachen dann auch wieder beruhigt und das Vorhaben, was ich auch machen möchte, kann ich dann auch wieder mit Ruhe dann wieder auch mit Gottes Hilfe auch wieder erledigen.
0: Ja.
1: Danke, Alexander. Danke sehr. Ich glaube, dass es gerade in den Stresssituationen wichtig wäre, den Heiligen Geist in Anspruch zu nehmen, dass er uns Ruhe verschafft, dass er uns die richtigen Entscheidungen und Worte eingibt und dass wir uns nicht verrückt machen lassen. Das wäre wunderbar, aber für das muss man ihn ein bisschen kennen, dass wir das auch von ihm glauben, dass er das tut. Und dann tut er es nämlich. Danke für Ihr wunderbares Zeugnis. Danke, dass Sie angerufen haben. Seien Sie gesegnet.
0: Ja, es geht weiter mit der Frau Waltraud aus Graz. Bitte sehr.
1: Waltraud, guten Abend.
3: Ja, guten Abend, grüß Gott, Pater Frank. Danke vielmals für den wunderbaren Vortrag. Und für mich ist der Heilige Geist auch eigentlich so etwas Bewegendes. Und für mich ist auch die Sorge, dass ich mir immer die ganzen Firmlinge, wo sind die berührt jetzt vom Heiligen Geist? Und nachher ist eigentlich die große Lehre dann wieder, dass sie, glaube ich, viele, hauptsächlich das Firmungsgeschenk oder es ist alles Gott sei Dank vorbei. Aber dann denke ich mir, weiß nicht, sind die Kinder trotzdem noch zu jung, dass sie das gar nicht begreifen können. Aber wir können ja nur beten, dass der Heilige Geist trotzdem bei ihnen bleibt und auch bei uns und dass sie die richtigen Akzente setzen und das Gebet niemals aufhören. Ich bin mir in der Früh auch schon das erste ein Heiligen Geist-Gebet, dass er uns führt und uns in die Ruhe bringt auch. Das ist ganz, ganz wichtig, ja. Danke herzlich und Gottes Segen.
1: Danke, Waltraud, für die Frage. Ich kann nur sagen, den Heiligen Geist müssen wir wollen. Sonst wird er bei uns nicht die Domäne übernehmen. Eine Firmung, wenn sie gültig gespendet wird, wird gültig gespendet. Aber wenn der, der ein Sakrament empfängt, die Firmung empfängt, den Heiligen Geist eigentlich gar nicht wirklich will, und ich rede mit einem Bild, dann wird er eben im Vorzimmer sitzen bleiben, bis wir ihn einladen. Und letztendlich geht es darum, ihn überall hin einzuladen. Nicht nur ins Empfangszimmer, nicht nur ins Wohnzimmer, sondern auch in die Bereiche des Lebens, wo es unaufgeräumt ist und sogar dort, wo das Eingemachte ist, das wir am liebsten gar nicht mehr anschauen mögen. Das alles können wir aber nur selber öffnen und dafür ist jeder selber verantwortlich. Ich habe manche gehabt, die zwar im Jugendalter gefirmt wurden und sich dann später, viel später, tief zum Glauben bekehrt haben, zu Christus bekehrt haben und mich gefragt haben, ja, jetzt wäre es richtig, gefirmt zu werden und kann ich nicht noch einmal gefirmt werden? Und ich habe natürlich geantwortet, nein, du bist gefirmt. Aber jetzt kannst du den Heiligen Geist bitten, der dir in der Firmung geschenkt wurde, dass er wirklich die Herrschaft in deinem Leben übernehmen darf. Und diese Erlaubnis können nur wir geben. Der Heilige Geist ist Gentleman. Er wird sich nie aufdrängen.
3: Ja, danke für diese Stärkung. Das ist ganz, ganz wunderbar. Dankeschön und Gottes Segen.
1: Gerne. Alles Gute, Waltraud.
3: Alles Gute, danke.
0: Weiter geht es mit unserer lieben Frau Anna aus Tirol.
4: Ja.
1: Grüß Gott, Anna,
4: Herr
1: Paul,
4: ja. Rüttger, ja. Also ich muss sagen, ja, der Glaube ist so ein großes Geschenk. Ich staune immer mehr und im Grunde sind wir umgeben vom Heiligen Geist und ich kann die Gefrühungssequenz und das kann ich alles auswendig und vor, also am Beginn von den 1000 Jahren ist ein eigenes Gebet gewesen, komm Heiliger Geist, wir brauchen dich so dringend, das kann ich alles auswendig. Und ich muss sagen, ey, die Gefrühungssequenz, das ist echt alles dringend. Und ich muss sagen, ich liebe es, meine Sinn ist gut, weil ich umgeben bin von Schwierigkeiten und selber Ängste und aber der Heilige Geist einfach gibt einen Trost und das Wort Gottes, es ist so ein Geschenk und auch Weihegebete bete ich darf eigentlich ganz viel beten, habe einen schönen Herrgottswinkel und stellvertretend beten, weil das ist halt so wichtig, ich habe so einen Schmerz, weil so viele einfach Glaubensunwissenheit da ist und deshalb bin ich ganz in die sag, Jesus, du hast gesagt, bitte, denn ihr werdet empfangen und ich bitte auch und ich bestürme den Herrgott wirklich. Ja, mein Glück, aber zu sitzen so. Und wenn man denkt, die Natur und alles ist doch erfüllt vom Heiligen Geist. Ja.
1: Anna, danke. Jetzt haben Sie es geschafft. Heute Morgen hätten Sie mich auch schon mal versucht zu erreichen. Wir hätten Sie sogar noch erwartet, aber da waren Sie nicht mehr da. Jetzt sind Sie da.
4: Nein, ich bin ja morgen nochmal geworden.
1: Ja. Da sind Sie.
4: Okay, gut.
1: Da sind Sie wieder mit Ihrem Glaubenszeugnis und mit Ihrem beständigen Dranbleiben am Heiligen Geist, am Gebet. Und natürlich können Sie vieles auswendig, ist doch klar. Denn wenn ich immer in dieser Weise zu Hause bin, dann wird mir ja ganz vieles geläufig und ich bin wirklich in diesen Gebeten auch zu Hause. Natürlich. Seien Sie gesegnet, möge der Trost des Heiligen Geistes immer bei Ihnen bleiben im Alpbachtal. Liebe Grüße.
4: Schließen Sie mir recht ins Gebet, bitte.
1: Gerne, durch.
4: Alles Gute Ihnen, auch Gottes Segen. Fürs Radio Maria ist natürlich ein großes Geschenk, eine Heimat.
0: So. Ja, herzlichen Dank, liebe Frau Anna. Liebe Grüße nach Tirol. Ich mache wieder ein paar Takte Musik und Sie können wieder anrufen 0720 578 578.

0: Die nächste Anruferin ist aus Hagen in Deutschland, Frau Annette. Herzlich willkommen.
1: Guten Abend.
2: Annette, grüß Gott. Fast aus meiner Heimat.
1: Ja, jawohl. Ich kenne Sie über Siva nicht. Da bin ich guter Zuhörer. Ich war zwar nur einmal da, aber bin immer mal am... Ja, schaue mir die ganzen Übertragungen da an und daher kenne ich sie. Und deswegen bin ich heute Abend mehr oder weniger zufällig in diese Sendung geraten, die sich mit dem Thema Heiliger Geist beschäftigt. Mhm. Ich wollte einfach mal einen Gedankengang äußern, ohne dass das stimmen muss. Ne? Ich beschäftige mich sehr mit der KI in letzter Zeit. Also dieses durch das Internet und das ganze Leben wabernde Etwas, was uns auch überall untergejubelt wird. Und da wollte ich einfach mal den Gedankengang äußern, ob das nicht ein Versuch ist, so eine Art dritte Person künstlich zu schaffen. Ja, also einen Ersatz oder einen Gegenpol zum wahren Heiligen Geist in die Welt zu setzen. Das ist nur ein Gedanke, der mir aber öfter durch den Kopf schleicht, weil das mittlerweile ja monströse Formen annimmt und überall und nirgends taucht diese KI auf, kopiert Menschen, kopiert Stimmen, kopiert Gedanken, steuert alles Mögliche, die Leute fragen die KI wird zur Person erklärt, die KI ist auf einmal ein Autor, die KI ist eine juristische Person und alles Mögliche. Diesen Gedankengang, den wollte ich einfach mal in die Welt setzen und mich würde interessieren, was Sie dazu vielleicht denken. Eine schwierige Sache, ne? Ja.
2: Nein, finde ich gar nicht schwierig. Weil ich das, was Sie da gesagt habe, zwar verstehen kann, aber nicht glaube. Ja.
1: Ja.
2: Möge Sie beruhigen, dass ich es nicht glaube. Denn es gibt in unserem Leben und in allen Epochen Erfindungen, die Menschen gemacht haben. Wir sind natürlich in Sphären angekommen, die Dimensionen angenommen haben, die überdurchschnittlich sind. Aber denken wir nur daran, wir können alles, was wir erfinden oder in Anspruch nehmen, können wir missbrauchen. Und fangen wir beim Feuer an. Ja, also der Steinzeitmensch hat das Feuer gemacht und mit dem Feuer kannst du wärmen, kannst du dein Essen kochen, du kannst mit dem Feuer auch heilen. Indem du Wunden ausbrennst und alles mögliche Gute tun mit dem Feuer. Du kannst aber auch das Haus anzünden, Menschen stark damit verletzen und kannst einen großen Blödsinn damit anrichten. Und somit geht es weiter über jegliche Dinge und man kann mit der KI sehr viel Gutes tun und sehr viel Schlechtes tun und Menschen manipulieren und Menschen anlügen, aber auch sehr viel in einer guten Art und Weise tun. Das geht sehr wohl. Es hat alles zwei Seiten und es ist eine menschenerschaffene Sache. Das muss uns ganz klar sein. Denn so ein Riesenschritt ist es auch wieder nicht vom Internet zur KI, würde ich mal sagen. Und ich würde da nicht den Teufel an die Wand malen. Und mit der dritten Person hat das gar nichts zu tun.
1: Ja gut,
2: und
1: das
2: mit dem Heiligen Geist schon mal überhaupt nichts.
1: Eine beruhigende Ansicht. Ne? Ja. Es ist nur langsam nimmt es ja auch einen Unheimlichkeitsfaktor an. Ne? Und deswegen will ich mal auf diesen Gedanken
2: alles
1: kommen.
2: Alles Mögliche ist unheimlich.
1: Ja. Bitte?
2: Alles Mögliche ist unheimlich.
1: Ja.
2: Das Feuer ist auch schon unheimlich. Wasser ist unheimlich, oder? Stellen Sie sich vor.
1: Ja, gut.
2: Alles ist unheimlich. Elektrizität.
1: Sind schon unheimlich, das
2: auch im Swimmingpool können Sie ja trinken. Elektrizität ist unheimlich, aber auch sehr gut. Das täten wir ohne, aber Sie können dran sterben. Also, ich denke, da würde ich ja mal etwas den Ball flach halten. Danke. Einen lieben Gruß aber in meine quasi Heimat nach Hagen.
1: Ja, alles klar. Dankeschön. Tschüss.
2: Gottes Segen.
1: Ebenso, tschüss.
0: Dankeschön, Frau Annette. Weiter geht es nun mit Frau Maria aus Graz. Grüß Gott.
2: Von Westfalen nach Graz. Einen herzlichen Gruß, Frau Maria. Ja,
3: grüß Gott. Na, ich will sagen, wenn ich beginne den Tag mit dem Heiligen Geist, mit Pfingstsequenz. Wenn ich aufwache, 2 Uhr in der Früh oder 3 Uhr in der Früh, schnell bitte ich den Heiligen Geist. Weil ich glaube, wenn wir den Heiligen Geist bitten, kommen nie in unsere Gedanken die schlimme Sache von dem Teufel. Weil es ist die Kraft für den Heiligen Geist. Und das finde ich sehr wichtig. Am Anfang des Tages, auch wenn ich aufwache, wenn ich aus der bin, habe ich schon die Gegenwart Gottes, weil ich 2 Uhr in der Früh bete, 2 bis 3 und bitte den Heiligen Geist. Die Fehlsequenz. Und das ist für mich gegen die Büße, wenn ich die Kraft von dem Heiligen Geist bitte.
2: Gut. Ich muss gestehen, dass ich Sie sehr, sehr schlecht verstanden habe. Ich habe nur verstanden, dass Sie zum Heiligen Geist beten und dass Ihnen das Kraft gibt und dass das alles Böse von Ihnen forttreibt. Und das glaube ich. Aber das Gebet mit den Lippen ist nicht unbedingt wirksam, sondern das Gebet mit dem Herzen. Wenn ich wirklich mit dem Herzen sage, komm, Heiliger Geist, dann ist es mehr, als wie wenn ich mit den Lippen ganze lange Gebete verrichte. Ich muss es meinen und dann wird die Wirklichkeit Gottes in meinem Leben groß werden und das Böse wird verschwinden. Immer mehr. Herzliche Grüße nach Graz und es tut mir leid, dass ich Sie so schlecht verstanden habe.
3: Dankeschön. Vielen Dank.

Wir haben noch gute 5 Minuten Zeit, wenn Sie anrufen möchten und sich einbringen wollen. Die Telefonnummer lautet 0720 578 578.

0: Ja, wir haben wieder drei Anrufer. Als erstes Frau Margit aus Niederösterreich. Grüß Gott.
1: Ja, grüß Gott, ich bin die Margit und ich wollte kurz erzählen, wie der Heilige Geist gestern mir Freude bereitet hat. Ich durfte eine Firmungstorte für mein Patenkind machen und überlegte so, welche Farbe, wie soll ich sie gestalten, die Torte, dass es zum Mahl dazu passt, zu der Feier. Und dann man denkt, nein, ich frage gar nicht nach, es wird schon passen, so wie es fühle und mache und tue und gestalte ein Buch mit als Umschlag mit einer Taube drauf und komme zu dieser Firmung und sehe das Kleid von dem Mädchen, ist genau die Farbe, was ich in meinem Buch gemacht habe. Und haben wir sie alle recht gefreut, weil man denkt, das schaffst du nicht, wenn du fragst, welche Farbe soll man machen, dann wird irgendeine Farbe, irgendeine blaue Farbe, aber ich sage genau, dass die Farbe vom Kleid dazu passt. Und wir haben sie alle gefreut und haben gesagt, so, der Heilige Geist wirkt schon vom Anfang an. Das ist eine Freude.
2: Ein kleines Zeichen, das uns zeigt, dass der Heilige Geist noch viel Größeres kann, als wie eine Farbe anpassen. Danke für Ihr Zeugnis. Liebe Grüße.
0: Nun gehen wir nach Tirol zu Herrn Markus. Bitte sehr.
2: Grüß Gott, Markus.
3: Grüß Gott, Herr Pfarrer. Ich möchte auch ein Zeugnis ablegen. Und zwar habe ich beruflich eine relativ schwierige Verhandlung einmal vor mir gehabt. Das war im Jänner. Und da habe ich wirklich lang davor überlegt, wie gehe ich da vor, wie tue ich da und so weiter, ganz kurz zu halten. Und dann ist mir irgendwie in den Sinn gekommen, ich könnte eigentlich einen Heiligen Geist anrufen, um einfach, wie Sie gesagt haben, wirklich aus dem Herzen, kein langes Gebet, sondern einfach, ich war selber nicht mehr weiter, bitte, oder wie soll ich mich vorbereiten, hilfst du mir einfach, dass ich die richtigen Worte und die richtige Strategie finde. Und dann hat sich das alles so schön aufgelöst. Ich habe genau die richtigen Worte zum richtigen Zeitpunkt gesagt und die Verhandlung ist sehr gut vergangen. Und im Nachhinein hätte es eigentlich nicht besser laufen können. Und ich war auch so ruhig und habe mir überhaupt keine Gedanken mehr davor gemacht. Ich habe mir gedacht, na, wenn mir der Heilige Geist hilft, dann kann mir nichts passieren. Und das war wirklich so und ich kann alle nur appellieren, wenn irgendwie man einen Rat braucht, nicht wirklich weiter weiß, ein paar Worte zum Heiligen Geist und es geht wieder weiter. Und das möchte ich bezeugen und ich appelliere wirklich an alle. Ich selber habe bis jetzt den Heiligen Geist eigentlich viel zu wenig angerufen und das ist mir wirklich ein tolles Zeugnis gewesen und das möchte ich beitragen. Vielen herzlichen Dank für die schöne Sendung, Herr Pfarrer.
2: Wunderbar, Markus, das freut mich wirklich sehr, dass Sie das alles uns gesagt haben. Das kann ich bestätigen. Und es ist wunderbar, dass Sie diese Erfahrung gemacht haben. Sie werden sicher jetzt öfter den Heiligen Geist anrufen, oder?
3: Genau.
2: Liebe
3: Ganz
2: Grüße.
3: Genau. Vielen herzlichen
2: alles
3: Dank.
2: Alles Gute.
3: Danke. Gott. Schönen Abend.
2: Danke. Vergelt's Gott. Schönen Abend.
0: Und als letzte Anruferin dürfen wir jetzt begrüßen Frau Theresia aus Innsbruck. Grüß Gott.
2: Theresia, grüß Gott.
4: Grüße Sie, Pater Frank und die ganze Hörerfamilie. Ja, also zuerst einmal auch herzlichen Dank jetzt für diese geistwortigen, geistreichen Worte. Dann Punkt Nummer zwei, gratuliere ich dem vorherigen Hörer auch, wo der Anrufer, dass er seine Verhandlungen mit dem Heiligen Geist macht, den würde ich gerne mal kennenlernen, muss ich ehrlich sagen, ich komme ja aus Tirol. Und dann Punkt Nummer drei möchte ich nur sagen, weil es, glaube ich, sehr wichtig ist, die Anruferin aus Hagen, ich glaube, Annette hat sie geheißen, zwecks der KI. Ich kann jetzt nur ganz ein kurzes Beispiel nennen. Ich finde es sehr, sehr gefährlich oder beziehungsweise möchte jetzt anregen, das halt als schnellen, wenn man halt einen schnellen Rat braucht, obwohl es nicht einmal als schnellen Ratgeber, zuverlässig ist, also keineswegs auch als dritte Person, weil ich sage jetzt nur ein Beispiel, ich habe mich gefragt, ich habe die KI gefragt, oder das Handy, hat zum Beispiel Jenbach Schließfächer, ja? Dann hat die KI gesagt, ja, Jenbach ist ja ein zentraler Verkehrsknotenpunkt, natürlich hat Jenbach Schließfächer und so weiter und so fort. Und dann habe ich habe aber nicht, also mein Gefühl hat gesagt, hundertprozentig weiß ich nicht, ob die stimmt. Bin dann sogar noch am Abend davor selber runtergefahren, damit ich dann nicht mit dem Gepäck dastehe und kein Schließfach da ist. Was ist gewesen? Es waren keine Schließfächer da. Und am nächsten Tag habe ich dann die ÖBB noch angerufen und habe dem Herrn höflich gesagt, ich möchte Ihnen nur mitteilen, die KI sagt, dass in Jenbach Schließfächer sind und ja, aber das haben wir nicht auf unserer Homepage, habe ich gesagt, ich weiß, aber die KI hat gesagt, ich hab's das. Und dann möchte ich noch ganz klar sagen, dass eben der Unterschied zwischen Heiligen Geist anrufen und die KI ist schon mal der, ja, weil der Heilige Geist würde eine Person nie anlügen und die KI, wie gesagt, schon. So, jetzt habe ich hoffentlich das Richtige gesagt und ich wünsche euch alle geistreiche Pfingsten und eine geistreiche Vorbereitung auf Pfingsten und auch ganz, ganz liebe Grüße an die Anna nach Alpbach. Ich möchte sie auch gerne mal kennenlernen und ich schließe sie auch ein. Alles, alles Liebe und jedem Menschen, der jetzt zuhört und in einer Situation ist, wo er sich nicht mehr auskennt, einfach Heiligen Geist anrufen und vertrauen. Dank sei Gott dem Herrn. Amen und dank sei euch allen.
2: Danke, ich habe überhaupt keine Einwände gegen das, was Sie zur KI gesagt haben, denn die KI ist ein menschengemachtes Ding und überhaupt nicht in jeglicher Weise vertrauenswürdig. Das muss man mit Vorsicht genießen. Und wie gesagt, sie kann helfen, sie kann auch voll daneben sein und sie kann auch gefährlich sein. Aber genau. Deswegen ist sie trotzdem nicht eine Person und erst recht nicht die dritte Person und man muss auch nicht den Teufel an die Wand malen. Genauso wie ein Navi sich vertun kann und der Google sich vertun kann. Alles kann sich vertun, nur Gott nicht. Das ist wunderbar. Und jetzt darf ich die Sendung abschließen und Ihnen den Segen erbitten und spenden. Möge der Heilige Geist Ihre Herzen alle berühren. Der Herr sei mit euch.
0: Und mit deinem Geiste.
2: Auf die Fürbitte der allerseligsten Jungfrau Maria, aller Engel und Heiligen, segne euch der allmächtige Gott. Erfülle eure Herzen mit seinem Geist. Er schenke euch Klarheit, Liebe, Kraft, Stärke, Trost und Hilfe dort, wo ihr sie braucht. Und er nehme alle Bedrängnis von euch. Das gewähre euch der dreieinige Gott, der Vater, und der Sohn und der Heilige Geist.
0: Amen.
2: Gelobt sei Jesus Christus.
0: In Ewigkeit. Amen. Vielen
2: Herzlichen Dank. 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Liebe Grüße und einen guten Abend.
0: Dankeschön, Pater Frank Köpikus-Röttger, für Ihre interessanten Ausführungen zum Thema »Der Heilige Geist wird euch alles lehren«. Liebe Hörerinnen und Hörer von Radio Maria, Sie können diese Sendung morgen früh um 4.45 Uhr nachhören und in Kürze auch in der Radiothek. Ich wünsche Ihnen eine gute Vorbereitung auf das Hochfest des Heiligen Geistes auf Pfingsten hin und verabschiede mich. Am Mikrofon war Ingrid Quendler.

0: Wortsamen.
1: Gutsein ist ein weit gewaltigeres und kühneres Abenteuer als eine Weltumsegelung. Ein Wort für die Woche von Gilbert Keith Chesterton.

0: Zum Nachtgebet, zur Komplett, begrüße aus dem Studio in Wien sehr herzlich Ingrid Quendler. Sie finden den Text, die Texte im Roten Stundenbuch ab der Seite 1033. Und am Telefon darf ich herzlich begrüßen Dr. Ignaz Hochholzer, Arzt und Priester in Wien. Einen schönen guten Abend.
1: Guten Abend. O Gott, komm mir zu Hilfe.
0: Herr, eile mir zu helfen.
1: Ehre sei dem Vater und dem Sohn und dem Heiligen Geist.
0: Wie im Anfang, so auch jetzt und alle Zeit und in Ewigkeit. Amen.
1: In einer kurzen Zeit der Besinnung blicken wir zurück auf den vergangenen Tag. Wir sind eingeladen, vor Gottes Angesicht unser Gewissen zu erforschen.

0: Ich bekenne. Ich bekenne Gott dem Allmächtigen und allen Brüdern und Schwestern, dass ich Gutes unterlassen und Böses getan habe. Ich habe gesündigt in Gedanken, Worten und Werken durch meine Schuld, durch meine Schuld, durch meine große Schuld. Darum bitte ich die selige Jungfrau Maria, alle Engel und Heiligen und euch, Brüder und Schwestern, für mich zu beten bei Gott, unserem Herrn. Der allmächtige Gott erbarme sich unser, erlasse uns die Sünden nach und führe uns zum ewigen Leben.
1: Amen.
0: Du starker Gott, der diese Welt im Innersten zusammenhält, du Angelpunkt, der unbewegt den Wandel aller Zeiten trägt.
1: Geht unser Erdentag zu End, schenk Leben, das kein Ende kennt. Führ uns, dank Jesu Todesleid, ins Licht der ewigen Herrlichkeit.
0: Vollenden wir den Lebenslauf, nimm uns in deine Liebe auf, dass unser Herz dich ewig preist, Gott Vater, Sohn und Heiliger Geist.
1: Amen.
0: Halleluja, Halleluja, Halleluja.
1: Halleluja, Halleluja, Halleluja.
0: Herr, du Gott meines Heils, zu dir schrei ich am Tag und bei Nacht.
1: Lass mein Gebet zu dir dringen. Wende dein Ohr meinem Flehen zu.
0: Denn meine Seele ist gesund.

0: finstere Nacht.
1: Schwer lastet dein Grimm auf mir. All deine Wogen stürzen über mir zusammen.
0: Die Freunde hast du mir entfremdet, mich ihrem Abscheu ausgesetzt. Ich bin gefangen und kann nicht heraus.
1: Mein Auge wird trübe vor Elend. Jeden Tag, Herr, rufe ich zu dir. Ich strecke nach dir meine Hände aus.
0: Wirst du an den Toten Wunder tun? Werden Schatten aufstehen, um dich zu preisen?
1: Erzählt man im Grab von deiner Huld, von deiner Treue im Totenreich?
0: Werden deine Wunder in der Finsternis bekannt? Deine Gerechtigkeit im Land des Vergessens?
1: Herr, darum schreie ich zu dir. Früh am Morgen tritt mein Gebet vor dich hin.
0: Warum, o Herr, verwirfst du mich? Warum verbirgst du dein Gesicht vor mir?
1: Gebeugt bin ich und todkrank von früher Jugend an. Deine Schrecken lasten auf mir und ich bin zerquält.
0: Über mich fuhr die Glut deines Zorns dahin. Deine Schrecken vernichten mich.
1: Sie umfluten mich allzeit wie Wasser und dringen auf mich ein von allen Seiten.
0: Du hast mir die Freunde und Gefährten entfremdet. Mein Vertrauter ist nur noch die Finsternis.
1: Ehre sei dem Vater und dem Sohn und dem Heiligen Geist.
0: Wie im Anfang, so auch jetzt und alle Zeit und in Ewigkeit. Amen.
1: Halleluja, Halleluja, Halleluja. Lesung aus dem Buch Jeremia. Du bist in unserer Mitte, Herr, und dein Name ist über uns ausgerufen. Verlass uns nicht, Herr, unser Gott.
0: Herr, auf dich vertraue ich, in deine Hände lege ich mein Leben. Halleluja, Halleluja.
1: Herr, auf dich vertraue ich. In deine Hände lege ich mein Leben. Halleluja, Halleluja.
0: Lass leuchten über deinem Knecht dein Antlitz. Hilf mir in deiner Güte.
1: In deine Hände lege ich mein Leben. Halleluja, Halleluja.
0: Ehre sei dem Vater und dem Sohn und dem Heiligen Geist.
1: Herr, auf dich vertraue ich. In deine Hände lege ich mein Leben. Halleluja, Halleluja.
0: Sei unser Heil, o Herr, wenn wir wachen, und unser Schutz, wenn wir schlafen, damit wir wachen mit Christus und ruhen in seinem Frieden.
1: Sei unser Heil, o Herr, wenn wir wachen, und unser Schutz, wenn wir schlafen, damit wir wachen mit Christus und ruhen in seinem Frieden. Halleluja.
0: Nun lässt du, Herr, deinen Knecht, wie du gesagt hast, in Frieden scheiden.
1: Denn meine Augen haben das Heil gesehen, das du vor allen Völkern bereitet hast.
0: Ein Licht, das die Heiden erleuchtet, und Herrlichkeit für dein Volk Israel.
1: Ehre sei dem Vater und dem Sohn und dem Heiligen Geist.
0: Wie im Anfang, so auch jetzt und alle Zeit und in Ewigkeit. Amen.
1: Sei unser Heil, o Herr, wenn wir wachen, und unser Schutz, wenn wir schlafen, damit wir wachen mit Christus und ruhen in seinem Frieden. Halleluja.
0: Allmächtiger Gott, dein eingeborener Sohn ist hinabgestiegen in die Nacht des Todes und auferstanden. Gib, dass wir alle Tage durch den Glauben ihm verbunden bleiben, damit wir einst mit ihm

0: auferstehen zum neuen Leben, darum bitten wir durch ihn, Christus, unseren Herrn.
1: Amen.
0: Eine ruhige Nacht und ein gutes Ende gewähre uns der allmächtige Herr.
1: Amen.
0: O Himmelskönigin, frohlocke, Halleluja, denn er, den du zu tragen würdig warst, Halleluja, ist erstanden, wie er sagte, Halleluja, bitt Gott für uns, Maria, Halleluja.

0: Lieber Herr Dr. Hochholzer, ich bitte Sie nun um ein Wort zur guten Nacht und um den priesterlichen Segen.
1: Heute haben wir Mitte Mai. Der Mai ist wohl einer der schönsten Monate mit dem Erwachen der Natur und der großen Blütenpracht. Da geht auch an uns der Ruf, vor Gott in Dank und Ehrfurcht eine schöne Blüte zu sein. Das erreichen wir nur durch das Gebet, das treue, stille, anhaltende Gebet, wie es im Besonderen der Rosenkranz ist. Da finden wir Nahrung. Ich kann nie vergessen, wie gerne mein Vater die gebackenen Holunderblüten hatte. Er sprach immer von Hollerstrauben, sobald der erste Holler blühte und bis der letzte verblühte, bereitete meine Mutter diese zu. Und zumindest einmal in der Saison bekam auch ich Hollerstrauben. Der Duft, die Blüten und als Speise so köstlich. Und dann geht es weiter, wenn der Holunder reift, Kompott, Saft, Likör, alles ist möglich. Gott ist so gut, er schenkt uns so viel, im Kleinsten und Größten. Wir können nur loben, danken und preisen den Herrn, und so wird er seinen Segen spenden. Der Herr sei mit euch.
0: Und mit deinem Geiste.
1: Es segne und behüte euch der allmächtige und gütige Gott, der Vater und der Sohn und der Heilige Geist.
0: Amen.
1: Gute Nacht.

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0: 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Der Sommer naht in großen Schritten und die Sommerzeit ist bei Radio Maria Jahr für Jahr geprägt von Veranstaltungen, Jugendtreffen und verschiedenen Momenten, die wir für Sie, liebe Zuhörer, nach Hause holen. So auch das Jungfamilientreffen in Kremsmünster in Oberösterreich. Großes hat der Herr an mir getan, so lautet das diesjährige Motto. Es hat schon Tradition, dass wir dieses Treffen mit einer Sendung vorbereiten. Und das steht heute auf dem Programm im Rahmen unserer monatlichen Sendung mit der ICF, Initiative Christliche Familie. Wir werden mehrere Beteiligte in dieser Sendung zugeschaltet haben und einen schönen Einblick bekommen in das bevorstehende Sommer-Event. Mein Name ist Maria Kotzis und ich begrüße unsere Referenten, zunächst aus Mödling mit uns verbunden, Ehepaar Michaela und Robert Schmalzbauer. Willkommen.
1: Ja, ein herzliches Grüß Gott von uns.
2: Hallo, Grüß Gott.
1: Wir freuen uns, dass wir wieder traditionell die Sendung machen dürfen über das Jungfamilientreffen. Ja, ein schöner Moment auf jeden Fall immer, schon für, auch für uns, eine Art Vorbereitungsmoment, ja, wenn man merkt, dann das Treffen naht, wir sind schon viel näher. Gleich neben mir, diesmal auch direkt verbunden, sitzt noch ein junges Ehepaar. Vielleicht wollt ihr euch auch gleich kurz melden, begrüßen.
2: Hallo, ich bin die Resi, die Tochter von Robert und Michi Schmalzbauer.
3: Und der Michi Felix, der Ehemann von der Resi.
1: Ja, also wir sind hier zu viert in unserer kleinen Kapelle. Da ist ein guter Ort für Radiosendungen und wir freuen uns riesig, dass wir heuer eben auf dieses Jungfamilientreffen hinschauen dürfen. Das ist das 24. Treffen, das heißt, wir haben nächstes Jahr ein Jubiläum, das teilen wir uns dann auch mit dem Stift Kremsmünster, die feiern 1250 Jahre Jubiläum. Wir haben nur den Zweier und den Fünfer in der Mitte dann ausgeborgt, aber heuer ist das 24. Treffen, also ein großer Moment, auf den wir dazugehen. Wir haben schon sehr viele Anmeldungen. Unser größtes Quartier direkt in Kremsmünster, die Berufsschule, ist schon mit 326 Betten ganz ausgebucht, das heißt also, ja, wir haben viele Anmeldungen und arbeiten schon sehr intensiv. Aber jetzt wollen wir ein bisschen erzählen, was ist das Jungfamilientreffen, warum gibt's das überhaupt, ja, was ist die Zielgruppe, was gibt's da für ein Programm? Und dazu möchte ich das Mikrofon gleich an unsere Jungen, an unsere echten Jungfamilien übergeben.
3: Ja, danke, lieber Robert. Ich bin ja mehr fast ein Jungfamilientreffen-Baby, weil ich bin ja erst seit 7 Jahren dabei zum ersten Mal, aber die Resi ist schon viel, viel länger dabei. Seit wann bist du schon dabei, Resi?
2: Also ich war schon dabei in Pöllau beim Jugendtreffen, seit ich im Schoß meiner Mutter war. Das Jungfamilientreffen, das ist aus dem Jugendtreffen heraus eigentlich entstanden. Und das gibt es seit dem Jahr 2003. Genau, und das ist eine super Woche, eine wunderschöne Woche, wo Zeit ist für Gebet und Gemeinschaft, wo sehr viele inspirierende Vorträge von Top-Referenten gehalten werden, wo jeden Tag eine heilige Messe als Höhepunkt gefeiert wird, wo auch ganztägig Anbetung angeboten wird. Und das ist für mich wirklich immer so ein Highlight, weil man als Mama, wenn man zu Hause ist, doch irgendwie oft schwerer in die eucharistische Anbetung kommt. Und beim Jungfamilientreffen ist genau dafür optimal die Zeit. Und ja, das ist immer so mein Highlight. Genau, es gibt auch eine Wallfahrt, schöne Gebetszeiten und am Abend aber auch die Möglichkeit für Austausch und nettes Beisammensein mit alten Freunden oder mit neuen Familien Bekanntschaft zu knüpfen. Also es ist wirklich eine sehr schöne, bunte Woche.
3: Es hat sich, genau, es ist nämlich nicht nur eine bunte Woche für, ich muss auch schauen, dass ich das Mikrofon richtig halte, das ist nicht nur eine schöne, bunte Woche für die Familie, sondern auch wirklich sehr notwendig für uns Familien. Also warum gibt es Jungfamilientreffen? Es ist wirklich eine Woche für uns als gesamte Familie, für Ehemann, Ehefrau und Kinder, wo wir wirklich gestärkt dann auch immer weggehen können, wo wir gestärkt werden. Und einmal war auch, ich hoffe, ich sage es jetzt richtig, einmal war das Thema der Woche Familie, werde, was du bist oder auch erkenne, was du bist. Und ja, es soll einfach wirklich den Familien zeigen, wie wertvoll sie sind für die Gesellschaft, wie wertvoll sie sind für die Kirche. und was für einen großen Schatz wir haben an den Familien, dafür uns natürlich mit einschließen. Und dafür brauchen wir einfach diese Woche, wo wir auch die uns mit anderen Ehepaaren, also die Resi hat schon erwähnt, es kommen immer wahnsinnig tolle Referenten, es gibt die Anbetungszeit, die geistlichen Angebote und was auch immer wahnsinnig schön ist, ist auch der Austausch mit den anderen Ehepaaren und Familien, wo man sich oft Rat mit den Kindern holen kann, aber auch viel öfter einfach sich freut, dass man da eine Woche lang so viele, so tolle Leute sehen darf. Und das ist vor allem, ich persönlich finde es vor allem wunderschön, dass es immer jetzt in Grimsmünster ist, weil ich durfte dort in die Schule gehen und wir durften dort heiraten. Und das ist ein Ort, der Robert hat schon erwähnt, wo dann, also es ist im Jahr 777 gegründet worden, jetzt haben wir ein Jubiläum mit 1250 Jahren, also es wird dort seit über einem Jahrtausend wirklich gebetet. Es ist einfach ein gebeteter Ort und das spüren wir auch. Und ein netter Vorteil ist natürlich auch, dass es jetzt sehr gut gelegen ist für ganz Österreich zum Anreisen. Das genießen die Familien schon auch sehr. Und wer mal in Grimsmünster war, wir sind da in diesem wunderschönen Klostergarten. Also man hat da so wunderschön die Sternwarte. Übrigens das älteste Hochhaus Mitteleuropas, aber ich muss schon aufhören, da Werbung für Stift nur zu machen, auch wenn das wunderschön ist. Aber wir sind da in diesem wunderschönen Garten und neben dem, was ich schon erwähnt habe, neben dieser Austausch und diesem Support, den man sich da auch als Familien gegenseitig geben kann, ist es auch einfach schön, diese Woche dort in der Natur und draußen zu verbringen. Wir haben auch die Messen im Zelt und man verbringt wirklich einfach eine ganze Woche draußen. Das ist auch wunderschön.
1: Ja, vielleicht darf ich ein bisschen ergänzen, und zwar warum ein Jungfamilientreffen. Also aus unserer Perspektive, die Michi und ich, wir sind ja schon bald siebenfache Großeltern. Also das heißt, wir sind zwar die Gründer und haben es gestartet mit einem kleinen Team von anderen Familien und mit dem Pater Leo Liedermann. Aber wir blicken da sozusagen schon ein bisschen auch anders drauf. Wir haben selber einfach gemerkt, als damals noch junge Familie, 2003, da hatten wir bei uns in Mödling die Familiennachmittage bei der Gemeinschaft Immaculata begonnen, schon 2 Jahre laufen, und dann eben die Sehnsucht, basierend auf der Erfahrung vom Jugendtreffen in Pöllau, dass wir da auch so ein Treffen machen für die ganze Familie. So haben wir uns da zusammengeschlossen. Wir sind eine sehr fruchtbare und gute Symbiose mit dem Jugendtreffen und dann heuer auch wieder zuerst das Jugendtreffen und dann das Jungfamilientreffen. Und warum? Ja, wie wichtig ist es einfach, dass die Familie, die junge Familie heute einmal deutlich spüren darf, wie wertvoll sie ist, ja, was sie für eine bedeutende Rolle einnimmt, nicht nur einfach in der Gesellschaft, wobei das ja auch ein ganz zentrales Thema ist, auch in unserer Zeit, in unseren Tagen, die Familie als Keimzelle der Gesellschaft, aber auch als Zelle, als wichtigster Baustein der Kirche. Das heißt, an der Familie, mit der Familie baut sich die Kirche auf. Und letztlich, und das hat Papst Johannes Paul so schön gesagt, ist das schönste Bild der dreifaltigen Liebe Gottes ist die Familie und das Leben, das aus ihr hervorgeht. Also Ehe und Familie haben einen zentralen, großen Wert in der Schöpfungsordnung. Und das ist eine Freude für die ganze Kirche. Darum hat Papst Franziskus Amoris Laetitia geschrieben, also, und hat geschrieben über die Freude, die die Kirche hat an der Familie. Und es ist letztlich auch eine Freude Gottes, die wir dort erfahren dürfen. Und ich sage das immer so gern, weil es mich immer so unglaublich berührt. Resi hat erzählt, es gibt das Anbetungszelt. Das ist ein zentraler oder der zentrale Ort bei dem ganzen Treffen. Dort ist Jesus gegenwärtig in der heiligen Eucharistie, sein heiliges Herz ist hier offen für uns und Jesus ist auch wirklich überall bei diesem Treffen. Das ist eine Erfahrung, die wir schon so oft durch schöne Zeugnisse gehört haben, dass Jesus gleichsam herumgeht, unter den Familien ist, mit den Familien ist, ihnen begegnet, ja, sie neu stärkt, ihnen Heilung schenkt, neue Freude schenkt, die Ehe, die Beziehung wieder gut macht. Den Eltern hilft auch Erziehung ganz neu und anders in den Blick zu nehmen. Ein junges Ehepaar ist vor kurzem bei uns gewesen und die haben dann gesagt, wisst ihr eigentlich, das Jungfamilientreffen war die allererste Veranstaltung in unserem Leben, wo wir wirklich neue Freude und richtig Lust auf noch mehr Kinder bekommen haben. Und das ist das Schöne eigentlich letztlich, dass Gott da was Großes schenkt, und Lust auf mehr Kinder ist vielleicht auch ein übertragenen Sinn, ein Bild für das Lust auf Familie, auf Leben, auf Zukunft, einfach ein großes Zeichen der Hoffnung. Und über die Zielgruppe, vielleicht mag die Michi noch ein paar Worte sagen.
2: Ja, also die Zielgruppe sowie der Name Jungfamilientreffen auch bedeutet und heißt, ist eben, hat sich ein bisschen so entwickelt, ist so definiert, dass man eben jung verheiratet oder Kinder bis zum Alter von 14 Jahren hat, solange ist man Zielgruppe des Treffens und alle, die darüber hinaus sind, also Kinder, die, wenn man Kinder hat, so wie der Robert und ich jetzt schon, unser Jüngster ist jetzt heuer dann schon bald 15, wir sind seit letztem Jahr keine Zielgruppe mehr, sondern nur mehr eine Helferfamilie, oder was heißt nur mehr, das ist wunderschön, also wir erleben das gerade auch sehr in unserem Freundeskreis sozusagen, mit denen wir begonnen haben, mit denen wir viele Jahre schon gemeinsam gehen, dass wir jetzt in den Status des Helferseins eintreten. Das ist wunderbar. Und genau. Und für diese Zielgruppe ist eben das ganze Programm eben ausgelegt. Ja, also der Sinn des Treffens. Das ist, kann man sich so vorstellen. Es gibt natürlich, es gäbe andere Möglichkeiten. Man könnte zum Beispiel so eine Woche so aufbauen, dass man, das wäre auch legitim und schön, dass man Kinder ab dem Schulalter zum Beispiel, dass die Zeit ganz woanders verbringen und die Eltern haben ihr Programm mit den kleinen Kindern. Aber unsere Intention ist es eben, die Familie in ihrer Gesamtheit so zu stärken, so dass es eben so aufgebaut ist, dass die Kinder ab 3 Jahren ihr Programm haben am Vormittag und am Nachmittag so im Durchschnitt 1,5 Stunden. Also die sind nur punktuell in ihrem altersgemäßen Kinderprogramm und während die Eltern eben dann ihre Vorträge haben oder Workshops. Und dann gibt's eben wieder diese gemeinsamen Zeiten, ja. Also deswegen sitzen die Familien gibt's eine fixe Tischordnung, wo die Familie wieder zusammenkommt. Sonst wäre das ja gar nicht realistisch jetzt mit 1000 Leuten, vielen Kindern, dass man da überhaupt einen Platz findet. Aber das ist nicht nur der Grund, dass man es organisatorisch schafft, sondern das hat auch diesen Hintergrund. Und das haben wir eigentlich sehr genossen auch, obwohl wir immer auch veranstaltend waren, aber dass wir dann nach der Heiligen Messe, wenn das Mittagessen ist, unsere Kinder bei Tisch haben und dann kann man ein bisschen erzählen, wie war das Programm, man spürt sich wieder und schaut dann, was macht man am Nachmittag. Also das ist eigentlich der Sinn. So, ich übergebe mal an den Michi Felix.
3: Nur, genau, was ich da nur kurz ergänzen darf, ist, dass wirklich das Jungfamilientreffen für die Familien da ist und nicht die Familien für das Jungfamilientreffen. Also das merken wir immer wieder, dass auch Familien mit ganz kleinen Kindern, die sich dann vielleicht überlegen, naja, sollen wir da überhaupt kommen, weil unser Kind ist ja viel zu klein. Aber wir können euch sozusagen versichern, das Jungfamilientreffen ist genau auf euch abgestellt und soll genau für euch eine Hilfe sein und keine Herausforderung in der Woche, sondern es ist wirklich jeder einzelne Programmpunkt so aufgebaut und die Gegebenheiten dort so, dass ihr euch abgeholt fühlen werdet, dass ihr das Gefühl haben werdet, ihr seid dort gewollt als Familien und ihr bekommt auch die Hilfe dort, die ihr braucht. Also ihr könnt bei den Vorträgen zuhören. Es gibt daneben ein Gummibärli-Zelt zum Beispiel. Die Kinder spielen gleich daneben. Die Michi hat es schon angesprochen, das Essen ist alles wirklich sehr darauf abgestellt, dass es keine Mühsal für euch ist, also nicht mehr als Essen mit kleinen Kindern sonst ist, sondern dass es euch wirklich hilft. Genau.
1: Genau, und bevor wir in eine Musikpause gehen, vielleicht noch ein wichtiger Aspekt, nämlich da fragen sich wahrscheinlich jetzt manche, was ist jetzt mit den Onkels und den Tanten und Oma und Opa und sonstigen Leuten, die ja auch wahnsinnig gern bei solchen Veranstaltungen dabei sind. Und da gibt's eben ein herzliches Willkommen, als Mitarbeiter dabei zu sein. Also da suchen wir meistens, also kniend, betend und händeringend, immer ausreichend Helfer. Es sind doch so eine Helferschar von über 300 Ehrenamtlichen, die da während der Woche auch dabei sind. Sei das jetzt, also die Jugendlichen ab 14 können schon mitarbeiten und die jungen Erwachsenen, die setzen wir vorzugsweise im Kinderprogramm ein. die können das großartig also gestalten und machen sich da jetzt schon seit Wochen auch Gedanken, was alles notwendig ist und so. Also das sind so die Jungen, machen das Programm für die Kinder und die Älteren helfen mit beim Heurigen, bei der Essensausgabe, beim Abwasch, bei der Technik, beim Aufbau, rundherum beim Ordnerdienst. Also es gibt so viele Möglichkeiten, diese Woche wirklich auch gewinnbringend und ja voll auch im Geiste dabei sein und auch, wo man wirklich auch viel empfängt, auch als Mitarbeiter also zu erfahren, ja, also zu erleben, mit dabei zu sein. Da kann man sich auch schon anmelden, aber da sagen wir später noch ein paar Sachen dazu. Jetzt wollen wir, Maria, ich bitte dich vielleicht, dass du ein bisschen Musik einspielst und wir freuen uns dann nachher ein bisschen inhaltlich auf das heurige Treffen mit Don Xandro zu schauen.

0: Sendung Lebenshilfe auf Radio Maria Österreich und Radio Maria Südtirol. Wir sprechen heute über das bevorstehende Jungfamilientreffen in Kremsmünster, das unter dem Motto Großes hat der Herr an mir getan stattfinden wird im Juli, wie jedes Jahr, organisiert von der Initiative Christliche Familie, die auch einmal im Monat hier bei uns einen festen Sendeplatz haben. Robert und Michi Schmalzbauer aus Mödling führen uns durch diese Sendung und haben vorher schon angekündigt, wie es jetzt weitergeht. Bitte, Robert.
1: Ja, also wir freuen uns riesig, dass wir jetzt Don Xandro Pachterei-Hofen auch zugeschalten haben. Er ist ein Priester aus der Gemeinschaft St. Martin. Er ist neu jetzt in Thalgau in Österreich angekommen mit einer kleinen Gemeinschaft von Mitbrüdern. Und er ist auch Teil unseres Teams, des Vorbereitungsteams für das Jungfamilientreffen. Don Xandro, wir freuen uns riesig, dass du dabei bist. Also so inhaltlich und so, und auch jetzt ein bisschen erzählen möchtest über das heurige große Thema. Vielleicht kannst du uns da ein paar wichtige Gedanken geben.
2: Ja, Robert, danke sehr. Tatsächlich das erste Mal, dass ich jetzt aus der Nähe das irgendwie mitverfolgen kann. Thalgau Kremsmünster ist, glaube ich, eine Stunde Autofahrt entfernt. Und dadurch gewinnt das natürlich auch für mich jetzt noch mehr an Nähe und Greifbarkeit. Ja, also wir haben uns natürlich schon viele Gedanken gemacht in der Vorbereitung zu dem Thema, dem inhaltlichen Thema der Vorträge und das auch einfach wie ein Motto über dem ganzen Jungfamilientreffen sozusagen hängt. Und es geht eben in erster Linie darum, jetzt hier mit Maria, an der Hand Mariens, Jesus näher zu kommen, unseren Glauben zu erneuern, unsere Hoffnung zu stärken, unsere Liebe neu zu entfachen. Es ist das Großes hat der Herr mir getan, natürlich aus dem Magnificat, aus dem Lobgesang Mariens, und dann der Untertitel sozusagen verweist auf Ludwig Maria Grignion de Montfort, der vielleicht einigen Hörern und Hörerinnen schon bekannt ist, anderen vielleicht nicht, ein großer französischer Heiliger, der auch gerade von Johannes Paul II., vom heiligen Johannes Paul II., sehr verehrt wurde, weil er gilt eben als einer der großen Lehrmeister in der Marienverehrung, in der Marienfrömmigkeit. Und jetzt sind natürlich die Jungfamilien, also vor allem die Eltern, die dann diese Vorträge hören werden, auch wenn das sicher beim Kinderprogramm auch ein bisschen einfließen wird, das Jahresthema immer, kommen natürlich jetzt von ganz unterschiedlichen Verwurzelungen her im Glauben. Also vielleicht sind einige, die sich selber als sehr marianisch bezeichnen würden und vielleicht auch eine regelmäßige Marienverehrung üben, also ob das jetzt der Rosenkranz ist oder zum Beispiel jetzt gerade im Mai halt irgendwelche Andachten und für die das einfach schon ein großer Platz im Leben hat. Andere vielleicht, die damit auch weniger anfangen können, und das ist jetzt auch keine Schande oder ist auch kein Grund, sich zu sagen, oh je, das ist halt vielleicht nichts für mich, dieses Jungfamilientreffen, eigentlich nicht so jetzt irgendwie auf Maria gepolt und kann damit nicht so viel anfangen. Also ganz unterschiedlich, wo immer man auch herkommt, ich glaube, es ist eben die Gelegenheit, das einmal alles zu vertiefen. Also wenn man vielleicht schon in einer langjährigen Marienfrömmigkeit ist, zu sagen, okay, vielleicht muss da ein bisschen was erneuert werden, wie immer bei uns im Glaubensleben. Sachen werden einfach mit der Zeit ein bisschen Routine, verlieren vielleicht einfach von dieser Frische, die es vielleicht einmal hatte, auch in unserem Leben. Andere, die eben vielleicht noch nicht so viel damit anfangen können, können sich auch sagen, das ist die Gelegenheit, hier in einen Schatz der Kirche einzutauchen, der ihnen vielleicht bis jetzt verborgen geblieben ist. Warum haben wir jetzt diese Überzeugung, dass es ein Schatz ist, der gehoben werden sollte und der Frucht bringt, gerade in unserer Zeit, gerade auch für Familien und für junge Familien. Ich setze mal an mit einem Gedanken des heiligen Ludwig Maria Grignion de Montfort, ein ganz einfacher Gedanke. Er sagt, Gott wollte durch Maria zu uns kommen. Das war in seinen Ratschluss, wie man so sagt, gell? In dieser göttlichen Weisheit, die für uns natürlich bis zu einem gewissen Punkt auch ein Geheimnis ist. Wir können die Gedanken Gottes nicht lesen. Aber hat er entschieden, dass es der Richtige, der Gute, Weg ist, zu uns zu kommen, durch eine Frau, geboren von einer Frau, wie der heilige Paulus sagt im Galaterbrief, und zwar durch Maria zu uns zu kommen. Und der heilige Ludwig Maria sagt dann, okay, dann gilt das für jeden von uns. Ja, also Gott will durch Maria zu uns kommen, aber es gilt eben auch der Umkehrschluss, vielleicht wieder dann auch, dass wir durch Maria zu ihm kommen. Beziehungsweise liegt da sicher ein Königsweg, um zu Gott zu gelangen, nämlich auf demselben Weg, auf dem er zu uns gelangt ist. Das heißt, Maria ist von Gott erwählt worden, einfach als diese Mittlerin, die einfach diese besondere, irgendwo natürlich auch einzigartige Rolle in der Heilsgeschichte hat. Und diese Rolle, die spielt sie durch die ganze Jahrhunderte und die Zeit der Kirche hindurch. Und jetzt glaube ich vor allem für Familien, also es gibt viele, viele Gründe, die dafür sprechen, ja, oder die, warum das wertvoll ist, wenn man jetzt als Jungfamilie, die sich bemüht, eben auch im christlichen Glauben zu stehen und das auch zu verwirklichen, umzusetzen im Alltag, was wirklich nicht einfach ist. Wirklich nicht einfach ist, ganz einfach, weil wir alle Sünder sind, aber auch nicht einfach ist, weil vieles in der Gesellschaft um uns herum uns auch immer wieder entweder als Gegenwind entgegenbläst oder uns irgendwie vielleicht auch verlockt, auf anderen Wegen zu wandeln. Und der heilige Ludwig Maria spricht eben davon, dass es genau dann für uns wichtig ist, uns an Maria zu wenden und von ihr zu lernen, in ihre Schule zu gehen, sie bei der Hand zu nehmen, sie als Vorbild, aber auch als Fürsprecherin in unser Leben einzulassen, wenn wir diesen Willen oder diesen Wunsch haben zur Vollkommenheit. Also Jesus sagt ja, ihr sollt vollkommen sein, wie euer Vater im Himmel vollkommen ist. Und es ist, glaube ich, ganz natürlich, dass jeder von uns und gerade als Familie mit jungen Kindern, ich glaube, oft in diesem ganzen Chaos, das das natürlich und unweigerlich mit sich bringt, ja, denkt man sich, ja, von dieser Vollkommenheit, da sind wir wirklich sehr weit weg, also zumindest von dieser Vorstellung, die man halt so im Kopf hat, irgendwie, gell, das ist vielleicht auch ein verfälschtes Bild eben von der Vollkommenheit, da sind wir vielleicht sehr weit weg. Und Ludwig Maria sagt eben, ja, also diese Vollkommenheit, die hat natürlich also voll und ganz einem wirklich nur Maria gelebt eigentlich. Und deswegen ist sie das absolute Vorbild, ist sie der Raum, kann man auch wirklich sagen. Also Ludwig Maria spricht immer wieder davon, dass man irgendwie fast ins Herz Mariens hinein und dort dann in dieser Umgebung, in dieser Atmosphäre sozusagen zu wachsen und zu reifen in dieser Vollkommenheit. Mit unendlich viel Geduld. Maria ist da sicher keine, die brutal irgendwie so zack, zack irgendwas. Das ist etwas, wo wir auf einen Weg gebracht werden. Und ich denke es mir vor allem jetzt für christliche Familien in einem Umfeld, das vielleicht nicht immer so christlich ist, eine der großen Gefahren, die ich eben ja sehe oder wahrnehme manchmal, ist, dass man dann diesen Willen zur Vollkommenheit, dass das mit der Zeit irgendwie was Krampfhaftes oder was Verbittertes oder Verhärtetes irgendwie haben kann. Weil man halt irgendwie sozusagen gegen so viel Widerstände oder wenn nicht Widerstände, zumindest irgendwie Sachen ausgeführt, man ist dann ein bisschen alleine auf sich selbst gestellt und so, muss das irgendwie alles aus eigener Kraft jetzt hier stemmen. Und genau da ist, glaube ich, Maria wirklich einfach eine unendlich große Gnade, weil sie halt, das lesen wir so zwischen den Zeilen, sage ich ja mal, in den wenigen Stellen der Evangelien, wo sie vorkommt und in der Apostelgeschichte noch, mit irgendeiner gewissen Gelassenheit diesen Weg, der natürlich kein einfacher Weg war, der sie auch unter das Kreuz geführt hat, Gelassenheit oder ja, eine Gelöstheit, ja, die natürlich von einer Erlöstheit kommt, die einfach wurzelt in diesem Gottvertrauen, in dieser Demut, in diese ja völligen dein Wille geschehe, also auf dein Wort, dieses sich ganz einlassen auf Gott. Sie weiß sich ganz von Gott umfangen, geborgen, und daraus schöpft sie dann irgendwo so etwas, wo man sagt, ja, ich kann mir nicht vorstellen, dass irgendjemand ein Marienbild hat von einer verkrampften, verbitterten oder verhärteten Maria. Obwohl jetzt, wenn man jetzt einfach so auf die Fakten ihres Lebens schaut und das Umfeld und was mit Jesus passiert ist und dann auch mit den Jüngern, das wird ja auch mit anschauen müssen, dann die ersten Christenverfolgungen und so weiter. Ja, es wäre alles da gewesen. Aber eben Maria ist diesen Weg der Vollkommenheit in einer Gelöstheit gegangen. Und das, glaube ich, wäre wirklich das, wo wir die Familien gerne hineinführen würden oder besser gesagt, vielleicht einfach nur zu Maria führen und sie macht dann den Rest.
1: Ja, großartig. Don Xandro, vielen Dank. Du hast uns jetzt schon richtig einen Gusto gemacht, ja, Vorfreude geweckt. Du wirst auch einer der Hauptreferenten beim heurigen Treffen sein, darfst den Abschlussvortrag halten. Da freuen wir uns schon sehr darauf. Pater Johannes Lechner und auch Maria Büchsenmeister sind weitere Hauptreferenten. Ja, also so freuen wir uns wirklich sehr auf dieses große Thema und auf dieses große, ich möchte fast sagen, Ereignis, ja, das der Herr auch schenken wird, weil eben mit der Mutter Gottes gibt es auch immer wieder so viel Gnaden, die wir da erhoffen und erbitten und erwarten dürfen. Also vielen Dank, lieber Don Xandro. Wir würden jetzt wieder um eine Musikpause bitten und freuen uns dann nachher auf weitere Zuschaltungen.

0: Das Jungfamilientreffen in Kremsmünster steht heute auf dem Programm in unserer Sendung Lebenshilfe hier auf Radio Maria Österreich und Radio Maria Südtirol. Wir haben schon viele Einblicke bekommen in dieses große Sommertreffen, das jedes Jahr im Juli in Kremsmünster stattfindet, diesmal unter dem Motto Großes hat der Herr an mir getan, worüber wir gerade auch von einem der Referenten des Treffens gehört haben, von Don Xandro Pachter-Reihhofen. Robert und Michaela Schmalzbauer als Organisatoren und auch Leiter der Initiative Christliche Familie sind auch heute mit uns verbunden. Wie geht es nun weiter?
1: Ja, Maria, danke für diese nette Einleitung wieder. Ja, wir haben jetzt eine Zuschaltung, und zwar eine Zuschaltung aus Rom. Da freuen wir uns riesig, die Katharina Thronhauser. Vielleicht erinnern sich manche Hörerinnen und Hörer noch an letztes Jahr. Sie hat mit ihrem Mann Hauptvorträge, also die Vorträge im großen Zelt auch gehalten, ist aber auch Mama und auch schon Oma, aber noch eine junge Mama trotzdem und auch Teilnehmerin. Und wir haben sie gebeten, sich auch jetzt auch zuzuschalten und ein bisschen zu erzählen, was ihr das Jungfamilientreffen bedeutet, liebe Katharina. Ich freue mich sehr und magst du uns ein bisschen erzählen?
2: Hallo Robert, ja danke. Also für uns ist das Jungfamilientreffen eine wirklich ganz, ganz schöne und ganz wichtige Sache, ein Fixpunkt in unserem Jahr. Jetzt noch mehr, da wir nicht mehr in Österreich leben, weil es natürlich eine wunderschöne Gelegenheit ist, alle unsere Freunde zu treffen, aber auch für unsere Kinder ihre Freunde zu treffen. Und wir haben in unserem Leben, wir sind wirklich dankbar für das Jungfamilientreffen. Wir haben so profitiert für unsere Ehe, für unsere Erziehung und auch unsere Kinder. Es ist für uns wirklich ein großes Geschenk, dass sie gerade beim Jungfamilientreffen wirklich gute Freunde, gute Freundschaften gefunden haben. Das sehen wir vor allem jetzt bei unseren älteren Kindern, die schon selbstständig sind. Wie schön das für uns ist, dass wir wissen, ihren Urlaub verbringen sie mit guten Freunden aus guten Familien.
1: Ja, das ist natürlich ein ganz ein wesentlicher Aspekt, den du da zur Sprache bringst. Ihr habt ja, letztes Jahr habt ihr uns ja tolle Sachen erzählt und ich glaube, das ist immer so wichtig, auch dass man diese eheliche Beziehung ja da bei dem Treffen vertieft. Geht es euch da auch so, dass euch das in der ehelichen Beziehung und in dem Miteinander, dass euch diese Woche einfach da auch einen wertvollen Impuls liefert?
2: Ist unglaublich wertvoll. Ich kann mich erinnern, wie unsere jüngste Tochter im Kindergarten war. Das war ein Pfarrkindergarten. Dort gab es dort immer am schwarzen Brett viele Aushänge und Angebote für zum Beispiel Kinder, die sich gerade in einer schwierigen Situation befinden, weil ihre Eltern sich scheiden lassen. Es gab Angebote für Alleinerzieherpicknick. Und ich habe das, so schön das ist und so wichtig es ist, dass die Kirche auch Menschen, die sich in so einer schwierigen Situation befinden, unterstützt, habe ich mir irgendwie vermisst, das Angebot für Familien, damit es überhaupt nicht so weit kommt, dass es nicht zu einer Scheidung kommt, und habe dann immer sehr genau geschaut, und in den 2 Jahren, wo unsere Tochter dort war, gab es dort nie ein Angebot für Familien zur Unterstützung. Und das, finde ich, ist das Tolle beim Jungfamilientreffen. Man muss sich einfach klar sein heutzutage, es ist nicht leicht, Ehe gut zu leben, es ist nicht leicht, Familie gut zu leben, und wir brauchen diese Unterstützung, und genau das gibt es beim Jungfamilientreffen. Es gibt tolle Vorträge, wo man Impulse bekommt, wo man wirklich lernt und wirklich Instrumente, Werkzeuge bekommt, wie man einer guten Ehe bauen kann. Es ermöglicht einem Zeit als Ehepaar, abseits vom Alltag, wo man keine Wäsche waschen muss, wo man nicht kochen muss. Es ist für alles gesorgt. Es gibt ein gutes Kinderprogramm, wo die Kinder gut aufgehoben sind. Es gibt uns auch immer Zeit, wirklich einmal zu zweit als Paar miteinander zu reden. Es gibt den Versöhnungsabend, der so wertvoll ist, wo man wirklich alles, was in dem Jahr vorgefallen ist, einmal auch ansprechen kann, dem anderen sagen kann, was vielleicht schwierig war, was wehgetan hat, wo man einander verzeihen kann und wo man die Ehe erneuert. Und ich weiß von uns selber und habe das aber auch schon wirklich von anderen gehört, die mir gesagt haben, also ohne den Jungfamilientreffen wären wir, glaube ich, heute nicht mehr zusammen.
1: Ja, möge das der Herr weiterhin schenken. Liebe Katharina, vielen herzlichen Dank für deine Zuschaltung. Wir wünschen euch gottesreichen Segen und wir freuen uns schon riesig, euch im Juli wieder zu treffen und zu sehen. Ja. Wir dürfen auch zu euren Freunden zählen.
2: Wir freuen uns auch schon sehr, Robert. Danke.
1: Jetzt haben wir, ich glaube, den Pater Andreas auch in der Leitung. Er ist auch ein langjähriges Mitglied in unserem Vorbereitungsteam. Ich glaube, diejenigen, die schon öfter die Sendung angehört haben, haben ihn schon vermisst, ja, seine Stimme. Lieber Vater Andreas, ja, vielleicht möchtest du uns ein bisschen auch erzählen, warum sind dir die Familien wichtig in der Kirche und was bewegt dich denn mit dem Blick auf das kommende Treffen? Auf was freust du dich als Priester denn besonders?
3: Ja, lieber Robert, liebe Michi, Resi und Felix, hier ist Michi, ihr seid auch noch dabei hoffentlich. Auf jeden Fall freut mich, dass ich auch wieder in dieser Sendung da sein kann und ein paar Gedanken auch mitgeben kann, vielleicht auch bezüglich des Jungfamilientreffens, das mir sehr wichtig geworden ist in den letzten Jahren. Also ich bin wirklich schon ein langjähriger Mitarbeiter jetzt, glaube ich, und es freut mich immer besonders. Also es ist einfach ein Ort, das Jungfamilientreffen ist für mich einfach ein Ort, wo Kirche lebendig ist, lebendig erfahrbar wird und eben auch der Glaube wirklich gelebt wird und erfahren wird, wo Menschen auch eine Berührung bekommen, ganz oft ganz neu mit Jesus, vielleicht in der Anbetung oder in der Beichte oder einfach in einem Gespräch oder einfach durch Zeugnis anderer. Es ist so fruchtbar, dass die Familien gegenseitig so sehr sich aufbauen, auch in dieser Woche, kommt mir vor. Es gibt auch, macht nicht manches Leid, das zu tragen ist, und Schwierigkeiten, natürlich gibt es das, aber einfach diese Freude, dass da Menschen sind, dass da Familien sind, die gehen auch einen guten Weg und wir sind nicht allein auf dieser Welt sozusagen, weil diese Erfahrung machen ja manche Familien in ihren Gemeinden und wo sie halt sind, und das ist ein Ort, wo sie wirklich auftanken können in dieser Weise, weil sie Kirche lebendig erfahren und vor allem oft in eine ganz neue Berührung mit Gott kommen. Und das freut mich ganz besonders. Und das erfahre ich auch als Priester natürlich, weil durch die Beichte oder durch Gespräche oder auch das Gebet für Menschen oder wie auch immer, einfach die Erfahrung, wie die Menschen, wie die Familien, die Eltern und auch die Kinder einfach hier Schritte machen, ganz konkret. Und was mich besonders beeindruckt beim Jungfamilientreffen, muss ich schon sagen, ist wirklich dieses wunderbare Kinderprogramm, das da ist, einfach dieser Blick für die Kinder, diese Sorge für die Kinder, einfach, dass sie ein gutes Programm haben, dass sie gut begleitet werden, dass sie Freude haben aneinander, und es entstehen ja da so viele Freundschaften auch, das ist wirklich etwas Wunderbares, dass Kinder dann eben, weißt, da habe ich Freunde, wo ich andocken kann und da bin ich eben auch nicht allein. Also das sind ganz wichtige Dinge für mich, würde ich sagen. Also, und im Hinblick auf das Jugendfamilientreffen, das jetzt dasteht, was mich da besonders freut, ist wirklich auch das heutige Thema, muss ich sagen. Einfach, dass wir ein marianisches Thema haben. Das ist mir ein besonderes Anliegen und eine große Freude auch, weil für mich auch Maria in meinem Leben immer wichtiger geworden ist und eigentlich immer wichtiger wird, sagen wir es mal so. Und ich spüre, wie sehr sie uns begleitet und führt, zu wirklich immer zu Jesus führt, und dass wir einfach durch sie einfach auf so einem direkten Weg sozusagen eintauchen dürfen in die Fülle der Gnade Gottes, die sie selber auch natürlich erleben durfte und die in ihr auch gegenwärtig ist. Also das freut mich besonders und ich bin schon gespannt, sehr gespannt, und freue mich natürlich auf den Pater Johannes, besonders den Don Sandro, alle, die da reden werden. Es ist wunderbar. Genau.
4: Ja, danke, lieber Pater Andreas. Das ist ja schön, deine Stimme zu hören. Und da muss ich wirklich gleich anschließen. So wie der Robert gesagt hat, ein großer Teil des Treffens besteht ja auch an den vielen Dienern, an den Familien, von den Jungen bis zu den Älteren. Und einen wesentlichen Anteil habt wirklich ihr Priester, auch die Ordensleute. Also es sind wirklich so viele da, die Woche schenken. Sind ja oft auch wirklich die Urlaubswochen, die ihr da hergebt. Ja. Wir wissen ja, ihr seid alle sehr eingespannt, auch in unserer Zeit auch. Aber weil wir Familien, wir können ja ohne den Priester gar nicht leben, weil wer würde uns die heilige Beichte abnehmen? Wo können wir die heilige Messe gehen ohne euch? Also wir würden verhungern und verdursten auf dieser Welt und fürs ewige Leben sowieso. Also danke für deinen Dienst, für euren Dienst, die ihr dort alle kommt. Wir wissen das wirklich, wirklich alle sehr zu schätzen.
1: Danke. Ja, wir sind an einem Punkt angelangt, wo wir auch gerne die Hörerinnen und Hörer einladen, anzurufen. Maria, magst du uns da sozusagen noch die nötigen Daten dazu geben und vielleicht dann noch ein bisschen Musik einspielen?
0: Sehr gerne. Danke einmal für diesen Rundumschlag, den tollen Einblick in das heurige Jungfamilientreffen 2026 in Kremsmünster. Großes hat der Herr an mir getan. Wenn Sie, liebe Zuhörer, die Sie uns jetzt über Radio Maria Österreich oder auch von Radio Maria Südtirol hören, wenn Sie mit uns ins Gespräch kommen wollen, dann wählen Sie gerne die Nummer 0720 578 578. Von außerhalb Österreichs mit der Vorwahl 0043 720 578 578. Großes hat der Herr an mir getan, ist auch ein Lied, das Kisi vertont hat, das wir nun hören.
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0: Lebenshilfe auf Radio Maria. Heute sprechen wir über das Jungfamilientreffen 2026 in Kremsmünster, das dieses schöne Motto trägt: Großes hat der Herr an mir getan. Die Telefonleitungen sind offen, gerne können Sie anrufen, Ihre Fragen einbringen, Ihre Beiträge geben unter 0720 578 578. Inzwischen noch einmal das Wort zurück an Robert Schmalzbauer.
1: Ja, danke Maria. Ja, wir sind ja hier noch alle zugeschalten und haben gedacht, es wäre vielleicht jetzt noch ganz nett auch von unserer Resi, die ist ja eine junge Mama und mit drei kleinen Mädchen, dass sie vielleicht noch einmal sozusagen eine Perspektive einbringt. Wie geht's den jungen Müttern beim Jungfamilientreffen?
2: Ja, was ich irgendwie sehr oft schon beobachtet habe, seit ich selber eine Mama bin, und was auch wirklich, was mir auch gerade in christlichen Kreisen sehr oft auffällt, das ist, dass irgendwie die Mutterschaft ein bisschen verloren geht und dass es für uns junge Mütter sehr schwer ist, eigentlich in diese Rolle des Mama-Seins hineinzuwachsen. Und das zeigt sich auf verschiedenen Ebenen, aber es fällt mir vor allem irgendwie auch auf, dass man nicht so gerne Mama ist und dass man sich freut, wenn man einmal die Kinder endlich los wird. Ich formuliere es mal so. Und das ist wirklich etwas, was ich

0: Über Vorträge und Impulse von tollen Eltern und Müttern, aber auch durch den Austausch mit Müttern, die schon erfahrener sind und die schon länger Mütter sind. Aber man lernt es auch einfach dadurch, dass man diese Zeit mit den Kindern dort beim Treffen, dass man die gemeinsam mit den Kindern verbringt, diese Zeit. Und dass die Kinder erst ab einem gewissen Alter in ein Kinderprogramm kommen und nicht schon mit einem Jahr, sagen wir es mal so. Sondern genau, dass da einfach die Möglichkeit gegeben ist, dass wir da lernen, wie können wir eigentlich Mama sein in einer heutigen Zeit und wie können wir diese Kinder, die wir haben, auch annehmen, so wie sie sind. Und das ist wirklich etwas, wo man beim Jungfamilientreffen sehr davon profitieren kann, weil man das genau dort lernen kann. Und mir hat das sehr geholfen und ich glaube, das hilft allen jungen Müttern, die sich da irgendwie noch schwer tun in dieser Rolle als Mama.
1: Vielleicht möchte ich dazu noch ergänzen, also wir waren in dieser Phase mit unseren ersten zwei kleinen Mädchen, mit der Maria, mit der Resi, ein Jahr in Frankreich in einer Gemeinschaft und da haben wir eben, es war auch ein sehr vieles dort mitgenommen, auch das wir hier umsetzen konnten, von dieser Idee auch mit dem im Stillzelt und solchen Dingen halt, die man irgendwie auch benötigt, um so eine Veranstaltung auch gut leben zu können. Und für mich damals war das einfach total schön, das klingt jetzt ein bisschen komisch vielleicht, aber zu sehen, wenn da einfach so eine Woche ist, ja, es sind halt alle Kinder irgendwann einmal grantig, ja. Und wenn man in einem Umfeld lebt, wo es gar nicht so viele kleine Kinder gibt, ist man oft so alleine und auf einmal sieht man, schau, den anderen geht's auch nicht unbedingt besser, die haben auch schon irgendwie Ringe unter den Augen und dann spürt man, das ist auch nicht falsch, also dieser Satz von Johannes Paul II., der angeblich gesagt hat, ich habe kein Recht, am Abend nicht müde zu sein, ja, dass ich nichts falsch mache als Mama, wenn ich einfach auch müde manchmal bin und ein bisschen erschöpft, das ist nicht der Fehler im System, sondern das gehört einfach dazu. Das hat mir damals irrsinnig geholfen und ich glaube, da drinnen liegt eben ein großer Bonuspunkt, dass wir uns dort eben alle so spüren und haben und genau und ermutigt sind, diesen Weg so zu gehen und die Freude auch darin zu entdecken. Ja. Resi, ich glaube, du willst noch was sagen.
0: Ja, wir reden da so voll mit Insiderwissen, mit Gummibärli-Zelt und so. Und eigentlich weiß man gar nicht, was das ist, wenn man noch nie dabei gewesen ist. Also es gibt für alle, die dort mit kleinen Kindern sind, gibt es auch wirklich die Möglichkeit, dass man teilnimmt, ohne jetzt irgendwie quasi zu stören im großen Zelt und den Vortrag oder bei dem Vortrag und bei der Heiligen Messe. Also das Gummibärli-Zelt ist ein Zelt direkt daneben, wo auch alles gut hörbar übertragen wird, jeder Vortrag. Und dort gibt's Spielsachen für die kleinen Kinder, die noch zu klein sind, um beim Programm teilzunehmen. Und eine Sandkiste, die dort extra hergerichtet wird für diese Woche. Und dann kann man wirklich als Eltern dabei sein. Und die Kinder können aber auch, also die ganz kleinen Kinder können neben einem spielen. Und wenn man eine stillende Mama ist, gibt es auch die Möglichkeit, sich in Ruhe zurückzuziehen bei einem Stillbereich und Wickelbereich, wo es auch gute Snacks für Kinder oder einen Wasserkocher, ein Waschbecken. Also es gibt wirklich tolle Möglichkeiten, dort in diesem Bereich als stillende Mama oder als Mama von wirklich ganz kleinen Kindern sich auch einmal zurückzuziehen. Und wenn einem etwas zu viel wird als Familie, dann, also man muss nicht die ganze Zeit dabei sein. Man kann auch seine Picknickdecke aufschlagen und sich in diesem wunderschönen Park auch kurz zurückziehen und einen Mittagsschlaf halten oder wie auch immer man das braucht. Also das Jungfamilientreffen ist wirklich dafür ausgerichtet, dass man dabei sein kann, so viel man will und alles mitmachen kann. Und wenn man merkt, es wird einem zu viel, dann kann man sich optimal zurückziehen auch.
2: An dieser Stelle möchte ich mich kurz einklinken, denn wir haben nun zwei Anruferinnen in der Leitung. Wir beginnen mit Andrea aus Kärnten, die gerne eine Erfahrung einbringen möchte. Bitte schön.
3: Ja, hallo. Ich wollte nur sagen, also wir waren schon ganz oft in Böllau dabei und kommen jetzt zum zweiten Mal nach Kremsmünster. Und ich wollte nur sagen, es ist eine Bereicherung für die ganze Familie. Irgendwie habe ich auch so das Gefühl, also man muss, nichts kann, alles muss, so in der Richtung oder umgekehrt auch, keine Ahnung.

0: der Urlaub ist so, man ist zwar körperlich sehr gefordert, weil man hat alles mit für die Kinder, von der Picknickdecke bis überhaupt, aber es ist für das Geistliche, es ist ein total geistlicher Urlaub, sage ich jetzt mal. Und es ist total schön, man kommt sehr voll getankt wieder nach Hause und man weiß eigentlich, man ist nicht alleine. Mhm. Und am schönsten ist eigentlich auch so, dass, auf das freue ich mich am meisten, der Austausch im Buschenschank mit anderen Familien, mit anderen Müttern. Man trifft sich wieder, man freut sich jedes Jahr, dass man bekannte Gesichter wieder sieht. Es ist einfach, ja, eine schöne Woche.
1: Mhm. Super, danke Andrea für dein schönes Zeugnis. Danke, wir freuen uns auf euch.
0: Ja, danke schön, ebenso. Danke, tschüss.
2: Lieben Gruß nach Kärnten und als nächstes begrüße ich Katharina aus Salzburg.
3: Ja, hier spricht Katharina aus Salzburg. Ich sehe die Michi und den Robert ein bisschen schmunzeln, weil irgendwie rufe ich immer wieder an, weil meine Begeisterung so groß ist. Und ich habe mich auch diesmal quasi nur zufällig in den letzten 10 Minuten zugeschaltet, aber das muss so sein offensichtlich. Ich möchte einfach ganz laut aussprechen, dass ich große Dankbarkeit empfinde für die himmlische Regie in meinem Mutterleben. Die erste große Dankbarkeit gilt eigentlich für Medjugorje, weil da sind meine Kinder, seit sie schon sehr jung sind, immer mit Freude hingefahren zu den Jugendtreffen und auch zu Silvester. Und das war ein Riesengeschenk für mich als Mutter. Und die zweite große Freude, die ich jetzt eben seit ein paar Jahren erleben darf, ist das Jungfamilientreffen. Da bin ich auch so unendlich dankbar. Das betrifft meine Kinder, mich auch, aber es ist einfach, es gibt, glaube ich, nichts Besseres, was man schenken kann, jungen Familien, auch älteren wahrscheinlich, als so ein Zusammenkommen. Ich bin auch so froh, jetzt fährt sogar meine Jüngste auch mit das erste Mal. Und ich kann nur sagen, dass ich bete und hoffe, dass es das noch lange geben wird, dass meine Familien, die mir nahe sind, Töchter und Schwiegersöhne mitmachen. Und die nächste große Gebetshoffnung von mir ist, dass die ganze Jugend, also meine Enkelkinder, natürlich auch immer beim Jugendtreffen dabei sein werden. Der Älteste ist 15 und da geht es ja schon los. Also ich kann nur sagen, Halleluja, danke.
1: Danke, liebe Katharina. Ja, wir haben wirklich gelächelt, dich zu hören. Aber wunderschön. Du kannst nächstes Jahr auch gerne wieder anrufen. Es ist so schön, was du erzählst. Und, ja, das ist sehr, sehr gut. Ja, vielleicht mache ich jetzt, bevor wir da sozusagen in die Zielgerade noch kommen, darf ich noch ein paar organisatorische Ansagen machen. Also wie kann man denn überhaupt auch teilnehmen und wie kann man sich auch als Hörer, der jetzt da irgendwie Geschmack gefunden hat, auch beteiligen oder mitmachen? Also es gibt ja mehrere Möglichkeiten, anmelden. Wir haben eine Website jungfamilien.at. Ja, da geht die Anmeldung sowohl für die Familien als auch für die Junghelfer, als auch für die Mitarbeiter, als auch Priester, Schwestern, wer auch immer, kann man sich anmelden. Jungfamilien.at. Übers Internet geht das am einfachsten. Das zweite, ja, wir suchen noch einmal der Appell, wenn jemand halbwegs rüstig ist und fit ist, also bitte unbedingt zu dieser schönen Woche auch mit dabei sein, anmelden. Das Treffen ist vom 21. bis zum 26. Juli, von Dienstag bis Sonntag, also eine Woche der echten tiefen Freude mit der Mutter Gottes. Vereint kann man da auch wirklich einen Dienst tun, einfache Dienste, auch wenn man sagt, ich schaff's nur einmal am Tag auch einen Abwaschdienst zu machen, großer Wert und für uns also wirklich eine große Hilfe. Bitte einfach auch anmelden oder bei uns melden. Und über die Webseite findet man auch den Kontakt direkt, auch wenn man mit Michi oder mit mir sprechen mag oder den anderen. Ja, und Quartiere, wie ist das mit den Quartieren? Also es gibt die Möglichkeit, selber einen Hotel, ein Gasthof oder was auch immer zu buchen, in der Umgebung irgendwas zu schauen, was für einen passt. Die zweite Option ist, wir haben eine Berufsschule in Schlierbach, die in Kremsmünster, das ist die zweite, die ist schon ausgebucht, aber in Schlierbach, da gibt es noch einige freie Zimmer, das ist nur ein paar Minuten mit dem Auto entfernt. Eine dritte Möglichkeit, Option ist zu campen mit Zelt oder Wohnwagen. Auch da gibt es noch ein paar wenige Plätze, die noch frei sind. Also ist man dann direkt im Stiftsgarten dort und hat einen Art sehr einfachen Camperbereich. Also das dazu den Quartieren. Auch das findet man alle Infos auf dieser Seite, auf der Webseite. Also so freuen wir uns sehr über rege Beteiligung und nicht zuletzt auch bitte ums Gebet, jetzt gerade wo die Vorbereitungen immer intensiver werden, ja, dass es wirklich ein Treffen ist unter dem Schutzmantel der Mutter Gottes an ihrer Hand, dass wir wirklich immer näher zu Jesus kommen können und den Familien helfen können, eben wie die Resi schön gesagt hat, in die Mutterschaft tiefer einzutreten, auch in die Vaterschaft, in die Ehe, in das Ehesakrament, dass das alles reiche Frucht bringt. Da hängt es wirklich dran, wie viele auch da mit uns beten. Also soweit von meiner Seite. Herzlichen Dank. Schön, dass Sie mit dabei waren, dass Sie zugehört haben. Und ich übergebe das Wort an dich, Maria, und dann an den Pater Andreas für den Schlusssegen. Danke.
2: Ja, mir bleibt auch nur Danke zu sagen für diesen tollen Einblick, den ihr uns gegeben habt in das heurige Jungfamilientreffen. Und ein geistlicher Abschluss wäre jetzt noch schön, lieber Pater Andreas.
4: Sehr gerne. Könnt kurz das Gebet und dann einfach den Segen. Herr, ich möchte dir danken für das Jungfamilientreffen, das heuer wieder stattfinden wird. Danke für alle, die da Dienst tun, für alle, die sich da einbringen. Danke für alle, die schon angemeldet sind, für alle, die vielleicht jetzt sich noch anmelden, vielleicht auch aufgrund dessen, was wir jetzt sagen durften, verkünden durften. Danke, Herr, dass du uns den Schutz gibst, den wir brauchen für diese Tage, dass du die Kinder segnest, die Familien segnest, dass reiche Frucht heranreifen möge durch das, was dort geschieht. Das ist mein Gebet, meine Bitte, Herr, an dich, und so bitte ich, Herr, um deinen Segen für alle, die einfach mit uns jetzt verbunden sind, für alle Familien jetzt schon, die da kommen werden, für alle Kinder, für alle Mitarbeiter, für alle Priester und Ordensleute, die da sein werden, dass das wirklich ein großes, schönes Fest wird, lebendige Kirche, die wir erleben, damit viel Kraft geschenkt wird für den Alltag. Und so bitten wir, Herr, komm du mit der Fülle deines Segens. Der Herr sei mit euch.
2: Und mit deinem Geiste.
4: Und so segne, behüte, begleite und schütze euch auf die Fürsprache der Gottesmutter, aller Engel und Heiligen, der allmächtige und gute Gott, der Vater und der Sohn und der Heilige Geist. Amen. Amen. Gelobt sei Jesus Christus.
2: In Ewigkeit. Amen. Ja, vielen Dank auch jetzt noch für diesen Segen zum Abschluss. Liebe Zuhörer, das war die Sendung Lebenshilfe. Heute im Rahmen unserer monatlichen Sendungen mit der ICF-Initiative Christliche Familie. Großes hat der Herr an mir getan. Jungfamilientreffen 2026. Sie finden diese Sendung in Kürze auf unserer Radiothek auf radiomaria.at in der Rubrik Lebenshilfe zum Nachhören und Herunterladen. Die Infos zur Webseite des Jungfamilientreffens können Sie gerne auch in unserem Hörerservice erfragen, 01 710 70 72. Am Mikrofon war Maria Kotzis.
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0: Amen, Amen. Ich sage euch, ihr werdet weinen und klagen, aber die Welt wird sich freuen. Ihr werdet traurig sein, aber eure Trauer wird sich in Freude verwandeln. Herzlich willkommen zu dieser Sendung Wort des Lebens mit Pater Frank Köpikus-Röttger zum heutigen Evangelium. Herzlich willkommen auch Ihnen. Schön, dass wir verbunden sind.
1: Ein ganz herzliches Grüß Gott, liebe Hörer und Hörerinnen von Radio Maria. Danke für die Begrüßung, liebe Antonia, liebe Brüder und Schwestern. Wir stehen heute am ersten Tag der Urnovene der Kirche. Viele Novenen gibt es. Wenn du ein Anliegen hast, sagst du vielleicht, ich bete eine Novene zum heiligen Josef, zum heiligen Geist, zum heiligen Pater Pio, zu wem auch immer, zum heiligen Judas Thaddäus, sehr berühmt, zur Mutter Gottes natürlich. Alles das ist möglich, aber die Urnovene ist, dass die 9 Tage zwischen dem Ereignis, dass Jesus in den Himmel aufgenommen wurde, und dem Pfingstfest, davon erfüllt war, dass die Apostel in dem Raum beisammen waren, der jetzt sozusagen zu ihrem Raum geworden ist. In diesem Raum haben sie mit dem Herrn das Abendmahl gefeiert. Und das war natürlich eine ganz wichtige und besondere Erfahrung. Jesus hat ihnen dort die Füße gewaschen und Jesus hat dort das Sakrament der Eucharistie eingesetzt, aber irgendwie ist das alles bei ihnen nur sehr bedingt angekommen. Ich glaube nicht, dass die Apostel alle begriffen haben, was die Eucharistie ist zu diesem Moment. Sie haben das zwar gesehen und gehört, und sie hatten in diesen Tagen auch immer wieder die Begegnungen mit dem Auferstandenen am Osterabend, wo er ihnen die Vollmacht gegeben hat, Sünden zu vergeben. In der Frühe des Morgens am See Genezareth, wo er sie erwartet hat, nach der Nacht, wo sie nichts gefangen hatten. Es gab mehrere Begegnungen, auch zum Beispiel das Ereignis um diese beiden Jünger, die nach Emmaus gegangen sind. Es gab dann die 500, die die Erscheinung des Auferstandenen erlebt haben. Es gab dieses Ereignis, wo Jesus vor ihren Augen ein Stück gebratenen Fisch gegessen hat. Das sind die Ereignisse, die wir aus dem Evangelium kennen, und vielleicht gibt's noch viel mehr, wo die Evangelien gar nicht berichten. Aber mir kommt es so vor, dass sie natürlich, als sie dann den Herrn sahen und dann erst einmal erkennen mussten, dass er es wirklich ist und er ihnen die Wunden gezeigt hat, dass das für sie natürlich eine wunderbare Erfahrung war. Aber mir kommt es so vor, ich sage es mit einem Bild, sie sind wie aus einem Schlaf, einem Trauma, einem Koma aufgewacht, waren natürlich hoch erfreut und sind dann bald wieder zurückgefallen. Sie konnten nicht damit umgehen, nichts damit anfangen wirklich. Sie haben sich weiter eingeschlossen. Sie waren weiter mutlos. Sie hatten auch weiter Angst, dass es ihnen genauso gehen würde wie Jesus, dass man sie dann verfolgen würde, wenn sie diese Jesusbewegung weiterverfolgen. Und die Mutter Gottes war sicherlich mit ihnen in Kontakt, war irgendwie bei ihnen, in welcher Weise und wie intensiv, weiß ich nicht. Aber Tatsache ist, nach den Ereignissen, dass Jesus in den Himmel aufgenommen wurde, sind sie in den Abendmahlsaal gegangen, zusammen mit Maria und den Frauen. Also diejenigen, die zu Jesus gehört haben, sind zusammen gewesen in diesem Abendmahlsaal und haben dort einmal schlichtweg gelebt. Wie auch immer man sich das vorstellen muss. Und sie haben ganz sicher gebetet überhaupt keine Frage. Sie haben nicht gesagt, jetzt beten wir mal die Pfingstnovene, sondern sie haben einfach gebetet. Und denn Jesus hatte gesagt, bleibt in der Stadt, bis ihr mit der Kraft aus der Höhe erfüllt werdet. Ja, bleibt in der Stadt. Und in der Stadt hatten sie halt diese Unterkunft, hatten diesen Raum, in dem sie sozusagen dann geblieben sind, weil sie vielleicht auch an ihm gehangen haben, wie schon gesagt, weil dort das Abendmahl war und Jesus am ersten Tag, als er auferstanden war, am Abend zu ihnen gekommen ist und 8 Tage danach wieder. Also das war irgendwie ein wichtiger Raum für sie. Ob sie dort auch geschlafen haben, weiß ich nicht. Ja, also wir müssen uns das so vorstellen. Und aus dem Ganzen wurde dann, sie wussten nicht, wie lange das dauert. Sie wussten auch nicht, in 10 Tagen haben wir dann Pfingsten, sondern sie haben einfach nur gesagt, bleibt in der Stadt, wartet. Okay? Und zu Pfingsten, was übrigens ein jüdisches Fest ist, das 50-Tage-Fest nach dem Passia-Fest, sind sie also dann tatsächlich mit der Gabe des Heiligen Geistes erfüllt worden. Und alle, die damals zusammen waren, haben miteinander gebetet, dass sie stark werden. Zu Pfingsten werden viele Leute gefirmt. Und die Firmung heißt, Firmung kommt vom lateinischen Wort confirmatio und confirmatio heißt übersetzt Stärkung. Also Stärkung. Es geht um eine Stärkung durch den Heiligen Geist. Die Erfahrung haben sie ja. Sie haben ja die Sakramente bekommen. Sie haben ja die Kraft auch bekommen zu heilen, von Dämonen zu befreien. Sie haben die Kraft bekommen, die Eucharistie zu feiern. Sie haben die Vollmacht bekommen, Sünden zu vergeben. Das haben sie ja alles bekommen. Sie haben auch etliche Erfahrungen mit dem Auferstandenen gehabt. Aber Mut hatten sie keinen. Mehr Angst als alles andere. Und mehr Unsicherheit als alles andere. Und dann kommt das Ereignis von Pfingsten. Aber sie mussten diese Zeit haben, wohl auch das Gebet. Mit der Mutter Gottes, mit den Frauen. Es gibt ja diese verschiedenen Marias, der Mutter des Jakobus, Maria von Magdala. Ich vermute, dass die alle dabei waren und alle gebetet haben. Und dann kommt dieser Heilige Geist am Pfingsten und erfüllt sie. Und er manifestiert sich in Feuerzungen. Wir haben ja verschiedene Manifestationen des Heiligen Geistes, unter anderem in Feuerzungen, in Gestalt einer Taube bei der Taufe Jesu. Wir kennen den Sturm, der ist auch am Pfingsten. Wir kennen das Wasser, das Jesus nennt, das aus seinem Innern hervorgeht und ganz klar gesagt wird, damit meinte er den Geist. Und wir kennen aus dem Alten Testament bei Elia, dass der Geist ein feines, leises Säuseln ist, so wird es übersetzt, ist allerdings eine schlechte Übersetzung, denn es heißt eine Stimme beredeten Schweigens. Auch sehr interessant, denn ein beredetes Schweigen gibt's eigentlich gar nicht. Das schließt sich eigentlich aus, aber beim Heiligen Geist schließt sich gar nichts aus. Ja? Wir können dahinter kommen, vielleicht mit unseren armen menschlichen Worten, was damit gemeint sein könnte. Auf jeden Fall der Heilige Geist, die Kraft, das Mittel muss erbetet werden, damit es dann wirklich kommt. Und wir kennen dann die Pfingstpredigt des Petrus und so weiter, wo sie stark wurden und alle Apostel mit Ausnahme des Lieblingsjüngers Johannes starben als Märtyrer, war überhaupt kein Problem mehr, würde ich fast sagen, das ist aber zu kurz gegriffen. Natürlich ist Martyrium immer eine schwere Sache, aber offenbar keine Angst mehr vor dem. Ja, so, was passiert? Wir haben heute das Evangelium aus Johannes 16. Ihr werdet weinen und klagen, aber die Welt wird sich freuen. Was heißt dieses Weinen und Klagen? Es heißt zunächst einmal, Jesus ist weg. Ihr Christen, hoch erfreuet euch, der Herr fährt auf zu seinem Reich. Das würden die Apostel wahrscheinlich heute im Jahre 33 nicht gesungen haben. Denn sie haben gesagt, er ist weg. Was ist jetzt? Was machen wir jetzt? Ja, er hat uns gesagt, irgendeine Kraft wird kommen. Irgendein Beistand wird kommen. Er hat sogar gesagt, es ist gut, dass ich fortgehe, denn sonst wird der Beistand nicht kommen. Aber er ist weg. Was machen wir jetzt? Wir werden trauern und weinen und die Welt wird sich freuen. Ja, die Welt feiert Feste. Die machen alles, ja. Es hat damals schon so gewesen, ist es schon so gewesen, dass Feste gefeiert wurden. Ja, und einer, der mit Gott geht, hat vielleicht gerade eine Durststrecke, so wie die Apostel. Ihr werdet traurig sein, aber eure Trauer wird sich in Freude verwandeln. Liebe Brüder und Schwestern, die Freude, die von Gott kommt, bleibt. Eine Freude, die von den Festen kommen, endet jäh. Nicht selten lachen sie nicht mit einem Kater am nächsten Morgen. Dann ist alles vorbei. Da kann ich noch in einer so schönen Veranstaltung gewesen sein. Sie ist zu Ende und hat keine weitere Bedeutung. Aber die Freude, die von Gott kommt, führt immer in die Ewigkeit hinein, ist immer ewig. Eure Freude wird dann kommen, eure Trauer wird sich in Freude verwandeln. Und dann wird das Bild von der gebärenden Frau geschenkt heute. Wenn die Frau gebären soll, hat sie Trauer, weil ihre Stunde gekommen ist. Aber wenn sie das Kind geboren hat, denkt sie nicht mehr an ihre Not, über die Freude, dass ein Mensch zur Welt gekommen ist. Und das ist, glaube ich, ein wichtiges Bild. Die Wehen vor einer Geburt. Und in diesen Wehen liegt die Kirche. Die Kirche liegt in den Wehen, denn sie gebiert immer wieder neue Kinder für das Reich Gottes. Durch die Taufe. Das ist überhaupt keine Frage, das ist ein altes Bild, nicht gerade von mir erfunden, sondern von den Kirchenvätern schon genannt. Dass die Kirche eine Mutter ist, die unaufhörlich in Geburtswehen liegt, weil sie neue Kinder hervorbringt. Und wir, die wir noch auf die Erfüllung letztendlich warten, auch wir liegen immer wieder in Geburtswehen, auch wenn diese Vorfreude schon da ist und diese Freude auch oft da ist, weil im Glauben haben wir ja die Gewissheit, dass wir ewiges Leben haben. Das haben wir ja. Und das ist irgendwie schon da und die Freude ist auch oft genug da. Ich kann davon ein Lied singen und ich kann auch ein Lied singen von den Geburtswehen. Natürlich. Es ist immer wieder bedrängt in dieser Welt und doch wissen wir, um welche Freude es geht, wenn wir wirklich den Glauben für uns so richtig in Anspruch genommen haben. Ja, dann sind eben diese Geburtswehen da und ich denke, ich habe gerade zwei Frauen vor mir sitzen, die Kinder geboren haben, die zuhören hier vor Ort. Ich denke, ich traue mich das fast nicht sagen, aber vielleicht ist doch in den Geburtswehen dann zwischendurch diese Freude und Hoffnung da, ja, jetzt werde ich bald das Kind auf die Welt gebracht haben. Auch wenn es noch so weh tut und noch so viel Schmerzen und noch so viel Wehen sind. Und ich denke, dass das ein wunderbares Bild ist für das, was wir erleben. Die Welt wird immer ihre Feste feiern. Der Alkohol wird fließen. Die Drogen gibt es genug bei uns. Mittlerweile werden sie legalisiert, die vorher verboten waren. Alles Mögliche. Aber das sind Eintagsfliegen. Die Freude, die der Herr gibt, ist keine Eintagsfliege, ist eine Ewigkeitssache. Ganz bestimmt. Und es ist wert, glaube ich, in diesen Geburtswehen zu sein, weil die Geburt wird kommen und die Freude wird nicht mehr enden. Liebe Brüder und Schwestern, in diesen Tagen, wo wir die Pfingst, oder an diesem Tag besser gesagt, wo wir die Pfingstnovene beginnen, beten wir bitte um Kraft und Stärke für die Apostel unserer Zeit. Denn die Nachfolger der Apostel sind die Bischöfe. Beten wir für unsere Bischöfe, beten wir für den Heiligen Vater, beten wir für die Priester, dass sie stark sind, dass sie sich trauen und dass die Geburtswehen nicht so überhand nehmen, dass die Verkündigung darunter leidet. Beten wir um Stärkung für die Kirche, um eine Konfirmatio durch den Heiligen Geist, dem Consolator Optime, dem besten Tröster. Beten wir darum, dass die Kirche ihre Hauptaufgabe wieder so richtig in den Blick nimmt, mit neuer Kraft und Stärke den Auferstandenen und seine Erlösung zu verkünden und in den Sakramenten zu vermitteln. Ich denke, das ist Grund genug, eine Pfingstnovene ab heute anzugehen. Man findet übrigens, wenn man Pfingstnovene eingibt, sie gut im Google, im Internet und findet dort eine Pfingstnovene oder auch mehrere, die man nehmen kann. Es kommt nicht darauf an, welche, sondern es kommt darauf an, dass wir beten. Und wenn wir jeden Tag in diesem Anliegen ein Geheimnis vom Rosenkranz und wenn Sie Zeit haben, einen Rosenkranz beten, zum Beispiel, der uns den Heiligen Geist gesandt hat, als Pfingstnovene, dann ist das eine gute Pfingstnovene. Da muss man keine großartigen Klimmzüge geistlicher Art machen. Ich freue mich, Ihnen heute dieses Wort verkündigt zu haben und darf jetzt um eine Musikpause bitten und freue mich dann auch, mit Ihnen telefonisch ins Gespräch zu kommen.
0: Und die Telefonnummer dazu ist 0720 578 578, von außerhalb Österreichs 0043 720 578 578. Auf unserer Website finden Sie übrigens auch ein kurzes Gebet, das sich als Pfingstnovene eignet.

Sie hören Radio Maria, die Sendung Wort des Lebens, heute mit Pater Frank Köpikus-Röttger. Er hat ausgehend vom heutigen Evangelium uns eine kleine Katechese gehalten. Rufen Sie nun gerne an mit Ihrer Frage, mit Ihrem Beitrag. Wir freuen uns auf Sie. 0720 578 578 von außerhalb Österreichs 0043 720 578 578.

0: Wort des Lebens mit Pater Frank Köpedikus Röttger. Gerne können Sie weiterhin anrufen. Bis dahin übergebe ich unserem Referenten nochmal das Wort.
1: Ja, liebe Hörer und Hörerinnen, ich gehe gerne noch auf die Lesung ein aus dem 18. Kapitel der Apostelgeschichte, wo es von Paulus heißt, wo der Heilige Geist ihn ermutigt, ja, durch eine Vision. Der Herr sagt zu ihm, heißt es dort. Aber es ist immer alles im Heiligen Geist. Fürchte dich nicht, rede nur, schweige nicht, denn ich bin mit dir, niemand wird dir etwas antun. Viel Volk nämlich gehört mir in dieser Stadt. Also so arbeitet der Herr mit seinen Dienern, dass er sagt, rede nur, schweige nicht, ich bin mit dir, niemand wird dir etwas tun. Und dann kommen sie aber, Gallio, Prokonsul von Achaia, Supertitel, traten und die Juden einmütig gegen Paulus auf. Also keiner wird dir was tun und dann geht sofort los. Ist doch interessant, oder? Brachten ihn vor den Richterstuhl und sagten, dieser verführt die Menschen zu einer Gottesverehrung, die gegen das Gesetz verstößt. Also Paulus hat geredet, der Herr hat gesagt, keiner wird dir etwas tun und sofort kriegt er Probleme. Gallio, dieser Prokonsul, putzt sich dann allerdings ab und sagt, nein, ich will mit eurer Religion nichts zu tun haben, ich will darüber nicht Richter sein. Und er wies sie vom Richterstuhl weg. Und alle ergriffen den Synagogenvorsteher Sosthenes, der diese Aktion wahrscheinlich gestartet hatte, und verprügelten ihn vor dem Richterstuhl. Na, so ein Theater. Entschuldigung. Stellen Sie sich das mal vor. Wie wird sich der Paulus gefühlt haben? Der Herr hat ihm gesagt, ich beschütze dich, aber um ihn herum geht's zu. Aber furchtbar. So. Gallio aber kümmerte sich nicht darum. Paulus blieb noch längere Zeit, dann verabschiedete er sich von den Brüdern und segelte zusammen mit Priscilla und Aquila nach Syrien ab. Und er hat also seinen Dienst getan, um ihn herum ein Tumult und auch wegen ihm, aber ihm passiert nichts. Der Herr hat Recht behalten. Und dann macht er ein Gelübde, ob das unser Stil ist, weiß ich nicht. In Kenchreae hatte er sich aufgrund eines Gelübdes den Kopf kahl scheren lassen. Also da gab's andere Sachen, wir werden vielleicht andere Gelübde machen, als uns die Haare abschneiden zu lassen. Aber das hat er da gemacht, vielleicht auch, weil er sehr beeindruckt war darüber, dass er so viel Hilfe von Gott erfahren hat. Das ist irgendwo immer wieder etwas, was einem überwältigt, wenn man spürt, ich tue meinen armen Dienst und der Herr tut eine ganze Menge. Er schenkt Gnaden für andere, führt andere Menschen zum Glauben, schenkt Heilungen und Frieden für andere Menschen. Ich denke, das ist immer wieder das, was die Verkündigung und die authentische Verkündigung begleitet. Darf ich fragen, liebe Antonia, ob wir jemanden haben, der mit mir reden will?
0: Noch nicht, aber ich kann noch mal die Telefonnummer ansagen. Ja. Ich sag's noch mal an, 0720 578 578. Wir würden uns freuen, wenn Sie anrufen. Ja, und so dürfen Sie gerne weitersprechen.
1: Ja, ich denke, wir dürfen sehr ermutigt sein in dieser Pfingstnovene, erstens um Kraft und Stärke für uns zu beten, dass wir in dem ganzen Wirrwarr und Durcheinander und auch in dem die Welt freut sich und wir liegen vielleicht irgendwie in Trauer und sagen wir Geburtswehen, ja, dass wir da immer klar bleiben, gut durchhalten. Wir dürfen also wirklich um diesen Heiligen Geist beten, der Kraft, Stärke und Tröster ist. Das, dürfen wir für uns tun und wir dürfen es für die ganze Kirche tun. Denn wenn die Kirche wirklich stark ist und den Herrn stark verkündigt, dann wird sie Zeuge sein. Und da dürft ihr auch, und ich sage euch das einfach mal so, wenn alle, die jetzt zuhören, ich habe schon gehört, dass jetzt wer drin ist, aber ich sage einen Satz zu Ende. Wenn alle, die jetzt zuhören, für ihren jeweiligen Pfarrer beten, das wäre doch etwas, oder? Bete für deinen Pfarrer. Ich werde auch für meinen Pfarrer beten, denn natürlich, wir hier als Kloster haben auch eine Pfarrei, in der wir sind, und ich werde auch für meinen Pfarrer in diesen Tagen besonders beten. Gut, und jetzt bitte, ich freue mich, dass jemand in der Leitung ist.
0: Genau, Renate aus Wien.
1: Grüß Gott,
2: ja, hallo, Renate. Grüß Gott, grüß Gott. Ich freue mich so über den Vortrag, es ist so schön zu hören. Und ich bitte Sie, könnten Sie noch ein wenig mehr eingehen auf das Wirken des Heiligen Geistes, wie er in uns wirkt? Ich habe das natürlich schon oft erfahren, aber jetzt mein Enkelkind wird nächste Woche gefirmt und ich würde ihm so gern auch etwas mitgeben, etwas Einfaches, dass er es noch besser begreifen kann. Er hat natürlich viel im Unterricht, aber ich weiß nicht, wie sehr ihn das jetzt schon berührt hat.
1: Danke für diese Frage, die, glaube ich, sehr wichtig ist. Mir kommt vor, dass es darum geht, dass ich erst einmal den Heiligen Geist wirklich will. Ich muss ihn wollen. Ja, solange ich ihn nicht will und ihn nicht einlade und mich nicht nach ihm sehne, wird er sehr schüchtern und zurückhaltend bleiben. Wir empfangen ihn objektiv im Sakrament der Firmung, überhaupt keine Frage, aber er wartet auf diese konkrete Einladung, nicht mit den Lippen, sondern mit unserem Herzen. Und wenn er dann wirklich kommt, dann ist es tatsächlich so, das Wirken des Geistes macht uns erst einmal Mut. Wir verlieren unsere Angst. Wir haben eine Freude im Herzen. Wir spüren, dass wir von Gott geliebt sind und haben die Sehnsucht, auch die anderen zu lieben und mit dieser Liebe Gottes in Verbindung zu bringen. Wir machen das nicht wie die Axt im Walde, sondern wir machen es sehr demütig, fein und trotzdem kraftvoll. Wir werden uns nicht aufdrängen nach dem Sinn dieser Welt und den Werbestrategien, sondern wir werden es machen, einladend, aber überzeugend. Wir werden nicht auf uns schauen, wie es uns geht, wenn der Heilige Geist kommt. Das wird uns gar nicht wichtig sein, sondern die Freude an ihm ist das Eigentliche, was unser Herz erfüllt. Und damit ist es ganz anders wie in der Welt, denn in der Welt gibt's immer Druck, du musst, du musst, du musst. Und wenn du nicht machst, dann, und du musst schnell machen, und es muss alles passieren, damit das so und so wird. Und beim Heiligen Geist ist es immer Freiheit, Liebe, innerer Antrieb und vor allen Dingen Freude. Das ist im Schnellverfahren und nicht vollständig.
0: Dankeschön. Und ganz kurz noch die nächste Anruferin, Elisabeth aus der Steiermark, mit einem Zeugnis.
1: Oh, Elisabeth, bitte. Grüß Gott. Bitte.
3: Grüß Gott, ich bin die Elisabeth aus der Steiermark. Und ich möchte Pater Frank Ihnen mal eine Freude mitteilen, weil Sie sollen schon für die Priester immer beten. Und ich bete gern für die Priester. Am Freitag gehen wir am Priesterkreuz beten. Und dann bin ich halt wirklich

0: Ja, und so kommen wir zum Ende unserer Sendung. Pater Frank Kepkus-Röttger, ich darf Ihnen ja ein Schlusswort überlassen und um den Segen bitten.
1: Ja, liebe Hörer und Hörerinnen, die Ermutigung, auf den Heiligen Geist zu vertrauen, wirklich an ihn zu glauben, alles in der Kirche geschieht durch den Heiligen Geist. Wie alles heutzutage fast an Kommunikation über das Internet geschieht. Ja? Briefe, Bilder, alles Mögliche machen wir online. Ich möchte Sie nicht damit ärgern, denn ich bin nicht überzeugt, dass das wirklich immer gut ist. Aber bei Gott wirklich alles läuft an Kommunikation, an Vermittlung zwischen Gott und den Menschen, immer durch den Heiligen Geist. Und deswegen ist es so wichtig, für ihn zu beten. Und es ist gut, wenn wir in diesen Tagen im Gebet um den Heiligen Geist vereint sind. Ich darf Sie am Ende dieser Sendung segnen. Der Herr sei mit euch.
0: Und mit deinem Geiste.
1: Auf die Fürbitte der allerseligsten Jungfrau Maria, der Braut des Heiligen Geistes. Der Heiligen, die besonders mit dem Heiligen Geist zu tun hatten, alle heiligen Apostel, des heiligen Philipp Neri, der eine besondere Geisterfahrung gemacht hat, aller, die ungenannt im Himmel sind und im Heiligen Geist gelebt haben, also die nicht heilig gesprochen sind, segne, stärke, behüte euch der allmächtige Gott, schenke euch die Freude, den Frieden und die Liebe des Heiligen Geistes und nehme alle Bedrängnis von euch, der Vater und der Sohn und der Heilige Geist.
0: Amen.
1: Gelobt sei Jesus Christus.
0: In Ewigkeit. Amen. Herzlichen Dank, Pater Frank Kepkus-Röttger, für diese Sendung Wort des Lebens. Liebe Zuhörer, Sie können diese Sendung in Kürze nachhören in unserer Radiothek unter www.radiomaria.at. Am Mikrofon war Antonia Kollmann.

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Es ist Mitternacht. Freu dich, du Himmelskönigin. Wir beten den österlichen Gruß an Maria, das Regina Zöli.

Heute am 16. Mai gedenkt die Kirche des heiligen Johannes Nepomuk. Über sein Leben und Wirken hören wir gleich mehr. Weiters erinnern wir uns an den heiligen Ubald. Er war Bischof von Gubbio in Italien und ist im Jahr 1160 gestorben. Und an Andreas Bobola, einen polnischen Heiligen des 16. und 17. Jahrhunderts.

Andreas Bobula, Spross einer polnischen Adelsfamilie, trat 18-jährig in das Jesuiten-Noviziat im litauischen Vilna ein, das seine Familie gestiftet hatte. In den folgenden Jahrzehnten wirkte er aufopferungsvoll als Prediger und Volksmissionar. Aufgrund seines Einsatzes kehrten ganze Ortschaften zum katholischen Glauben zurück. Doch je erfolgreicher Andreas Bobula missionierte, desto hasserfüllter wurden seine Gegner. Sie ergriffen ihn schließlich und ließen ihn von Kosaken foltern und niederstechen. Er starb am 16. Mai 1657. Die Heiligsprechung erfolgte im April 1938. Papst Pius XI. Rief den Märtyrer als Fürbitter für die Einheit von Ost- und Westkirche an.

Wenn wir nun aus dem Leben des heiligen Johannes Nepomuk hören, dann denken wir vielleicht an die vielen Statuen des Heiligen, die bei unzähligen Brücken in Österreich und Süddeutschland bis hinauf in den Norden zu finden sind. Der heilige Nepomuk ist weithin bekannt als Brückenheiliger, aber nur wenige kennen seine Geschichte. Die zahlreichen, in Stein gehauenen Nepomuk-Figuren sind oftmals Nachbildungen seines 1693 auf der Karlsbrücke in Prag aufgestellten Standbildes. Man sieht ihn als Priester mit Berett auf dem Kopf, das von 5 Sternen umgeben ist, und mit Kreuz oder Palme in der Hand. Manchmal hat er den Zeigefinger an den Mund gelegt. Der heilige Johannes Nepomuk ist Patron der Flößer, Müller, Schiffer und Brücken, der Beichtväter und Priester. Er wird vor allem gegen Verleumdungen angerufen. Johannes Nepomuk ist einer der beliebtesten und am meisten verehrten heiligen Gestalten der Kirche und gilt als Blutzeuge für die Unverletzlichkeit des Beichtgeheimnisses. Johannes Welflin oder Wolflin wurde zwischen 1340 und 1350 in Pomuk bei Pilsen geboren. Ab 1370 bekleidete Johannes das Amt eines öffentlichen Notars in der Kanzlei des erzbischöflichen Gerichtes. Dazu war kein umfassendes Studium vorgeschrieben, sondern nur die Kenntnis des Lateinischen, der Amtssprache, und die Fähigkeit, alle ins Fach gehörigen Schriftstücke nach den bestehenden Vorschriften abzufassen. Seine Priesterweihe hat er vermutlich im Jahre 1380 empfangen. Wann und wo er sich auf das geistliche Amt vorbereitet hat, ist nicht überliefert. Auch fehlen genaue Angaben über seine Priesterweihe. Noch im selben Jahr seiner Priesterweihe übernahm Johannes die Pfarre von St. Gallus. Die Kirche war, obwohl in der Altstadt gelegen, die Hauptkirche der aufblühenden und von deutschen Kaufleuten bewohnten Neustadt Prags. Gleichzeitig scheint Johannes an der Prager Universität ein Rechtsstudium begonnen zu haben. 1381 legte er sein erstes juristisches Examen ab, studierte dann kanonisches Recht in Padua und promovierte darin 1387. Im Oktober 1389 nennt er sich bereits Canonicus Ecclesiae Visegradensis, also Stiftsherr der Kirche am Vischirat, das als das erste und vornehmste Kapitel im ganzen Land galt und dem er bis zu seinem Tod angehörte. Im September 1389 erhob ihn der Erzbischof Johannes von Jensenstein zu seinem Generalvikar. Johannes Nepomuk ordnete und bearbeitete umsichtig die Angelegenheiten des großen Erzbistums und zeichnete sich durch Unparteilichkeit und große Redlichkeit aus. Aber er hatte keinen leichten Stand. Sein energisches Auftreten für die Rechte der Kirche gegenüber dem König und auch seine Predigten machten ihn zwar beim Volk berühmt, doch wurde seine Beziehung zum König dadurch immer mehr belastet. König Wenzel IV., der sich anfänglich gutmütig zeigte, hatte sich im Laufe seiner Regierungszeit charakterlich grundlegend gewandelt. Er gab sich hemmungslos dem Trunk hin, war überaus jähzornig und frönte rücksichtslos seinen Ausschweifungen. Stellte sich ihm jemand entgegen, so kam es zu Wutausbrüchen und unbeherrschten, rachsüchtigen Handlungen, die jeder fürchtete. Dadurch entstanden erhebliche Spannungen zwischen Hof- und Domkapitel. Als Erzbischof Jensenstein sich gezwungen sah, gegen einige Höflinge die Exkommunikation auszusprechen, stieg die Wut des Herrschers aufs Höchste. Anfänglich stand Johannes Nepomuk beim König noch in Gunst. Wenzel hatte ihn zur Abhaltung von Adventspredigten an seinen Hof berufen und ihm einträgliche Ämter und Würden angeboten. Aber Johannes Nepomuk lehnte jede Auszeichnung ab. Nur das Amt eines Beichtvaters oder stillen Beraters der Königin soll er angenommen haben. Ob hierin der Grund lag,
weshalb gerade er sich nunmehr den rasenden Hass des Königs zuzog? Der Volksmund berichtet, dass der König von Johannes in Erfahrung bringen wollte, was seine Frau ihm in der Beichte anvertraute. Seine standhafte Weigerung soll den König gegen ihn aufgebracht haben. Vielleicht aber war es auch einfach sein festes Eintreten für die Rechte der Kirche, worin er seinen Erzbischof tatkräftig unterstützte. Sein Amt als Beichtvater der Königin ist zwar historisch nicht nachweisbar, die überlieferte Annahme hat sich jedoch immer mehr durchgesetzt, sodass sie auch bei der Kanonisierung Berücksichtigung fand. Man geht davon aus, dass sein standhaftes Schweigen und die Weigerung, das Beichtgeheimnis zu brechen, der Grund für die spätere, grausame Tat des Königs gewesen sei. Obwohl historische Zeugnisse fehlen, so liegen doch einige Vermutungen zu den Hintergründen nahe. Die junge und zweite Ehegattin König Wenzels war Sophie, die Tochter des Herzogs Johann von Bayern München. Es ist gut möglich, dass sie sich von Anfang an gegen das Zusammenleben mit einem unberechenbaren und sittlich verkommenen Ehegatten, wie Wenzel IV. Es war, aufgelehnt hat. Man kann auch mit einigem Recht annehmen, dass sie den Gedanken an eine Ehescheidung fasste. Und es ist nachvollziehbar, dass sie sich in einer so heiklen Angelegenheit an den Erzbischof wenden wollte. Da dieser nicht in Prag lebte, lag es nahe, sich in diesem Anliegen seinem Stellvertreter, dem Generalvikar, anzuvertrauen. Wie dem auch sei, Johannes von Bomuk verdient den Ehrennamen eines Blutzeugen. Direkter Anlass für das grausame Schicksal von Johannes Nepomuk war letztlich eine Auseinandersetzung zwischen König Wenzel und Erzbischof Jensenstein, der nach Prag gekommen war, um besitzrechtliche Fragen zu klären. Es wurde ein Vertrag ausgehandelt, der aber in letzter Minute von König Wenzel zerrissen wurde. In seinem Zorn ließ er die Prälaten, unter ihnen den Generalvikar, in das Richthaus bringen und dort foltern. Zwei von ihnen ließ er frei, nachdem er ihnen ein eidliches Versprechen abgenommen hatte, dass sie über ihre Behandlung schweigen würden. Der Erzbischof selbst hatte sich mittlerweile in Sicherheit gebracht. Nur der Generalvikar Johannes blieb in den Händen der königlichen Schergen zurück. Über seine Behandlung gibt es einen genauen Bericht, den der Prager Erzbischof einige Wochen nach der Untat an Papst Bonifaz IX. Abgeschickt hat. Darin heißt es: Nachdem man ihm die Seiten so schwer verbrannt hatte, dass er auch ohne den gewaltsamen Tod hätte sterben müssen, wurde der ehrwürdige Dr. Johannes, mein geistlicher Vikar, in aller Öffentlichkeit durch die Straßen und Gassen der Stadt zur Moldau geschleppt und dort, die Hände auf den Rücken gebunden, die Füße mit dem Kopf wie ein Rad verknüpft und den Mund mit einem Holzpflock auseinandergespreizt, von der Prager Brücke hinabgestürzt und ertränkt. Dies geschah in der Nacht zum 20. März 1393 auf Befehl König Wenzels IV. Das Grab des Heiligen befindet sich heute im Prager St. Veitsdom. Als man seinen Sarkophag 1719 öffnete, war seine Zunge unverwest. Sie wird in einem kostbaren Reliquiar in der Domschatzkammer aufbewahrt. Seine Gebeine ruhen in einem Kristallsarg unter einem Grabmal aus Marmor und Silber. Bohuslav Balbin verfasste 1670 die Lebensgeschichte von Johannes Nepomuk. Sie bildete den Grundstein für die patriotische Verehrung von Johannes Nepomuk als böhmischer Heiliger und die Verehrung im Habsburger Kaiserreich und in Deutschland. 1729 wurde er heilig gesprochen und sein Fest auf den 16. Mai festgesetzt. Eine rote Marmorplatte an der Prager Karlsbrücke zeigt noch heute die Stelle an, wo jener Heilige, der Gott mehr gehorchte als den Menschen, getötet wurde.

Soweit die Heiligen des heutigen Tages. Im Namen von Radio Maria wünsche ich allen, die heute ihren Namenstag oder einen anderen Festtag feiern, alles Gute und Gottes reichen Segen. Mögen Ihnen die Tagesheiligen Andreas Bobola und Johannes Nepomuk Fürsprecher sein.

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2: Liebe Hörerfamilie von Radio Maria, am Mikrofon begrüßt Sie Johanna Polakovic. Es ist Freitag, die Mittagszeit. Vielleicht haben Sie schon Mittag gegessen oder Sie essen gerade. Um jetzt den ein oder anderen aus einem möglichen Mittagstief herauszulocken, dafür sorgen jetzt Albert und Bernhard, zwei unserer Techniker, mit der Sendung Tipps und Tricks für einen guten Empfang. Ich darf euch gleich das Wort übergeben.
3: Hallo Johanna, grüß Gott, liebe Hörerinnen und Hörer. Danke für die schöne Einleitung. Ich hoffe, wir können ein paar herausfordern und bekommen nicht zu herausfordernde Anrufe. Wir dürfen auch die heutige Sendung wieder mit einem Gebet beginnen. Bernhard, du hast ja wieder ein ganz spezielles herausgesucht.
4: Genau, die Pfingstsequenz. Wir stehen ja 9 Tage vor Pfingsten und da dürfen wir wirklich jeden Tag auch den Heiligen Geist anrufen, so wie wir jetzt es tun wollen.
3: Im Namen des Vaters und des Sohnes und des Heiligen Geistes.
4: Amen.
3: Komm herab, o Heiliger Geist, der die finstere Nacht zerreißt. Strahle Licht in diese Welt.
4: Komm, der alle Armen liebt. Komm, der gute Gaben gibt. Komm, der jedes Herz erhält.
3: Höchster Tröster in der Zeit. Gast, der Herz und Sinn erfreut. Köstlich Labsal in der Not.
4: In der Unrast schenkst du Ruh. Hauchst in Hitze Kühlung zu, spendest Trost in Leid und Tod.
3: Komm, o du glückselig Licht, fülle Herz und Angesicht, dring bis auf der Seele Grund.
4: Ohne dein lebendig Wehen kann im Menschen nichts bestehen, kann nichts heil sein noch gesund.
3: Was befleckt ist, wasche rein, dürrem gieße Leben ein, heile du, wo Krankheit quält.
4: Wärme du, was kalt und hart, löse, was in sich erstarrt, lenke, was den Weg verfehlt.
3: Gib dem Volk, das dir vertraut, das auf deine Hilfe baut, deine Gaben zum Geleit.
4: Lass es in der Zeit bestehen, deines Heils Vollendung sehen und der Freuden Ewigkeit.
3: Amen. Amen. Namens Vaters und des Sohnes und des Heiligen Geistes.
4: Amen. Amen.
3: Wir dürfen Sie jetzt begrüßen zu unserer heutigen Tipps und Tricks Sendung. Wir wollen noch wieder einladen, dass Sie uns anrufen, wenn Sie ein Problem haben, wenn Sie jemanden kennen, der ein Problem hat, dass Sie uns jetzt diese Fragen stellen, dass Sie nicht davor zurückschauen, scheuen anzurufen. Es gibt sicher manche, die die gleiche Frage haben, aber nicht anrufen. Dann tun Sie denen auch einen Gefallen, wenn Sie jetzt anrufen. Sonst wollen wir noch ein bisschen noch schon vorausblicken. Es ist jetzt fast Pfingsten, Mitte Mai. Also die Urlaubszeit steht schon fast vor der Tür. Und da wollen wir ein bisschen auch schon Hinweise geben. Also wenn Sie jetzt im Sommer auf Urlaub fahren und doch dort Radio Maria hören wollen, welche Möglichkeiten haben Sie? Eine der einfachsten Möglichkeiten wäre ein Internetradio. Das stellen Sie einmal ein, können Sie zu Hause dann, wenn Sie ein WLAN haben, ganz normal verwenden. Ist zu bedienen wie ein normales Radio. Sie können da den Sender auch auf einer Funktionstaste speichern und dann das aufrufen. Und das Internetradio hat den Vorteil, Sie können es überall verwenden, wo Sie WLAN haben. Das heißt, wenn Sie im Sommer in Österreich Urlaub machen, im Ausland Urlaub machen. Sie brauchen nur ein Hotel, das auch WLAN hat und das bieten mittlerweile schon sehr, sehr viele Hotels an. Und wenn Sie dann dort das Radio mit dem WLAN verbinden, dann können Sie auch dort Radio Maria ganz gewohnt wie auch zu Hause hören.
4: Ja, und noch einfacher wäre, das eigene Smartphone zu verwenden.
3: Genau.
4: Weil das hat schon Internet in der innerhalb der EU ist es auch kostengünstig, weil es ja den Roaming-Tarif
3: je nach Tarif gibt, dann genau.
4: Gleich wie zu Hause. Nur wenn Sie in der Schweiz sind oder jetzt auch in Medjugorje, dann wird es schwieriger.
3: Oder Irland bei manchen.
4: Ah ja, Irland ist auch schon nicht mehr EU.
3: Also Irland schon, Großbritannien.
4: Großbritannien ist nicht mehr EU, ja genau. Ja. Also Sie müssen immer Acht geben, ob Sie innerhalb der EU sind. Da sind die Tarife oder die Kosten beinahe wie zu Hause.
3: Genau. Oder Sie sind in einem Hotel, wo auch WLAN ist, dann können Sie natürlich auch das Smartphone mit dem WLAN verbinden, dann ist es ganz egal, welchen Tarif Sie haben.
4: Genau, Albert hat da ganz recht. Wenn Sie in der Schweiz Urlaub machen und Sie sind in einem Hotel, dann können Sie das verbinden mit dem Hotel WLAN ganz sicher und dann können Sie genauso kostenlos Radio hören. Nur wenn Sie dann in der Schweiz unterwegs sind, dann müssen Sie wieder aufpassen, weil ich war einmal dort an der Grenze und dann haben sie mir schon sofort 50 Euro abgezogen.
3: Ja, das geht schnell dann.
4: Das geht sehr schnell. In der Schweiz sind da sehr rigoros. Ja.
3: Aber was brauche ich auf dem Smartphone, um Radio Maria hören zu können, außer dem Internet?
4: Ja, das gibt ein schönes App oder zwei Apps sogar. Es gibt eine App von Radio Maria Österreich, wo Sie nur Radio Maria Österreich hören können. Und ein zweites App, wo Sie alle Radios weltweit, also alle Radios Marias
3: gibt, genau,
4: kann man damit hören.
3: Genau, das ist eine App von der Weltfamilie, die Weltfamilie programmieren lassen hat. Und da sind eben sehr viele Radio Maria Stationen internationale hinterlegt und Sie können dann aussuchen, welches Sie hören wollen.
4: Genau, man kann nach Kontinent auswählen und bei Europa ist Österreich eh schon vorne an dritter Stelle. Mhm. Und in jedem Kontinent, Sie können Radio China hören, Radio Maria China oder alle Radios weltweit, alle Radio Maria weltweit kann man damit hören.
3: Genau, aber wenn es rein um Radio Maria Österreich geht, gibt es da auch eine eigene App, die Sie auch herunterladen können. Beide Apps sind kostenlos, Sie müssen nichts dafür bezahlen, sind im App Store oder im Play Store, je nachdem welches Smartphone Sie haben, zu finden und können dann kostenlos installiert werden. Das Einzige, was Sie brauchen, ist eine Internetverbindung und da, wie schon gesagt, vor allem im Nicht-EU-Ausland aufpassen, wenn Sie mit mobilen Daten hören, dass Sie da einen entsprechenden Tarif haben, damit es nicht teuer wird.
4: Genau, beim Installieren muss man sich auch nicht anmelden. Es kommt zwar die Frage, aber diese Frage kann man überspringen. Dann installiert er sofort das App. Also man muss sich nicht registrieren, auch nicht, um das App herunterzuladen, sondern man darf das überspringen. Dann geht es also genauso gut zum Installieren. Ja.
3: Ja, und sonst laden wir Sie jetzt ein. Wir warten gar nicht, bis Sie auf Urlaub fahren, sondern Sie haben jetzt schon die Möglichkeit anzurufen. Greifen Sie zum Smartphone, installieren Sie die App oder rufen Sie an, je nachdem. Und Johanna sagt uns jetzt bitte die Telefonnummer durch.
2: Die Telefonnummer ist 0720 578 578 oder außerhalb von Österreich mit der Vorwahl 0043 720 578 578. Wir freuen uns auf Ihre Anrufe.
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0: Sie können weiterhin anrufen. Die Telefonleitungen sind frei, offen. Ich darf den ersten Anrufer begrüßen, lieber Franz. Schönen Nachmittag.
1: Ja, hallo.
2: Hallo, Franz.
3: Hallo.
1: Ja, was haben wir? Servus, Bernhard. Grüß
2: hallo.
1: Euch.
2: Hallo.
1: Der Brummifahrer aus allein.
2: Ja, genau.
1: Ich habe gerade abgestellt, ich bin fertig für heute, aber ich habe Zeit für euch.
2: Sehr gut.
1: Für unseren Herrgott, für unseren Jesus.
2: Das freut uns.
1: Ja. Folgendes, ja, wie gesagt, ich bin unterwegs immer in die Tunnels in A1 und auf der A10. Das wird jetzt bald einmal bald einmal fertig sein, weil ja der LKW da reingefahren ist und ist hart gebrannt. Ja. Mhm. Wie gesagt, unser Bernhard hat mir dann eh was geschrieben, dass da gesperrt ist dann eine Zeit lang, aber ich glaube, nachdem müsste dann wieder alles auf der A10 wieder gut sein, also Richtung Salzburg.
2: Ja, ja, das war das Problem, dass im Dauerntunnel auf der A10 ein großer Unfall war im Tunnel und da wurde jetzt lange Zeit jetzt wieder renoviert, der Tunnel, und während dieser Zeit ist die DAB-Frequenz im Tunnel ausgefallen. Das heißt, bis jetzt konnte man beim Durchfahren auch DAB am Auto hören. Aber jetzt ging es in die Richtung von Süden nach Norden, glaube ich, ist es ausgefallen, oder?
1: Es ist Richtung Villach, also Richtung Süden runter ist es gegangen, also immer schon gegangen, nur Richtung Salzburg. Auffahrt behoben, oder wenn man vom Tauerntunnel kommt, quasi, dann ist nicht mehr gegangen, weil er eben ausgeschalten wurde wegen diesem Unfall.
2: Ja, genau. Das sollte jetzt wieder bald repariert sein, oder?
1: Nach Pfingsten. Also wenn der Heilige Geist gekommen ist, dann kommt wieder alles in
2: Ordnung. Okay, sehr gut. Kannst du das beobachten dann, Franz, und uns Bescheid geben?
1: Wie soll ich denn sagen?
2: Du machst den Test, genau. Den Fahrtest.
1: Ja, den Test, genau.
4: Sehr gut. Vielen Dank auch fürs Update.
1: Natürlich. Immer
2: sehr
1: gerne.
2: Schön,
1: immer
2: sehr
1: gerne
2: schön.
1: Bereit.
2: Also wir sind auch auf unsere Hörer angewiesen, dass sie uns ihre Erfahrungen und ihre
4: Beobachtungen
2: melden. Das ist in jedem Bereich von Vorteil für uns Techniker, dass wir da mitbekommen, was im Land, Wiederempfang im Land.
4: Genau, wir bekommen ja auch oft die Meldung, dass irgendein Sender ausgefallen ist, was wir jetzt so gar nicht miterleben oder mitbekommen würden.
2: Kriegen wir sonst nicht so schnell mit, ja.
4: Da bekommen wir auch immer Rückmeldungen und sind auch immer sehr dankbar dafür.
2: Gerne, da sind wir dankbar für unsere Hörer, wenn sie uns das melden und nicht vielleicht zu lang warten oder dass es vielleicht schon mal vielleicht einen halben Tag warten höchstens, aber nicht länger, dann können sie es uns wirklich melden. Und vielleicht nehmen sie auch einen zweiten Hörer zur Rate, zur Sicherheit. Wenn der das auch nicht hört, dann ist die Wahrscheinlichkeit sehr gegeben, dass der Sender ausgefallen ist.
4: Genau. Mhm. Vielen Dank für den Anruf auf jeden Fall, Franz.
2: Danke, Franz.
1: Schöne Pfingsten.
4: Danke.
2: Ja, ebenfalls schöne gesegnete Pfingsten.
1: Ja.
2: Ciao.
0: Ich darf jetzt noch den Martin aus Wien begrüßen.
5: Ja, grüß Gott, schönen Nachmittag.
2: Schönen Nachmittag.
5: Ich wollte eigentlich nur fragen, ich bin kürzlich Richtung Hollabrunn gefahren und ab der Stadtgrenze oder kurz nach der Stadtgrenze war das DAB-Signal einfach weg.
4: Von Wien raus dann auf Stadtgrenze?
5: Von Wien raus, ja.
2: Okay. Nein, das kann eigentlich nicht sein, könnte man vorstellen. Weil der Sender ist am Kahlenberg und wenn Sie von der Stadt Wien rausfahren, sehen Sie immer noch den Kahlenberg.
4: Und ist dann irgendwann wieder gekommen Richtung Hollabrunn oder ist es weggeblieben?
5: Nein, nicht mehr.
2: Was haben Sie ein DAB-Radio im Auto eingebaut?
5: Ich habe
4: den Adapter?
5: Das Albrecht.
4: Genau, den Adapter.
5: Ja, genau, ja. Und ich habe eine DAB-Antenne auf einem Kabel hängen, am Spiegel. Und also, ja, es reicht aus, also für die meisten Fälle reicht es aus.
4: Okay.
5: Vielleicht ein bisschen weniger gut als eine sehr gute Antenne, aber ich denke mir immer, es muss auch ausreichen. Also so knapp darf das nicht bemessen sein.
4: Ja. Ja, wir werden das überprüfen. Vielen Dank.
2: Ja, da hängt es ein bisschen ab, wie man die Antenne montiert und wie man das... Haben Sie
5: ja, es ist senkrecht montiert. Also,
2: senkrecht montiert?
5: Also ziemlich senkrecht, würde ich sagen.
2: Mhm. Man muss natürlich dazu sagen, diese Adapter haben natürlich nicht die gleiche gute Qualität wie ein echtes DAB-Radio fürs Auto. Also da passiert das sicher nicht, dass das Signal schon nach der Stadtgrenze ausfällt. Bei diesen Adaptern ist es, hängt es wirklich sehr ab, wie man das montiert.
4: Fahren Sie diese Strecke öfter oder war das jetzt eher einmalig?
5: Nein, eher nicht.
4: Okay. Weil sonst wäre es interessant zu beobachten.
2: Ansonsten kommen Sie mal bei uns vorbei und wir schauen nach, ob man das eventuell besser montieren könnte. Das wäre eine Möglichkeit.
5: Das können wir mal machen.
2: Ja. Da müssen Sie sich halt vorher melden, dass jemand, entweder Albert oder ich, da sind.
5: Ja, genau.
2: Und dann kontrollieren wir, wir haben jetzt ein bisschen Erfahrung, weil wir ja bei unseren Radioautos, die auch eingebaut haben und immer wieder Fragen auch zu uns kamen, haben wir da ein bisschen Erfahrung.
4: Also wir montieren normalerweise die Antenne auf bei einem der beiden vorderen seitlichen Fenster, weil es da wirklich schön senkrecht ist dann.
5: Ja, das wäre ja auch sehr gut, aber ich müsste die ganze Armaturenbretter und alles abmontieren, dass ich da ein Kabel verlegen kann quasi. Ne? Ein Seitenfenster hätte ich ein schönes.
4: Ja, wir haben es an für sich bei der Armatur in der Kante verlegt. Also wir haben jetzt die Armatur auch nicht ganz abgenommen, sondern in der Kante verlegt. Und teilweise, wenn wo ein Stoß ist, wo zwei Armaturteile zusammenkommen, kann man es da auch hineinstecken dann das Kabel, dass es versteckt ist.
5: Ja, genau. Ja, vielleicht finde ich mal einen Weg an.
2: Genau. Oder kommen wir mal wirklich zu uns in die Bottendorfer Straße, dann können wir uns das einmal anschauen vielleicht.
5: Ja, gut. Dankeschön. Ja.
4: Bitte schön. Danke für den Anruf.
5: Danke. Wiederhören.
4: So, wir haben offensichtlich jetzt keine weiteren Anrufer. Da wollen wir Sie natürlich einladen. Nutzen Sie jetzt die Gelegenheit. Wir haben noch eine knappe halbe Stunde Zeit. Rufen Sie an, stellen Sie Ihre Frage. Und Bernhard möchte auch noch etwas erzählen einstweilen über Salzburg.
2: Ja, genau. Salzburg hat sich eine große Änderung ergeben. Bis jetzt war im Kabel Salzburg. Salzburg hat ein sehr gutes Fernsehkabel, beziehungsweise Radio- und Fernsehkabel, waren wirklich auch Radio Maria und andere, viele andere Sender eingespeist als UKW-Signal nämlich. Und man konnte einfach ein UKW-Radio in der Nähe des Kabelanschlusses hinstellen und schon ohne direkte Verbindung ging das meistens. Und man konnte sehr gut Radio Maria hören. Aber seit einem halben Jahr hat Salzburg AG umgestellt auf digital. Das UKW-Signal wurde entfernt aus dem Kabel und es wurde digital eingespeist. Und wurde jetzt in der Zwischenzeit sind alle Orte in Salzburg umgestellt. Der letzte Ort war jetzt mit 1. Juni, wurde der letzte Bezirk umgestellt. Das heißt, man kann also dort nicht mehr so einfach Radio Maria hören. Man muss sich einen Digitalreceiver zulegen, den man dann anschließt an das Kabelnetz und an der Receiver hat noch keinen Lautsprecher. Man nimmt dazu noch zwei kleine Lautsprecher, ähnlich am Computer und dann könnte man wieder Radio Maria hören über das Kabel. Der Kabelreceiver hat eine Fernbedienung. Man kann das schön aus- und einschalten oder andere Sender auch.
4: Du hast diese Umstellung ja schon mit Hörern gemacht.
2: Genau, wir haben schon der Johann Scheffenbichler und ich zusammen. Johann Scheffenbichler war vor Ort und ich. Und gemeinsam haben wir das mit einer Firma zusammen geschafft, den ersten umzustellen. Und so, es waren jetzt schon noch einige weitere, die wir jetzt da schon beraten haben.
4: Und funktioniert dann.
2: Überall funktioniert. Sehr gut. Ja. Also wenn Sie da Fragen haben, dann können Sie erstens einmal uns fragen, können Sie mich anrufen, die Technik-Hotline oder wenn jemand den Johann Scheffenbichler kennt oder wir geben den Kontakt weiter. Scheffenbichler ist ein langjähriges Mobilstudio in Salzburg und der ist, kennt sich jetzt auch sehr, sehr gut aus. Und die Firma, die wir jetzt kennen, die kennt sich in der Zwischenzeit jetzt auch schon sehr gut aus.
4: Sehr gut. Aber ich glaube, wir haben jetzt jemanden in der Leitung.
0: Genau, von Thema Salzburg geht es wieder zurück nach Wien zu Kurt.
3: Grüß Gott.
4: Grüß Gott.
2: Grüß Gott.
3: Ich wollte was fragen zum Taschenradio. Ist da im Lieferumfang ein Kopfhörer dabei oder müsste man den extra bestellen? Wahrscheinlich den Kopfhörer. Ist
2: kein Kopfhörer dabei, nein.
3: Aber den könnte man bei Ihnen erwerben quasi.
2: Den kann man da mitbestellen, ja, genau.
4: Also okay, es funktioniert ja. jeder Standard-Kopfhörer mit einem kleinen Klinkenstecker.
3: Und, okay, ja. Also ich habe den eigenen verwendet. Ich muss sagen, also das Radio funktioniert in der Stadt wirklich sehr gut. Mhm. Also man kann es in die Tasche stecken und dann wirklich auch unterwegs beim Spaziergang oder so hören. Also das kann ich auch nur jedem empfehlen.
2: Sehr schön.
3: Also auch älteren Personen, die auch kein Smartphone verwenden. Das ist wirklich eine gelungene Sache.
2: Ja, ja. Nur vielen muss man Dank. Die Lautstärke halt ganz auf laut stellen, glaube ich. Je nachdem.
3: Ja.
2: Wirklich ganz genau. Auf laut stellen, dann ja. Geht es gut, ja.
3: Ja, man hört alles recht gut, ja. Danke nochmal, das war's schon.
4: Vielen Dank auch für den Anruf. Was wir vielleicht zum Viola, zu dem Taschenradio noch dazu sagen müssen, für den stationären Gebrauch empfehlen wir natürlich eher die anderen Radios, weil das Viola-Radio aufgrund der Größe, also weil es eher ein kleines Radio ist, das man gut einstecken kann, auch eine recht kleine Antenne hat und dadurch vom Empfang nicht so gut ist wie die Standgeräte. Also für den mobilen Gebrauch, wenn man im Freien unterwegs ist, ist es perfekt. Eben, wie schon Kurt gesagt hat, man kann es gut einstecken. Aber wenn Sie es zu Hause verwenden wollen, kann es, je nachdem wie nah Sie zum Sender wohnen, aber wenn Sie da eher am Randgebiet des Sendebereichs sind, kann es sein, dass Sie im Haus selber dann keinen Empfang haben. Also das Viola-Radio, ein sehr gutes Gerät, aber für den mobilen Einsatz im Freien in erster Linie geeignet. Möchte ich nur noch dazu sagen, auch wenn Sie jetzt überlegen, ein Viola-Radio, sehr gerne, aber beachten Sie bitte, dass es in Häusern teilweise zu unzureichendem Empfang kommen kann.
2: Genau, es hat etwas schlechteren Empfang als das Muttergottesradio. Man muss da schon ein bisschen Acht geben. Oder die Antenne, das ist die Hand in der Handschlaufe. Das ist eventuell, dass man die Antenne schön nach unten hängen lässt. Das gibt natürlich manchmal dann im Haus natürlich dann wieder Stellen, wo es wahrscheinlich wieder nicht. Nee, wo der Empfang wieder schlechter geht. Ja.
4: Der große Vorteil eben von diesem Radio ist, gerade auch wenn Sie kein Smartphone haben, Sie können es sehr leicht in die Jackentasche, in die Hosentasche einstecken und eben dann über Kopfhörer gut unterwegs Radio Maria hören.
2: Das hat auch einen guten Lautsprecher, sehr, sehr starken Lautsprecher. Dadurch haben sich viele Hörer sind zufrieden damit. Ja.
4: Sonst laden wir ein, dass Sie wieder anrufen. Vielleicht nochmal die Telefonnummer durch. Danke.
0: 027 578 578 oder mit der Vorwahl 0043 720 578 578.

rufen Sie gerne an, stellen Sie eine Frage. Jetzt sind die Techniker vor Ort und für Sie da. 0720 578 578.

0: Sie können gerne weiterhin anrufen. Jetzt dürfen wieder Albert und Bernhard das Wort haben.
1: Dankeschön. Anscheinend dürfte ja bei den meisten der Empfang funktionieren, nachdem wir keine Anrufe haben. Das freut uns natürlich sehr. Aber es kann natürlich sein, dass jetzt der eine oder andere sagt, ja, das Radio kann ich gut empfangen, aber was steckt da überhaupt dahinter? Wer steckt da dahinter? Wie schaut das Studio aus und so weiter? Und es gibt in nächster Zeit zwei Möglichkeiten, dass Sie sich von unserem Studio und von uns als Mitarbeitern ein Bild machen können. Und zu diesen beiden Terminen möchten wir Sie auch sehr gerne einladen. Der nächste Termin ist schon nächste Woche am 19. Mai. Da haben wir den nächsten offenen Abend im Studio. Der offene Abend beginnt um 17:30 Uhr mit dem Rosenkranz und anschließend Messe bei uns in der Studiokapelle. Und danach gibt es noch eine Möglichkeit, bei Brötchen und Getränken sich mit uns auszutauschen, zu unterhalten, uns kennenzulernen. Wenn Sie das Studio auch sehen wollen, dann kommen Sie schon um 16.30 Uhr, nicht erst um 17.30 Uhr, weil um 16.30 Uhr gibt es auch eine Studioführung. Das heißt, Sie können sich dann ein Bild machen von den Räumlichkeiten, von der Technik, die da im Radio dahinter steckt und alles anschauen. Wenn Sie aber am 19.05. nächste Woche keine Zeit haben, gibt es auch noch eine zweite Möglichkeit, nämlich bei der Langen Nacht der Kirchen, wo Radio Maria auch speziell geöffnet hat. Und zwar ab 17 Uhr schon können Sie auch kommen und sich auch das Studio anschauen. Es gibt mehrere Führungen und Sie können auch mit uns als Mitarbeitern ins Gespräch kommen, uns kennenlernen. Man hört ja, man kennt ja oft die Stimmen, aber nicht das Gesicht, das dahinter steckt. Und da haben Sie auch die Möglichkeit, einen Teil von uns auch persönlich kennenzulernen. Also 19. Mai, nächster Dienstag um 17.30 Uhr, der nächste offene Abend. Wenn Sie schon zur Führung kommen wollen, dann um 16.30 Uhr. Und wenn Sie da nicht können oder vielleicht zweimal kommen wollen, dann die nächste Gelegenheit ist auch am 29. Mai bei der Langen Nacht der Kirche.
2: Genau, und das beginnt um 17 Uhr mit Meet

0: Studio nicht sehr lange offen haben, weil wir die Erfahrung gemacht haben, dass die Gäste am Anfang zu uns kommen und dann mehr in die Stadt hineinfahren, in die innere Stadt und dort zu den einzelnen Kirchen gehen. Also bei uns beginnt es schon um 17 Uhr, dafür ist nicht den ganzen Abend offen.
1: Mhm. Genau.
2: Und ich bin mir sicher, dass ihr als Techniker auch da sein werdet, falls Fragen.
0: Genau, also auch da. Wir können gerne dann auch Tipps und Tricks vor Ort geben.
1: Live geben. Vor Ort.
0: Ja, sonst schauen wir uns vielleicht noch an, weiter, wenn wir wegen Urlaubszeit. Auf was muss ich achten, wenn ich in Österreich Urlaub mache und zu Hause einen DAB Plus Radio habe, zum Beispiel?
1: Ja, da muss man beachten, wenn man jetzt ein anderes Bundesland das Radio mitnimmt, dann kann es sein, dass man einen neuen Suchlauf machen muss.
0: Genau, dass es dort nicht funktioniert.
1: Genau, also Österreich hat 5 verschiedene Frequenzen. Also wenn ich kurz zusammenfassen darf, Vorarlberg, Tirol, Salzburg ist eine Frequenz. Also wenn Sie von Vorarlberg nach Salzburg fahren, dann müssen Sie nichts umstellen. Und die zweite Frequenz ist dann Oberösterreich, ganz Oberösterreich. Die dritte Frequenz ist Niederösterreich und Wien zusammen, ist eine Frequenz. Da gehört noch dazu das Mur-Mürztal, weil die Sender am Semmering, der Sonnenstein und dann im Bruckener Mur und Hauser Kaibling im Ennstal, die haben noch dieselbe Frequenz wie Wien, Niederösterreich. Das heißt, wenn sie dann Richtung Steiermark fahren und dann können sie das Radio auch mitnehmen. Nur dann der Großraum Graz hat wieder eine eigene Frequenz, Großraum Graz und südliches Burgenland. Und die 5. Frequenz ist dann Kärnten. Also von der Back bis nach Villach bis zum Dobratsch ist wieder eine eigene Frequenz.
0: Das heißt, wenn ich von Salzburg nach in Oberösterreich fahre und in Oberösterreich Urlaub mache, wird das Radio, wenn ich es mitnehme, so nicht funktionieren, sondern ich muss einen neuen Sendesuchlauf machen, dass das Radio die neue Frequenz
1: findet. Genau. Das Einfachste ist sogar, wenn man das Radio auf Werkseinstellung zurücksetzt,
0: dann wird automatisch ein
1: Suchlauf gemacht und auch die Radio Maria Taste wird dadurch wieder mit dem neuen Radio Maria Signal.
0: Genau. Und wenn ich aber dann nach Hause fahre, muss ich dort das Gleiche natürlich noch einmal
1: zu Hause dann nochmal machen.
0: Aber ich glaube, wir haben wieder Anrufer.
2: Aus Kärnten eine Anruferin. Schönen Nachmittag.
1: Schönen Nachmittag.
3: Ja, schönen Nachmittag. Ich habe erst jetzt eingeschaltet, das Radio Maria. Und zwar, ich habe 2 Radio. Das ist schon länger aus, die ich verschenkt habe. Das ist ein kleines Taschenradio. Das ist nach Althofen gekommen. Und ich habe es wieder zurückbekommen, weil sie einfach keinen Empfang damit hatten. Mhm. Und das zweite ist nach Eberndorf gekommen, nach Unterkärnten. Und das sind sie auch nicht zurechtgekommen und die haben es wieder zurückgegeben.
1: Ja, also Unterkärnten sollte schon funktionieren, dass der Sender, da ist das Lavantal vermutlich, oder?
3: Das ist das Jauntal, Eberndorf, Jauntal, gell?
1: Mhm. Ja.
3: Ja, ich habe jetzt beide an das Netz eingesteckt, beide und was ich da machen kann. Es ist schon ein bisschen länger aus, wo ich das wieder zurückbekommen habe. Gell?
0: Hm? Und das erste Radio, das Sie zurückbekommen haben, war das Viola-Radio, das kleine, oder?
3: Und zwar, was ist jetzt das für eins?
1: Das Taschenradio, das kleine Taschenradio.
3: Genau, ja.
1: Haben natürlich, wie wir schon heute gehört haben, den etwas schlechteren Empfang als das Muttergottesradio und auch als das natürlich das Techniradio. Da muss man schon ein bisschen beachten, dass dort, wo sie jetzt angegeben haben, das ist schon am Rand vom Empfangsgebiet. Da ist natürlich die Frage, ob das dort geht. Ja.
0: Da könnte es mit einem Standgerät besser gehen. Ja.
1: Genau, mit einem Standgerät, wenn sie Muttergottesradio denen weitergeben, dann haben sie sichere Gewähr, dass es funktioniert.
3: Ja, und das zweite Radio, das schöne große, dass ich noch Eberndorf gegeben habe, DK

0: Radio 4 steht da.
1: Wir schauen gerade nach, wo Eberndorf
0: UKW
1: liegt.
0: UKW steht auch, Eberndorf, ja.
2: Eberndorf?
0: Eberndorf.
2: Ja.
0: Eberndorf, ja.
2: Mhm. Und das ist ein bisschen südöstlich vom Globeiner See.
1: Von Langfurt,
0: genau, ja,
1: ja,
0: das stimmt.
1: Ja. Ja, das sollte eigentlich dort schon gehen, ja. Haben Sie es zu Hause schon, haben Sie es zu Hause bei sich eingestellt, das Radio?
0: Ja, jetzt, ich kann es jetzt auch bei mir, ich bin ja zu Hause in Zwenitz, in Gurktal bin ich zu Hause.
2: Ja.
0: Und ich empfange ja das Radio Maria immer über Satelliten, aber ich kann es auch bei mir nicht einstellen, das Radio.
2: Wobei
0: ich bekomme auch keinen bei mir, ich kann es auch bei mir nicht einstellen.
2: Wie haben Sie es
0: ans Netz angeschlossen.
2: Ja, ja. Aber können Sie vielleicht nach der Sendung, also um 14:45 herum, den Bernhard auf der Hotline anrufen, weil dann kann er mit Ihnen das Schritt für Schritt durchgehen. Sie haben nämlich auch gesagt, es steht UKW, da muss man es auf DAB Plus umstellen. Mhm. Aber am besten...
0: Ich habe bitte, darf ich das nächste Woche machen, weil ich habe um 3 Uhr einen Termin.
2: Ach so, ja,
1: ja, ja, ja, natürlich. Ja. Für nächste Woche machen, aber vermutlich haben Sie es vielleicht nicht richtig in Betrieb genommen. Das ist dann oft der Fehler, weil er macht dann, wenn Sie es einmal einschalten, das ist nicht richtig in Betrieb genommen worden, dann macht er keinen zweiten Zuglauf und dann muss man es wieder auf Werkseinstellung zurücksetzen. Das kann man über Telefon schön anleiten. Das heißt, wenn Sie mich nächste Woche anrufen, dann helfe ich Ihnen über Telefon.
0: Bitte. Und auf welcher Nummer? Ich habe jetzt das Radio Maria Heftel nicht da, weil da stehen ja die Nummern drinnen. Aber sagen Sie mir bitte die Nummer noch
2: einmal. Ja, sage ich Ihnen gerne. Die Technik-Hotline, die auch auf Seite 35 im aktuellen Programmheft steht. Aber Bernhard sagt Ihnen gerne die Nummer auch noch direkt.
1: Haben Sie was zum Schreiben dabei?
0: Habe ich schon da, ja.
1: Also 0664
0: ja.
1: Dann 801
0: 801
1: und dann 81
0: 81
1: und dann 3 mal die 7, 777.
0: 777, ja. Ja, das will ich machen, gell?
1: Sie steht auch im Programmheft drin, aber jetzt haben Sie es auch aufgeschrieben.
0: Ja,
1: und nächste Woche
0: dann spreche ich mit dem Herrn.
1: Bernhard Grimm, Technik Hotline. Das kann man sehr gut, diese Inbetriebnahme kann man sehr gut über Telefon auch machen.
0: Ja. Wissen Sie was, ich habe das nämlich schon lange ausgeschoben, gell, dass ich das anrufe.
1: Dann haben Sie heute Mut gefasst, unsere Sendung hat Ihnen heute...
0: Nein, das muss ich machen.
2: Ja. rechtzeitig vor Pfingsten noch.
1: Genau, sehr schön.
0: Ja,
1: können Sie gerne anrufen nächste Woche. Ja, gerne. Ja. Danke für
0: danke
1: den
0: Ihnen, danke. Danke Ihnen.
1: Dankeschön.
0: Danke, auf Wiederhören. Danke.
1: Wiederhören.
3: Danke, Helge, für den Anruf. Und ich darf euch jetzt noch zum Abschluss das Wort übergeben wieder.
2: Dankeschön. Ja, danke für alle Anrufe von heute und auch für alle, die zugehört haben. Wenn Sie sich vielleicht jetzt nicht getraut haben oder gescheut haben, anzurufen. Die Technik-Hotline ist Montag bis Freitag von 9 bis 17 Uhr erreichbar. Also Sie können da jederzeit noch den Bernhard anrufen, dass er Ihnen am Telefon hilft. Gerade so Schritte wie auf Werkseinstellungen zurücksetzen ist am Telefon recht gut, weil der Bernhard wirklich das Schritt für Schritt anweisen kann. Sonst wünschen wir Ihnen ein sehr segensreiches, ein gesegnetes Pfingstfest
1: da
2: mit viel Heiligen Geist und freuen uns schon auf die nächste Tipps und Tricks Sendung in einem Monat.
3: Danke.
1: Dankeschön.
3: Lieber Albert und Bernhard, für eure Technik, Weisheiten und Beantwortungen der Fragen.

0: Im Anschluss folgt die Wiederholung der Sendung Glaubensforum von gestern Vormittag.
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2: Liebe Hörerinnen und Hörer von Radio Maria Südtirol, Österreich, Deutschland, Schweiz. Es begrüßt Sie Georg Fleumey aus dem Studio hier in Brixen zu einer weiteren Folge im Glaubensforum. Heute mit unserem Referenten Pater Gerhard Huber. Er spricht über die Offenbarung des Johannes, die Bezeichnung der Knechte Gottes.
3: Ja, guten Morgen, lieber Herr Fleumeyer. Guten Morgen, liebe Hörerinnen, liebe Hörer. Wir haben bereits die 9. Sendung in dieser Reihe zur Offenbarung des Johannes, zur Apokalypse, erreicht. Und heute geht es um das Kapitel 7 dieses Buches. Und das letzte Mal haben wir beim zugehört und oder zugeschaut beim Öffnen der ersten sechs Siegel des Buches und was dann jeweils geschieht. Und das war so typisch das, was man sich vorstellt, wenn man an die Offenbarung denkt oder was normalerweise damit verbunden wird, eben Katastrophe über Katastrophe. Und bevor jetzt das 7. Siegel geöffnet wird, da kommt jetzt ein Einschub. Jetzt wird das Vertrauen der Hörer und Leser dieses Buches da genährt mit zwei Visionen, die da dazwischen treten, bevor das 7. Siegel geöffnet wird. Und hier wird eben gezeigt, dass Gott die bewahrt, die ihm die treu halten und auch schon, was die erwartet, die bis zum Ende treu bleiben. Zwei Visionen sind es und eben da sagt Pater Stock, von dem ich der eine meiner Hauptquellen ist oder vielleicht sogar die Hauptquelle, Pater Clemens Stock, der in Innsbruck mein Professor war fürs Neue Testament, der schreibt in seinem Buch mit Betrachtungen zur Offenbarung des Johannes: In keinem Abschnitt der Apokalypse fehlt der Ausblick auf die Vollendung durch Gott. Sie gehört unabdingbar zu der hier gebotenen Schau der menschlichen Geschichte. Kein Ereignis kann recht gewertet werden, wenn es isoliert für sich genommen wird. Auch die Schau und das Erleben der großen Katastrophen soll mit dem sicheren Wissen verbunden sein, dass Gott das selige Ende schafft. Für die, die sich an Gott halten, sind Katastrophen und Verfolgung real und schrecklich. Sie sind aber nie das endgültige und letzte Wort Gottes. Das letzte und nicht mehr vergängliche ist und bleibt die selige Vollendung durch Gott. Und so ein Ausblick auf die Vollendung, der immer wieder mal kommt in der Offenbarung des Johannes, der wird uns auch heute hier gewährt. Und eben, dass das zu erwarten ist und dass das dazugehört zum Ablauf der Geschichte, das können wir aus der Geschichte selber nicht ablesen und ableiten, auch nicht aus der Reflexion über dieselbe, sondern das muss uns von Gott mitgeteilt werden, das muss uns offenbart werden. Und der Einblick in das ursprünglich versiegelte Buch Gottes bedeutet eben nicht Einsicht in die Pläne Gottes. Hier werden nicht alle Fragen beantwortet, die wir gerne haben und verständlicherweise auch haben, warum etwas geschieht und wie etwas zu verstehen ist oder überhaupt wieso Gott etwas zulässt. Manchmal sind ja diese Fragen auch sich sehr bedrängend und eben erhalten oft keine direkte Antwort, aber dass wir wissen, dass Gott das alles umfasst und dass nichts aus seiner Hand gleichsam herausfällt, auch wenn es noch so schrecklich und unerklärlich ausschaut und klingt. Und es wird eben nicht eine verstandesmäßige Einsicht uns da geschenkt, auch heute nicht in diesem 7. Kapitel, sondern es soll die Möglichkeit des Vertrauens begünstigt werden. Noch einmal Pater Stock: Gott hat alles ausnahmslos in der Hand. Wir können uns darauf verlassen. Er weiß um jedes Warum, auch wenn wir es nicht kennen. Wir können uns darauf verlassen, dass in seinem Plan alles einen Sinn hat, auch wenn wir nur ein Chaos wahrnehmen und absolut nicht sehen können, wofür es gut ist. Wir können uns darauf verlassen, dass er den Lauf der Welt zu einem guten Ende führt. Und jetzt möchte ich auf diese zwei Visionen näher eingehen, die ihm da als Einschub uns gewährt werden, bevor das siebte Siegel geöffnet wird und eine Reihe neuer Katastrophen ausgelöst wird. Und eben, dass die Hoffnung in uns dadurch auch genährt wird. Zunächst die erste der beiden Visionen, die die Verse 1 bis 8 umfasst, die Besiegelung der 144.000. Diese Vision ist eher als ein Rückblick zu werten. Da wird ihm gezeigt, dass Gott die Angehörigen seines Volkes im Voraus schützt vor den Nöten, die sie erfahren werden oder bereits erfahren. Da heißt es im ersten Vers: Danach sah ich, vier Engel standen an den vier Ecken der Erde. Sie hielten die vier Winde der Erde fest, damit der Wind weder über das Land noch über das Meer wehte, noch gegen irgendeinen Baum. Gerade in den vergangenen Jahren haben wir auch in unseren Breiten die zerstörerische Kraft starken Windes erleben müssen und in vielen Ländern, etwa in Mittelamerika oder in dem Süden der USA, ist das noch viel häufiger und es gibt noch andere Landstriche. Und hier ist eben das Weltbild der Bibel mit den vier Ecken der Erde, wo die vier Winde noch hier gebändigt werden und festgehalten werden, damit sie eben keinen Schaden anrichten. Und eben die vier Windrichtungen, die stehen ja bei uns auch immer noch für die gesamte Erde. Und die Engel verhindern, dass diese Winde schädigend jetzt in Erscheinung treten. Und dann kommt noch ein fünfter Engel hinzu und eben der trägt den anderen Vieren auf, mit dem Entfesseln der Winde noch weiter zuzuwarten, bis eine Kennzeichnung der Knechte Gottes abgeschlossen ist. Das steht jetzt in den Versen 2 bis 3. Wir sind immer noch im Kapitel 7 und werden es auch während der ganzen Sendung bleiben. Dann sah ich vom Aufgang der Sonne her einen anderen Engel emporsteigen. Er hatte das Siegel des lebendigen Gottes und rief den vier Engeln, denen die Macht gegeben war, dem Land und dem Meer Schaden zuzufügen, mit lauter Stimme zu und sprach: Füg dem Land, dem Meer und den Bäumen keinen Schaden zu, bis wir den Knechten Gottes, unseres Gottes, das Siegel auf die Stirn gedrückt haben. Hier eben ist die Rede von diesem Engel, der aus dem Osten kommt, was ja normalerweise die Richtung der Heilserwartung ist, wo die Sonne aufgeht und das Heil herkommt. Und hier ist auffallend, dass vorher wurden die Bäume Land und Meer und dann die Bäume extra genannt. Hier werden auch wieder Land und Meer und die Bäume auch extra genannt. Das heißt, die Bäume werden extra als schützenswert hier eben aufgeführt. Und in der antiken Welt des Mittelalters haben die Bäume eine ganz besondere Bedeutung gehabt für die Erhaltung des Lebens. Vergleichbar dem Erdöl und dem elektrischen Strom in unseren Tagen. Und das meiste Öl zum Kochen oder zum Beleuchten kam von den Olivenbäumen. Und jedes größere Haus hatte Holzbalken. Im Sommer waren die Zweige der Bäume oder auf Holzrahmen gespannte Tücher der hauptsächliche Schutz vor der Sonnenhitze. Und im Winter lieferten die Bäume das Brennholz. Und dann war natürlich das Holz der Bäume auch Grundmaterial für Werkzeuge und Möbel und sogar die Waffen bestanden weitgehend aus Holz, Speere, Pfeile und Bögen und sogar Belagerungsmaschinen. Und außerdem haben eben viele Bäume wertvolle Früchte geliefert, Oliven, Nüsse, Mandeln, Datteln, Feigen und verschiedenes anderes. Und Deswegen waren die Bäume so kostbar. Und manchmal war im Krieg auch eine Weise, den Gegner zu schädigen und bleib oder auf längere, langfristig zu schädigen und kurzfristig natürlich auch, aber mit langer Nachwirkung, dass man einfach Bäume gefällt hat. Und eben, dass dann nichts mehr nachgewachsen ist und sie kein Holz mehr hatten und auch keine Früchte. Im Alten Testament wird ausdrücklich in Deuteronomium 22 ein Schutz der Bäume im Fall eines Krieges geboten. Da heißt es eben in den Versen 19 bis 20, wenn du eine Stadt längere Zeit hindurch belagerst, um sie anzugreifen oder zu erobern, dann sollst du ihrem Baumbestand keinen Schaden zufügen, indem du die Axt daran legst. Eben das habe ich gesagt, das war eine übliche Weise, den Gegner dauerhaft zu schädigen. Jetzt geht es im Text weiter. Du darfst von den Bäumen essen, sie aber nicht fällen mit dem Gedanken, die Bäume auf dem Feld seien der Mensch selbst, sodass sie von dir belagert werden müssten. Nur den Bäumen, von denen du weißt, dass sie keine Fruchtbäume sind, darfst du Schaden zufügen. Du darfst sie fällen und daraus Belagerungswerk bauen gegen die Stadt, die gegen dich kämpfen will, bis sie schließlich fällt. Also vor allem den Fruchtbäumen wird hier ein besonderer Schutz zugesprochen und geboten, dass man die nicht schädigt. Man darf zwar von ihren Früchten nehmen, aber die Bäume selber nicht, soll man nicht antasten. Und jetzt war auch da die Rede in dieser Vorstellung des fünften Engels, dass ihm das Siegel des lebendigen Gottes gegeben ist. Und von Siegeln war ja jetzt schon in der letzten Sendung laufend die Rede und auch schon vorher die sieben Siegel des Buches, die eben verhindern, dass jeder da einfach so einfach hineinschaut, sondern wo dann auch der Inhalt zugänglich wird durch das Öffnen der Siegel. Eins ist ja immer noch geschlossen und doch ist schon vieles da durch das Öffnen der ersten sechs Siegel geschehen und deutlich geworden. Und hier ist aber von einem anderen Siegel die Rede. Das ist wie beim Brief, den man dann versiegelt hat, so wie wir in Zug leben. Und manchmal wird in diplomatischen Kreisen wird wahrscheinlich immer noch ein Siegel verwendet, wo jemand dann Wachs drauf tropft, so ein Wachsfleck und dann ein Siegelring oder irgendein Siegelstempel drauf drückt, damit man den Absender erkennt und der sich identifiziert und damit auch an der Unversehrtheit des Siegels ersichtlich ist, da hat niemand seit dem Versiegeln mehr hineingeschaut. Und hier ist jetzt ähnlich ein Siegel gemeint, das ein Zeichen einprägt oder etwas oder jemanden als Eigentum kennzeichnet von dem, dem das Siegel zugeordnet ist. Und manchmal konnten eben das Tiere sein oder sogar eben Menschen, nämlich Sklaven oder Soldaten. Und das Eigentumssiegel, das weist auf den Anspruch des Eigentümers auf das besagte und besiegelte Objekt hin. Wenn man ein Tier wo gefunden hat, dann konnte man an dem Siegel das zuordnen, wem es gehört. Oder wenn es jemand entwendet hat, konnte damit nachgewiesen werden, das stammt eigentlich von jemandem anderen und soll zurückgebracht werden oder zurückerstattet werden. Und zugleich aber hat das auch bedeutet, dass der Eigentümer für dieses Tier oder gegebenenfalls auch dieser Mensch da unter dem Schutz des Eigentümers steht, dass wenn dieses Tier eben in Not gerät oder angegriffen wird, dass dann der Eigentümer da sich zu dem Tier stellen wird und es verteidigen wird. Und wenn Soldaten in das römische Heer aufgenommen wurden, dann wurde oft der Name des Generals auf ihre Hand oder auf ihren Arm tätowiert. Und eben, dass so etwas auch irgendwie mitgemeint ist bei dieser Besiegelung, das zeigt sich eben, oder das wird nahegelegt, dass eben auch weitere militärische Anklänge in unserem Kapitel hier dann noch kommen werden. Wer empfängt das Siegel Gottes? Das sind die Knechte Gottes. Im Alten Testament ist das eine Standardbezeichnung für jene Menschen, die Gott treu sind. Und da gibt's auch schon einmal bei den Propheten, diesmal bei Ezechiel im Kapitel 9, die Vision einer Besiegelung. Dort heißt es in den Versen 3 bis 6, die Herrlichkeit des Gottes Israels erhob sich vom Cherub, über dem sie war, hinüber zur Schwelle des Tempels. Er rief den Mann, der das leinene Gewand trug und an dessen Hüften das Schreibzeug hing. Der Herr sagte zu ihm, geh mitten durch die Stadt, mitten durch Jerusalem und schreib ein Tau auf die Stirn der Männer, die seufzen und stöhnen und all die Gräueltaten, die in ihr begangen werden. Zu den anderen hörte ich ihn sagen, geht hinter ihm her durch die Stadt und schlagt zu. Eure Augen sollen kein Mitleid zeigen, gewährt keine Schonung. Alt und Jung, Mädchen, Kinder und Frauen sollt ihr erschlagen und umbringen. Doch von denen, die das Tau auf der Stirn haben, dürft ihr keinen anrühren. Beginnt in meinem Heiligtum. Da begannen sie bei den Männern, den Ältesten, die vor dem Tempel waren. Also in dieser Vision wird das Gericht über die untreuen Israeliten vollzogen, aber da werden jene ausgenommen, die doch Gott treu waren und geklagt haben über die Missstände und die Gräueltaten, die in der Stadt Jerusalem begangen wurden. Und eben da werden jetzt da die Leute erschlagen, massenweise, aber die werden verschont, die da vorher das Siegel, das Tau ist es hier, empfangen haben. Ich bin jetzt sehr rudimentär, nur sehr oberflächlich mit dem hebräischen Alphabet vertraut. Irgendwie kommt mir vor, dass da auch so ein Buchstabe besteht. Im Griechischen jedenfalls bin ich ganz sicher, dass es dieses Tau gibt, das vielleicht dann auch im Hebräischen, das weiß ich jetzt nicht, dass eben die irgendwie an ein Kreuz erinnert, das ja vermutlich auch nur einen Längsbalken und einen Querbalken hatte und oben kam dann nichts mehr. Wir sind ja gewohnt, dass das Kreuz auch noch über dem Querbalken einen kurzen Teil zumindest hat, aber das ist nicht unbedingt der Fall gewesen. Das Kreuz, an dem Jesus gehängt hat, hat vermutlich so ausgesehen, dass eben einfach dann nach dem Querbalken nichts mehr darüber geragt hat und deswegen noch viel mehr an ein T oder an ein Tau dann erinnert hat und immer noch erinnert. Und eben die so bezeichnet sind, man hat das auf das Kreuzzeichen dann bald gedeutet in der frühen Christenheit, die haben einen besonderen Schutz und die sollen da verschont werden. Und eben später in der Offenbarung, in den Kapiteln 14 und 22, ist besagt, dass die Knechte Gottes den Namen Gottes auf die Stirn geschrieben haben. Das könnte eben ein Rückverweis auf diese Besiegelung im Kapitel 7 sein. Und der Auftrag der Besiegelung der Knechte Gottes vor dem Beginn des Gerichts deutet darauf hin, dass diese Knechte besonders zu Gott gehören, unter seinem Schutz stehen und als seine Soldaten gelten. Und wer sind nun diese Knechte Gottes? Die Antwort darauf kommt in den folgenden Versen 4 bis 8. Und ich erfuhr die Zahl derer, die mit dem Siegel gekennzeichnet waren. Es waren 144.000 aus allen Stämmen der Söhne Israels, die das Siegel trugen. Aus dem Stamm Juda trugen 12.000 das Siegel. Aus dem Stamm Ruben 12.000. Aus dem Stamm Gad 12.000. Aus dem Stamm Ascher 12.000. Aus dem Stamm Naphtali 12.000. Aus dem Stamm Manasse 12.000. Aus dem Stamm Simeon 12.000. Aus dem Stamm Levi 12.000. Aus dem Stamm Issachar 12.000, aus dem Stamm Sebulon 12.000, aus dem Stamm Josef 12.000, aus dem Stamm Benjamin trugen 12.000 das Siegel. Eben, da wird etwas für unser Hören etwas monoton aufgezählt, die Stämme Israels, und immer 12.000 und 12 mal 1.000 ist eben 144.000. Und im Alten Testament ist die Zahl der Söhne Israels und später der Stämme des Volkes Gottes eben genau 12. Und Jesus beruft eben 12 Apostel als Grundlage des neuen Gottesvolkes. Und 1.000 ist einfach eine große Zahl und war in der israelitischen Armee die größte Zahl an Soldaten, die ein einzelner Offizier befehligen konnte. Darum haben wir hier einen weiteren militärischen Anklang. Und eben diese 144.000, die sind ja gleichmäßig über alle 12 Stämme da verteilt. Und wenn wir da diese Zahlen hören, dann kann man denken an andere Stellen im Alten Testament, vor allem im Buch Numeri. Numeri heißt ja auch Zahlen. Da sind immer wieder Zahlen genannt. Und vor allem geht es da im Buch Numeri um die kampfestauglichen Männer aus jedem Stamm. Und im Alten Testament hat eben auch das Nennen der Zahlen von Stammesangehörigen meistens einen militärischen Hintergrund, dass man so die Stärke eines möglichen Heeres oder eines schon bestehenden Heeres dann gut einschätzen konnte. Und eben, wenn es heißt, dass die 144.000 aus allen Stämmen Israel stammen, dann könnte man meinen, das seien alle Juden oder Judenchristen. Aber diese naheliegende Auslegung bereitet Probleme. Denn warum sollten nur Judenchristen als Knechte Gottes identifiziert werden, die dann in den kommenden Prüfungen geschützt werden? Später in der Offenbarung werden die Judenchristen nie eigens als Gruppe genannt. Eben, wieso soll es hier dann eine solche Besonderheit geben? Dann die 7 Gemeinden in Asien, an welche die 7 Briefe gerichtet waren, mit denen wir uns relativ umfangreich befasst haben, die haben zweifellos auch jüdischstämmige Gläubige umfasst, aber die Mehrheit haben wahrscheinlich jeweils die Heidenchristen gestellt. Und die Apostelgeschichte und die neutestamentlichen Briefe in diese Gegend lassen das erkennen, dass es vor allem sich um Heidenchristen handelt. Etwa wenn wir den Epheserbrief oder den Kolosserbrief anschauen oder die beiden Briefe des Petrus oder die beiden Timotheusbriefe, die alle vermutlich an Leute in dieser Gegend der 7 Sendschreiben ergangen sind, dann sehen wir das. Und ein zweiter Grund, nach der Eroberung des Nordreichs durch die Assyrer im Jahr 722 vor Christus natürlich, wurden viele Angehörige der 10 dort beheimateten Stämme verschleppt und sind dann aus der Geschichte verschwunden. Sie sind aufgegangen oder untergegangen, je nachdem wie man sieht, unter den Heiden, an die sie sich angeglichen, assimiliert haben, und sie sind dann nicht mehr zu identifizieren. Drum verschwinden eben die Stämme alle, bis auf Juda mit Benjamin gemeinsam. Die werden immer wieder genannt, das sind die 2 Reststämme, die dem Südreich angehört haben, die dann nach dem babylonischen Exil weit oder in beträchtlicher Zahl wieder zurückgekehrt sind und die weitere Existenz Israels so eben garantiert haben. Ja, und dann ist noch ein dritter Grund, wieso das nicht ausschließlich Judenchristen sein werden, die da unter die 144.000 gezählt werden, dass nämlich, so wie andere Autoren des Neuen Testaments, auch der Schreiber der Offenbarung, der auch Johannes heißt, die Kirche mit ihren jüdischen und heidnischen Gliedern als das eschatologische Israel, das Bundesvolk Gottes, ansieht. Und das ist das wichtigste Argument für eine andere Auslegung, dass eben hier nicht eine Beschränkung auf Juden oder Judenchristen gemeint ist mit dieser Nennung der Stämme Israels und den 144.000, die gleichmäßig auf die 12 Stämme verteilt sind. Und eben hier wird dann sichtbar, dass Gott sein Volk im Voraus besiegelt hat als sein Eigentum, als sein Heer, und dass er sie beschützen will in den kommenden Gerichten und Prüfungen. Und wenn die Vision da angeschaut wird in der Schilderung, in der Offenbarung des Johannes, dann könnte man den Eindruck haben, dass das ein einziger Vorgang ist, in dem das durchgehend dann diese Besiegelung erfolgt. Aber eben, das trifft dann nicht zu, wenn die 144.000 Jünger Christi im Laufe der Jahrhunderte repräsentieren. Und die Christen empfangen das Siegel des Schutzes Gottes, wenn sie an das Evangelium glauben, umkehren und getauft werden. Ja, soweit zu dieser Darstellung in der Offenbarung des Johannes mit dem Siegel, das die 144.000 empfangen. Jetzt noch ein Exkurs über die Bedeutung eines Siegels oder mehrere oder von Siegeln überhaupt in Schrift und Tradition. Der heilige Paulus bezeichnet ja den Heiligen Geist als das Siegel, welches die Christen kennzeichnet. Im 2. Korintherbrief, in dem Vers 1,22, sagt er: Er hat uns auch sein Siegel aufgedrückt und als ersten Anteil den Geist in unsere Herzen gegeben. Dass eben hier das Siegel auf Christus oder auf den Heiligen Geist gedeutet wird. Und das ist dann später umgemünzt worden auf die Taufe, dass wir bei der Taufe besiegelt werden, wo ja auch die Bezeichnung mit dem Kreuzzeichen ein besonderes Element ist. Und was dann auf die Vision des Ezechiel da auch zurückgebunden wurde. Und eben wie damals die Männer des alten Bundes, die Treuen gekennzeichnet wurden, so sollen die Männer und Frauen des neuen Bundes bei der Taufe und besonders bei der Bezeichnung mit dem Kreuz auf der Stirn da gekennzeichnet werden. Und so wie ein Siegel, wie ich es genannt habe, bei Tieren und Menschen unauslöschlich war, wie ein Brandzeichen oder eine Tätowierung oder auch die Beschneidung dann im alten Bund, so ist auch die Taufe unauslöschlich und kann deswegen nur einmal empfangen werden. Und das Zeichen kann nicht getilgt werden. Und es bedeutet eben die Eingliederung in das geistliche Heer Christi. Es gibt wieder eine andere Deutung von manchen Kirchenvätern, die das so verstanden haben, dass die Bezeichnung der Taufbewerber mit dem Kreuz auf ihrer Stirn ihre Besiegelung sei, die sie als Eigentum Christi kennzeichnet und vor dem Teufel schützt. Und dann andere haben die Besalbung mit dem Chrisam bei der Taufe als das Siegel angesehen, welches den Geist verleiht. Der Katechismus der katholischen Kirche, der spiegelt ja die ganze Bandbreite wider, die in der Tradition vorzufinden ist, und sagt in der Nummer 1296, Christus selbst erklärt von sich, der Vater habe ihn mit seinem Siegel beglaubigt. Auch der Christ ist durch ein Siegel gekennzeichnet. Gott ist es, der uns sein Siegel aufgedrückt und als ersten Anteil am verheißenen Heil den Geist in unser Herz gegeben hat. Dieses Siegel des Heiligen Geistes bedeutet, dass man gänzlich Christus angehört, für immer in seinen Dienst gestellt ist, aber auch, dass einem der göttliche Schutz in der großen endzeitlichen Prüfung verheißen ist. Eben das ist das Siegel in der Vielfalt seiner Bedeutung besonders gut ausgedrückt und das Ganze zusammengefasst. Und eben das Siegel hat auch zu tun mit einer Verheißung des ewigen Lebens. 2 Korinther 1,22, das ich schon genannt habe, und auch Epheser 4,30 beziehen sich auf den Heiligen Geist als Siegel. Und die letztere Stelle lautet so: Betrübt nicht den Heiligen Geist Gottes, den ihr als Siegel empfangen habt für den Tag der Erlösung. Der Heilige Geist ist das Angeld, der erste Anteil an unserem ewigen Erbe. Und eben, welchen Schutz gewährt uns jetzt das Siegel des, überhaupt den Knechten Gottes und auch uns dann natürlich? Da wurde ja vorher schon im Kapitel 6 genannt, gesagt, dass es noch weitere Martyrien und Märtyrer geben wird. Und es kommen ja noch viele Visionen von Verfolgungen im Rest des Buches jetzt nach unserem 7. Kapitel. Und das deutet darauf hin, dass das Siegel eher einen geistlichen Schutz bringt als einen physischen. Ähnlich wie es in der endzeitlichen Rede Jesu heißt, in dieser oberflächlich gesehen paradoxen Formulierung: Manche von euch wird man töten und doch wird euch kein Haar gekrümmt werden. Eben, das ist natürlich auf verschiedenen Arten, auf verschiedenen Ebenen zu verstehen. Wenn man einen tötet, etwa den Hals abschneidet, aber dann wird einem kein Haar gekrümmt werden. Das heißt, von unserem tiefsten Wesen und unserer Beziehung zu Gott wird da kein Schaden ausgehen, auch wenn wir den Kopf abmontiert bekommen. So ganz grob gesagt. Und aufs Ganze gesehen sind wir völlig sicher, da Christus uns ewiges Leben verheißen hat, brauchen wir nicht mehr jene zu fürchten, die den Leib töten, aber der Seele nicht schaden können, wie Jesus im Matthäus-Evangelium und auch im Lukas-Evangelium eindeutig sagt. Und die symbolische Zählung des Volkes Gottes als ein heiliges Heer lässt ihm ein wichtiges Thema anklingen. Die Berufung der Kirche, Zeugnis abzulegen, bedeutet immer wieder auch Krieg. Und Gott selbst wird für Israel kämpfen, wie es einst getan hat, gegen Ägypten beim Auszug, gegen Jericho und andere kanaanitische Städte bei der Landnahme und gegen die Heere Assyriens zur Zeit des Königs Hiskia. Allerdings ist in der Offenbarung nicht von einem physischen Krieg auf Seiten des Gottesvolkes die Rede, sondern die Christen sollen Sieger sein in einem Kampf gegen Götzendienst, Täuschung, Unmoral, Materialismus, Anpassungsdruck und Verfolgung durch die Agenten Satans. Die 144.000 werden uns noch einmal begegnen, wo dann besonders die Heiligkeit dieser Armee Gottes herausgestellt wird und das genannt wird, was ihre wahre Aufgabe mit sich bringt. Und eben schon das Alte Testament ist ja bei der Aufzählung der 12 Stämme namentlich nämlich nicht konsequent. Und hier bei der Aufzählung fällt auf, dass nicht Ruben, der Erstgeborene, zuerst genannt wird, sondern erst an zweiter Stelle. Und Juda wird ihm vorgereiht, vermutlich deswegen, weil es der Stamm ist, aus dem zunächst der König David und dann auch Jesus Christus hervorgegangen sind. Und nicht genannt wird der Stamm Dan, dafür wird Manasse eigens genannt, was ja eigentlich einer der Söhne Josefs war, der auch genannt wird. Und so wird die 12-Zahl wieder erreicht. Man vermutet, dass Dan auch oft in Verbindung mit dem großen Übel des Götzendienstes im Alten Testament genannt wird, und dass deswegen dieser Name hier nicht aufscheint. Es gibt auch eine Tradition, dass der Antichrist aus dem Stamm Dan komme, aber eben das ist jetzt nicht so eindeutig belegt und es ist nicht eben gesichert, dass das hier einen Einfluss hatte, wieso der Name hier gleichsam unterschlagen wird. Jetzt haben wir uns aber dringend eine Musikpause verdient, die einzuschalten ich vorher versäumt habe. Dafür darf es jetzt ein bisschen länger sein.

0: Liebe Hörerinnen und Hörer, willkommen zurück im heutigen Glaubensforum. Es geht um die Offenbarung des Johannes, die Bezeichnung der Knechte Gottes mit dem Referenten Pater Gerhard Huber.
1: Ja, liebe Hörerinnen, liebe Hörer, in einem Marathon habe ich Ihnen zugemutet, diese Bezeichnung der Knechte Gottes in Gänze da behandelt zu bekommen. Und nicht umfassend, da kann man noch vieles wahrscheinlich dazu sagen. Exegeten könnten da wahrscheinlich ein Semester lang eine Vorlesungsreihe damit gestalten. Aber ich möchte jetzt das bei sich belassen. Die ersten 8 Verse waren das von Kapitel 7. Und jetzt kommt der Rest des Kapitels von 9 bis 17. Da ist jetzt etwas anderes genannt, eine andere Vision, eine zweite Vision. Die Volksmenge aus allen Nationen. Während das erste mehr ein Rückblick war und eine Zusicherung, dass Gott sein Volk schützen wird und es entsprechend dann auch mit einem Zeichen versehen hat, bevor noch die Prüfungen so richtig beginnen. Die zweite Vision jetzt, die bedeutet nicht einen Rückblick, sondern einen Vorausblick auf das, was Gottes Volk nach der großen Not dieses Lebens erwarten wird. Und Gott behütet sein Volk in seiner Gegenwart, während das Lamm es weidet und zu den Quellen lebenspendenden Wassers führt. Es ist das erste und schönste Bild vom Leben im Himmel, welches die treuen Gläubigen nach dem Tod erwartet. Und die erste Vision, kann man sagen, betrifft die streitende oder pilgernde Kirche, wie man jetzt lieber sagt. Und die zweite betrifft das, was man früher gern als triumphierende Kirche bezeichnet hat, jetzt aber lieber die vollendete Kirche nennt. Die Kirche im Himmel, das erste ist die Kirche auf Erden. Und Johannes hat gehört, die symbolische Zahl derer, die in Gottes Heer aufgenommen worden sind, das war gehört. Jetzt sieht er aber etwas, das erste war eine Audition, jetzt kommt wirklich eine Vision. Er sieht eine unzählbare Menge. Und da heißt es ihm, danach sah ich und siehe eine große Schar aus allen Nationen und Stämmen, Völkern und Sprachen. Niemand konnte sie zählen. Also hier wird der Umfang sehr ausführlich betont, dass mit 4 verwandten Begriffen wird die universelle Herkunft der großen Schar da massiv betont, aus allen Nationen und Stämmen, Völkern und Sprachen. Und da wird die Verheißung an Abraham erfüllt, durch dich sollen alle Sippen der Erde Segen erlangen, wie es in Genesis 12,3 heißt. Und eben, es heißt dann auch in Genesis 17 noch einmal, du wirst Stammväter einer Menge von Völkern. Und erneut in Kapitel 22, ich will dir Segen schenken in Fülle und deine Nachkommen überaus zahlreich machen, wie die Sterne am Himmel und den Sand am Meerstand. Und so ist eben auch hier die nicht zu zählende Menge da genannt, die diese göttlichen Versprechen an Abraham in Erinnerung ruft und dass er ihm zahllose Nachkommen haben werde, wie die Sterne am Himmel und der Sand am Meeresstrand nicht zählbar sind, vor allem in der damaligen klaren Luft und im Nahen Osten, gerade in der Wüste, wo die Luft ganz klar ist, da sieht man viel mehr Sterne als bei uns, in unseren Breiten und auch bei unserer nicht so ganz sauberen Luft. Und eben diese Vision einer zahllosen Menge von Nachfolgern des Lammes, die an das Ziel gelangen, ist überraschend, wenn man bedenkt, dass der Schreiber des Buches angehört einer kleinen, bedrängten Kirche am Rand des Römischen Reiches. Damals war das Christentum in gewisser Weise noch eine Randerscheinung, aber er hat das starke Wachstum bereits begonnen, wie uns etwa die Apostelgeschichte dann berichtet. Und eben da zeigt sich in dieser Vision auch, wie zuversichtlich da der Erfolg der Sendung der Kirche gesehen wurde, allen Völkern das Evangelium zu verkünden. Das wird hier als bereits abgeschlossen und erreicht hingestellt. Und neben den Ankündigungen, dass Jesus bald wiederkommen wird, das auch in der Offenbarung immer wieder Thema ist, kommt auch diese Vision, die voraussetzt, dass es genügend Zeit geben wird, damit unzählige Christen der Kirche zugeführt werden. Oder unzählige Menschen, müsste man hier sagen. Sie werden ja dann dadurch Christen. Und heute, 20 Jahrhunderte später ungefähr, können 2 Milliarden Christen staunend auf diese Prophezeiung zurückblicken. Und was wird über diese riesige Schar ausgesagt? Sie standen vor dem Thron und vor dem Lamm, gekleidet in weiße Gewänder und trugen Palmzweige in den Händen. Vorher wurden schon in 6,11 die Personen genannt, die eben das Martyrium erlitten haben für Christus als Zeugen des Wortes. Und hier haben eben auch diese unzählbare Schar, die ist auch ausgezeichnet durch die weißen Gewänder und die eben hier noch eine besondere Bedeutung haben, die dann weiter unten erklärt werden wird. Sie stehen vor Gott und vor dem Lamm und tragen außerdem Palmzweige in ihren Händen. Und auch diese Palmzweige sind ein Siegeszeichen. Sie lassen auch denken an das Laubhüttenfest, das große herbstliche Erntefest, das an Gottes Vorsehung während der Wüstenwanderung erinnern sollte. Und in der jüdischen Tradition wurde das Laubhüttenfest auch als Vorausankündigung des Endes der Geschichte und des Kommens des Reiches Gottes angesehen. Und die ungeheure Menge vollzieht eben eine liturgische Anbetung. Sie riefen mit lauter Stimme und sprachen: Die Rettung kommt von unserem Gott, der auf dem Thron sitzt, und von dem Lamm. Hier sind wieder Gott, der Schöpfer, und das Lamm verbunden in der gemeinsamen Anbetung, die ihnen zuteil wird. Und damit werden sie auf die gleiche Ebene gehoben.

ja schon in früheren Kapiteln vor dem 7. die Rede war. Und dem bekräftigenden Amen, das diese sprechen, wird dann noch eine siebenfache Doxologie, ein Lobpreis hinzugefügt. Es heißt dann in den Versen 11 und 12, und alle Engel standen um den Thron und um die Ältesten und die vier Lebewesen. Sie warfen sich vor dem Thron auf ihr Angesicht nieder, beteten Gott an und sprachen: Amen, Lob und Herrlichkeit, Weisheit und Dank, Ehre und Macht und Stärke unserem Gott in alle Ewigkeit. Amen. Hier wird wieder siebenfach, wie es schon einmal der Fall war, dem Gott die Größe und Herrlichkeit zugesprochen. Und nun geschieht etwas, was in der apokalyptischen Literatur häufiger vorzufinden ist, dass ein himmlischer Deuter eine Vision dem Empfänger der Vision erklärt. Und hier wird das typischerweise eingeleitet mit einer Lehrerfrage, die nur dazu dient, eben eine Erklärung, einer Erklärung vorauszugehen. Einer der 24 Ältesten stellt an den Seher eine Frage. Da nahm einer der Ältesten das Wort und sagte zu mir: Wer sind diese, die weiße Gewänder tragen, und woher sind sie gekommen? Und im Johannes, der Visionär, der fordert jetzt den Sprecher auf, ihm sein Wissen zu vermitteln, und erhält auch prompt die Erklärung. Ich erwiderte ihm: Mein Herr, du weißt das. Und er sagte zu mir: Dies sind jene, die aus der großen Bedrängnis kommen. Die große Bedrängnis, die hier genannt wird, die spielt an auf eine Prophezeiung im Buch Daniel, wo es heißt: Dann kommt eine Zeit der Not, wie noch keine war. Und diese große Not wird dem Ende der Geschichte vorausgehen. Gemäß dem Buch Daniel wird ein Feind des Volkes Gottes sich erheben und die Treuen verfolgen wegen ihrer Treue zum Bund. Das ist in Kapitel 11 und Kapitel 12 des Buches Daniel da beschrieben. Und auf einer Ebene unmittelbar bezieht sich die Prophezeiung auf die bewegte Geschichte in den Jahren 168 bis 164 vor Christus, die auch in den Makkabäerbüchern behandelt wird. Und damals hatte der heidnische Herrscher Antiochus IV. Epiphanes den Tempel in Jerusalem entweiht und die treuen Juden verfolgt. Und später wurde das eben auf anderen Ebenen als Prototyp für eine künftige Prüfung von Seiten eines endzeitlichen Gegners angesehen. Und das sind eben diese Prüfungen, die dann später auch stattfinden wird und immer wieder auch kommen kann. Die wird dann gesehen in der symbolischen Form von Geburtswehen, die dem Kommen des Reiches Gottes vorausgehen. Erinnert an das heutige Evangelium, wo Jesus auch von den Geburtswehen spricht, die dann in einer glücklichen Geburt enden. Und Jesus spricht auch in seiner endzeitlichen Rede mit einer Anlehnung an die Prophezeiung Daniels: Denn es wird dann eine große Drangsal sein, wie es sie nie gegeben hat, vom Anfang der Welt bis heute, und auch wie es keine mehr geben wird. Da kann das auch verschiedene Ebenen haben. Das eine könnte und dürfte auch sein die Zerstörung Jerusalems im Jahr 70 nach Christus. Und auch das zweite ist dann das Ende der Zeit. Viele Prophezeiungen Jesu und haben wie die im Alten Testament mehrere Erfüllungsebenen, könnte man sagen. Und Jesus scheint auch sein Leiden und Sterben als Elemente der eschatologischen Prüfung gesehen zu haben und ermahnt seine Jünger, mit Prüfungen zu rechnen. Ja, auch andere Schriften des Neuen Testaments haben eine ähnliche Sicht, dass eben nicht so ein sanfter Übergang in
die Seligkeit eines irdischen

0: Paradieses kommen wird, sondern eher im Gegenteil, dass der Konflikt zwischen den Angehörigen des Gottesreiches und den Gegnern da immer schärfer wird und dass eben da sich die Lage eher zuspitzen wird. Dann ist eben auch noch der Katechismus der katholischen Kirche sagt Ähnliches, dass die Christen an den Leiden Christi bereits teilhaben in der gegenwärtigen Zeit und dass eine letzte Prüfung zu erwarten ist, ein letztes Aufbäumen des Bösen vor dem Ende. Und Johannes hat eben die Märtyrer und die treuen Christen aller Zeiten gesehen in dieser zweiten Vision, die aus der Auseinandersetzung hervorgehen und in die himmlische Ruhe eingehen. Und dann sagt er auch in einer weiteren Erklärung, dann in Vers 14, im zweiten Teil des Verses, sie haben ihre Gewänder gewaschen und im Blut des Lammes weiß gemacht. Das klingt wie ein Echo auf Daniel 12. Viele werden geläutert, gereinigt und geprüft. Hier ist aber die Sprache noch viel geheimnishafter. Wie können Kleider weiß gemacht werden, indem man sie in Blut wäscht? Aber im Alten Testament ist ja das Blut der Opfertiere auch schon zu Reinigungszwecken verwendet, nicht Reinigung jetzt im chemischen Sinn oder im hauswirtschaftlichen Sinn, sondern im rituellen Sinn. Und durch das Blut Christi wird das noch vollendet und zusammengefasst und überstiegen. Das Blut seines Sohnes Jesus Christus, Jesus reinigt uns von aller Sünde, heißt es im ersten Johannesbrief. Und eben, das ist zwar ein Geschenk Gottes und trotzdem braucht es ein Mittun der Menschen. Sie haben ihre Gewänder gewaschen, heißt es hier ausdrücklich. Und die Gewänder stehen ihnen für die Personen und für ihr Verhalten. Und wenn wir das Evangelium annehmen und an Jesus Christus glauben, unsere Sünden bereuen und die Gnade der Taufe empfangen, dann werden wir dadurch gereinigt im Blute Christi. Und nun mündet eben die Erklärung in eine poetische Beschreibung des Zustands der Erlösten, wo wieder reichlich aus dem Alten Testament geschöpft wird. Drei Elemente werden dabei sind zu unterscheiden. Die Anbetung Gottes in dessen Gegenwart. Es heißt da, deshalb stehen sie vor dem Thron Gottes und dienen ihm bei Tag und Nacht in seinem Tempel. Und zwar bei Tag und Nacht. Im Tempel gab es in der Nacht eine Pause der Anbetung, aber das ist hier nicht mehr der Fall. Und dann heißt es auch, und der, der auf dem Thron sitzt und sein Zelt, wird sein Zelt über ihnen aufschlagen. Sie werden keinen Hunger und keinen Durst mehr leiden und weder Sonnenglut noch irgendeine sengende Hitze wird auf ihnen lasten. Das heißt, Gott wird ihr Schutz sein und ihr Leben erhalten. Und dann kommt auch noch eine paradoxe Aussage, dass das Lamm zum Hirten wird, denn das Lamm in der Mitte vor dem Thron wird sie weiden und zu den Quellen führen, aus denen das Wasser des Lebens strömt. Und Gott wird alle Tränen von ihren Augen abwischen, heißt es dann noch. Das ist nicht nur das Leiden wird entfernt, sondern auch die emotionale und geistliche Wunde, die das Leiden bringt, die wird geheilt werden. Und das klingt eben ähnlich, wie was dann am Ende des Buches kommt in der Vision vom himmlischen Jerusalem. Also dieses siebte Kapitel, das wir heute behandelt haben, zeigt eben zunächst einmal den Schutz, den Gott denen, die er da zu sich zieht, in sein Volk, zuteil werden lässt und die himmlische Vollendung, die jene, die treu bleiben, erwarten wird. Und so möchte uns dieses Buch Mut machen in dem guten Kampf um die Treue zu Gott und zur Taufe und zu unserer Berufung als Christen. Und nicht zufällig kommen eben diese zwei Visionen in der ersten Lesung am Allerheiligenfest. So, jetzt ist höchste Zeit, dass ich jetzt ein Ende mache meiner Sendung ohne eine weitere Musikpause. Und ich darf Ihnen jetzt wieder den Segen Gottes zusprechen. auf die Fürsprache unseres Herrn Jesus Christus, der auferstanden und in den Himmel aufgefahren ist, segne euch der dreifaltige Gott, der Vater und der Sohn und der Heilige Geist.
1: Amen. Ja, wir danken ganz herzlich, ein herzliches Vergelt's Gott, unserem Referenten Pater Gerhard Huber für die heutige Sendung, für den heutigen Vortrag. Herzlichen Dank für diese tiefgründigen Einblicke. Danke, dass Sie uns so viel erklärt haben über dieses Thema, die Offenbarung des Johannes, die Bezeichnung der Knechte Gottes. Liebe Hörerinnen und Hörer, danke für das Dabeisein. Ich wünsche Ihnen noch einen gesegneten Tag mit Radio Maria. Erzählen Sie gerne weiter, wenn Ihnen die Sendung gut gefallen hat. 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Ein herzliches Vergelt's Gott für Ihre Unterstützung für unser Radio. Mein Name ist Georg Fleumeier. Auf Wiederhören aus Brixen.
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0: Wenn Gott zu dir spricht, dann höre auf seine Stimme. Grüß Gott und herzlich willkommen zur Sendung Sprich nur ein Wort. Aus dem Studio in Wien begrüßt sie dazu sehr herzlich Ingrid Quendler. Wir dürfen heute wieder eine Lesung und das Evangelium vom kommenden Sonntag, dem 7. Sonntag der Osterzeit, betrachten. Heute sind wir dazu wieder mit Pater Marek Kroll verbunden. Er ist Delegat und Kapuziner aus Wien. Lieber Bruder Marek, ich begrüße Sie sehr herzlich. Danke für Ihre Zeit und ich übergebe Ihnen gleich das Wort.
1: Für die liebe Begrüßung auch meinerseits. Lieben Gruß an alle Hörerinnen und Hörer von Radio Maria. Ich grüße Sie ganz herzlich zu unserer gemeinsamen geistlichen Betrachtung. Wo immer Sie jetzt sind, Gott ist schon da, so glauben wir. Die Liturgie des kommenden Sonntags führt uns in eine ganz besondere Zeit hinein. In die Zeit zwischen Christi Himmelfahrt und Pfingsten. Jesus ist bereits zum Vater gegangen, der Heilige Geist ist noch nicht sichtbar gekommen. Jetzt sind wir in der Zeit des Gebetes, des Erwartens. Wir bitten zu Beginn den Heiligen Geist: Komm, Heiliger Geist, öffne unsere Herzen. Lehre uns hören, lehre uns verstehen, lehre uns warten, lehre uns lieben.